0: und Gewitter 18 bis 25 Grad. Es ist 3.03 Uhr.
1: Dankeschön für die Nachrichten. Von mir jetzt die Verkehrsnachrichten hinten an. Hier ist der Verkehrsservice der ARD Hitnacht und dreimal die A1 spielt hier eine Rolle. Die A1 Münster Richtung Osnabrück ist zwischen Ladbergen und Lengerich wegen eines defekten LKW bis 6 Uhr früh gesperrt. A1 Osnabrück Richtung Bremen zwischen Ahlhorner Heide und Wildeshausen West wegen einer Nachtbaustelle ist hier bis 6 Uhr früh gesperrt. Und A1 an der Norderelbbrücke Stau immer noch in beiden Richtungen aufgrund eines Schwertransportes. Ein Schwertransport behindert auch den Verkehr auf der Autobahn 4. Und zwar in Höhe Pulsnitz, wegen eines Schwertransportes vorübergehend hier in beiden Richtungen gesperrt. Und betroffen davon auch die Anschlussstellen in beiden Richtungen. Die Autobahn 71 Suhl Richtung Erfurt ist zwischen Oberhof und Gräfenroda wegen Wartungsarbeiten in den Tunneln Rennsteig und Alte Burg bis ca. 6 Uhr früh gesperrt. Umleitung ist die U11. In Berlin, die A111 ist zwischen am Festplatz und Seidelstraße wegen Tunnelwartungsarbeiten bis ca. 5 Uhr in beiden Richtungen gesperrt. Und bei Berlin, die A113 ist zwischen Schönefeld Süd und Spätstraße wegen Wartungsarbeiten bis ca. 5 Uhr in beiden Richtungen gesperrt. Ihnen unterwegs eine muntere Fahrt durch die Nacht.
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1: Hanno Bauer hier in Magdeburg für alle, die munter sind. Die Nacht ist noch frisch. Let's go, Geronimo.

0: R.E.M. in der ARD-Hitnacht. Und Ingeborg hat gleich einmal ein wenig gereimt gegen den Mückenstich. Sie schreibt, hallo Herr Bauer. Eure Musik hält mich vom Schlafen ab, ist einfach zum Wachbleiben gut. Danke dafür. Und weiter. Sticht eine Mücke in den Bauch, ist das fies, bedeutet auch, kratzen ist jetzt angesagt, während Zorn auf Mücke nagt. Teuer ist nun guter Rat, in der Tat. Ingeborg, nichts mit Kratzen. Es gab so viele gute Ratschläge unserer Hörerinnen und Hörer, da wäre es ja direkt ein Mangel an Respekt, jetzt noch zu kratzen. Also, von meiner Seite jedenfalls nicht.
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0: Dankeschön fürs gereimte Zeug. Ungereimtes haben wir ja oft genug im Leben.

mit Rückenwind durch die Nacht. Auch wenn Bob Sieger hier Against the Wind singt bei uns in der Nachtsendung. Und Simone aus Dortmund schreibt: Hallo Hanno, ich komme gerade von einem wunderbar geselligen Geburtstag zurück, auf dem einige Gäste waren, die ich noch nicht kannte. Wir haben mit den letzten Leuten noch ein paar Wein probiert. Und ich habe mich dazu hinreißen lassen, alle für demnächst zur Weinprobe zu mir nach Hause einzuladen. So schnell kann es gehen. Aber ich bereue es noch nicht. Noch nicht. Liebe Grüße aus Dortmund von Simone. Noch nicht ist ja schön. Schön ausgedrückt. Ja, liebe Grüße zurück, Simone. Und dann natürlich viel Spaß mit den neuen Freunden. Ich sag mal, wenn der Geschmack stimmt und die Weine auch gemeinsam gut ankommen, dann ist doch zumindest der gemeinsame Geschmack schon erstmal gegeben. Ist die ARD-Hitnacht. Jetzt mit Musik von Human League. Human hören wir mitten in der Nacht.

2:20 ist es. Und Bernd hat ja wirklich einen Arbeitsethos, der ist wirklich nur zu loben. Er hat geschrieben, ich grüße alle Lehrer, die genau wie ich die Nacht nutzen, wenn die Kinder endlich schlafen, um in Ruhe zu korrigieren und Unterricht vorzubereiten. Und zwar in den Ferien. Ja, es gibt auch fleißige Beamte und Lehrkräfte, die versuchen, ihr Bestes zu geben und alles am Laufen zu halten. Nicht zuletzt mit Hilfe der Nachtarbeit. Und dabei genießt er die Musik hier bei uns in der Sendung. Viele Grüße von Bernd aus München steht noch drunter. Danke für eure Arbeit. Und ich sage mal, danke für die Arbeit der Lehrer, die es ernst nehmen.

mitten in der Nacht gleich. 2.24 Uhr noch, ja, ein paar Minuten, 6 Minuten noch, dann haben wir wirklich die Mitte der Nacht erreicht und die Mitte dieser Sendung sowieso. Bis dahin jetzt noch Musik zum Wiederwachwerden von Lynyrd Skynyrd.

Peter aus Bremen ist mal wieder in seiner Backstube und wundert sich, wie ich vielleicht, dass es noch keinen einzigen Falschfahrer gab diese Nacht. Und dann hat er noch einen Tipp. Hallo Hanno, ihr habt doch bestimmt einen Erste-Hilfe-Kasten irgendwo hängen. Da ist meistens auch eine Brandsalbe drin. Hilft auch alternativ den Mückenstich einfach ignorieren. Schöne Grüße an alle Hörer im ganzen Radikant. Radikant? Ist bestimmt Radioland gemeint gewesen. Peter, danke. Zurück die Grüße ins Radioland, nach Bremen zumindest. Wobei, den Erste-Hilfe-Kasten, den teste ich mal lieber nicht an. Nicht für einen Mückenstich jedenfalls. Ist doch eher für die echten Notfälle gedacht. Wenn es mal schwere Verbrennungen gibt. Am Backofen unserer Hits zum Beispiel. Ganz liebe Grüße zurück in die Backstube. Hey,

0: 2.31 Uhr ist es und damit Zeit für den Verkehrsservice der ARD Hitnacht. Los geht der Blick erstmal auf die Autobahn 1. A1 Münster Richtung Osnabrück, hier ist zwischen Ladbergen und Lengerich wegen eines defekten LKW gesperrt. Bis früh um 6 wird es wohl dauern. Die A1 Osnabrück Richtung Bremen ist zwischen Ahlhorner Heide und Wildeshausen West wegen einer Nachtbaustelle bis 6 Uhr früh gesperrt. Und A1 immer noch an der Norderelbbrücke Stau in beiden Richtungen aufgrund eines Schwertransports. Die A71 Suhl Richtung Erfurt ist zwischen Oberhof und Grevenroda wegen Wartungsarbeiten in den Tunneln Rennsteig und Alte Burg gesperrt bis früh um 6. Umleitung bitte die U11 nehmen. In Berlin die A111 ist zwischen am Festplatz und Seidelstraße gesperrt in beiden Richtungen und die A113 bei Berlin ist zwischen Schönefeld Süd und Spätstraße wegen Wartungsarbeiten bis ca. 5 Uhr früh in beiden Richtungen gesperrt.
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0: Hanno Bauer ist hier in Magdeburg. Schönen Mittwoch.

Holger ist fleißig und arbeitet, obwohl er jetzt gerade ein Päuschen hat. Er hat geschrieben, Grüße an alle Trucker. Ich bin gerade zum Stehen gekommen und kann tatsächlich eine 11-Stunden-Pause machen. Ich bin gerade auf dem Weg nach Verona in Italien und muss morgen dann 3 Stunden Umweg über die Tauernautobahn machen, weil der Brenner ja wieder gesperrt ist. Eine ruhige Nacht allen, die noch weiter arbeiten müssen. Holger. Holger, ich wünsche jetzt erstmal eine schöne Erholung und dann natürlich eine unfallfreie Fahrt.

Und Petra ist auch dabei, hat geschrieben, hallo ins Nachtstudio. Wir sind gerade auf der Rückfahrt vom supercoolen Iron Maiden Konzert in Hannover. Dem Sommer mit seinen schönen bunten Festivals und Konzerten im Freien, entspannten Menschen und bunten Cocktails können Mücken doch wohl nichts anhaben und Regen sowieso nichts. Peti und Hucki grüßen und ich grüße ganz lieb zurück. Mit Steve Winwood, Valerie.

ganz liebe Grüße an Doris. Doris hat sich auch nochmal bemüht und hat mir geschrieben, ein paar Mückenstichtipps zusammengetragen. Ein kühles, feuchtes Tuch oder eine Eispackung Coolpack hilft, auf jeden Fall die Schwellung zu reduzieren und den Juckreiz zu lindern. Aber am besten vorher erstmal die Stelle reinigen mit Seife und Wasser. Das entfernt einen Teil des Mückenspeichels und kann die Reaktion mildern. Ja, ganz liebe Grüße zurück, Doris. Dankeschön. Ja, das vorhin schon erstmal mit dem heißen Löffel drauf, das hat schon ganz gut geklappt, muss ich mal sagen. Also hätte ich nicht gedacht. Inzwischen habe ich den Mückenstich fast vergessen, wenn nicht noch so viele gute Tipps reinkommen würden. Gruß zurück.

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1: Um 3 Uhr mit Juliette Groß. Die UN-Vollversammlung entscheidet heute darüber, ob Deutschland einen Sitz im Sicherheitsrat der Vereinten Nationen bekommt. Bundesaußenminister Wadephul wirbt in New York um die Stimmen für Deutschland. Giselle Uccar in New York mit den Einzelheiten.
2: Dabei betont er natürlich vor allem, dass sich Deutschland schon seit Jahren um Friedensmissionen kümmert, beim Einsatz gegen die Folgen des Klimawandels hilft, bei der Vermittlung zwischen Konfliktparteien. Und genau das will Deutschland in Zukunft auch wieder im UN-Sicherheitsrat tun. Wadephul sagt, dass Deutschland sich auch in der Verantwortung sieht, die internationale regelbasierte Ordnung zu verteidigen, die ja in letzter Zeit immer wieder in Frage gestellt wird, und auch zu zeigen, dass hier in New York der Ort ist, an dem Fragen von Frieden und Sicherheit bei den Vereinten Nationen diskutiert werden.
1: Eine große Mehrheit der Bundesbürger fürchtet laut einer Umfrage, dass die geplante Gesundheitsreform zu einer schlechteren ärztlichen Versorgung führt. Die Rheinische Post berichtet über eine Erhebung im Auftrag des Hausärzteverbands, wonach sich 77% der Befragten entsprechende Sorgen machen. Aus der Nachrichtenredaktion Constanze Semidey.
3: In Ostdeutschland sind es demnach sogar mehr als 85%, die negative Folgen der Reform erwarten. Am meisten befürchten die Menschen, dass Ärzte künftig weniger Zeit für ihre Patienten haben werden und dass sich die Wartezeiten in den Praxen verlängern. Die Vorsitzende des Hausärztinnen- und Hausärzteverbandes Bulinger Göpfert nannte die geplante Reform der gesetzlichen Krankenversicherung die größte politische Bedrohung für die hausärztliche Versorgung in den letzten 20 Jahren.
1: Russland beschränkt in immer mehr besetzten Gebieten in der Ukraine die Kraftstoffabgabe. In Luhansk erhalten die Bewohner laut der Nachrichtenagentur TASS nur noch 20 Liter Diesel oder Benzin pro Person. Als Gründe wurden die aktuellen Vorräte und die gestiegene Nachfrage angeführt. Am Wochenende gab es auf der besetzten Halbinsel Krim eine vorübergehende Begrenzung von Benzin. Die deutsche Fußballnationalmannschaft ist im WM-Gastgeberland USA angekommen. Nach 8-stündigem Flug landete das Team um Bundestrainer Julian Nagelsmann in Chicago. Dort bezog das Team sein erstes Quartier bereits am Vormittag. Ortszeit ist ein Training angesetzt. Am Samstag steht das letzte Testspiel gegen die USA auf dem Programm. Am Montag geht es dann weiter ins WM-Hotel in North Carolina. Erster Gegner der deutschen Elf ist zum Turnierauftakt am 14. Juni die Mannschaft aus Curaçao. Das waren die Nachrichten. Das Wetter in Deutschland. Von West nach Ost ziehender Regen, teils mit Gewittern, Tiefstwerte 16 bis 7 Grad. Tagsüber Wechsel aus Sonne und Wolken mit Schauern und Gewittern, Höchstwerte 18 bis 23 Grad. Am Donnerstag heiter, von Westen her Schauer und Gewitter. Es ist 3.03 Uhr.
4: Schönen Dank. Jetzt sind wir wieder auf dem neuesten Stand und nach den aktuellen Nachrichten jetzt noch der Blick auf die Straßen im Lande. Hier ist der Verkehrsservice der ARD Hitnacht. Die A1 Münster Richtung Osnabrück ist zwischen Ladbergen und Lengerich wegen eines defekten LKW bis Frühuhr 6 gesperrt. Frühuhr 6 ist ja schön. Bis früh 6 Uhr gesperrt. So rum. Die A1 Osnabrück Richtung Bremen ist zwischen Ahlhorn-Heide und Wildeshausen West wegen einer Nachtbaustelle bis 6 Uhr früh gesperrt. A1 an der Norderelbbrücke Stau in beiden Richtungen aufgrund eines Schwertransportes. Die A71 Suhl Richtung Erfurt ist zwischen Oberhof und Grevenroda wegen Wartungsarbeiten im Tunnel Rennsteig und Alte Burg bis ca. 6 Uhr früh gesperrt. Umleitung bitte benutzen, die U11. Dann in Berlin, die A111 ist zwischen am Festplatz und Seidelstraße mal wieder gesperrt. Tunnelwartungsarbeiten laufen und es wird bis ca. 5 Uhr früh dauern. In beiden Richtungen ist hier gesperrt. Die A113 ist zwischen Schönefeld Süd und Spätstraße wegen Wartungsarbeiten bis ca. früh in beiden Richtungen gesperrt. Ihnen unterwegs eine gute Fahrt durch die Nacht. Bleiben Sie munter.
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4: Mit Hanno Bauer in Magdeburg. Ich grüße schön. Ja, und damit wir munter bleiben, gibt es jetzt coole Musik, großartige Rockmusik von Survivor, Burning Heart.

Niklas. Niklas hat geschrieben, dass er eine kurze Woche hat. Hallo ARD Hitnacht-Team, steht hier in der E-Mail. In Baden-Württemberg im Landkreis Heilbronn regnet es zurzeit nicht. Positiv ist das, dass der Regen von gestern aufgehört hat. Ich stelle die Heilbronner Stimme zu und habe nicht jede Nacht die gleichen Einsätze. Manchmal habe ich viel, manchmal weniger zu tun und manchmal habe ich auch Noteinsätze, also zusätzliche Bezirke. Aber diese Woche ist ja eine kurze Woche. Habe morgen frei, da morgen in Baden-Württemberg ein Feiertag ist. Gruß Niklas. Ach ja, natürlich, eher in Baden-Württemberg, in Bayern, in Hessen, Nordrhein-Westfalen, Rheinland-Pfalz, Saarland, da ist ja dann frohen Leichnam. Na dann mal einen frohen Feiertag jetzt schon gewünscht. Morgen dann also frei. Sehr schön. Gruß zurück, Niklas.

Unvergleichlich, Nothing Compares to You. Gemeint ist höchstwahrscheinlich die ARD-Hitnacht, die in Deutschland gerne gehört wird, aber auch immer wieder Down Under. In Australien hört Monster-Trucker-Fahrer Ingo die Show. Er hat geschrieben, moin, hallo, wenn der Tag mit euch beginnt, mit der ARD-Hitnacht, dann weiß man, der Tag wird richtig gut. Ich bin wieder mit meinem Roadtrain in Australien unterwegs, habe 60 Tonnen Kunstdünger geladen und rolle nun mit 91 Tonnen Gesamtgewicht zu einer Farm. Euer Ingo und liebe Grüße an meinen Bruder Werner in Deutschland. Und Bilder hat er mir gleich noch angehängt, ja, vom Beladen dieses Monster Trucks in Rot-Weiß. Oh, herrliches Teil. Und ganz viel Kunstdünger drauf. Und der ist so teuer zurzeit.

0: Kücheng.
1: Kücheng. Und Quietschi ist auch gleich ganz aufgeregt als Zeitungszustellerente im Hitnachtstudio, denn auch Kollege Thomas ist unterwegs, hat geschrieben: Servus, lieber Hanno, es grüßt dich euer Stammhörer Thomas aus dem niederbayerischen Triftern. Auch ich bin gerade beim Zeitungen austragen. Liebe Grüße an deine Kolleginnen und an meine Kolleginnen natürlich. Na klar, Grüße ausgerichtet.

0: 9:30 Uhr ist es. Zeit für den Verkehrsservice der ARD Hitnacht. Die A1 Münster Richtung Osnabrück ist zwischen Ladbergen und Lengerich wegen eines defekten LKW bis 6 Uhr früh gesperrt. Die A1 Osnabrück Richtung Bremen ist zwischen Ahlhorner Heide und Wildeshausen West wegen einer Nachtbaustelle gesperrt. Bis 6 Uhr früh dauert es auch hier. A1 an der Norderelbbrücke gibt's einen Stau in beiden Richtungen aufgrund eines Schwertransportes. Die A4 Chemnitz Richtung Dresden ist zwischen Dreieck Dresden West und Dresden Altstadt nach einem LKW-Unfall gesperrt. Das ist neu dazugekommen, also unbedingt merken, wenn Sie unterwegs sind. A4 Chemnitz Richtung Dresden gesperrt zwischen Dreieck Dresden West und Dresden Altstadt. Dann die Autobahn 71 Suhl Richtung Erfurt. Hier ist zwischen Oberhof und Grevenroda wegen Wartungsarbeiten im Tunnel Rennsteig und Alte Burg bis ca. 6 Uhr früh gesperrt. Umleitung bitte benutzen, die U11. Und in Berlin die A111 ist zwischen Am Festplatz und Seidelstraße wegen Tunnelwartungsarbeiten gesperrt in beiden Richtungen. Bei Berlin die A113 ist zwischen Schönefeld Süd und Spätstraße wegen Wartungsarbeiten bis circa 5 Uhr früh in beiden Richtungen gesperrt. So, gute Fahrt unterwegs, bleiben Sie munter.
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0: Hanno Bauer ist hier in Magdeburg. Grüß Sie.

Angela aus Grafenau hat sich gemeldet in der ARD-Hitnacht und hat geschrieben: Servus an alle Nachteulen, auch ich habe Nachtschicht und eure Musik macht's leichter. Grüße an meine Kollegen in meiner Nachtschicht, Angela aus Grafenau. Ganz liebe Grüße zurück von mir, das an Angela und natürlich auch an die lieben Kollegen und Kolleginnen.

Mir zu Herzen. John Legend, All of Me. Hier ist die ARD-Hitnacht und Freddy hat geschrieben, Buongiorno. Ja, mein Kollege ist in Verona und ich gerade den Brenner runter nach Ancona gefahren und dann auf die Fähre nach Griechenland. Ich sende ganz liebe Grüße. Der Brenner ist übrigens wieder offen. Liebe Grüße ins Studio, Trucker Freddy. Und ja, stimmt ja, der war doch nur am 30. mal kurz gesperrt, oder? 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

Lob auf Delirium. Paul McCartney schaukelt uns hier knapp am Schlaf vorbei. Zum Durchhalten gibt es die Hits aus der ARD-Hitnacht. Und das jede Nacht. 4:10 gleich. Der Morgen kommt so langsam in Sicht. Heute Mittwoch, der 3. Juni.

Und so ist es auch gut. Billy Joel, My Life. Das Nachtarbeiterleben hat ja so einige Vorteile. Man kann so vor sich hin arbeiten, ungestört. Sehr vorteilhaft. Ich liebe Nachtschicht. Nightshift. Jetzt auch im Radio mit den Commodores. Vor den 4 Uhr Nachrichten. Die folgen in genau 4 Minuten. Passt doch.

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1: Um 4 Uhr mit Juliette Groß. Die UN-Vollversammlung entscheidet heute darüber, ob Deutschland einen Sitz im Sicherheitsrat der Vereinten Nationen bekommt. Bundesaußenminister Wadephul wirbt in New York um die Stimmen für Deutschland. Giselle Oka in New York mit den Einzelheiten.
2: Dabei betont er natürlich vor allem, dass sich Deutschland schon seit Jahren um Friedensmissionen kümmert, beim Einsatz gegen die Folgen des Klimawandels hilft, bei der Vermittlung zwischen Konfliktparteien. Und genau das will Deutschland in Zukunft auch wieder im UN-Sicherheitsrat tun. Wadephul sagt, dass Deutschland sich auch in der Verantwortung sieht, die internationale regelbasierte Ordnung zu verteidigen, die ja in letzter Zeit immer wieder in Frage gestellt wird, und auch zu zeigen, dass hier in New York der Ort ist, an dem Fragen von Frieden und Sicherheit bei den Vereinten Nationen diskutiert werden.
1: Eine große Mehrheit der Bundesbürger fürchtet laut einer Umfrage, dass die geplante Gesundheitsreform zu einer schlechteren ärztlichen Versorgung führt. Die Rheinische Post berichtet über eine Erhebung im Auftrag des Hausärzteverbands, wonach sich 77% der Befragten entsprechende Sorgen machen. Aus der Nachrichtenredaktion Constanze Semidey.
3: In Ostdeutschland sind es demnach sogar mehr als 85%, die negative Folgen der Reform erwarten. Am meisten befürchten die Menschen, dass Ärzte künftig weniger Zeit für ihre Patienten haben werden und dass sich die Wartezeiten in den Praxen verlängern. Die Vorsitzende des Hausärztinnen- und Hausärzteverbandes Bulinger Göpfert nannte die geplante Reform der gesetzlichen Krankenversicherung die größte politische Bedrohung für die hausärztliche Versorgung in den letzten 20 Jahren.
1: Das US-Militär hat nach eigenen Angaben einen größeren Angriff des Irans in der Golfregion abgewehrt. Das zuständige Regionalkommando teilte mit, mehrere Raketen und Drohnen seien abgefangen worden. Außerdem sei eine iranische Militäreinrichtung in der Straße von Hormus angegriffen worden. Kuwait und Bahrain hatten kurz vorher Angriffe mit Raketen und Drohnen gemeldet. In beiden Staaten hat die US-Armee Stützpunkte. Die USA hatten zuvor mitgeteilt, im Persischen Golf einen unbeladenen Öltanker mit einer Rakete angegriffen zu haben. Russland beschränkt in immer mehr besetzten Gebieten in der Ukraine die Kraftstoffabgabe. In Luhansk erhalten die Bewohner laut der Nachrichtenagentur TASS nur noch 20 Liter Diesel oder Benzin pro Person. Als Gründe wurden die aktuellen Vorräte und die gestiegene Nachfrage angeführt. Am Wochenende gab es auf der besetzten Halbinsel Krim eine vorübergehende Begrenzung von Benzin. Das waren die Nachrichten. Das Wetter in Deutschland. Tagsüber Wechsel aus Sonne und Wolken mit Schauern und Gewittern, Höchstwerte 18 bis 23 Grad. Morgen heiter, von Westen her Schauer und Gewitter, Höchstwerte 18 bis 25 Grad. Es ist 4.03 Uhr.
4: Dankeschön fürs 3-Minuten-Nachrichten-Update. Von mir jetzt der Blick auf die Straßen im Lande. Hier ist der Verkehrsservice der ARD-Hitnacht. Los geht's wieder auf der Autobahn 1 mit den zwei Meldungen, die es jetzt noch sind. A1 Münster Richtung Osnabrück zwischen Lattbergen und Lengerich ist wegen eines defekten LKW bis 6 Uhr früh gesperrt. Die A1 Osnabrück Richtung Bremen ist zwischen Ahlhorner Heide und Wildeshausen West wegen einer Nachtbaustelle bis 6 Uhr früh gesperrt. Dann A4 Chemnitz Richtung Dresden. Hier ist zwischen Dreieck Dresden West und Dresden Altstadt nach einem LKW Unfall gesperrt. Die Autobahn 40 Essen Richtung Duisburg ist zwischen Kreuz Duisburg und Duisburg-Häfen nach einem Unfall gesperrt. Dann gesperrt ist die Autobahn 71 Suhl Richtung Erfurt zwischen Oberhof und Gräfenroda wegen Wartungsarbeiten in den Tunneln Rennsteig und Alte Burg. Bis ca. 6 Uhr soll es dauern. Umleitung bitte benutzen die U11. In Berlin, die A111 ist zwischen am Festplatz und Seidelstraße wegen Tunnelwartungsarbeiten gesperrt. Bis 5 Uhr früh in beiden Richtungen. Und ebenfalls in beiden Richtungen gesperrt die A113 zwischen Schönefeld Süd und Spätstraße wegen Wartungsarbeiten. Ihnen unterwegs eine gute Fahrt in den Morgen hinein.
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4: Mit Hanne Bauer in Magdeburg. Schön, dass Sie munter sind. Schön, dass Sie dabei sind.

Awards in der Nachtsendung. Und Doreen lässt sich von uns schön durch die Nacht schaukeln, ist aber auch ansonsten auf flinken Beinen unterwegs, hat geschrieben, guten Morgen, liebe Grüße gehen raus an alle Nachtschwärmer. Grüße aus der Uckermark und Dankeschön für die schöne Begleitung auf meiner Zeitungstour. Doreen. Ja, da hoffe ich, Doreen, dass es heute Nacht einigermaßen trocken durch das Zustellgebiet ging. Bei uns hier in Magdeburg, da regnet es noch so langsam vor sich hin. Also, wenn man nicht raus muss, aber nur kann, so wie ich das jetzt gerade mal gemacht habe vorhin, dann ist das sehr schön, dann mal im leichten Landregen zu stehen und sich ein bisschen abzukühlen. Das ist schön. Aber wenn man draußen natürlich arbeiten muss, dann ist doch regenfeste Kleidung das Allerbeste. Ich hoffe, es war eine schöne Tour. Und Bob Dylan pustet uns jetzt wieder trocken. Blowing in the wind. Down.

frisch in Scheibchen geschnitten. Fancy. Fancy Schnittchen, also muss man mögen auf dem Frühstücksbuffet. Oder was für Scheibchen schneidet Fancy dann? Thomas hat geschrieben, guten Morgen, mein Lieblingsradio. Ich wohne in Limbach-Oberfrohna. Ich bin 3.30 Uhr aufgestanden und fahre dann auf die Baustelle nach Dresden, wo später dann mal die Chips gemacht werden. Und ich glaube, es geht hier nicht um Kartoffelchips. Es ist erfrischend, euer Radio zu hören. Macht weiter so. Ganz liebe Grüße zurück, Thomas. Schöne Frühschicht.

0: 4.30 Uhr ist es. Zeit für den Verkehrsservice der ARD-Hitnacht. Die A1 Münster Richtung Osnabrück ist zwischen Ladbergen und Längerich wegen eines defekten LKW bis 6 Uhr früh gesperrt. Die Autobahn 1 Osnabrück Richtung Bremen ist zwischen Aalhorne-Heide und Wildeshausen West wegen einer Nachtbaustelle bis 6 Uhr früh gesperrt. Die A4 Chemnitz Richtung Dresden ist zwischen Dreieck Dresden West und Dresden Altstadt nach einem LKW-Unfall gesperrt. Behinderungen gibt's auf der A8 Saarlouis Richtung Luxemburg zwischen Merzig-Schwemmlingen und Merzig-Wellingen. Hier gab's nämlich einen Wildunfall. Die Autobahn 71 Suhl Richtung Erfurt ist zwischen Oberhof und Gräfenroda wegen Wartungsarbeiten im Tunnel Rennsteig und Alte Burg bis noch ca. 6 Uhr gesperrt. Umleitung bitte benutzen die U11. Und dann in Berlin, die Autobahn 111 ist zwischen Am Festplatz und Seidelstraße wegen Tunnelwartungsarbeiten bis ca. 5 Uhr früh in beiden Richtungen gesperrt. So muss es sein. Ihnen unterwegs eine muntere Fahrt in den Morgen hinein.
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0: Hanno Bauer hier in Magdeburg. Ich wünsche einen schönen Mittwoch.

Also diese Art von Feuerwerk, die lassen wir uns ja gefallen. Nicht so schön, wenn es Munition ist, die zur Bedrohung wird, so wie heute in Lossow, einem Ortsteil von Frankfurt-Oder. Dort ist am Morgen eine Evakuierung angeordnet. In der amtlichen Mitteilung heißt es, wegen einer Munitionssprengung im Bereich Frankfurt-Oder, Ortsteil Lossow, wird eine Evakuierung notwendig. Die Bewohner werden aufgefordert, ihre Wohnung heute ab 8 Uhr zu verlassen. Eine Notunterkunft wurde eingerichtet in der Schießsportanlage in der Eisenhütter Chaussee. Sollten Sie die Notunterkunft nicht selbstständig erreichen können, begeben Sie sich bitte zur Sammelstelle Altes Katzhaus Lossow. Dort stehen dann auch Transportmittel für Sie bereit. Also, toi toi toi, dass da alles ordentlich und geregelt abläuft und unter Mitwirkung aller dann auch zügig die Munitionssprengung möglich wird. Weitere Informationen finden Sie in der Pressemitteilung der Stadt Frankfurt-Oder und auch im WhatsApp-Kanal der Stadt Frankfurt-Oder. Und bitte informieren Sie, wenn Sie es hier in der ARD-Hitnacht gehört haben, auch Ihre Nachbarn, die vielleicht von der Evakuierung ab 8 Uhr in Lossow noch nichts gehört haben.

4.45 Uhr ist es. Hier ist der ARD-Hitnacht-Verkehrsservice mit einer Meldung für die sichere Fahrt. Betrifft Sie, wenn Sie unterwegs sind auf der Autobahn 4, Kirchheimer Dreieck Richtung Erfurt. Achtung bitte zwischen Wildeck-Obersuhl und Gerstungen. Gefahr durch ein totes Wildschwein auf dem linken Fahrstreifen. Handle with Care ist eine gute Empfehlung für Autofahrer an der Stelle. Und ein prima Song zum Wachwerden natürlich hier.

vor fünf geworden. Die ARD-Hitnacht endet gleich für manche. Ist ja auch schon langsam hell geworden draußen. Ich bin Hanna Bauer, wünsche schon mal einen schönen Tag und bin ansonsten noch eine Stunde auf Sendung für alle, die etwas später in den Tag starten.

0: Ein Welthit aus der Schweiz, Captain of Her Heart.
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0: Es gibt ja auch viele Welthits aus Deutschland, Eva, ne?
2: Ja, zum Beispiel 1001 Nacht.
0: 1001 Nacht und eine Nacht ist auch schon wieder vorbei davon. Klaus Lage gleich bei uns. Das ist Eva Tanski, ich bin Ulf Ansorge. Wir freuen uns sehr, dass Sie bei uns sind. Ihnen allen einen schönen Mittwochmorgen.
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3: Um 5 Uhr mit Juliette Groß. Die UN-Vollversammlung entscheidet heute darüber, ob Deutschland einen Sitz im Sicherheitsrat der Vereinten Nationen bekommt. Bundesaußenminister Badewul wirbt in New York um die Stimmen für Deutschland. Giselle UK in New York mit den Einzelheiten.
4: Dabei betont er natürlich vor allem, dass sich Deutschland schon seit Jahren um Friedensmissionen kümmert, beim Einsatz gegen die Folgen des Klimawandels hilft, bei der Vermittlung zwischen Konfliktparteien. Und genau das will Deutschland in Zukunft auch wieder im UN-Sicherheitsrat tun. Badewul sagt, dass Deutschland sich auch in der Verantwortung sieht, die internationale regelbasierte Ordnung zu verteidigen, die ja in letzter Zeit immer wieder in Frage gestellt wird, und auch zu zeigen, dass hier in New York der Ort ist, an dem Fragen von Frieden und Sicherheit bei den Vereinten Nationen diskutiert werden.
3: Eine große Mehrheit der Bundesbürger fürchtet laut einer Umfrage, dass die geplante Gesundheitsreform zu einer schlechteren ärztlichen Versorgung führt. Die Rheinische Post berichtet über eine Erhebung im Auftrag des Hausärzteverbands, wonach sich 77% der Befragten entsprechende Sorgen machen. Aus der Nachrichtenredaktion Constanze Semidey.
5: In Ostdeutschland sind es demnach sogar mehr als 85%, die negative Folgen der Reform erwarten. Am meisten befürchten die Menschen, dass Ärzte künftig weniger Zeit für ihre Patienten haben werden und dass sich die Wartezeiten in den Praxen verlängern. Die Vorsitzende des Hausärztinnen- und Hausärzteverbandes, Bulinger Göpfert, nannte die geplante Reform der gesetzlichen Krankenversicherung die größte politische Bedrohung für die hausärztliche Versorgung in den letzten 20 Jahren.
3: Russland meldet den Abschuss mehrerer Drohnen über der Region Leningrad. Weitere 13 seien im Anflug auf Moskau gewesen, so der Bürgermeister der Hauptstadt Sobjanin. Am Flughafen St. Petersburg, früher Leningrad, wurde nach Angaben der Luftfahrtbehörde der Verkehr eingeschränkt. In der Metropole beginnt in Kürze das Internationale Wirtschaftsforum. Vertreter aus mehr als 130 Ländern nehmen daran teil, auch aus den USA. Das US-Militär hatte nach eigenen Angaben einen größeren Angriff des Irans in der Golfregion abgewehrt. Das zuständige Regionalkommando teilte mit, mehrere Raketen und Drohnen seien abgefangen worden. Außerdem sei eine iranische Militäreinrichtung in der Straße von Hormus angegriffen worden. Kuwait und Bahrain hatten kurz vorher Angriffe mit Raketen und Drohnen gemeldet. Die USA hatten zuvor mitgeteilt, im Persischen Golf einen unbeladenen Öltanker mit einer Rakete angegriffen zu haben.
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0: Und nun das Wetter für uns in Hamburg. Das hat ja ordentlich geschüttelt heute.
2: Ja, ich finde das ja immer so gemütlich, ne? Wenn man im Bett liegt und dann hört man es. Ist dann eher ungemütlich, wenn man noch raus muss, während das Schütten noch nicht aufgehört hat.
0: Ist auch schön.
2: Ja, bedingt. Ne? Genau. Jedenfalls, die gute Nachricht ist, der ganz schwere Regen, dieses ganz dicke Regenband, das ist jetzt weiter rausgezogen Richtung Ostsee. Und dahinter sind zwar noch viele Wolken unterwegs und es kommt auch noch ein bisschen was runter, aber eben nicht mehr diese ganz kräftigen Schauer. Das Ganze bei sehr milden Temperaturen. Im Moment noch 15 Grad, haben wir gerade zum Beispiel bei Ihnen in Poppenbüttel. Dann im Laufe des Tages lockert so Richtung Vormittag auf. Kann hier und da noch mal einen Schauer geben, vor allen Dingen auch am Nachmittag bei Temperaturen bis 22 Grad.
0: Blitzer und Staus jetzt aus dem Verkehrszentrum Roter Baum.
2: Vorsicht bitte zuerst auf der B5, Stadt auswärts, Höhe Billstedt Mitte. Da ist eine ungesicherte Unfallstelle, also auf der Bergedorfer Straße. Und dann haben wir zwei Ampelausfälle, einmal auf dem Schleswiger Damm, Höhe Schnelsen, Höhe A1, A7, Anschlussstelle Schnelsen. Und an der Kreuzung Hannoversche Straße und Buxtehuder Straße sind auch die Ampeln aus.
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0: Mit Eva Tanski.
2: Schöne Mittwoch.
0: Ich bin Ulf Ansorge. Wenn Sie Hinweise schon jetzt für uns haben, so verkehrstechnischer Art oder sonst irgendwelche Hinweise, sagen Sie gerne Bescheid über unsere NDR Hamburg App. Können Sie drauf schreiben, können Sie uns aber auch eine Sprachnachricht drauf sprechen.
2: Und die klassische Sprachnachricht bleibt natürlich auch eine Möglichkeit. 08000 90 93 3.
0: Auch das ist für Sie kostenfrei. Schön, dass Sie dabei sind.
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0: Und Eva, du hast eine Meldung für uns.
1: Schon eine frühe Unfallstelle auf der A1 Bremen Richtung Hamburg vor sich zwischen dem Maschner Kreuz und Harburg gibt es einen Unfall und die Unfallstelle ist noch nicht abgesichert.
0: 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Um 5 Uhr und 12 Minuten gleich für Sie, Mark mit Want to Make Her Happy. Aber wir wollten noch mal kurz darauf hinweisen, dass es sich unfassbar speziell heute lohnt, also auf jeden Fall dran zu bleiben.
1: Ne? Ja, denn im Hamburg-Quiz 8:40 spielen wir wieder mit Ihnen. Für mich selbst war es heute auch eine Überraschung. Es geht um bis zu 900 Euro.
0: Ja, aber das hast du doch gestern auch schon ausgerechnet.
1: Ja, aber dass wir also schon fast wieder bei den Tausender geknackt haben,
0: Man realisiert es immer erst später. Es ja, ist wirklich. Halt so. Also, Sie können einen Einkaufsgutschein von Rewe im Wert von bis zu 900 Euro gewinnen im Hamburg-Quiz um 8.40 Uhr. Und das ist heute früh bei weitem nichts. Alles, ne?
1: Wir haben nämlich auch noch Ihren morgigen Abend durchgeplant. Und zwar können Sie ganz romantisch zu zweit in die Barclays Arena gehen und zu Zucchero. Also einfach mal so ein bisschen dahin schmelzen.
0: Warum also denn wirklich italienische Soft-Pop-Musik, das ist richtig. Kennen Sie natürlich, spielen wir nachher auch Senza und Madonna. Also Zucchero, morgen Abend Barclays Arena. Da können Sie Karten für gewinnen.
1: Ja, hier bei uns in der Sendung. Ich möchte mal sagen, ganz so lange wird es nicht mehr dauern.
0: Was für eine Gewinnsendung. Wie das funktioniert mit Zucchero, das erklären wir Ihnen später. Was für ein Cliffhanger, ne?
1: Oh, wow.

Also wenn wir schon von Zucchero gesprochen haben und von italienischer Schmuse-Popmusik, darf natürlich auch einer nicht fehlen. Und der hat das ja auch schon im Namen. Also alles, was man für so einen lustigen Abend braucht. Eros und Ramazzotti. Und das beides in einem. 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

0: Schöner Song, Tracy Chapman, Fast Car, hier ist NDR 90,3 am Mittwochmorgen, 5.32 Uhr mit dem Wetter für uns in Hamburg.
1: Ja, und wir sind ganz eindeutig im Tiefdruckeinfluss, möchte ich mal behaupten. Das haben wir in der Nacht vielleicht auch alle ein bisschen gemerkt. Ist ziemlich viel runtergekommen an Regen. Jetzt in den nächsten Stunden kann es ab und zu noch mal ein paar Schauer geben, aber insgesamt meist trocken mit erstmal vielen Wolken. Aber es lockert dann auf ab dem Vormittag und dann sehen wir auch noch mal für 3 bis 4 Stunden die Sonne. Schauer auch am Nachmittag, allerdings nicht ausgeschlossen. Und dazu im Moment 15 Grad, messen wir zum Beispiel bei Ihnen in Großborstel, später bis 22 Grad.
0: Blitzer und Staus jetzt aus dem Verkehrszentrum Roter Baum.
1: Zuerst Vorsicht bitte in beiden Richtungen A25 Geesthacht-Hamburg. Zwischen Bergedorf und Nettenburg laufen Tiere auf der Fahrbahn. In Richtung Hamburg stockt es auch schon wieder auf der A25 ab Bergedorf wegen der Baustelle. Da sind sie aber deutlich unter 10 Minuten durch. Und ansonsten haben wir noch einen Ampelausfall auf dem Schleswiger Damm, Höhe A7 Anschlussstelle Schnelsen und an der Kreuzung Hannoversche Straße und Buxtehuder Straße.
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1: Morgen.
0: Und ich bin Ulf Ansorge. Sagen Sie uns Bescheid, wenn Sie Blitzer oder Staus irgendwo entdecken. 08000 90 93 3. Das ist für Sie kostenfrei.
1: Und weil die Frage immer wieder kommt, ja, wenn Sie uns schreiben oder eine Sprachnachricht schicken in der NDR Hamburg App, landen Sie also direkt hier bei uns im Studio, direkt bei Ulf und mir.
0: Genau, können wir auch direkt darauf antworten. Also schreiben Sie uns gerne mal auch vielleicht was anderes, einfach auch mal einen netten Gruß. Freuen wir uns ja
1: schreiben
0: auch.
1: Sie doch mal was anderes.
0: Ja, wir sind ja letztlich auch nur Menschen, freuen uns auch mal über einen netten Gruß. Aber schön, dass Sie dabei sind auf jeden Fall. Gleich Best of Frühstück bei Stefanie.
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0: Das kann man heutzutage sagen. I'm a train. Ich bin ein Zug, wenn man ständig zu spät kommt. NDR 90,3, 5.41 Uhr.
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2: Allein schon. Ja, ist doch auch so, wenn einer seine Jacke anlässt, ne? 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Das mach ich nicht haben.
3: Ja, weil denn die Jacke signalisiert, man selber wird zu dünn angezogen. Das ist das.
2: Aber es ist doch komisch. Wenn einer neben dir auf dem Sofa sitzt und sich in eine Decke mummelt und du nicht, dann fühlt man sich aber trotzdem mit in den rein.
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2: 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Weil man meint denn ja auch, er will gleich wieder weg. 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

0: Don't Survive, Gloria Gaynor, die Disco-Queen der 80er Jahre. NDR 90,3 ist hier um 5 Uhr und 50 Minuten. Eine der Stimmen der 80er, Gloria Gaynor. Weißt du, wer noch so eine Stimme, der so wirklich so eine ikonische Stimme der 80er und auch frühen 90er noch ist?
1: Also ich glaube, ich weiß, worauf du hinaus möchtest.
0: Ja, pass mal auf, die hier. Jennifer Rush, geboren als Heidi Stern, übrigens in New York. Ja, ja. Ist so. Heidi Stern, Jennifer Rush. Haben wir lange nichts von ihr gehört und gesehen. Ganz genau 13 Jahre ist sie nicht mehr im Fernsehen aufgetreten, zumindest nicht bei uns im deutschen Fernsehen. Aber jetzt wieder beim MDR, das ist der Mitteldeutsche Rundfunk bei der Talkshow Riverboat. Und da haben wir wieder mal gehört, Eva, sie spricht ja fast perfekt Deutsch.
1: Ja, da könnte der Name ja schon drauf hinweisen, ne? Aber also sie hat Heidi Stern,
0: ach so,
1: ganz entspannt 25 Minuten Pläuschchen auf Deutsch gehalten, obwohl sie ja geborene New Yorkerin ist. Aber danach ging es eben schnell zu uns rüber in den beschaulichen Norden.
2: Ja, als Kleinkind, mein Vater hatte ein Engagement als Opernsänger und wir kamen nach Flensburg. Bevor der Verkehrsamt, bevor alles.
1: Genau. Dann wusste sie es. Ne? Und dann ging es auch noch auf die Waldorfschule in Rendsburg.
0: Ja, da hat sie natürlich gelernt, ihren Namen zu tanzen. Ach, das komm. Musste jetzt kommen. Und später hat sie dann noch richtig Deutsch. Ja, aber das muss jedes Mal sein, klar. Ist doch klar. Und dann hat sie noch richtig Deutsch gelernt. Und das ist wirklich richtig toll. Deutsch hat sie gelernt beim Fernsehen.
1: Ja, wie viele von uns.
0: Ja, pass auf.
1: Und zwar hat da ein weißhaariger Mann mit Spitzenbart eine wichtige Rolle gespielt.
2: Ich habe Deutsch von Fernseher. Der war das Sandmännchen. Würde sitzen, ja, den Herr Freunde, man geht zur Schule. Aber das war guter Deutsch.
1: Wobei, ich ja sagen muss, hat das Sandmännchen denn jemals gesprochen?
0: Ja, das war ja damals noch das Westsandmännchen. Ah. Das hat gesprochen. So, liebe Kinder, gebt fein Acht, ich habe euch etwas mitgebracht.
1: Ah,
0: das
1: gut.
0: Hat das Sandmännchen gesagt. Jennifer Rush hat Deutsch beim Sandmännchen im ersten deutschen Fernsehen in der ARD gelernt. Und dann hat sie die größten Hits aller Zeiten einfach mal so runtergesungen.

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1: Alpha Will auch dabei bei 80er Live, präsentiert von NDR 90,3 im Volksparkstadion am 18. Juli. Gleich bei uns nach den Nachrichten. Guten Morgen, Tanja Richter.
2: Guten Morgen. Es ist 6 Uhr.
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3: Sozialsenatorin will Primärarztsystem in Hamburg testen. Mehrheit der Deutschen sieht Gesundheitsreform skeptisch. Hamburger Mediendialog diskutiert über künstliche Intelligenz. Das Wetter wechselhaft bis 22 Grad. Hamburg soll zum Vorreiter für das geplante neue Arztsystem in Deutschland werden, das sogenannte Primärarztsystem. Dafür macht sich Sozialsenatorin Melanie Schlotzhauer stark. Die SPD-Politikerin hat gestern Abend im Gesundheitsausschuss der Bürgerschaft für Reformen im deutschen Gesundheitssystem geworben. Jörn Streller-Pohl.
4: Viele Patienten kennen dieses Modell schon von ihrem Hausarzt. Sie verpflichten sich für mindestens 12 Monate, dass sie zuerst immer zu ihm gehen, anstatt gleich zum Facharzt, beispielsweise mit Rückenschmerzen. Der Hausarzt übernimmt dann eine sogenannte Lotsenfunktion. Das geplante Primärarztsystem sieht vor, dass dieses Modell mehr oder weniger verbindlich für alle wird. Das jedenfalls plant Bundesgesundheitsministerin Nina Wagen. Ihr Ziel ist eine bessere Patientensteuerung, damit langfristig auch die Wartezeiten beim Facharzt kürzer werden. Hamburgs Sozialsenatorin Melanie Schlotzhauer sagt, wir müssen endlich ins Machen kommen und deshalb wäre es gut, dieses neue System erst einmal in einer Modellregion wie Hamburg zu testen. Konkretere Überlegungen gibt es aber noch nicht. Zuletzt war Hamburg auch eine der Modellregionen für die elektronische Patientenakte gewesen.
3: Die geplante Gesundheitsreform. Eine große Mehrheit der Menschen in Deutschland befürchtet, dass die ärztliche Versorgung dadurch schlechter wird. Die Rheinische Post berichtet über die Umfrage im Auftrag des Hausärzteverbands. Und demnach machen sich 77% der Befragten entsprechende Sorgen. Konstanze Semide.
5: In Ostdeutschland sind es demnach sogar mehr als 85%, die negative Folgen der Reform erwarten. Am meisten befürchten die Menschen, dass Ärzte künftig weniger Zeit für ihre Patienten haben werden und dass sich die Wartezeit in den Praxen verlängern. Die Vorsitzende des Hausärztinnen- und Hausärzteverbandes Bulinger Göpfert nannte die geplante Reform der gesetzlichen Krankenversicherung die größte politische Bedrohung für die hausärztliche Versorgung in den letzten 20 Jahren. Das Bundeskabinett hat ein Paket beschlossen, das die gesetzlichen Krankenkassen 2027 um mehr als 16 Milliarden Euro entlasten soll. Für Versicherte bringt es einige Einschränkungen. Sie sollen weniger Leistungen für ihre Beiträge erhalten und für Klinikaufenthalte und Medikamente mehr zuzahlen müssen. Gering oder gar nicht verdienende Ehepartner sollen nicht mehr beitragsfrei mitversichert werden.
3: Seit genau 2 Jahren fährt am Zopp in Harburg kein einziger Bus mehr. Denn die Busanlage wird neu gebaut. Mittlerweile sind mehr als 20 große Stahlstützen fertig, die das Dach tragen werden. Unklar ist aber, wann der Busbetrieb starten kann. Denn die Straßenbauarbeiten rund um den Zopp werden sich bis weit ins Jahr 2027 hinziehen. Wie beeinflusst künstliche Intelligenz unsere Demokratie und welche Rolle spielen die Medien dabei? Beim Hamburger Mediendialog haben Medienschaffende mit Vertretern aus Politik und Gesellschaft darüber diskutiert. Frauke Reinig.
6: Freie und unabhängige Medien sind eine zentrale Säule der Demokratie, stellt der erste Bürgermeister Peter Tschentscher fest. KI mache es Nutzerinnen und Nutzern aber schwieriger zu unterscheiden.
7: Welche Quelle ist vertrauenswürdig? Was ist echt? Qualitätsjournalismus gewinnt dadurch gesellschaftlich an Bedeutung, steht aber auch wirtschaftlich enorm unter Druck. Denn ökonomisch belohnt wird nicht Qualität, sondern Aufmerksamkeit.
6: Europa darf aber nicht von superreichen Tech-Mogulen abhängig bleiben und auch nicht von Staaten wie den USA oder China, sagt die Innovationsökonomin Francesca Pria. Die internationale Expertin für Digitalpolitik war als Gastrednerin eingeladen.
8: What we lack is not ideas.
6: Sie meint, in Europa fehle es nicht an Ideen oder Kapital, sondern an Ambition, Geschwindigkeit und dem Willen, gemeinsam Alternativen zu entwickeln.
8: Together.
6: Europa muss eine eigene digitale Infrastruktur bauen, meint Brias. Technologie für die Menschen, die aber auch den Menschen gehört. Auf Basis gemeinsamer Demokratie.
3: Der Hamburger Tennisprofi Alexander Zverev darf weiter auf seinen ersten Grand-Slam-Sieg hoffen. Er hat gestern nämlich das Halbfinale der French Open erreicht. Der Hamburger bezwang den Spanier Rafael Rodar in 3 Sätzen. Die beiden Halbfinals werden übermorgen ausgetragen und dabei trifft Zverev dann auf den Tschechen Jakub Menzik. 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
1: Das Wetter für uns in Hamburg.
9: Ist noch wolkenverhangen hier und da kommt auch noch mal ein bisschen was Nasses von oben runter. Aber der ganz große Regen aus der Nacht, der ist weitergezogen. Dahinter wartet ein erstmal bewölkter Vormittag und dann ein sonniger Rest des Tages, bei dem allerdings immer wieder kurze Überraschungsschauer durchziehen. Es wird auf jeden Fall nicht langweilig, das Ganze im Moment. Bei milden 15 Grad messen wir zum Beispiel auf der Ohlenhorst. Später wieder so ein bisschen schwül bei 22 Grad.
1: Blitzer und Staus jetzt direkt aus dem Verkehrszentrum Roter Baum.
9: Auf den Autobahnen ist es noch vergleichsweise ruhig. Stockt ein kleines bisschen auf der A25 Geesthacht Richtung Hamburg vor der Baustelle, so wie jeden Morgen um die Uhrzeit. Und in der Stadt auch wie jeden Morgen um die Uhrzeit vom Airbus Südtor ungefähr 10 Minuten länger aus Richtung Kranz kommt. Ansonsten in den Auffahrten auf die Köbrandbrücke 5 bis 10 Minuten länger und auch Reiherstieg Hauptdeich sind es ungefähr 10 Minuten plus. Ansonsten aber noch sehr ruhig auf den Straßen in der Stadt und keine aktuellen Meldungen von den Bahnen.
10: Guten Morgen,
1: mit Eva Tanski.
9: Guten Morgen.
1: Und ich bin Ulf Ansorge. Unsere Fußballnationalmannschaft ist angekommen, Eva.
9: In Chicago.
1: Genau, zur Weltmeisterschaft in den USA, Kanada und Mexiko.
9: Gestern ging es hin mit einem Linienflug von Frankfurt aus. Und dann gab es bei der Landung an Bord eine sehr charmante Durchsage.
11: Und an dieser Stelle möchten wir natürlich auch nochmal unserem deutschen Nationalteam alles Gute und vor allem ganz viel Spaß und viel Erfolg bei der bevorstehenden Weltmeisterschaft wünschen. Auch erstmal toi toi toi für das erste Testspiel am 6. Juni. Ganz viel Erfolg.
1: Das ist doch mal wirklich nett, ne? Total nett. Wie es jetzt weitergeht, wie der Fahrplan ist für unsere Nationalelf, darüber rede ich gleich mit unserem Korrespondenten. Gut, dass Sie dabei sind.
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0: sind da. NDR 90,3 ist hier um 6:13 Uhr. Unsere Fußballnationalmannschaft ist gelandet in Chicago zur Weltmeisterschaft in den USA, Kanada und Mexiko. 15.30 Uhr Ortszeit. Ganz normaler Linienflug. Die Durchsage haben wir eben gehört von der Flugbegleiterin. Allerdings sind die natürlich mit einigen 100 Kilo über Gepäck geflogen. Florian Eckel, unser Korrespondent in Chicago. Sind denn alle gut angekommen?
1: Ja, soweit ist die Mannschaft heute ganz gut angekommen. Die waren dann doch schon ein bisschen zerknirscht, als sie dann aus dem Bus gestiegen sind nach dieser 9-stündigen Flugreise. Dann war man noch mal eine knappe Stunde im Bus unterwegs, dann eben zum Waldorf Astoria.
0: Gibt's denn da so Best Buddies, die sich ein Zimmer teilen, oder kriegt jeder ein Einzelzimmer oder eine Suite, oder wie muss ich mir das vorstellen?
1: Ja, also es werden größtenteils natürlich Zweierzimmer angeboten. Das ist ja jetzt auch nur die Übergangsstation, bevor es dann nach dem Test gegen die USA nach Winston-Salem gehen wird. Und solange werden sich die Jungs jetzt mal ein bisschen näher auf die Pelle rücken, aber das sind sie ja auch gewohnt, denn zuletzt ja auch schon im Trainingslager in Herzogenaurach, da gibt's ja dann auch immer wieder diese Viererzimmer teilweise. Also da wird natürlich auch viel Karten gespielt und sich so ein bisschen die Zeit vertrieben. Ich glaube, das ist so ein bisschen wie Schulertime halt für Fußballprofis.
0: Stell ich mir ganz nett vor, es soll ja auch eine schöne Gemeinschaft werden. Wie sieht der weitere Fahrplan aus jetzt heute und die kommenden Tage?
1: Also heute und morgen wird es erstmal Trainingseinheiten unter Ausschluss der Öffentlichkeit geben. Schon als die Mannschaft angekommen ist, hat man versucht, so ein bisschen gegen das Jetlag anzukämpfen, indem man gleich mal sich einen längeren Spaziergang gegönnt hat. Also die Mannschaft muss sich jetzt akklimatisieren, heißt sowohl was die Zeitverschiebung angeht, als auch eben die Temperaturen, die dann immer heißer, immer schwüler werden können. Ja, und dann steht eben am Samstag der große Test gegen die USA an, die Generalprobe, bevor es dann richtig ernst wird bei der WM gegen Curaçao.
0: Ja, die Spannung steigt eben. Dankeschön, Florian Eckel in Chicago.

0: Ja, grazie. Michael Jackson und ciao Eva, ciao Bella.
1: Ja, ciao, buongiorno.
0: Ja, buongiorno, buongiorno. Wir sind so ein bisschen im Italienfieber. Nicht wegen des Wetters, weiß Gott nicht. Das liegt an dir.

0: Socorro, der Mann mit dem 100% italienischen Lebensgefühl. Morgen Abend spielt er in der Barclays Arena. 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
0: 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Das klingt wie so eine italienische Spezialität beim Essen.
1: Ja, klingt auch, als wäre das schmackhaft. Das stimmt. Ist auf jeden Fall auch ein Genuss für die Ohren. Aha. Heute ist er ja Weltstar, italienische Legende. Und er sagt, ich wollte immer nur eins, Musiker werden.
0: Ja, ist er auch geworden. Gitarre spielt er, Bass und Trompete. Der spielt unfassbar viele Instrumente.
1: Ja, vor allem das, denn zum Singen ist Zucchero eigentlich durch Zufall gekommen.
2: Das ist so passiert. Eines Tages ist der Sänger der Band einfach nicht zum Auftritt aufgetaucht. Ich war der Einzige, der sich an den Text von allen Songs erinnert hat. Vielleicht, weil ich der Jüngste war. Und um den Abend zu retten, um unseren Vertrag zu erfüllen, bin ich ins kalte Wasser gesprungen und habe gesungen. Und von diesem Moment an bin ich der Sänger geworden und bin als Sänger bekannt geworden.
0: Ja, Wahnsinn, wenn ich ins kalte Wasser springe, dann kann ich gar nicht mehr singen. Aber der kann sowas eben, wenn Sie Zucchero morgen Abend singen hören wollen und live erleben wollen. 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

0: neuesten Hits aller Zeiten, Kim Wilde, Cambodia. Gleich hier bei NDR 90,3, John Parr mit St. Elmo's Fire. Erstmal gibt's die Nachrichten mit Tanja Richter.
1: Guten Morgen, es ist 6:30.
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1: Hamburg soll zum Vorreiter für das geplante neue Arztsystem in Deutschland werden, das sogenannte Primärarztsystem. Dafür macht sich Hamburgs Sozialsenatorin Melanie Schlotzhauer stark. Das geplante Primärarztsystem sieht vor, dass Patienten zuerst zum Hausarzt gehen und der entscheidet dann, ob ein Facharztbesuch nötig ist. Im Gesundheitsausschuss der Bürgerschaft sagte Schlotzhauer gestern Abend, dass es gut wäre, dieses neue System erstmal in einer Modellregion wie Hamburg zu testen. Konkretere Pläne gibt es aber noch nicht. Die UN-Generalversammlung entscheidet heute, ob Deutschland nächstes oder übernächstes Jahr einen Sitz im Sicherheitsrat bekommt. Deutschland steht eine Kampfabstimmung bevor, weil auch die EU-Partner Österreich und Portugal in den Rat wollen, der Gruppe der Westeuropäer aber nur 2 freie Sitze zustehen. Eine Umfrage des NDR zeigt, die Meinungen zur Qualität der Radwege in Hamburg gehen auseinander. 53% sagen, die Infrastruktur für Radfahrer sei gut, 44% sehen das aber nicht so. Vivian Graf hat sich die Ergebnisse der nicht repräsentativen NDR-Umfrage angesehen. Haben die Hamburgerinnen und Hamburger denn das Gefühl, dass die Politik genug für einen guten Radverkehr tut?
3: Nein, tatsächlich eher nicht. 2/3 der Befragten sagen, dass sich die Politik aus ihrer Sicht nicht ausreichend für die Sicherheit von Radfahrerinnen und Radfahrern in der Stadt einsetzt. Sie fordern zum Beispiel mehr baulich getrennte Radwege und ein durchgängiges Radwegenetz. Viele sehen aber schon Fortschritte. 60% finden, dass sich die Infrastruktur in den vergangenen 5 Jahren schon verbessert hat. Und die meisten geben immerhin an, ihren Alltag auch gut mit dem Fahrrad bewältigen zu können.
1: Im Hamburger Hafen werden ja seit einiger Zeit weniger Drogen sichergestellt. Am Jade-Weser-Port in Wilhelmshaven hat der Zoll dagegen 8 Tonnen Kokain sichergestellt, hat der NDR erfahren. Der Fund war im Februar, wurde jetzt erst bekannt und ist einer der größten der letzten 8 Jahre in Deutschland. Der Wert der Drogen liegt bei hunderten Millionen Euro. Der Hamburger Tennisprofi Alexander Zverev darf weiter auf seinen ersten Grand-Slam-Sieg hoffen. Er hat nämlich gestern das Halbfinale der French Open erreicht. Der Hamburger bezwang den Spanier Rafael Rodar in 3 Sätzen. Die beiden Halbfinals werden übermorgen ausgetragen. Und dabei trifft Zverev dann auf den Tschechen Jakub Menzik.
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0: Wie wird das Wetter für uns in Hamburg?
4: Ja, im Moment ist es vor allem eher grau. Die Wolkendecke ist ziemlich dicht. Die Sonne hat gerade wenig Chancen und die letzten Schauer ziehen so Richtung Osten raus. Also zum Beispiel bei Ihnen in Rahlstedt kann es noch den einen oder anderen Tropfen gerade geben. Das Ganze bei milden Temperaturen, 15 Grad. Im Laufe des Vormittags kommt die Sonne dann so langsam raus. Am Nachmittag ziemlich freundlich mit kurzen Überraschungsschauern dazwischen bei Temperaturen bis 22 Grad.
0: Blitzer und Staus aus dem Verkehrszentrum Roter Baum.
4: Auf der A25 geht es Richtung Hamburg, brauchen Sie wieder 10 Minuten länger ab Nettelnburg wegen der Baustelle, beziehungsweise länger kann man ja gar nicht sagen, weil wir es eigentlich jeden Morgen haben. Aber Sie stehen auf jeden Fall 10 Minuten vor der Baustelle. Ansonsten auf den Autobahnen noch ziemlich ruhig. In der Stadt vor der Köbrandbrücke aus Waltershof kommt und das Richtung Wilhelmsburg ungefähr 10 Minuten länger, auf der Neuhöfer Straße zum Beispiel. Dann Fürstenmaudammstadt einwärts 10 Minuten plus und auf der B75 vor den Elbbrücken kommen auch schon so 5 Minuten obendrauf, außerdem rund um die Baustelle U5 Fußbüttlerstraße, Steilzuppe Allee, statt einwärts so 10 Minuten länger. Also es ist schon ein bisschen was los. Ist ja oft so, wenn es regnet, ne? Da steigen dann doch mehr Leute ins Auto.
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4: Guten Morgen.
0: Ich bin Ulf Ahnsorge. Und wenn sonst noch was ist, dann sprechen Sie uns gerne eine Sprachnachricht auf die NDR Hamburg App.
4: Sie können auch anrufen, 08.090.93.3. Aber diese Sprachnachrichten, also die haben wir besonders gerne, ne?
0: Ja, zum Beispiel hat sich jemand gemeldet. Wir haben uns sehr gefreut. Vielen Dank dafür.
6: Ja, moin Ulf, moin Eva. Hier ist Stefan. So sonnig wie ihr in diese Sendung gegangen seid, so sonnig wird es hoffentlich heute noch. Ich wollte euch ganz liebe Grüße ins Studio senden. Und ich höre es immer so gerne. Ich höre euch morgens immer auf dem Weg zur Arbeit und es macht Spaß. Also, alles Gute und viele Grüße auch an alle Hörer und Hörerinnen.
0: Oh, das ist mal total nett, oder?
4: Ja, und dann auch noch einen netten Gruß an Sie alle.
0: Ja, wir freuen uns sehr. Dankeschön, Stefan.
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0: größten Hits aller Zeiten hier bei NDR 90,3 mit Billy Joel, She's Always a Woman. Jetzt haben wir es, 6.42 Uhr. Es ist Mint Experience Day an der Technischen Uni Hamburg. Mint, nicht für Kaugummi, Eva, sondern für,
1: danke,
0: weißt du natürlich,
1: ja, vielen Dank,
0: Mathematik, Informatik, Naturwissenschaft und Technik. So. Alles Fächer, die wir beide gelebt haben.
1: Also, ja, deswegen sind wir heute hier.
0: Ja, das, also am Mint Experience Day an der TU Hamburg, da können die Schüler eben jetzt ganz viel ausprobieren und experimentieren.
1: So, und wir fragen uns, was ist so das eine? Es gibt ja manchmal so Anekdoten, Sätze, die einem hängen geblieben ist. Das eine, das Sie aus Ihren Mint-Fächern noch erinnern. Bei Wiebke war die Erinnerung an diesen einen Begriff noch ziemlich präsent.
2: Also ich hatte Bio-Leistungskurs und Zitronensäurezyklus, also die Begrifflichkeiten, aber ich könnte nichts mehr dazu sagen.
0: Na, Zitronensäurezyklus, das ist natürlich der zentrale Stoffwechselweg der Zellatmung.
1: Nee, klar.
0: Das ist ja aber bekannt.
1: Ja, folgerichtig hat Wiebke dann auch BWL studiert. So, aber das mit diesen MINT-Fächern, das ist so ein Ding, es bleibt irgendwas hängen. Nach Wiebke haben wir noch Freier getroffen und die erinnert.
2: Alles Mögliche. Ich habe Chemie-LK gemacht, deswegen, also Phasentrennung, Farben herstellen, Kohlenhydratketten, so Sachen. Das war spannend. Man konnte Experimente machen, man hatte einen Bunsenbrenner.
0: Mhm. Ja, und das bringt Ihnen heute was?
2: Leider gar nicht. Ich habe ein Softwareunternehmen.
0: Aber man hat einen Bunsenbrenner. Ein Softwareunternehmen und einen Bunsenbrenner hat
1: sie. Ich wollte gerade sagen, ja. Also ich fand das schwer beeindruckend, auch Phasentrennung, dass sie irgendwas noch... Also ich weiß nicht, hast du noch irgendwie diese eine Sache aus deinen MINT-Fächern?
0: Natürlich. Na? Wie gesagt, das waren ja meine Lieblingsfächer. Beryllium-Membran zum Beispiel. Beryllium-Membran. Oder auch das beliebte Bernoulli-Prinzip. Das ist mir in guter Erinnerung geblieben als Italien-Fan. Bernoulli-Prinzip.
1: Ja, das Nulli-Prinzip war es bei mir eher.
0: Ja, nein, du weißt doch, dass du, ja, wenn ich dir sag, was es ist, das besagt eben, dass in einem strömenden Medium, also Flüssigkeit oder Gas, der Druck sinkt, je höher die Strömungsgeschwindigkeit ist.
1: Ich hätte es also besser nicht sagen können.
0: Ich weiß, das weiß ich, dass du das nicht besser hättest sagen können.
3: Eva

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0: Das ist ja wirklich unglaublich. NDR 90,3 ist hier 6.50 Uhr, was Sie heute bei uns im Hamburg-Quiz gewinnen können, weil ja Dunja Leibner-Stelling, Eva, gestern.
1: Ja, also sie hat sich gut geschlagen, aber eben auch ein bisschen was dagelassen.
0: Freundlicherweise was übrig gelassen hat.
1: Dunja, Sie gehen natürlich nicht leer aus. 100 Euro.
0: Herzlichen Glückwunsch.
2: Oh, unglaublich. Dankeschön, ganz lieben Dank.
0: Ist doch toll, das sind 100 Euro mehr, als Sie eben noch hatten. Herzlichen Dank fürs Mitspielen.
2: Super, ich danke auch.
0: Das heißt aber, unser Jackpot ist immens angewachsen, Eva.
1: So 650 Euro im Jackpot.
0: Also nur im Jackpot.
1: Nur im Jackpot, also ne, Rewe-Gutschein im Wert von 650 Euro plus die 250, die Sie sowieso gewinnen können. 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
2: Was haben wir denn gleich für Sie? Wir haben zum Beispiel Sultans of Swing, Dire Straits, nach den Nachrichten jetzt mit Tanja Richter. Ich muss erst mal gucken, entschuldige bitte. Tanja Richter mit den Nachrichten.
3: Wir sind ja gut in der Zeit. Guten Morgen. Es ist 7 Uhr.
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4: Sozialsenatorin will Primärarztsystem in Hamburg testen. Mehrheit der Deutschen bereitet Gesundheitsreform Sorgen. Bauarbeiten am ZOP in Harburg kommen voran. Das Wetter wechselhaft bis 22 Grad. Hamburg soll zum Vorreiter für das geplante neue Arztsystem in Deutschland werden, das sogenannte Primärarztsystem. Dafür macht sich Sozialsenatorin Melanie Schlotzhauer stark. Die SPD-Politikerin hat gestern Abend im Gesundheitsausschuss der Bürgerschaft für Reformen im deutschen Gesundheitssystem geworben. Jörn Strehler-Pohl.
5: Viele Patienten kennen dieses Modell schon von ihrem Hausarzt. Sie verpflichten sich für mindestens 12 Monate, dass sie zuerst immer zu ihm gehen, anstatt gleich zum Facharzt, beispielsweise mit Rückenschmerzen. Der Hausarzt übernimmt dann eine sogenannte Lotsenfunktion. Das geplante Primärarztsystem sieht vor, dass dieses Modell mehr oder weniger verbindlich für alle wird. Das jedenfalls plant Bundesgesundheitsministerin Nina Wagen. Ihr Ziel ist eine bessere Patientensteuerung, damit langfristig auch die Wartezeiten beim Facharzt kürzer werden. Hamburgs Sozialsenatorin Melanie Schlotzhauer sagt, wir müssen endlich ins Machen kommen und deshalb wäre es gut, dieses neue System erst einmal in einer Modellregion wie Hamburg zu testen. Konkretere Überlegungen gibt es aber noch nicht. Zuletzt war Hamburg auch eine der Modellregionen für die elektronische Patientenakte gewesen.
4: Die geplante Gesundheitsreform. Eine große Mehrheit der Menschen in Deutschland befürchtet, dass die ärztliche Versorgung dadurch schlechter wird. Die Rheinische Post berichtet über die Umfrage im Auftrag des Hausärzteverbands und demnach machen sich 77% der Befragten entsprechende Sorgen. Konstanze Semidey.
6: In Ostdeutschland sind es demnach sogar mehr als 85%, die negative Folgen der Reform erwarten. Am meisten befürchten die Menschen, dass Ärzte künftig weniger Zeit für ihre Patienten haben werden und dass sich die Wartezeiten in den Praxen verlängern. Die Vorsitzende des Hausärztinnen- und Hausärzteverbandes Bulinger Göpfert nannte die geplante Reform der gesetzlichen Krankenversicherung die größte politische Bedrohung für die hausärztliche Versorgung in den letzten 20 Jahren. Das Bundeskabinett hat ein Paket beschlossen, das die gesetzlichen Krankenkassen 2027 um mehr als 16 Milliarden Euro entlasten soll. Für Versicherte bringt es einige Einschränkungen. Sie sollen weniger Leistungen für ihre Beiträge erhalten und für Klinikaufenthalte und Medikamente mehr zuzahlen müssen. Gering oder gar nicht verdienende Ehepartner sollen nicht mehr beitragsfrei mitversichert werden.
4: Die EU plant für diesen Sommer ihren bisher größten Einsatz gegen Waldbrände. Dafür werden fast 800 Feuerwehrleute aus ganz Europa fest in Ländern mit besonders großer Waldbrandgefahr stationiert, wie zum Beispiel Zypern, Griechenland, Italien oder auch Portugal. Außerdem stationiert die EU in diesen Ländern 22 Flugzeuge und 5 Helikopter aus der EU-Flotte. Es ist die Megabaustelle in Harburg, der ZOP. Seit genau 2 Jahren wird die Busanlage neu gebaut. Rund 40.000 Fahrgäste müssen seitdem täglich Umwege in Kauf nehmen. Mittlerweile hat sich beim ZOP optisch einiges getan. Die Tragkonstruktion fürs Dach ist zu sehen. Caro Weiß.
7: 23 Stahlstützen, teilweise um die 6 Meter hoch und mit einem Gewicht von jeweils 3 Tonnen, bilden das tragende Gerüst der Anlage. Das Dach wird später eine Fläche von rund 5.200 Quadratmetern überspannen, begrünt sein und eine Photovoltaikanlage bekommen. Das große Bauprojekt soll bis Ende des Jahres fertig werden, so wie geplant, sagt Saskia Husfeld, Sprecherin der Hamburger Hochbahn. Die Gesamtkosten liegen aktuell bei rund 27 Millionen Euro. Mit dem Neubau entsteht eine moderne, leistungsfähige Busanlage. Künftig sollen dort bis zu 150 Busse pro Stunde fahren. Einen Haken hat das Ganze aber noch, denn für den Busbetrieb müssen die umliegenden Straßenarbeiten abgeschlossen sein. Das wird bis Ende des Jahres aber nichts mehr und zieht sich stattdessen noch bis September 2027 hin, so der Landesbetrieb für Straßen, Brücken und Gewässer. Daher wird die Hochbahn den Busbetrieb irgendwann nur schrittweise aufnehmen können. Wann genau, ist noch offen.
4: In gut einer Woche geht die Fußball-Weltmeisterschaft in den USA, Kanada und Mexiko los. Die deutsche Mannschaft ist in der Nacht in Chicago gelandet. Am Sonnabend steht das letzte Testspiel gegen die USA an. Das erste WM-Spiel für das deutsche Team ist dann am 14. Juni und erster Gegner ist Curaçao.
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2: Und hier ist das Wetter für uns in Hamburg.
0: Was ist los?
2: Ich wartete noch auf den Hinweis, dass man natürlich viele Dinge auch in der NDR Hamburg App nachlesen kann.
0: Danke, dass du das für mich übernommen hast.
2: Sehr, sehr gerne, Tanja. Immer gerne, wenn ich helfen kann.
0: Ich dachte, du wunderst es dich über Curaçao als unser erster.
2: Nein, das ist mir ja bekannt, Eva.
0: Ja, klar,
2: das ist ja lange
0: natürlich
2: schon bekannt. Also entschuldige.
0: So, wir kommen mal zum Hamburger Wetter und wieder auf dem Boden der Tatsachen. Da messen wir gerade 15 Grad. Zum Beispiel bei Ihnen in Bergedorf. Im Laufe des Tages schaffen wir es bis auf 22 Grad. Es wird so ein bisschen schwül warm, denn im Moment noch feuchte Wolken. Der große Regen ist aber schon weitergezogen. Am Nachmittag gibt es aber immer mal wieder kurze Schauer, dazwischen aber auch Sonnenschein.
2: Curaçao, weiß ich doch. Ja. Blitzer und Staus aus dem Verkehrszentrum Roter Baum.
0: Da ist einiges los auf den Autobahnen, schon zum Beispiel auf der A39 von Lüneburg Richtung Hamburg vor dem Maschener Kreuz. Auf 2 Kilometern stockt es da. Auf der A25 geht es Richtung Hamburg zwischen Nettenburg und Alamöhe. 4 Kilometer stockender Verkehr wegen der Baustelle, wie immer 10 Minuten länger. Auf den Straßen in der Stadt dauert es 10 Minuten länger. Auf der B73 Cuxhavener und Stader Straße stadteinwärts liegt auch am vollen Fürstenmoordamm. Auch da 10 Minuten plus. Dann kommen wir der Hohe Schar Richtung Hohe Schar auf 10 Minuten länger. Und heute wieder rund um die Baustelle U5 Baustelle Steilzuppe Allee Fuhlsbüttler Straße. Außerdem ist die Steilzuppe Allee stadtauswärts gesperrt und zwar zwischen Meister-Franke-Straße und Eichenlohweg. Und deswegen stockt es heute auch schon ab der City die Nord in Richtung Steilsrup, da brauchen Sie gut 10 Minuten länger.
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0: Guten Morgen.
2: Ich bin Ulf Ansorge. Zucchero, Italiens Mega-Welt-Superstar. Was soll ich noch sagen? Also ein Wahnsinn.
0: Der Superlative, ja.
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0: Ende 90,3 hier mit den größten Hits aller Zeiten um 7.17 Uhr. Und Eva, ich glaube, wir haben einen Anruf. Kann das sein?
1: Da ist doch wer in der Leitung. Ja, guck doch mal.
0: Gehst du mal ran, bitte. Hallo, wer ist da?
2: Hallo. Moin, hier ist Michael Müller aus Hamburg-Hamm.
0: Michael, das ist schön, dass Sie anrufen. Nett, mit Ihnen zu plaudern. Ja. Was haben Sie heute Schickes vor?
2: Oh, ich darf heute noch zur Arbeit. Geht gleich weiter.
0: Und ach,
2: heute
0: toll.
2: Abend zum Sport.
0: Nein, was arbeiten Sie denn?
2: Ich bin in der Spedition tätig.
0: Ach so, immer unterwegs oder sind Sie im Büro?
2: Im Büro.
0: Na wunderbar. Deswegen gehen Sie ja zum Sport hinterher, ne? So, wir verplaudern genau, uns. Was kann ich denn für Sie tun eigentlich, Michael?
2: Ich würde gerne morgen zu Zucchero gehen.
0: Ja. Ach so, und da haben Sie eben den Song gehört, ne? Senza una Donna.
2: Genau, sofort erkannt.
0: Und dann haben Sie angerufen oder was? Ja, dann ist doch alles in bester Ordnung. Herzlichen Glückwunsch.
2: Das freut mich. Super.
1: Michael, zwei Tickets für Sie für Zucchero morgen in der Barclays Arena. Das ist doch mal spontan romantisch, oder?
2: Ja, das wird sich sicherlich auch meine Frau freuen.
0: Mhm. Ja, super.
2: Nämlich dahin gehen.
0: Dann machen Sie sich einen herrlichen, romantischen, italienischen Abend. Ich freue mich, dass Sie angerufen haben und grüßen Sie Ihre Frau.
2: Das mache ich auf jeden Fall. Vielen Dank, liebes Team vom NDR.
0: Danke Ihnen fürs Mitspielen.
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1: Hallo, ich bin Rixa. Ich komme aus Wentorf und bei mir ist es It's All Over Now, Baby Blue. Ich habe den Song zum ersten Mal gehört, als ich den Film Rocker von Lemke gesehen habe. Und da war ich total fasziniert. Ich gewinne jede Wette, wenn der Song irgendwo gespielt wird, wird alle sagen, es sind die Stones. Und ich sage, nein, es ist them, es ist Van Morrison.

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2: Rockset hätte ich gleich für Sie, wenn Sie Lust haben. Dangerous nach den Nachrichten. Jetzt mit Tanja Richter.
3: Guten Morgen. 7:30 ist es.
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3: Hamburg soll zum Vorreiter für das geplante neue Arztsystem in Deutschland werden, das sogenannte Primärarztsystem. Dafür macht sich Hamburgs Sozialsenatorin Melanie Schlotzauer stark. Das geplante Primärarztsystem sieht vor, dass Patienten zuerst zum Hausarzt gehen und der entscheidet dann, ob ein Facharztbesuch nötig ist. Im Gesundheitsausschuss der Bürgerschaft sagte Schlotzauer gestern Abend, dass es gut wäre, dieses neue System erstmal in einer Modellregion wie Hamburg zu testen. Konkretere Pläne gibt es aber noch nicht. Die UN-Generalversammlung entscheidet heute, ob Deutschland nächstes oder übernächstes Jahr einen Sitz im Sicherheitsrat bekommt. Deutschland steht eine Kampfabstimmung bevor, weil auch die EU-Partner Österreich und Portugal in den Rat wollen, der Gruppe der Westeuropäer aber nur 2 freie Sitze zustehen. Im Hamburger Hafen werden seit einiger Zeit weniger Drogen gefunden. Am Jade-Weser-Port in Wilhelmshaven hat der Zoll dagegen 8 Tonnen Kokain sichergestellt, hat der NDR erfahren. Der Fund war im Februar, wurde jetzt erst bekannt und ist einer der größten der letzten 8 Jahre in Deutschland. Der Wert der Drogen liegt bei hunderten Millionen Euro. Europa muss aufs Tempo drücken, wenn es um künstliche Intelligenz und digitale Infrastruktur geht. Darüber waren sich gestern im Rathaus die Teilnehmenden des Mediendialogs einig. Vertreter aus Politik, Gesellschaft und Medien tauschen sich dabei regelmäßig zu aktuellen Themen aus. Diesmal ging es darum, wie künstliche Intelligenz die Medien und die Demokratie beeinflusst. Damit Europa unabhängiger wird von großen Tech-Giganten in Übersee, brauche es hier mehr Lust auf die Technik, sagt Kultursenator Carsten Broster.
4: Und ich glaube, das ist die Mindset-Frage, die wir lösen müssen. Dann können wir danach regulieren. Aber wenn wir die Technologie nicht entwickeln, fahren wir immer nur mit dem Schubkarren hinterher und versuchen irgendwie was zusammenzubauen, was andere schon längst viel effizienter gebaut haben, und machen es mit der Regulierung immer irgendwie etwas weniger attraktiv, als es vorher gewesen ist. Das kann nicht die Lösung sein. Wir müssen aus unserer Kultur heraus entwickeln.
3: Der Hamburger Tennisprofi Alexander Zverev darf weiter auf seinen ersten Grand-Slam-Sieg hoffen. Er hat gestern das Halbfinale der French Open erreicht. Der Hamburger bezwang den Spanier Rafael Jodar in 3 Sätzen. Die beiden Halbfinals werden dann übermorgen ausgetragen und dabei trifft Zverev dann auf den Tschechen Jakub Menzik.
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2: Das ist auch für mich ein großes Thema mit der künstlichen Intelligenz, weil ich wirke auf viele künstlich, aber eben nicht intelligent. Und das da arbeite ich halt noch dran.
5: Es ist aber doch schön, also Selbsterkenntnis ist ja der erste Schritt zur Besserung.
2: Ach, dann ist ja gut. Hier ist das Wetter für uns in Hamburg.
5: So, für den kühlen Kopf 15 Grad gerade. Messen wir zum Beispiel bei Ihnen in Lohbrügge im Laufe des Tages. So ein bisschen schwül wieder bei 22 Grad maximal. Das bleibt noch so die Feuchtigkeit aus der Nacht, auch wenn die großen Regenschauer weitergezogen sind. Am Nachmittag kann es aber hier und da doch nochmal einen Schauer geben. Aber auch noch 4 bis 5 Stunden Sonne.
2: Blitzer und Staus jetzt aus dem Verkehrszentrum Roter Baum.
5: Auf den Autobahnen schauen wir zuerst auf die A7. Hannover Richtung Flensburg zwischen dem Dreieck Südwest und Bahrenfeld stockt es auf 6 Kilometern. Sie brauchen eine gute Viertelstunde länger. Auf den übrigen Autobahnen einiges los, aber keine längeren Staus. In der Stadt sieht es ähnlich aus, da wo Sie es kennen, zum Beispiel rund um Eppendorfer Marktplatz, Fuhlsbüttler Straße, Steilzuber Allee, U5 Baustelle oder auch Habichtstraße wieder so 5 bis 10 Minuten länger, aber im Moment noch keine außergewöhnlichen Staus und es läuft gerade bei den Bahnen.
6: Guten Morgen!
2: Eva Tansky.
5: Guten Morgen.
2: Ich bin Ulf Ansorge. Sagen Sie uns Bescheid, wenn Sie Blitzer oder Staus sehen oder wenn doch irgendwo ein Zug vielleicht zu spät ist oder gar nicht fährt. 08090 93 3, das ist für Sie kostenfrei.
5: Oder Sie melden sich in der NDR Hamburg App gerne auch per Sprachnachricht.
2: Schönen Mittwochmorgen.
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0: Joey Ries, Weltstar tatsächlich aus Hamburg, ist bei Ihnen da am alten Teichweg zur Schule gegangen. NDR 90,3 ist hier am Mittwochmorgen, 7.42 Uhr. Ja, Steffi Prigge ist immer noch in den Flitterwochen. Ja, das Schlemmer Bistro ist geschlossen. Vorübergehend, es macht wieder auf. Wann? Das verraten wir Ihnen gleich.
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3: Ja, ist doch auch so, wenn einer seine Jacke anlässt, ne? Ist das auch immer so ungemütlich. Das mach ich nicht haben.
4: Ja, weil denn die Jacke signalisiert, man selber wird zu dünn angezogen. Das ist das.
3: Aber es ist doch komisch, wenn einer neben dir auf dem Sofa sitzt und sich in eine Decke mummelt und du nicht, dann fühlt man sich aber trotzdem mit in den rein.
4: Ja, sowas.
3: Dass es mummelig ist, ne? Und dann ist das schön. Aber wenn neben dir einer auf dem Sofa sitzt in so einem, was weiß ich, dicken Skianzug.
2: Ja, was kennst du denn für Leute?
3: Udo, nur als Beispiel. Oh. Weil man meint dann ja auch, er will gleich wieder weg. Und das ist dann ungemütlich.
2: Wieso, dein Hund hat doch immer eine Jacke an.
3: Udo, es ist ein Hund. Das ist ja wohl was anderes.
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0: Rod Stewart, die größten Hits aller Zeiten. Rhythm of My Heart hier bei NDR 90,3. Mittwochmorgen, 7.50 Uhr. Minuten. Wir reden ja heute Morgen so ein bisschen über MINT-Fächer, weil es eben das mich faszinieren, MINT-Fächer.
1: Genau, ja. Deswegen reden wir drüber.
0: Ja, weil ich sie einfach nicht, ich kann es nicht nachvollziehen. Ganz ehrlich gesagt, ich verstehe sie nicht. Heute ist ja MINT Experience Day. Also MINT steht, sag nochmal eben wofür.
1: Mathe, Informatik, Naturwissenschaften und Technik.
0: Genau.
1: Ja.
0: Sag ich ja, ich wollte es auch sagen. Also zum Beispiel der Satz des Pythagoras, der ja kein Satz ist, sondern eine Formel. Ne? Wie ging die noch?
1: Nee, lass mal.
0: Du hast das doch eben gesagt, A² plus...
1: Ach, A² plus B² gleich C. Ja. Das ist der Satz des Pythagoras.
0: Ich denke, ja. Oder wusstest du, dass die Biene ein Putz- und ein Sammelbein hat?
1: Ach nein, schau an.
0: Das wusstest du nicht? Das ist mehr in der Kunst verortet. Die Beryllium-Membran kennt natürlich jeder. Also das sind so Sachen, die uns einfach spontan einfallen beim MINT.
1: Ja, läuft ja an der TU Harburg der MINT Experience Day, bei dem Schülerinnen und Schüler experimentieren können, ob das vielleicht was für sie wäre. Wir haben ja uns schon so, wir wissen, für uns wäre das nichts gewesen.
0: Aber Billy, dem ist auch sofort was eingefallen aus der Schulzeit.
2: Blut hatten wir, ja, Kreislaufsysteme, das ist Bio. Und da bin ich quasi in die Anatomie reingerutscht.
1: Blut hatten wir, ja, das klingt jetzt na gut. Aber also wie genau rutscht man denn in die Anatomie rein?
2: Ich bin Notfallsanitäter und der Körper, ne?
0: Ja, der Körper, ne? Ist klar. Nee, also ich finde das aber auf jeden Fall super, dass er Notfallsanitäter geworden ist. Das ist ganz, ganz toll. Vielen Dank dafür. Außerdem kennen wir natürlich noch den Zitronensäurezyklus. Das ist das, was du mit der Kaffeemaschine machst. Zitronensäure reinkippen und entkalken.
1: Ah, ich bin gerade dabei.
0: Du bist gerade dabei, ich weiß wohl. Phasentrennung, das ist, wenn die Ehe irgendwie...
1: Meinst du, das ist das?
0: Phasentrennung.
1: Ich glaube, das war was anderes.
0: Kohlehydratketten, was bei dir denn? Was fällt dir denn so ein?
1: Ich habe noch hier, Mitochondrien sind die Kraftwerke der Zelle.
0: Natürlich.
1: Ja, ich erinnere mich, als wäre es gestern gewesen. Und niemals Wasser in die Säure, sonst passiert das Ungeheure.
0: Was denn?
1: Ich habe es ja nie reingetan.
0: Dann kenne ich natürlich noch binomische Formeln.
1: Ja, klar.
0: Das sind, die dienen ja dazu, Klammern mit Potenzen schnell aufzulösen und auszumultiplizieren oder Terme zu faktorisieren. Das ist ja klar, zum Beispiel a plus b zum Quadrat gleich... Also
1: ja.
0: Na, ich kann es noch.
1: Nee, toll.
0: Ich, alter Haudegen, ich kann es noch. Binomische Formeln, MINT-Fächer.

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2: Mit Talk Talk, Such a Shame, nach den ausführlichen Nachrichten jetzt mit Tanja Richter.
3: Guten Morgen. Es ist 8 Uhr.
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3: Sozialsenatorin will Primärarztsystem in Hamburg testen. Bauarbeiten am ZOB in Harburg kommen voran. Über die Hälfte der Hamburger ist mit Radwegen zufrieden. Und das Wetter ist wechselhaft, bis 22 Grad. Hamburg soll zum Vorreiter für das geplante neue Arztsystem in Deutschland werden, das sogenannte Primärarztsystem. Dafür macht sich Sozialsenatorin Melanie Schlotzhauer stark. Die SPD-Politikerin hat gestern Abend im Gesundheitsausschuss der Bürgerschaft für Reformen im deutschen Gesundheitssystem geworben. Jörn Streller-Pohl.
4: Viele Patienten kennen dieses Modell schon von ihrem Hausarzt. Sie verpflichten sich für mindestens 12 Monate, dass sie zuerst immer zu ihm gehen, anstatt gleich zum Facharzt, beispielsweise mit Rückenschmerzen. Der Hausarzt übernimmt dann eine sogenannte Lotsenfunktion. Das geplante Primärarztsystem sieht vor, dass dieses Modell mehr oder weniger verbindlich für alle wird. Das jedenfalls plant Bundesgesundheitsministerin Nina Wagen. Ihr Ziel ist eine bessere Patientensteuerung, damit langfristig auch die Wartezeiten beim Facharzt kürzer werden. Hamburgs Sozialsenatorin Melanie Schlotzhauer sagt, wir müssen endlich ins Machen kommen und deshalb wäre es gut, dieses neue System erst einmal in einer Modellregion wie Hamburg zu testen. Konkretere Überlegungen gibt es aber noch nicht. Zuletzt war Hamburg auch eine der Modellregionen für die elektronische Patientenakte gewesen.
3: Und die geplante Gesundheitsreform. Eine große Mehrheit der Menschen in Deutschland befürchtet, dass die ärztliche Versorgung dadurch schlechter wird. Die Rheinische Post berichtet über die Umfrage im Auftrag des Hausärzteverbands und demnach machen sich 77% der Befragten entsprechende Sorgen. Konstanze Semidey.
5: In Ostdeutschland sind es demnach sogar mehr als 85%, die negative Folgen der Reform erwarten. Am meisten befürchten die Menschen, dass Ärzte künftig weniger Zeit für ihre Patienten haben werden und dass sich die Wartezeiten in den Praxen verlängern. Die Vorsitzende des Hausärztinnen- und Hausärzteverbandes Bulinger Göpfert nannte die geplante Reform der gesetzlichen Krankenversicherung die größte politische Bedrohung für die hausärztliche Versorgung in den letzten 20 Jahren. Das Bundeskabinett hat ein Paket beschlossen, das die gesetzlichen Krankenkassen 2027 um mehr als 16 Milliarden Euro entlasten soll. Für Versicherte bringt es einige Einschränkungen. Sie sollen weniger Leistungen für ihre Beiträge erhalten und für Klinikaufenthalte und Medikamente mehr zuzahlen müssen. Gering- oder gar nicht verdienende Ehepartner sollen nicht mehr beitragsfrei mitversichert werden.
3: Noch nie waren Waldbrände in Europa so schlimm wie im vergangenen Jahr. Mehr als 1 Million Hektar Land sind da verbrannt. Für diesen Sommer plant die EU ihren bisher größten Einsatz gegen Waldbrände. Dafür werden fast 800 Feuerwehrleute aus ganz Europa fest in Ländern mit besonders großer Waldbrandgefahr stationiert, wie zum Beispiel Zypern, Griechenland, Italien oder Portugal. Außerdem stationiert die EU in diesen Ländern 22 Flugzeuge und 5 Helikopter aus der EU-Flotte. Es ist die Megabaustelle in Harburg, der ZOB. Seit genau 2 Jahren wird die Busanlage neu gebaut. Rund 40.000 Fahrgäste müssen seitdem täglich Umwege in Kauf nehmen. Mittlerweile hat sich beim ZOB optisch einiges getan. Die Tragkonstruktion fürs Dach ist zu sehen. Caro Weiß.
6: 23 Stahlstützen, teilweise um die 6 Meter hoch und mit einem Gewicht von jeweils 3 Tonnen, bilden das tragende Gerüst der Anlage. Das Dach wird später eine Fläche von rund 5.200 Quadratmetern überspannen, begrünt sein und eine Photovoltaikanlage bekommen. Das große Bauprojekt soll bis Ende des Jahres fertig werden, so wie geplant, sagt Saskia Husfeld, Sprecherin der Hamburger Hochbahn. Die Gesamtkosten liegen aktuell bei rund 27 Millionen Euro. Mit dem Neubau entsteht eine moderne, leistungsfähige Busanlage. Künftig sollen dort bis zu 150 Busse pro Stunde fahren. Einen Haken hat das Ganze aber noch, denn für den Busbetrieb müssen die umliegenden Straßenarbeiten abgeschlossen sein. Das wird bis Ende des Jahres aber nichts mehr und zieht sich stattdessen noch bis September 2027 hin, so der Landesbetrieb für Straßen, Brücken und Gewässer. Daher wird die Hochbahn den Busbetrieb irgendwann nur schrittweise aufnehmen können. Wann genau, ist noch offen.
3: Und ein Bild der aktuellen Dachkonstruktion und mehr steht auch in der NDR Hamburg App. Wie zufrieden sind die Hamburgerinnen und Hamburger mit den Radwegen in der Stadt? Das wollte NDR Fragt wissen. Die Ergebnisse sind zwar nicht repräsentativ, werden aber gewichtet und sind somit aussagekräftig. Vivien Graf, ja, wie bewerten die Hamburgerinnen und Hamburger denn die Fahrradwege?
7: Ja, die Meinungen gehen da tatsächlich etwas auseinander. Aber etwas mehr als die Hälfte, also 53%, sind mit der Fahrradinfrastruktur in Hamburg zufrieden. 44% der Befragten sehen das aber nicht so. Die kritisieren vor allem, dass einige Radwege plötzlich enden oder in einem schlechten Zustand sind. Aber auch die Verkehrsführung empfinden einige als unsicher. Und das zeigt sich auch auf der Straße. Denn jeder zweite Radfahrer sagt, er erlebt mindestens mehrmals pro Woche Konflikte im Straßenverkehr.
8: Okay, da gibt's also noch was zu verbessern. Haben die Hamburgerinnen und Hamburger denn das Gefühl, dass die Politik genug für einen guten Radverkehr tut?
7: Nein, tatsächlich eher nicht. 2/3 der Befragten sagen, dass sich die Politik aus ihrer Sicht nicht ausreichend für die Sicherheit von Radfahrerinnen und Radfahrern in der Stadt einsetzt. Sie fordern zum Beispiel mehr baulich getrennte Radwege und ein durchgängiges Radwegenetz. Viele sehen aber schon Fortschritte. 60% finden, dass sich die Infrastruktur in den vergangenen 5 Jahren schon verbessert hat. Und die meisten geben immerhin an, ihren Alltag auch gut mit dem Fahrrad bewältigen zu können.
8: Dankeschön, Vivien Graf. Im Kampf gegen den Drogenschmuggel wurden im Hamburger Hafen die Sicherheitsstandards erhöht und nun weichen die Kriminellen immer häufiger auf kleinere Häfen aus. Nach aktuellen NDR-Informationen wurden am Jade-Weser-Port in Wilhelmshaven im Februar erstmals 8 Tonnen Kokain sichergestellt. Die Drogen sind mehrere 100 Millionen Euro wert. Wie beeinflusst künstliche Intelligenz unsere Demokratie und welche Rolle spielen die Medien dabei? Beim Hamburger Mediendialog haben Medienschaffende mit Vertretern aus Politik und Gesellschaft darüber diskutiert. Frau Gereinig.
9: Freie und unabhängige Medien sind eine zentrale Säule der Demokratie, stellt der erste Bürgermeister Peter Tschentscher fest. KI mache es Nutzerinnen und Nutzern aber schwieriger zu unterscheiden.
10: Welche Quelle ist vertrauenswürdig? Was ist echt? Qualitätsjournalismus gewinnt dadurch gesellschaftlich an Bedeutung, steht aber auch wirtschaftlich enorm unter Druck. Denn ökonomisch belohnt wird nicht Qualität, sondern Aufmerksamkeit.
9: Europa darf aber nicht von superreichen Tech-Mogulen abhängig bleiben und auch nicht von Staaten wie den USA oder China, sagt die Innovationsökonomin Francesca Bria. Die internationale Expertin für Digitalpolitik war als Gastrednerin eingeladen.
11: What we lack is not ideas.
9: Sie meint, in Europa fehle es nicht an Ideen oder Kapital, sondern an Ambition, Geschwindigkeit und dem Willen, gemeinsam Alternativen zu entwickeln.
11: Together.
9: Europa muss eine eigene digitale Infrastruktur bauen, meint Brias. Technologie für die Menschen, die aber auch den Menschen gehört. Auf Basis gemeinsamer Demokratie.
8: Der Hamburger Tennisprofi Alexander Zverev steht im Halbfinale der French Open. Er hat gestern in 3 Sätzen gegen den Spanier Rafael Rodar gewonnen. Gegner im Halbfinale übermorgen ist der Tscheche Jakub Menzik.
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2: Mit dem Wetter für uns in Hamburg.
12: Das wird zumindest nicht langweilig. Nach einer sehr nassen Nacht jetzt ein eher trockener Morgen unter vielen Wolken. Richtung Vormittag lockert es auf, aber am Nachmittag zwischen Sonnenschein eben auch immer wieder Schauer und auch kurze Gewitter bei schwülwarmen 22 Grad. Jetzt im Moment sind es 15 Grad, zum Beispiel bei Ihnen in Winterhude.
2: Blitzer und Staus aus dem Verkehrszentrum Roter Baum.
12: Einiges los gerade, vor allem auf der A7 von Hannover in Richtung Flensburg. Da brauchen Sie fast 40 Minuten länger. Zwischen Heimfeld und Othmarschen wegen des stockenden Verkehrs dort spüren wir auch auf der Bremer Straße zum Beispiel 15 Minuten länger ab Marmsdorf oder auch Fürstenmoordamm statt Einwärts auch 10 Minuten plus. Dann auf den übrigen Autobahnen auch viel los, aber keine ungewöhnlich langen Staus heute in der Stadt dort. Vor allem rund um die U5-Baustelle Steilshuber Allee, Fuhlsbüttler Straße wieder sehr lang, 10 bis 15 Minuten mindestens plus. Genauso rund um den Eppendorfer Marktplatz und im Moment auch Munzburger Damm an der Alster. Die ganze Ecke um den Schwanenweg ist auch ziemlich dicht, genauso entlang der Habichtstraße. Komplett alles so 10 bis 15 Minuten plus. Wir sind mittendrin in der Rush-Hour, dafür im Moment keine aktuellen Meldungen von den Bahnen.
2: Patanski.
12: Guten Morgen.
2: Ich bin Ulf Ansorge. Keine aktuellen Meldungen von den Bahnen, aber dafür von den Fliegern. Denn unsere deutsche Fußballnationalmannschaft ist in Chicago gelandet.
12: Die WM steht vor den Türen und es gibt eben das erste Testspiel bald in Chicago. Mit einem Linienflug sind die Spieler gestern von Frankfurt aus geflogen und bei der Landung gab es eine Durchsage.
13: Und an dieser Stelle möchten wir natürlich auch nochmal unserem deutschen Nationalteam alles Gute und vor allem ganz viel Spaß und viel Erfolg bei der ja bevorstehende Weltmeisterschaft wird und jetzt auch erstmal toi toi toi für das erste Testspiel am 6. Juni. Ganz viel Erfolg.
2: Das ist doch aber echt nett.
12: Das wünschen wir ja auch alle, ne?
2: Da gucken die auch mal dann drüber weg, dass unsere Nationalmannschaft hunderte Kilo Übergepäck hatte.
12: Haben die ja wohl für jedes extra Kilo bezahlt.
2: Ja, ich denke, wahrscheinlich. Ne? Also nun sind die also da. Wie geht es jetzt weiter? Wer schläft im Hotel wo? All diese Dinge klären wir gleich mit unserem Korrespondenten in Chicago.
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0: far away, sehr weit weg sind auch unsere Fußballherren. NDR 90,3 ist hier. Unsere Fußballnationalmannschaft ist gelandet in Chicago. Jetzt langsam geht's los, langsam bis ernst bei der Weltmeisterschaft. Die Spannung steigt. In Chicago ist unser Reporter Florian Eckel. Florian, alle gut gelandet?
1: Ja, soweit ist die Mannschaft heute ganz gut angekommen. Die waren dann doch schon ein bisschen zerknirscht, als sie dann aus dem Bus gestiegen sind nach dieser 9-stündigen Flugreise. Dann war man noch mal eine knappe Stunde im Bus unterwegs, dann eben zum Waldorf Astoria.
0: Gibt's denn da so Best Buddies, die sich ein Zimmer teilen, oder kriegt jeder ein Einzelzimmer oder eine Suite, oder wie muss ich mir das vorstellen?
1: Ja, also es werden größtenteils natürlich Zweierzimmer angeboten. Das ist ja jetzt auch nur die Übergangsstation, bevor es dann nach dem Test gegen die USA nach Winston-Salem gehen wird. Und solange werden sich die Jungs jetzt mal ein bisschen näher auf die Pelle rücken, aber das sind sie ja auch gewohnt, denn zuletzt ja auch schon im Trainingslager in Herzogenaurach, da gibt's ja dann auch immer wieder diese Viererzimmer teilweise.
0: Stell ich mir ganz nett vor, es soll ja auch eine schöne Gemeinschaft werden. Worauf legt denn Nationaltrainer Julian Nagelsmann dabei besonderen Wert?
1: Ja, wichtig sind ihm natürlich, dass jeder seine Rolle kennt, dass jeder weiß, was hat er für eine Aufgabe. Das heißt, nicht nur auf dem Spielfeld, sondern einige sind natürlich auch so ein bisschen als, ja, so sozialer Leim mit dabei. Das ist zum Beispiel auch so ein Leroy Sané, der ja sportlich dann doch ziemlich umstritten ist bei vielen Fans, einfach lange dabei ist und zudem auch viele Jüngere, wie zum Beispiel ein Jamal Musiala, sehr aufblicken. Und da wird dann natürlich auch wichtig sein, umso länger man im Turnier ist, dass man ja so ein bisschen auch die Zeit miteinander gut verbringen kann. Leroy Sané, guter UNO-Spieler, wohl auch ganz gut auf der einen oder anderen Konsole. Insofern, ja.
0: Um Fußball geht's ja auch noch so ganz nebenbei, Florian. Wie sieht der weitere Fahrplan aus jetzt heute und die kommenden Tage?
1: Also heute und morgen wird es erstmal Trainingseinheiten unter Ausschluss der Öffentlichkeit geben. Schon als die Mannschaft angekommen ist, hat man versucht, so ein bisschen gegen das Jetlag anzukämpfen, indem man gleich mal sich einen längeren Spaziergang gegönnt hat. Also die Mannschaft muss sich jetzt akklimatisieren, heißt sowohl was die Zeitverschiebung angeht, als auch eben die Temperaturen, die dann immer heißer, immer schwüler werden können. Ja, und dann steht eben am Samstag der große Test gegen die USA an, die Generalprobe, bevor es dann richtig ernst wird bei der WM gegen Curaçao.
0: Es geht los. Dankeschön, Florian Eckel aus Chicago.
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1: Herbie Grönemeyer, Musik nur, wenn sie laut ist, nach den Nachrichten. Jetzt mit Tanja Richter.
2: Guten Morgen. 8:30.
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2: Hamburg soll zum Vorreiter für das geplante neue Arztsystem in Deutschland werden, das sogenannte Primärarztsystem. Dafür macht sich Hamburg Sozialsenatorin Melanie Schlotzhauer stark. Das geplante Primärarztsystem sieht vor, dass Patienten zuerst zum Hausarzt gehen und der entscheidet dann, ob ein Facharztbesuch nötig ist. Im Gesundheitsausschuss der Bürgerschaft sagte Schlotzhauer gestern Abend, dass es gut wäre, dieses neue System erstmal in einer Modellregion wie Hamburg zu testen. Konkretere Pläne gibt es aber noch nicht. Wiederverwenden, reparieren und recyceln statt wegwerfen. Deutschland will Rohstoffe länger nutzen. Deshalb gibt es die nationale Kreislaufwirtschaftsstrategie. Jetzt will die Bundesregierung nochmal nachschärfen. Heute stellt Bundesumweltminister Carsten Schneider ein Programm dazu vor. Die Idee, beispielsweise Smartphones und Batterien sollen recycelt werden. Die darin enthaltenen seltenen Metalle könnten so wiederverwendet werden. Die UN-Generalversammlung entscheidet heute, ob Deutschland nächstes oder übernächstes Jahr einen Sitz im Sicherheitsrat bekommt. Deutschland steht eine Kampfabstimmung bevor, weil auch die EU-Partner Österreich und Portugal in den Rat wollen. Der Gruppe der Westeuropäer aber nur 2 freie Sitze zustehen. Wie zufrieden sind die Hamburger mit ihren Radwegen? Das wollte NDR Fragt wissen. Rund 5000 Hamburgerinnen und Hamburger haben mitgemacht, die Ergebnisse sind aber nicht repräsentativ. Vivian Graf.
3: Etwas mehr als die Hälfte der Befragten, also 53%, bewertet die Fahrradinfrastruktur in Hamburg als gut. 44% empfinden sie allerdings auch als schlecht. Kritik gibt es vor allem an plötzlich endenden Radwegen, einer unsicheren Verkehrsführung und dem Zustand vieler Radwege. Jeder zweite Fahrradfahrer fühlt sich außerdem unsicher auf den Hamburger Straßen. Grund ist vor allem das rücksichtslose Verhalten anderer Verkehrsteilnehmer. Trotz der Kritik sagen aber auch 60%, dass sich die Infrastruktur in den vergangenen 5 Jahren verbessert hat.
2: Seit genau 2 Jahren fährt am Zopp in Harburg kein einziger Bus mehr, denn die Busanlage wird neu gebaut. Mittlerweile sind mehr als 20 große Stahlstützen zu sehen, die das Dach tragen werden. Unklar ist aber, wann der Busbetrieb starten kann, denn die Straßenbauarbeiten rund um den Zopp werden sich bis weit ins Jahr 2027 hinziehen.
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1: Aber es ist ja gut, dass man die Stahlstützen schon mal sehen kann, ob da jetzt Busse fahren oder nicht. Das dauert halt noch ein kleines bisschen. So lange hören wir uns an, was das Wetter für uns in Hamburg zu bieten hat.
4: Ja, wenn man aufs Fahrrad oder die eigenen Füße zurückgreift, bleibt man zumindest erstmal trocken jetzt bei uns in der Stadt. Die Schauer sind so weit rausgezogen. Richtung späterer Vormittag kommt auch die Sonne zurück. Am Nachmittag dann allerdings auch die Schauer. Kann zum Teil auch Gewitter geben heute bei schwülwarmen 22 Grad. Jetzt im Moment sind es 15 Grad. Zum Beispiel in Wilhelmsburg.
1: Blitzer und Staus aus dem Verkehrszentrum Roter Baum.
4: Ja, ich würde sagen, die vollste Zeit des Morgens. Es ist richtig viel los, sowohl auf den Autobahnen als auch in der Stadt. Auf der A1 von Lübeck Richtung Hamburg vom Dreieck Norderelbe 10 Minuten länger. Auf der A7 Hannover in Richtung Flensburg zwischen Heimfeld und Othmarschen 6 Kilometer stocken, 20 Minuten plus. Auf der A25 Geesthacht Richtung Hamburg 15 Minuten länger vor der Baustelle bei Nettenburg. Dann alles ziemlich voll vor den Elbbrücken stadteinwärts, außerdem entlang der Habichtstraße in Richtung City Nord und vor den üblichen Baustellen U5 Baustelle, Stahlsuper Allee oder Eppendorfer Marktplatz, aber auch Bernadottestraße, holländische Reihe, also da, wo Sie es kennen, jetzt gerade mindestens 10 bis 15 Minuten länger. Die gute Nachricht, wir haben keine aktuellen Meldungen von den Bahnen.
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4: Guten Morgen.
1: Ich bin Ulf Ansorge, Sie sind auch dabei, denn wir haben einen Einkaufsgutschein von Rewe im Wert von bis zu 900 Euro. 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

0: Moin, Frank Thieme auf St. Pauli, hallo.
1: Ja, guten Morgen, Ulf und Eva.
2: Ja, moin, Frank.
0: Frank, auf, Sie leben direkt auf St. Pauli. Was lieben Sie an dem Stadtteil so?
1: Ich bin hier aufgewachsen, ich kann hier nicht weg, alles.
0: Ich kann hier nicht weg. Das hört man auch fast nur von St. Paulianern, ne?
1: Das stimmt.
0: Was ist das Besondere an dem Stadt? Ich meine, wir alle lieben St. Pauli, aber was ist das Besondere?
1: Ach, es ist immer was los hier. Sei es Schlagermovie, Harley Days und ach, der Spielbudenplatz an sich jetzt, wenn die ja, Buden aufhaben.
0: Ja, da haben wir ja hier, haben wir ja vor 2-3 Wochen hier von NDR 90,3 auch 400 Jahre Reeperbahn gefeiert schon.
1: Genau. Ne? Da war ich leider nicht vor Ort. Aber
0: ich habe sie auch gar nicht gesehen. Ja. Ich habe mich schon gewundert. Ich wollte gerade fragen.
1: Guck mal. Ja, guck mal. Deswegen.
0: So, dann haben wir jetzt bis zu 900 Euro auf dem Einkaufsgutschein, Frank.
1: Ja, wir versuchen das.
0: Dann legen wir los. Erste Frage für 50 Euro. Was bedeutet klönen?
1: Sabbeln, also reden.
0: Ja, natürlich. Zweite Frage. Labskaus oder Rundstück warm? Welcher Klassiker gilt als Vorläufer des Hamburgers?
1: Rundstück warm.
0: Natürlich. Dritte Frage. In welchem Stadtteil hat der Flugzeugbauer Airbus

0: seinen Sitz?
1: Finkenwerder.
0: Auf Finkenwerder. Mensch, das läuft ja wie geschnitten Rundstück jetzt im Augenblick hier. Vierte Frage. Wie viele S-Bahn-Stationen liegen zwischen dem Dammtor und dem Hauptbahnhof?
1: Eine?
0: Nein, keine. Also gar keine.
1: Nee, natürlich.
0: Das ist keine Station dazwischen. Das macht aber gar nichts. Fünfte Frage. Ja. Wir sind gerade beim Thema Bahnhof. Nennen Sie uns einen der Hamburger Fernbahnhöfe.
1: Altona.
0: Altona zum Beispiel. Herzlichen Glückwunsch. Frank, das war nicht der ganz große Jackpot, aber
2: souverän vier Richtige und damit gehören 200 Euro Ihnen.
0: Super.
1: Jo, alles klar, vielen Dank.
0: Dankeschön, vielen Dank fürs Mitspielen und viel Spaß beim Einkaufen. So wollte ich sagen, Frank.
1: Jo.
0: Hat Spaß gemacht, Dankeschön. So, das ist ja für morgen. Da hat der Frank freundlicherweise noch was sagen lassen.
2: Wir kratzen schon wieder an dieser Tausendermarke. Also 700 Euro sind im Jackpot und es geht morgen um bis zu 950 Euro.
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1: Eva, Nord by Nordwest, das ist eine so erfolgreiche Serie bei uns im Ersten. Mhm. Läuft seit 2014 schon im Abendprogramm im Ersten. Und im vergangenen April, da gab es eine Jubiläumssendung bei uns im Ersten. Und da wurde Nord by Nordwest zur beliebtesten Kultserie aller Zeiten gewählt. Und jetzt kommt's zur guten Nachricht. Bei uns in Hamburg wird gerade eine neue Folge unsere Serienhits Nord by Nordwest für Sie gedreht vom NDR. Diesmal müssen Hinnerk Schönemann als Hauke Jacobs und Jana Klinge als Hanna Wagner den Fall einer verstorbenen Bäckerin ermitteln und sie finden sich in einem dubiosen, mysteriösen Familienkomplott.
2: So, genau. So. Und selbstverständlich spielt alles wieder im fiktiven Schwanitz. Dafür, dass es so ein kleines, beschauliches Örtchen sein soll, passieren da relativ viele Kriminalfälle, aber ist ja sehr praktisch. Gedreht wird übrigens nicht nur bei uns in Hamburg, auch drumherum und auf Fehmarn.
1: Zu sehen ist die neue Folge Nord by Nordwest dann wahrscheinlich, das ist noch ein bisschen hin, aber nehmen Sie sich bitte nichts vor, im Herbst 2027 im Ersten.
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0: Strong Enough. Und gleich die Stranglers mit Always the Sun. Nach den Nachrichten jetzt mit Tanja Richter.
3: Guten Morgen. 9 Uhr ist es.
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3: Regierung berät über Recycling von Batterien und Handys. Bauarbeiten am ZOP in Harburg kommen voran. Kultursenator Broster fordert europäische KI-Technik. Und das Wetter wechselhaft bis 22 Grad. Wiederverwenden, reparieren und recyceln statt wegwerfen. Deutschland will Rohstoffe länger nutzen. Das sieht die nationale Kreislaufwirtschaftsstrategie vor. Die Bundesregierung will in ihrer heutigen Kabinettssitzung den Aktionsplan dazu auf den Weg bringen. Aus Berlin, Dietrich Karl-Meurer.
4: Ziel ist es, Rohstoffe länger zu nutzen und Abfälle zu vermeiden. Besonders wichtig ist das zum Beispiel beim Recycling von Batterien. Sie enthalten wertvolle Rohstoffe, die zurückgewonnen und erneut genutzt werden können, erklärt Bundesumweltminister Carsten Schneider. Der SPD-Politiker sagt im Interview mit dem ARD-Hauptstadtstudio:
5: Es geht darum, dass wir vom linearen Wirtschaften zum zirkulären kommen. Was heißt also nicht ein Produkt oder Rohstoffe einmal in ein Produkt eingebracht und danach entsorgt, sondern wiederverwendet werden.
4: Damit soll auch die Abhängigkeit von Importen sinken. Deutschland ist bei vielen Rohstoffen stark auf das Ausland angewiesen, etwa bei Lithium oder seltenen Erden. Recycling und Wiederverwendung sollen helfen, mehr dieser Stoffe im eigenen Wirtschaftskreislauf zu halten und die Versorgung zu sichern. Schneider kündigt an, dass der Bund Investitionen und Innovationen in diesem Bereich mit fast einer Viertelmilliarde Euro fördern will.
3: Hamburg soll zum Vorreiter für das geplante neue Arztsystem in Deutschland werden, das sogenannte Primärarztsystem. Dafür macht sich Hamburgs Sozialsenatorin Melanie Schlotzauer stark. Das geplante Primärarztsystem sieht vor, dass Patienten zuerst zum Hausarzt gehen und der entscheidet dann, ob ein Facharztbesuch nötig ist. Im Gesundheitsausschuss der Bürgerschaft sagte Schlotzauer gestern Abend, dass es gut wäre, dieses neue System erstmal in einer Modellregion wie Hamburg zu testen. Konkretere Pläne gibt es aber noch nicht. Es ist die Mega-Baustelle in Harburg, der ZOP. Seit genau 2 Jahren wird die Busanlage neu gebaut. Rund 40.000 Fahrgäste müssen seitdem täglich Umwege in Kauf nehmen. Mittlerweile hat sich beim ZOP optisch einiges getan. Die Tragkonstruktion fürs Dach ist zu sehen. Caro Weiß.
6: 23 Stahlstützen, teilweise um die 6 Meter hoch und mit einem Gewicht von jeweils 3 Tonnen, bilden das tragende Gerüst der Anlage. Das Dach wird später eine Fläche von rund 5.200 Quadratmetern überspannen, begrünt sein und eine Photovoltaikanlage bekommen. Das große Bauprojekt soll bis Ende des Jahres fertig werden, so wie geplant, sagt Saskia Husfeld, Sprecherin der Hamburger Hochbahn. Die Gesamtkosten liegen aktuell bei rund 27 Millionen Euro. Mit dem Neubau entsteht eine moderne, leistungsfähige Busanlage. Künftig sollen dort bis zu 150 Busse pro Stunde fahren. Einen Haken hat das Ganze aber noch, denn für den Busbetrieb müssen die umliegenden Straßenarbeiten abgeschlossen sein. Das wird bis Ende des Jahres aber nichts mehr und zieht sich stattdessen noch bis September 2027 hin, so der Landesbetrieb für Straßen, Brücken und Gewässer. Daher wird die Hochbahn den Busbetrieb irgendwann nur schrittweise aufnehmen können. Wann genau, ist noch offen.
3: Und ein Bild der aktuellen Dachkonstruktion und mehr steht auch in der NDR Hamburg App. Europa muss aufs Tempo drücken, wenn es um künstliche Intelligenz und digitale Infrastruktur geht. Darüber waren sich gestern im Rathaus die Teilnehmenden des Mediendialogs einig. Vertreter aus Politik, Gesellschaft und Medien tauschen sich dabei regelmäßig zu aktuellen Themen aus. Diesmal ging es darum, wie künstliche Intelligenz die Medien und die Demokratie beeinflusst. Damit Europa unabhängiger wird von großen Tech-Giganten in Übersee, brauche es hier mehr Lust auf die Technik, sagte Kultursenator Carsten Broster.
7: Und ich glaube, das ist die Mindset-Frage, die wir lösen müssen. Dann können wir danach regulieren. Aber wenn wir die Technologie nicht entwickeln, sagen, fahren wir immer nur mit dem Schubkarren hinterher und versuchen irgendwie was zusammenzubauen, was andere schon längst viel effizienter gebaut haben, und machen es mit der Regulierung immer irgendwie etwas weniger attraktiv, als es vorher gewesen ist. Das kann nicht die Lösung sein. Wir müssen aus unserer Kultur heraus entwickeln.
3: In gut einer Woche geht die Fußball-Weltmeisterschaft in den USA, Kanada und Mexiko los. Die deutsche Mannschaft ist in der Nacht in Chicago gelandet. Am Sonnabend steht das letzte Testspiel gegen die USA an. Das erste WM-Spiel für das deutsche Team ist dann am 14. Juni und der erste Gegner ist Curaçao.
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0: Hier ist das Wetter für uns in Hamburg.
8: Und das ist heute noch mal so ein bisschen schwül, warm bis 22 Grad. Heute Nachmittag jetzt im Moment sind 16 Grad. Die messen wir zum Beispiel bei Ihnen in Schnelsen. Und dazu gerade noch eine dichte Wolkendecke. Ab dem Mittag lockert Stärke auf. Zum Nachmittag viel Sonne, aber zwischendurch auch Überraschungsschauer. Das war aber auch kompliziert. Komm, Überraschungsschauer und Gewitter kann es am Nachmittag immer wieder geben.
0: Ja, das ist auch so kompliziert wie Always the Sun. Musste ich mich eben auch sehr konzentrieren. Mhm. Kommt gleich. Blitzer und Staus aus dem Verkehrszentrum Roter Baum.
8: Immer noch einiges los auf der A7 Hannover Richtung Flensburg. Dauert es eine gute Viertelstunde länger zwischen Heimfeld und Othmarschen. Aus der Gegenrichtung stockt es vom Elbtunnel ab Othmarschen. Da sind sie dann knapp unter 10 Minuten durch. Dann auf der B75 ab Georgswerda bis zu den Elbbrücken stadteinwärts 15 Minuten länger und auf der Amsingstraße, Spaldingstraße stadteinwärts auch genauso. Rund um Sechslingsfort ist auch alles ziemlich dicht noch. Eppendorfer Marktplatz, Fuhlsbüttler Straße, Stalzhofer Allee, die üblichen Baustellen auch und gerade im Moment auch auf der Stresemannstraße stadteinwärts vor der Baustelle an der Sternbrücke noch gut 15 Minuten länger. Dafür die gute Nachricht, wir haben keine Meldung von den Bahnen.
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8: Guten Morgen.
0: Und ich bin Ulf Ansorge. Schön, dass Sie dabei sind. Schönen Mittwochvormittag.
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1: Ja, das sind heute gleich zwei und die kommen von Kirsten Salzmann aus Eimsbüttel. Moin, Kirsten.
2: Meine Hamburger des Tages sind meine Freundin Mo und ihr Mann Heiko. Im Moment habe ich ein paar gesundheitliche Probleme und kann mich daher nicht so um meine Hündin Käthe kümmern, wie es sein sollte. Sie kommen teilweise mehrfach am Tag, um sie zum Spaziergang abzuholen und unterstützen mich. Sie sind einfach hilfsbereit und lieb und sowieso immer für mich da. Zwei wunderbare Menschen. Ich freue mich, dass sie meine Freunde sind und eigentlich sind sie für mich die Hamburger des Jahres. Danke, Mo und Heiko.
1: Ja, und danke für die Grüße, Kirsten. Da kann man solche Hilfe ja wirklich gut gebrauchen.

0: Gun, Berlin, Take My Breath Away. Das sind sie doch einfach, die größten Hits aller Zeiten. Nur hier bei NDR 90,3, gleich mit Sega and Evans in the year 2525. Eva, wir haben ja gerade eben gehört von der Kirsten aus Eimsbüttel, Hamburger des Tages hier bei NDR 90,3. Die hat sich ja zwei Leute gegrüßt, ne? die sich um ihre Hündin kümmern.
1: Genau, bei ihrer Freundin Mo und ihrem Mann Heiko hat sie sich bedankt, weil die Kirsten gerade helfen mit Käthe, ihrer Hündin, die nicht, weil also Kirsten selbst nicht so ganz fit ist.
2: Sie kommen teilweise mehrfach am Tag, um sie zum Spaziergang abzuholen und unterstützen mich. Zwei wunderbare Menschen.
0: Ja, das ist wirklich ein echtes Problem. Danke nochmal, Kirsten, für diesen Gruß. Das ist wirklich ein echtes Problem, wenn du irgendwie richtig krank wirst, genau, oder ein Bein brichst oder sowas kannst und hast einen Hund und kannst dich nicht drum kümmern. Da muss man ja dann schon tolle Nachbarn haben. Und wenn man die nicht hat, da gibt's aber auch eine Lösung.
1: Da ist uns was richtig Großartiges wieder eingefallen. Und zwar gibt es die Pfoten-Buddies, so vom Arbeiter-Samariter-Bund hier bei uns in Hamburg. Der ASB, der stellt den Kontakt her zwischen eben Haustierbesitzern wie Kirsten und Menschen in der Nachbarschaft, die gerne helfen möchten, diese Haustiere zu versorgen.
0: Das finde ich eine tolle Sache. Das bringt dann die Menschen zusammen, auch mit anderen Menschen. Und die Tiere sind auch versorgt. Das ist eine ganz, ganz tolle Aktion vom Arbeiter-Samariter-Bund. Wir haben bei denen nochmal nachgefragt. Da gibt es viele Fans dieses Angebots, vielleicht ja auch Sie. Und es wird einfach richtig gut angenommen. Wenn Sie also Hilfe brauchen mit Ihrem Haustier, einfach mal beim Arbeiter-Samariter-Bund sich melden.

0: größten Hits aller Zeiten gleich mit Boy George, Everything I Own, nach den Nachrichten. Die hat jetzt für Sie Bernhard Koch.
1: Moin Hamburg, die Glocke ist halbig tein.
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1: 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NDR 90,3, das Wetter für uns in Hamburg. Die Dach bringt viele Wolken und wenig Sonnenschein, Lothar den Ockwetter Schuhen und Gewitter als Bibet zu 22 Grad. Nu sind das in Hammerbrook, sagst dein Grot. Morgen denn dicke Wolken mit wenig Sonnen und von Westen her Schuhen und Gewitter als hier und dort auch mit Starkregen, Bibet zu 20 Grad.
0: Blitzer und Staus aus dem Verkehrszentrum Roter Baum.
3: Bisschen was ist noch los auf der A1 aus beiden Richtungen vom Dreieck Nordelbe, jeweils 2 Kilometer stockender Verkehr, knapp 10 Minuten länger. Auf der A7 von Hannover in Richtung Flensburg auch noch eine gute Viertelstunde länger zwischen Waltershof und Othmarschen und dann auf der B75 statt einmal 10 Minuten länger ab Georgswerda. Im Rest der Stadt lockert sich das schon so langsam auf. Vom Deichtortunnel auf der Amsingstraße noch ein bisschen mehr. Dann rund um den Eppendorfer Marktplatz, Habichtstraße Richtung City Nord und vor der U5 Baustelle, also die üblichen Verdächtigen. Ansonsten mittlerweile schon ziemlich freie Fahrt.
0: Eva Tanski.
3: Guten Morgen.
0: Und ich bin Ulf Ansorge. 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

0: habe immer verstanden, wenn sich alle wie Greise bewegen, aber das stimmt natürlich gar nicht. Greise, Johannes Oerding, die größten Hits aller Zeiten hier bei NDR 90,3. Michael Müller, Eva aus Hamm.
1: Der hat heute Morgen schon ziemlich viel richtig gemacht.
0: Ja, der hat abgeräumt. Der hat beim Frühstück auf dem Weg zur Arbeit NDR 90,3 gehört und richtig gut zugehört.
2: Ich würde gerne morgen zu Zucchero gehen.
0: Und da haben Sie eben den Song gehört, ne? Senza una Donna.
2: Genau, sofort erkannt.
1: Michael, 2 Tickets für Sie für Zucchero morgen in der Barclays Arena. Das ist doch mal spontan romantisch, oder?
2: Ja, das wird sich sicherlich auch meine Frau freuen. Super.
1: Ja, so möchte ich gerne zum Frühstück überrascht werden, zum zweiten Frühstück.
0: Ja, das ist so toll gefreut.
1: Wir gehen morgen zu Zucchero.
0: Ja, genau.
1: Warum denn nicht?
0: Grazie.
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0: Ach, es geht weiter, ne? Wenn Sie diesen Hit von Zucchero hören.

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0: größten Hits aller Zeiten, die Boys Town Gang, Can't Take My Eyes Off You. Wir wechseln von der Boys Town Gang zur Girls Town Gang, zu Maren Bockholt. Maren, du bist ja auch schon da.
1: Ja, pünktlich wie die Maurer.
0: Sag mal, du hast du den Queen-Film eigentlich gesehen vor ein paar Jahren?
1: Mega. Mega. Und, ja, ne? Ich habe geheult und alles.
0: Ja,
1: natürlich.
0: Es ist wirklich ein toller Film. Und ich fand das aber auch so lustig, wie die versucht haben, ihre erste Single eigentlich der Plattenfirma anzudrehen. Und das wollten die gar nicht haben, ne?
1: Nee, wollten die nicht.
0: Die haben gesagt, Bohemian Rhapsody, bitte fast 6 Minuten, seid ihr irre, geht mal einfach wieder nach Hause. Und was soll man sagen, das ist eines der größten Meisterwerke der Popgeschichte.
1: Und
0: ne?
1: Egal, wenn man Queen nicht mag, es mag ja Leute geben, wer Bohemian Rhapsody nicht ehrt, hat kein Herz.
0: Du meinst, es gibt Leute, die Queen nicht mögen?
1: Ja,
0: nein.
1: Gibt doch. Tabi, nein. Ja, aber Bohemian Rhapsody, das ist so ein, das liebt man.
0: Selbst wenn sie Queen nicht mögen, hören sie es sich jetzt nochmal an. Sie werden Queen danach auf Knien vergöttern. Ich bin Ulf Ansorge, gleich geht's weiter mit Maren Bockholt. Hier sind Queen, Bohemian Rhapsody.

0: David Bowie.
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2: Ey, meine Freunde, Queen, David Bowie und der nächste Song kommt von Sting. Wenn das nicht groß ist, weiß ich auch nicht.
3: Das ist es.
2: Ist es. Und die Frau, das ist Tanja Richter, die hat die Nachrichten für Sie.
3: Guten Morgen. 10 Uhr.
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3: Regierung berät über Recycling von Batterien und Handys. Über die Hälfte der Hamburger ist mit Radwegen zufrieden. Hamburger Mediendialog diskutiert über künstliche Intelligenz. Das Wetter wechselhaft bis 22 Grad. Wiederverwenden, reparieren oder recyceln statt wegwerfen. Deutschland will Rohstoffe länger nutzen. Das sieht die nationale Kreislaufwirtschaftsstrategie vor. Die Bundesregierung will in ihrer heutigen Kabinettssitzung den Aktionsplan dazu auf den Weg bringen. Aus Berlin, Dietrich Kallmeurer.
4: Ziel ist es, Rohstoffe länger zu nutzen und Abfälle zu vermeiden. Besonders wichtig ist das zum Beispiel beim Recycling von Batterien. Sie enthalten wertvolle Rohstoffe, die zurückgewonnen und erneut genutzt werden können, erklärt Bundesumweltminister Carsten Schneider. Der SPD-Politiker sagt im Interview mit dem ARD-Hauptstadtstudio:
5: Es geht darum, dass wir vom linearen Wirtschaften zum zirkulären kommen. Was heißt also nicht ein Produkt oder Rohstoffe einmal in ein Produkt eingebracht und danach entsorgt, sondern wiederverwendet werden.
4: Damit soll auch die Abhängigkeit von Importen sinken. Deutschland ist bei vielen Rohstoffen stark auf das Ausland angewiesen, etwa bei Lithium oder seltenen Erden. Recycling und Wiederverwendung sollen helfen, mehr dieser Stoffe im eigenen Wirtschaftskreislauf zu halten und die Versorgung zu sichern. Schneider kündigt an, dass der Bund Investitionen und Innovationen in diesem Bereich mit fast einer Viertelmilliarde Euro fördern will.
3: Sie sollen massenhaft gefälschte Ausweisdokumente verkauft haben. Deshalb stehen ab dem Mittag 4 Männer vor dem Hamburger Landgericht. Ihnen wird gewerbs- und bandenmäßige Urkundenfälschung vorgeworfen. Ein Angeklagter soll die meisten Aufträge organisiert, die anderen sollen Herstellung, Vermittlung und Weitergabe übernommen haben. Die Staatsanwaltschaft geht davon aus, dass die Besteller insgesamt mehr als 160.000 Euro für die gefälschten Dokumente gezahlt haben. Wie zufrieden sind die Hamburger mit ihren Radwegen? Das wollte NDR Fragt wissen. Rund 5000 Hamburgerinnen und Hamburger haben mitgemacht und die Ergebnisse sind nicht repräsentativ, aber aussagekräftig. Vivien Graf.
6: Etwas mehr als die Hälfte der Befragten, also 53%, bewertet die Fahrradinfrastruktur in Hamburg als gut. 44% empfinden sie allerdings auch als schlecht. Kritik gibt es vor allem an plötzlich endenden Radwegen, einer unsicheren Verkehrsführung und dem Zustand vieler Radwege. Jeder zweite Fahrradfahrer fühlt sich außerdem unsicher auf den Hamburger Straßen. Grund ist vor allem das rücksichtslose Verhalten anderer Verkehrsteilnehmer. Trotz der Kritik sagen aber auch 60%, dass sich die Infrastruktur in den vergangenen 5 Jahren verbessert hat.
3: Im Kampf gegen den Drogenschmuggel wurden am Hamburger Hafen die Sicherheitsstandards erhöht und nun weichen die Kriminellen immer häufiger auf kleinere Häfen aus. Nach NDR-Informationen wurden am... Entschuldigung, ich glaube, ich habe eine Polle.
2: Das macht dich menschlich.
3: Ich kann aber nicht weitersprechen, wir müssen gleich nochmal.
2: Das macht doch nichts, dann machen wir einfach.
3: Oder Eva, schnelles Wasser?
2: Schnelles, still. Ah, guck mal, das ist Radio, das ist quasi jetzt eine OP live am offenen Herz, nur nicht ganz so dramatisch.
3: Das sind diese Pollen, die sich im Hals festsetzen. Ne?
2: Geht's weiter? Nee,
3: wir müssen gleich weitermachen, ich kann nicht
7: weitersprechen. Ich habe das im Moment ständig, du Arme, ich verstehe das sehr gut.
2: So, jetzt mal, gute Reise, kleine Meise, erstmal ausgehustet. Wir machen einfach mit dem Wetter, das ist doch prima.
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7: Es ist so schön passend, weil das sind ja gerade Pollenfestspiele, ne?
2: Das ist
7: also ganz schlimme Pollenzeit im Moment.
2: Tell me about it.
7: Richtig. Roggengräser, neonrot. So, und wir kommen mal eben zu den Temperaturen. Wir messen 17 Grad gerade, zum Beispiel bei Ihnen in Eppendorf. Dazu noch eine relativ dichte Wolkendecke, aber so ganz langsam kündigt sich schon der erste Sonnenschein an und über Mittag bricht die Sonne dann immer öfter durch die Wolkendecke durch. Am Nachmittag kann es aber auch kurze Schauer und Gewitter geben, also es wird auf jeden Fall nicht langweilig bei schwülwarmen 22 Grad.
2: Okidoki, Blitze und Staus aus dem Verkehrszentrum Roter Baum.
7: Zuerst Vorsicht bitte auf der A26 Richtung Hamburg zwischen Buxtehude und Neuwurmsdorf liegen Gegenstände auf der Fahrbahn. Dann stockt es noch auf der A1 von Bremen Richtung Hamburg vom Dreieck Norderelbe ab Harburg auf 4 Kilometern, 10 Minuten länger. Und auf der A7 Hannover Richtung Flensburg zwischen Hausbruch und Othmarschen auf 3 Kilometern im Elbtunnel, auch da 10 Minuten plus. In der Stadt ist es relativ entspannt. In der Auffahrt auf die Köbraumbrücke aus Richtung Finkenwerder kommen, brauchen Sie noch knapp 10 Minuten länger und es ruckelt noch rund um die Baustelle Stalzoper Allee, Fußbüttler Straße, die U5-Baustelle. Ansonsten aber wirklich schon ziemlich freie Fahrt und keine Meldung von den Bahnen.
2: Gute und sichere Fahrt.
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2: Achtung, nehmen Sie das Ohr ganz kurz vom Radio ein bisschen weiter weg, bitte. Die gute alte Vuvuzela. Wer erinnert sich nicht? Ist verrückt, ne? WM geht los. Und bist du schon, merkst du schon, hast du irgendwas gesehen?
7: Oh Gott, ja, gestern in der Tanke, ja? Da ist es mir das erstmal aufgefallen. So alles, was du so, hier die Öhrchen fürs Auto und so, diese Geschichte.
2: Ich habe ein Öhrchen gesehen vorgestern auf der Autobahn. Ein Öhrchen noch nur auf der Fahrerseite. Haben Sie schon was?
0: Haben wir noch, kartonweise im Keller. Und von meiner Frau, alles schon vorbereitet. Ja. Vuvuzela, Hüte, ja. Trikot.
8: Mein Hund hat auch ein Trikot, also das auf jeden Fall.
2: Vuvuzela, Hüte, Trikot. Ja, mega. Ich wüsste nicht mal, was es zu kaufen gibt so gerade. Ich bin überhaupt nicht im Bild. Aber das ändern wir. Falls Sie auch nicht im Bild sind, schauen wir mal, was der Einzelhandel so vorrätig hält für uns. Machen wir nach Buckley James Harvest und Sting. Ich bin Maren Bockhold. Schön.

0: Die größten Hits aller Zeiten bei uns bei 90,3. Wir sind Hamburg und ja, ich weiß, dass morgen in einer Woche die Fußball-WM in den USA, Mexiko und Kanada startet. Ich weiß das, aber ich fühle es noch nicht. Und für ein bisschen mehr Gefühl braucht man vielleicht ein bisschen Merch, ein bisschen Kram, ein bisschen Hütchen, ein bisschen Flagge. Wie steht es denn in Hamburg mit der WM-Beflaggung? Was kann man kaufen? Gibt es Zeug in den Geschäften? In der 90,3 Stadtreporterin Anna Rüther.
1: Und zwar in Ausmaßen, Maren, dass ich es fast atemberaubend finde. Ich stehe hier vor so einem Ständer, da gibt es von Haargummis über Stirnbänder, Schweißbänder, Flaggen, natürlich fürs Auto. Die Spiegelüberzieher kannst du hier kaufen. Da gibt es eine ganz Gesichtsmaske in Schwarz-Rot-Gold. Oh. Ein Stand weiter finde ich auch nicht schlecht. Kannst du Fußballfieber für den Vierbeiner kaufen? Also es gibt tatsächlich ein T-Shirt, das kannst du deinem Hund überziehen.
0: Klar.
1: Es gibt sowas wie ein Frisbee in Schwarz-Rot-Gold, ein Halsband mit Fußbällen drauf. Also ich würde mal sagen, für Zwei- und Vierbeiner kannst du in sämtlichen Drogeriemärkten und auch Supermärkten alles Zubehör kaufen.
0: Okay, also das Zeug ist da, jetzt müssen wir es nur noch irgendwie nutzen. Wäre doch schön, wenn man dieses WM-Gefühl, auch wenn man es noch nicht ganz hat, ein bisschen befördert. Coldplay, Viva la Vida.

0: Mensch, es geht ja hier bei uns um die größten Hits aller Zeiten. Ende 90,3. Wir sind Hamburg. Und in einer Woche, also morgen in einer Woche, startet die Fußball-WM. Wir haben gerade von unserer Ende 90,3 Stadtreporterin gehört. Also die Geschäfte, die sind voll. Haben Sie schon irgendwie Beflaggung am Haus, am Auto, Martina?
1: Nee, das habe ich noch nicht. Aber ich habe noch so eine Flagge vom letzten Mal am Kühlschrank hängen und die kann ich aufs Auto backen.
0: Ja, wunderbar. Dann würde ich sagen, am besten heute, damit wir irgendwie in diese WM-Stimmung kommen.
1: Ja, das ist ein bisschen schwierig, ne? Wenn das alles mitten in der Nacht läuft, ist das für mich sowieso indiskutabel. Ja. Da will ich schlafen.
0: Ja, geht mir ähnlich. Aber wir können ja versuchen, tagsüber so ein bisschen WM-Heiterkeit zu erzeugen. Helfen Sie uns, backen Sie das Ding ans Auto.
1: Ja, mache ich.
0: Sind wir schon mal einen Schritt weiter. Und Tina schreibt gerade aus dem Wohnmobil. Hallo Maren, wir stehen kurz vor Amsterdam im Stau und hören wie immer NDR 90,3. Das ist gut. In unserem Keller lagert ein großer Karton mit WM-Utensilien. Also Vuvuzela, Flaggen, Luftschlangen, einfach alles, was man für 4 Wochen braucht. Sogar die Zeitung mit dem 7:1-Sieg gegen Brasilien von 2014 liegt noch da. Also dann kann er nicht schief gehen. Liebe Grüße sendet uns Tina aus ihrem Wohnmobil und wir grüßen lieb zurück. Und Tina, kommt gut und heil nach Hamburg.

0: Also auch wenn Stevie Winwood jetzt fertig ist, die Musik geht uns weiß Gott nicht aus. Davon haben wir genug, die größten Hits aller Zeiten. Und das Wetter, das hat Eva Tansky für Sie.
1: Ja, und es ist abwechslungsreich heute. Wir bekommen auf jeden Fall noch mal was von der Sonne zu sehen. Wir werden aber mit Sicherheit auch noch mal kurz nass werden, denn der ein oder andere Überraschungsschauer, der wird
0: das
1: heute...
0: Das geht nicht.
1: Was hast du? Frisch geföhnt wieder?
0: Ich habe habe ich tatsächlich nachher einen Friseurtermin. B, trage ich eine hellgelbe Bluse und habe keine Jacke mit und möchte hier nicht so ein Wet-T-Shirt-Contest machen.
1: Mach dir keine Sorgen, ich kann den Schirm leihen. Ich fahre ja mit dem Auto gleich nach Hause. Jedenfalls. Am Nachmittag aber auch längere Zeit sonnig tatsächlich. Es gibt aber auch Gewitter und Schauer, die werden ziemlich sicher auf die ganze Stadt einmal runterkommen. Das Ganze heute bei 22 Grad und jetzt im Moment sind es 17 Grad, zum Beispiel bei Ihnen in Wellingsbüttel. Und morgen dann Schauer, Gewitter, zum Teil auch Starkregen bei noch 20 Grad.
0: Na, das fehlt mir noch. Blitzer und Staus aus dem Verkehrszentrum Roter Baum.
1: So ein bisschen was los ist noch auf der A1 von Bremen Richtung Hamburg zwischen dem Maschner Kreuz und dem Dreieck Norderelbe. 6 Kilometer, 10 Minuten länger. Auf der A7 Hannover Richtung Flensburg auch eine knappe Viertelstunde länger zwischen Hausbruch und dem Volkspark. Und dann auf der B404 von Lüneburg in Richtung Geesthacht 20 Minuten gerade länger, bevor sie in Geesthacht angekommen sind. Ansonsten aber übersichtlich auf den Straßen in der Stadt kommen sie überall ziemlich gut durch und wir haben keine Meldung von den Bahnen.
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0: Wir sind Hamburg und lieb, dass du mir deinen Schirm leihen willst. Ich kann unter einem Schirm nicht gehen.
1: Hä?
0: Nee, kann ich nicht.
1: Wie bitte?
0: Ich weiß nicht. Ich kann es. Es ist mir schlechter.
1: Du weißt schon, dass ein bisschen höher als dein Sichtfeld halten
0: muss. Richtig. Mein Ex-Radiopartner hat mir gesagt, sei doch nicht blöd. Ein Schirm ist wie ein kleines Zuhause. Aber ich kann es nicht.
1: Vielleicht brauchst du einen durchsichtigen.
0: Naja, vielleicht wäre das besser. Ja. Oder ich reibe mich mit Teflon ein. Das wäre ein Boss-Move. Cars. Ich bin Maren Bockholz.

0: Grüßen jetzt aller Zeiten gibt es hier bei uns bei der 90,3. Wir sind Hamburg und Sie hören den Sender, bei dem Sie wirklich gewinnen. Sie machen es wie Michael Müller aus Hamm heute Morgen in Guten Morgen Hamburg mit Ulf und Eva. Sie hören uns bei der Arbeit, auf dem Weg zum Einkaufen, wo auch immer. Hauptsache, Sie hören uns und holen sich so die allerletzten Tickets.
1: Ich würde gerne morgen zu Zucchero gehen.
2: Und da haben Sie eben den Song gehört, ne? Senza una Donna.
1: Genau, sofort erkannt.
0: Michael, zwei Tickets für Sie für Zucchero morgen in der Barclays Arena. Das ist doch mal spontan romantisch, oder?
1: Ja, das wird sich sicherlich auch meine Frau freuen. Super.
0: Ich bin sicher, die Frau ist begeistert. Also, Zucchero live präsentiert von uns von NR90,3 und dem Hamburg-Journal. Warum erzähle ich Ihnen das alles? Zum einen, damit Sie sich mitfreuen wie Michael, aber ich möchte auch, dass Sie sich ganz persönlich freuen, denn ich habe noch zwei Karten.

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Das Ganze live. 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

0: Minuten vor 11.
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2: Mit Sebastian Fiebig. Das alte Haus am Stadtrand von Hamburg ist hübsch renoviert. Es stammt aus der Gründerzeit. Ganz hoch über der Tür prangt ein Relief mit den lateinischen Worten Semper Sursum, immer aufwärts. Hinter der Tür haben Scheidungsanwältinnen ihre Büros. Der aufstrebende Spruch ist viel älter als die Kanzlei, aber ich finde ihn passend, auf den zweiten Blick. Strebt nach dem, was oben ist, heißt es im Kolosserbrief in der Bibel, also richtet euch auf das, was ewigen Wert hat. Manches beginnt als ewig und wird doch vom Lauf der Zeit eingeholt. So kann das in einer Ehe sein. Wer durch diese Tür zum Erstgespräch mit dem Scheidungsanwalt geht, hat oft ganz viel abwärts erlebt. Enttäuschung, Streit oder Leere. Zwei Menschen, die einmal gemeinsam losgegangen sind, die in Liebe verbunden waren, trennen sich. Manch einer hat alles versucht, die Beziehung zu retten, doch vergebens. Es sind auch andere davon betroffen, Kinder, Eltern, Freunde. Und doch steht da dieser optimistische Satz über der Tür, immer aufwärts. Vielleicht ist er zu groß, wahrscheinlich auch zu früh. Ich glaube, das ist einfach ein Satz, der wartet, bis seine Zeit kommt. Denn manchmal geht es nicht gleich aufwärts. Man fällt, man leckt die Wunden, man trägt die eigenen Reste nach Hause. Dann ist Semper Sursum kein Versprechen, sondern ein Wunsch. Ein Aufruf, nicht stehen zu bleiben, auch wenn der Weg jetzt nicht aufwärts führt. Nicht stehen bleiben auf dem Scherbenhaufen. Es geht weiter. Nicht sofort und nicht ohne Narben. Nicht immer höher, aber wenigstens vorwärts, dem Neuen entgegen.
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3: Das war ein Beitrag der katholischen Kirche.
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0: liebt den Song. Und wenn man dann Mundharmonika spielen kann, irre.
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0: Alphaville Sounds Like a Melody gibt es gleich vor den Nachrichten. Und die hat Tanja Richter für Sie.
2: Guten Tag. 11 Uhr.
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2: Regierung berät über Recycling von Batterien und Handys. Über die Hälfte der Hamburger ist mit Radwegen zufrieden. Kultursenator Broster fordert europäische KI-Technik. Das Wetter wechselhaft bis 22 Grad. Wiederverwenden, reparieren und recyceln statt wegwerfen. Deutschland will Rohstoffe länger nutzen. Das sieht die nationale Kreislaufwirtschaftsstrategie vor. Die Bundesregierung will in ihrer heutigen Kabinettssitzung den Aktionsplan dazu auf den Weg bringen. Aus Berlin Dietrich Karl Meurer.
3: Ziel ist es, Rohstoffe länger zu nutzen und Abfälle zu vermeiden. Besonders wichtig ist das zum Beispiel beim Recycling von Batterien. Sie enthalten wertvolle Rohstoffe, die zurückgewonnen und erneut genutzt werden können, erklärt Bundesumweltminister Carsten Schneider. Der SPD-Politiker sagt im Interview mit dem ARD-Hauptstadtstudio:
4: Es geht darum, dass wir vom linearen Wirtschaften zum zirkulären kommen. Was heißt also nicht ein Produkt oder Rohstoffe einmal in ein Produkt eingebracht und danach entsorgt, sondern wiederverwendet werden.
3: Damit soll auch die Abhängigkeit von Importen sinken. Deutschland ist bei vielen Rohstoffen stark auf das Ausland angewiesen, etwa bei Lithium oder seltenen Erden. Recycling und Wiederverwendung sollen helfen, mehr dieser Stoffe im eigenen Wirtschaftskreislauf zu halten und die Versorgung zu sichern. Schneider kündigt an, dass der Bund Investitionen und Innovationen in diesem Bereich mit fast einer Viertelmilliarde Euro fördern will.
2: Sie sollen massenhaft gefälschte Ausweisdokumente verkauft haben. Deshalb stehen ab dem Mittag 4 Männer vor dem Hamburger Landgericht. Ihnen wird gewerbs- und bandenmäßige Urkundenfälschung vorgeworfen. Die Staatsanwaltschaft geht davon aus, dass die Besteller insgesamt mehr als 160.000 Euro für die gefälschten Dokumente gezahlt haben. Wie zufrieden sind die Hamburgerinnen und Hamburger mit den Radwegen in der Stadt? Das wollte NDR Fragt wissen. Rund 5.000 Hamburgerinnen und Hamburger haben mitgemacht. Die Ergebnisse sind nicht repräsentativ. Vivian Graf, wie bewerten denn die Hamburger die Fahrradwege in unserer Stadt?
5: Ja, die Meinungen gehen da tatsächlich etwas auseinander. Aber etwas mehr als die Hälfte, also 53%, sind mit der Fahrradinfrastruktur in Hamburg zufrieden. 44% der Befragten sehen das aber nicht so. Die kritisieren vor allem, dass einige Radwege plötzlich enden oder in einem schlechten Zustand sind. Aber auch die Verkehrsführung empfinden einige als unsicher. Und das zeigt sich auch auf der Straße. Denn jeder zweite Radfahrer sagt, er erlebt mindestens mehrmals pro Woche Konflikte im Straßenverkehr.
2: Aber haben die Hamburger das Gefühl, dass die Politik genug für einen guten Radverkehr tut?
5: Nein, tatsächlich eher nicht. 2/3 der Befragten sagen, dass sich die Politik aus ihrer Sicht nicht ausreichend für die Sicherheit von Radfahrerinnen und Radfahrern in der Stadt einsetzt. Sie fordern zum Beispiel mehr baulich getrennte Radwege und ein durchgängiges Radwegenetz. Viele sehen aber schon Fortschritte. 60% finden, dass sich die Infrastruktur in den vergangenen 5 Jahren schon verbessert hat. Und die meisten geben immerhin an, ihren Alltag auch gut mit dem Fahrrad bewältigen zu können.
2: Dankeschön, Vivian Graf. Nach einem US-Angriff auf einen unbeladenen Öltanker übt der Iran nach eigenen Angaben Vergeltung. Die Revolutionsgarden hätten Raketen und Drohnen auf US-Militärstützpunkte in Bahrain und Kuwait gefeuert. Das US-Militär reagierte nach eigener Darstellung mit Angriffen auf iranische Militäreinrichtungen. Vorher gab es widersprüchliche Aussagen beider Länder zu den Verhandlungen über ein Abkommen. Europa muss aufs Tempo drücken, wenn es um künstliche Intelligenz und digitale Infrastruktur geht. Darüber waren sich gestern im Rathaus die Teilnehmenden des Mediendialogs einig. Damit Europa unabhängiger wird von großen Tech-Giganten in Übersee, braucht es hier mehr Lust auf die Technik, sagte Kultursenator Carsten Broster.
6: Und ich glaube, das ist die Mindset-Frage, die wir lösen müssen. Dann können wir danach regulieren. Aber wenn wir die Technologie nicht entwickeln, fahren wir immer nur mit dem Schubkarren hinterher und versuchen irgendwie was zusammenzubauen, was andere schon längst viel effizienter gebaut haben, und machen es mit der Regulierung immer irgendwie etwas weniger attraktiv, als es vorher gewesen ist. Das kann nicht die Lösung sein. Wir müssen aus unserer Kultur heraus entwickeln.
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0: Und jetzt ab ins Netz. Tschüss, tschüss.
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0: Das Wetter für uns in Hamburg hat Rainer offensichtlich beflügelt. Der Mann hat gestern und vorgestern Kiesbetten ausgehoben in Langenhorn, schickt uns gerade Bilder, hat bepflanzt. Also mega
7: stark.
0: Ja, richtig stark. Nicht zu heiß, nicht zu nass. Wie wird's denn bitte, Lena Bark?
7: Joa, jetzt gerade ist noch nicht ganz so großartig. Also die Wolkendecke, die ist relativ dick und die Wolken teilweise auch sehr dunkel und erscheinen der Trüb nicht. Es kann auch immer mal wieder so ein Schauerchen und kurze Gewitter geben. Aber ab dem Mittag, da lockert's auf. So 3 bis 4 Stunden Sonne sind dann tatsächlich noch drin. Das Ganze bei ziemlich schwülwarmen 22 Grad heute. 17 jetzt gerade bei Ihnen in Niendorf. Und morgen geht es weiter mit Schauer, Gewitter, teilweise auch Starkregen bei maximal 20 Grad.
0: Um Herbert Grönemeyer zu zitieren, was soll das?
7: Ja, so.
0: Blitzernstaus aus dem Verkehrszentrum Roter Baum.
7: Wir gucken als erstes mal auf die Autobahn A1 Bremen Richtung Lübeck. Da stockt es und zwar zwischen Harburg und der Norderelbbrücke. 6 Kilometer stocken, eine Viertelstunde je länger. Und B404 Lüneburg Richtung Geesthacht. Da stockt es auch und zwar ab Handorf. 4 Kilometer, 20 Minuten dauert es länger. Grund ist vermutlich, weil die A39 in Fahrtrichtung Hamburg gesperrt ist. Und zwar zwischen Lüneburg-Nord und Handorf. Dann in der Stadt, da ruckelt es nach wie vor so ein bisschen. Fuhlsbüttler Straße, stadteinwärts und zwar vor der Baustelle. 10 Minuten kommen hier drauf. Unter anderem auch, weil der Rübenkamp stadteinwärts zurzeit gesperrt ist. Ansonsten kommen Sie gut durch.
0: Gute und sichere Fahrt, genau.
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0: Mein Italienisch ist eigentlich nicht vorhanden, aber ich probiere es mal. Vorrei zucchero. Das sollte heißen, ich hätte bitte gerne Zucker.
7: Ja, das klang bestimmt danach für Italiener.
0: Die größten Hits aller Zeiten holen wir Ihnen live auf die Bühne. Zuccaro, der Mann mit der Reibeisenstimme. Das ist purisch. Purisch italienisches Lebensgefühl.
7: Ah,
0: ja, es war ein bisschen französischer Akzent, das ist egal. Ach, egal. Also, Zuccaro kommt und Sie gehen hin. Diesen zuckersüßen Mann, den sehen Sie morgen Abend live in der Barclays Arena. Präsentiert von uns, von Hamburg, von NDR 90,3 und dem Hamburg Journal. Und ich sag's ja mal wieder, Sie hören den Sender, bei dem Sie wirklich gewinnen. 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Und der Mann ist live eine Sensation. 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Ausgespielt. 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Und Sie wissen, ich bin netter Mensch. Also, das wird so lange jetzt nicht auf sich warten lassen. Okay? Das hier sind Alphaville, ich bin Maren Bockhold. Schön, dass wir zusammen sind.

0: 01 371 93 93. Diese Nummer bringt Sie rein. Morgen in die Barclays. Zuckerrohr live, präsentiert von uns von Ender 90,3. Wir sind Hamburg. Hier ist Maren. Wen habe ich dran? Hallo?
1: Hallo, hier ist Gabriele Merkin aus Hamburg-Schnellsen.
0: Hallo, Grüße gehen raus nach Schnellsen. Bevor ich Ihnen natürlich, ach, ich sag's sofort, natürlich, Sie kriegen zwei Karten.
1: Nein, ist nicht wahr. Toll, oh ja, freue ich mich aber. Danke.
0: Sehr, sehr gerne. Und bei Zuckerrohr werde ich sofort hungrig. Was ist Ihr liebstes italienisches Essen?
1: Ach, ich mag ganz gerne Essen, Spaghetti al Olio, am besten noch mit Garnelen drüber.
0: Sie feine Dame, das essen Sie, bevor es morgen losgeht. Ganz, ganz viel Spaß bei Zuckerrohr, morgen in der Barclays.
1: Oh, wie genial. Oh, ihr seid so super. Ich liebe euch. Vielen lieben Dank.
0: Sehr, sehr gerne, Ende 90,3. Sie hören den Sender, bei dem Sie wirklich gewinnen. Dr. Hook, when

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0: so daran denke, kann ich's eigentlich kaum erwarten.
1: Heute rappelt's im Karton ohne Ende.
2: Das Hamburg-Quiz.
1: Jeden Morgen gibt es 5 Fragen rund ums Thema Hamburg. Jede richtige Antwort ist 50 Euro wert. Und 4 von 5 Fragen hat Frank Thiemer aus St. Pauli heute richtig beantwortet. Glückwunsch.
3: Ja, danke schön.
1: Mega, 200 Euro, das ist richtig viel Kohle, die Sie da gewonnen haben gerade.
3: Ja, da kann man einkaufen, genau.
1: Was geht als erstes in den Warenkorb, den sogenannten?
3: Also ich werde jetzt nicht ausflippen und da Sachen holen, die ich sonst nie hole. Ich kaufe ganz normal ein.
1: So eine Mini-Dose, irgendwie so Kaviar oder sowas.
3: Ah, könnte man machen. Ich guck mal.
1: Ja, gucken Sie doch mal. Kaufen Sie sich was Verrücktes. Morgen übrigens geht es um sage und schreibe 950 Euro. Denn 4 von 5 Fragen hat Frank ja richtig beantwortet und damit nochmal 50 Euro in den Jackpot gespült. 950 Euro. Morgen nächste Runde Hamburg-Quiz 20 vor 9. Sie können sich jetzt schon anmelden. 01371 93 93 3. 950 Euro.
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0: Kannst du beim Klavier bitte mal alle Tasten?
1: Ja, genau das. Ja, was die Boomtown Rats immer machen.
0: Genau.
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0: Ende vom Lied um pünktlich 11.30 Uhr. Da hat der Künstler so lange gewartet, bis es Zeit wird fürs Wetter und Lena Bahr.
1: Wildes Wetter heute einfach. Es ist wirklich alles mit dabei. Also die Wolken, die sind jetzt noch am Start. Die werden im Laufe des Nachmittags aber weniger. 3 bis 4 Stunden Sonne sind dann tatsächlich noch drin. Dazu allerdings auch immer mal wieder die Möglichkeit für Schauer und kurze Gewitter bei 22 Grad jetzt gerade in Ohlsdorf. Und morgen geht es weiter mit Schauern, Gewitter, teilweise sogar Starkregen. Klingt jetzt alles dramatischer,
0: ja,
1: als es ist.
0: Ja, passt mir gar nicht.
1: Es ist nicht den ganzen Tag so, aber es ist auf jeden Fall immer möglich bei maximal 20 Grad.
0: Blitzanstaus aus dem Verkehrszentrum Roter Baum.
1: Wir gucken erstmal auf die Autobahn A1. Bremen Richtung Lübeck, da stockt es immer noch zwischen Harburg und der Norderelbbrücke. 6 Kilometer hier stockender Verkehr. Eine Viertelstunde kommt drauf. Dann A7 Hannover Richtung Flensburg, zwischen Hausbruchen im Elbtunnel. 5 Kilometer stocken. Gute 10 Minuten dauert es hier länger in der Stadt. Nach wie vor ein bisschen voller Finkenwerder Straße. Fahrtrichtung Köhl-Brandbrücke, auch hier 10 Minuten drauf. Und auch auf der Fuhlsbüttler Straße. Und zwar stadteinwärts vor der Baustelle. 10 Minuten hier mehr. Grund sind eben die Baustelle und außerdem auch die Sperrung vom Rübenkamp stadteinwärts.
0: Gute und sichere Fahrt.
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0: Und ich möchte mich ausdrücklich bedanken bei der Sieglinde Rabsilber. Sieglinde hat mir, guck mal bitte, eine kleine Karte gebastelt.
1: Ach, wie nett.
0: Und da drauf ist ein original gesammeltes Kleeblatt von ihr.
1: Ja, voll schön.
0: Und das hat sie laminiert und dann, ich möchte dir ein Kleeblatt schenken, dann wird das ne, ein kleines Gedicht. Mhm. Echt, Sieglinde, das ist so aufmerksam, ein richtiges, echtes Kleeblatt. Ich habe ganz lange keins mehr gesehen und werde das, glaube ich, ja, für immer und immer hier in meinem schlauen NDR 90,3 Buch verwahren. Dann wird es mir Glück bringen. Dankeschön. Paul Young, Love of the Common People. Ich bin die mit dem Glücksklee.

Wenn ein Mittwoch Vormittag klingt wie ein Freitagabend, dann hören Sie uns, dann hören Sie NDR 90,3. Wir sind Hamburg und man kann sich dem Thema Fußball ja von vielen Seiten her nähern. Ich mag die Art, wie der Playboy es gemacht hat. Die haben nämlich eine schöne Umfrage gemacht. Sympathieträger.

0: 13 vor 12 wird Zeit, oder?
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0: Und damit ein fröhliches Juhu zu Marina Tinsch aus Pinneberg.
2: Hallo. Na?
0: 45 Sekunden. Mehr habe ich nicht, um rauszukriegen, was sie denn wohl beruflich machen. Kann ich unter 3, 2, 1 jetzt einen Tipp kriegen, bitte?
2: Oha. Ich verbiege.
0: Sie verbiegen? Dann sind Sie Physiotherapeutin.
2: Exakt.
0: Nicht Ihr Ernst?
2: Ja. Exakt, ja. Ey, es ging ja schnell.
0: Ich bin so gut. Aber ja. Was ist Ihre Spezialität?
2: Ich mache hauptsächlich Lymphdrainagen. Das ist meine Spezialität.
0: Super. Mensch, wie gut, dass es Sie gibt. Vielen, vielen Dank.
2: Gerne.
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0: Die Grüße nützt aller Zeiten und ich möchte ein Lob von Ihnen. Jobquiz gibt es jeden Montag bis Freitag. Das läuft immer so, dass Sie mir einen Tipp geben und anhand dieses Tipps versuche ich halt rauszufinden, was Sie beruflich machen. Das war der Tipp von der sehr netten Marina Tinsch aus Pinneberg.
1: Ich verbiege.
0: Ich fand, es war ein mega Tipp und dann habe ich sofort gesagt, dann sind Sie Physiotherapeutin. Und dann hat Marina gesagt,
1: ich bin Physiotherapeutin.
0: Und dann habe ich gesagt, wie cool ist das denn? Da waren wir schnell durch. Toller Tipp. Ich würde mich sehr freuen, wenn auch Sie mitmachen beim Jobquiz. Es ist völlig egal, was für einen Beruf Sie haben. Meistens ist es ja so, Sie haben Spaß, ich mache mich zum Klops. Ich würde mich freuen, wenn Sie sich melden in Sachen Jobquiz. Gerne jetzt schon unter 08000 90 93 natürlich kostenfrei oder einfach melden über die NDR Hamburg App. Das geht natürlich auch.

0: Mike and the Mechanics.
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0: Auf den nächsten Song freue ich mich wie irre. Habe ich 100 Jahre nicht mehr gehört. Slave to Love. Brian Ferry. Hammer. Richtig gut. Vorher gibt's die Nachrichten und die hat Rosa Erdmann für Sie.
2: Guten Tag. Es ist 12 Uhr.
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2: Wertvolle Rohstoffe aus Altgeräten sollen wieder genutzt werden. Drogenschmuggler weichen auf kleinere Häfen im Norden aus. Medien und Politik diskutieren in Hamburg über künstliche Intelligenz. Das Wetter wechselhaft, auch Regen und 22 Grad max. Ob verbrauchte E-Bike-Akkus, Chips aus dem alten Smartphone oder einfach Kunststoffe. Umweltminister Carsten Schneider von der SPD sagt, Deutschland muss besser dabei werden, kostbare Rohstoffe zu retten und sie nicht mehr einfach wegzuwerfen. Dazu hat das Bundeskabinett heute den Aktionsplan Kreislaufwirtschaft beschlossen. Aus Berlin, Uwe Berndt.
3: Alte Handys gehören nicht in den Müll, denn die darin enthaltenen seltenen Erden sind wertvoll. Die Rückgewinnung dieser Stoffe, wie zum Beispiel Lithium, kann zu einem guten Geschäft werden. Doch dafür müssen neue Verfahren entwickelt werden. Dies will die Bundesregierung in den kommenden Jahren mit rund 260 Millionen Euro fördern. Damit sollen zum Beispiel kleine Start-up-Unternehmen unterstützt werden, die an neuen Technologien zur Rückgewinnung von wertvollen Rohstoffen forschen. Schon heute sei Deutschland in diesem Bereich Weltmarktführer. Könnte man die Rückgewinnung von seltenen Erden im großen Stil durchführen, würde auch die Abhängigkeit von Ländern kleiner werden, die diese wertvollen Stoffe exportieren. Auch im Bausektor soll es künftig mehr Recycling geben können, zum Beispiel durch Gebäude, die man leichter zurückbauen kann und deren Elemente dann in Neubauten wiederverwendet werden.
2: Gute Nachricht für Bahnreisende. Der Bahnverkehr auf der sanierten Strecke zwischen Hamburg und Berlin wird wie geplant ab dem 14. Juni wieder anlaufen. Wegen letzter Abnahmen dauert die Fahrt mit dem ICE laut Tagesspiegel noch bis zu 10 Minuten länger. Die 280 Kilometer Strecke führt durch 5 Bundesländer. Sie ist eine der wichtigsten Pendlerstrecken hier. Eigentlich sollten Schnellzüge die Strecke schon vor einem Monat wieder befahren. Langer Frost führte dann aber zur Verzögerung. Der Zoll und die Hamburger Hafenbehörden haben den Druck auf Drogenschmuggler stark erhöht. Offenbar weichen Kriminelle deshalb auf Alternativrouten abseits der größten Häfen aus. Wie der NDR erfahren hat, fand der Zoll in Wilhelmshaven im Jade-Weser-Port 8 Tonnen Kokain, Marktwert der Drogen mehrere 100 Millionen Euro. Benedikt Strunz.
4: Bereits Anfang Februar haben die Ermittler des Zolls zugeschlagen. Der Container, in dem sich die Drogen befanden, sollte eigentlich Säcke mit Kakaobohnen enthalten. Nach NDR-Informationen stellten die Zöllner darin 8 Tonnen Kokain sicher, verpackt in schwarzen Paketen. Der Wert der Drogen geht in die hunderte Millionen Euro. Eine so große Kokainmenge wurde im Jade-Weser-Port bislang noch nicht sichergestellt. Auch deutschlandweit sind die 8 Tonnen eine der größten Sicherstellungen der vergangenen Jahre. Experten warnen seit geraumer Zeit davor, dass Schmuggelbanden verstärkt auf kleinere Häfen ausweichen. Zuletzt hatten mehrere große europäische Häfen wie Rotterdam, Antwerpen und auch Hamburg ihre Sicherheitsmaßnahmen gegen den Kokainschmuggel massiv erhöht.
2: Sie sollen massenhaft gefälschte Ausweisdokumente verkauft haben. Deshalb stehen ab jetzt 4 Männer vor dem Hamburger Landgericht. Ihnen wird gewerbs- und bandenmäßige Urkundenfälschung vorgeworfen. Die Staatsanwaltschaft geht davon aus, dass die Käufer insgesamt mehr als 160.000 Euro für die gefälschten Dokumente gezahlt haben. Wie beeinflusst künstliche Intelligenz unsere Demokratie und welche Rolle spielen die Medien dabei? Beim sogenannten Hamburger Mediendialog haben Medienschaffende mit Vertreterinnen und Vertretern aus Politik und Gesellschaft darüber diskutiert. Frauke Reinig.
5: Freie und unabhängige Medien sind eine zentrale Säule der Demokratie, stellt der erste Bürgermeister Peter Tschentscher fest. KI mache es Nutzerinnen und Nutzern aber schwieriger zu unterscheiden.
6: Welche Quelle ist vertrauenswürdig? Was ist echt? Qualitätsjournalismus gewinnt dadurch gesellschaftlich an Bedeutung, steht aber auch wirtschaftlich enorm unter Druck. Denn ökonomisch belohnt wird nicht Qualität, sondern Aufmerksamkeit.
5: Europa darf aber nicht von superreichen Tech-Mogulen abhängig bleiben und auch nicht von Staaten wie den USA oder China, sagt die Innovationsökonomin Francesca Pria. Die internationale Expertin für Digitalpolitik war als Gastrednerin eingeladen.
7: What we lack is not ideas.
5: Sie meint, in Europa fehle es nicht an Ideen oder Kapital, sondern an Ambition, Geschwindigkeit und dem Willen, gemeinsam Alternativen zu entwickeln. Together. Europa muss eine eigene digitale Infrastruktur bauen, meint Brias. Technologie für die Menschen, die aber auch den Menschen gehört. Auf Basis gemeinsamer Demokratie.
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0: Ja, Wetter. Lena Bark.
9: Ja, genau. So sieht's aus. Eigentlich kann man das genau so stehen lassen. Puh. 18 Grad jetzt gerade in Alsterdorf. Auf bis zu 22 Grad geht es heute noch hoch. Dazu ist es überwiegend bewölkt, allerdings auch überwiegend trocken. Bis zu 4 Stunden Sonne sind tatsächlich heute Nachmittag noch drin. Dazu allerdings, vor allem Richtung Abend, auch Schauer und kurze Gewitter nach wie vor möglich. Morgen geht es auch weiter mit dem Wetter. Viele Wolken weiterhin, dazu Schauer, Gewitter und teils sogar Starkregen möglich, aber wie heute auch etwas Sonne, dann bei maximal 20 Grad.
0: Blitzer und Staus aus dem Verkehrszentrum Roter Baum.
9: Fahren Sie bitte vorsichtig auf der A7 Flensburg Richtung Hamburg zwischen Schnellsen und dem Dreieck Nordwest. Da steht ein defekter PKW im Tunnel. Wir gucken nochmal auf die A1 Bremen Richtung Lübeck zwischen Harburg und der Norderelbbrücke. 10 Kilometer stocken, eine Viertelstunde dauert es hier länger. Und A7 Hannover Richtung Flensburg zwischen Hausbruch und dem Volkspark aktuell 9 Kilometer stockend, dauert 10 Minuten länger in etwa in der Stadt. Da ruckelt es ein bisschen auf der Kornweide, Fahrt Richtung A1, 12 Minuten plus. Dann Fuhlsbüttler Straße, stadteinwärts vor der Baustelle stockt es. Hier kommen auch 10 Minuten obendrauf. Grund sind einmal die Baustelle, dann aber auch die Sperrung vom Rübenkamp stadteinwärts. Und Winsener Straße, stadteinwärts, da stockt es ab Sinstorf aktuell 8 Minuten plus.
0: Gute und sichere Fahrt.
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0: Komm, kleiner Assoziation. Situationstest. Ich sage vom Fass, du sagst
9: Bier.
0: Richtig. Es gibt aber noch was vom Fass und das nennt sich Wissen vom Fass. Eine irre Geschichte, mega cool. Kommen wir gleich zu nach Eros Ramazzotti und Bryan Ferry. Slave to Love. Ich finde diesen Song so mega gut und ich reiß das Radio auf, so laut können sie gar nicht. Ach, das hier ist Bryan Ferry. Ich bin Maren Bockholz.
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0: mit Marketing, Wissen vom Fass. Habe ich gedacht, also da will man doch sofort wissen, was ist das? Also, ganz einfach eigentlich, warum zur Uni, wenn die Uni zu uns kommt? Am besten bis in die Bar. Heute und morgen Abend Wissen zapfen können Sie nämlich, ja, in der Bar, bei der Veranstaltungsreihe Wissen vom Fass. Was ist denn das bitte genau, Alexandra Lemonakis, Pressesprecher der Uni Hamburg?
1: Wissen vom Fass findet in diesem Jahr an zwei Abenden statt, erstmalig, und bringt Forschung in rund 50 Bars und Kneipen in Hamburg. Also Wissen vom Fass bringt Wissenschaft und Spitzenforschung dorthin, wo die Menschen sind. Und viele Forschende aus den verschiedensten Disziplinen berichten über ihre Forschung, kommen ins Gespräch mit den Menschen und versuchen natürlich, diese aktuellen Themen verständlich, kurz und nah am Alltag den Menschen näher zu bringen. Also es geht um KI, es geht um Klima, es geht um Physik, aber auch um ganz viele aktuelle Themen aus der Gesundheitsforschung, aus der Wirtschaft. Im Prinzip alles aktuelle Themen, die die Gesellschaft und Menschen interessieren.
0: Also man geht in eine Kneipe und wir suchen uns heute Abend ein bestimmtes Thema aus und hören dann so eine Art Vorlesung in Kneipenatmosphäre?
1: Im Prinzip ist es so, ja. Die Kneipen sind, wie gesagt, komplett verteilt von St. Pauli bis Wilhelmsburg. Und das sind unter anderem heute Abend die Themen, was wäre die Menschheit ohne Pilze? Was ist eigentlich die Keilschrift? Was haben vielleicht Schokolade und Bakterien zusammen? Man findet das Programm komplett online. Dort findet man alle Locations, alle RednerInnen und Themen. Und das Gute ist, es ist natürlich komplett kostenfrei und man kann dorthin gehen, wo man will, in die Kneipe, in die Bar, kann sich dazu ein Getränk bestellen, was essen und einer kleinen, kompakten Vorlesung lauschen und danach noch mit den Forschenden ins Gespräch darüber kommen und diskutieren.
0: Mega gut, Wissen vom Fass insgesamt. 50 kostenlose Veranstaltungen heute und morgen Abend jeweils um 20 Uhr in ganz vielen Hamburger Bars und Kneipen. 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

coole Typen, es gibt sehr, sehr coole Typen, es gibt extrem gute Typen und dann gibt es Tom Jones. She's a Lady. 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

0: zu uns, Vergleich 12.30 Uhr. Haben Sie auch? Klar, dann wird es jetzt Zeit fürs Wetter und das hat Lena Bark für Sie.
1: 18 Grad messen wir jetzt gerade bei Ihnen in Neuwiedental. Auf bis zu 22 geht es heute hoch im besten Fall. Dazu bleibt es überwiegend bewölkt und auch überwiegend trocken. Heute Nachmittag können die Wolken auch nochmal aufreißen und die Sonne schafft es so ein bisschen durch. Vor allem in Richtung Abend dann aber auch wieder Schauer und kurze Gewitter möglich. Und morgen geht es sehr ähnlich weiter, kann man sagen. Also viele Wolken, mal so ein paar Stunden Sonne im Programm. Dazu allerdings auch Schauer, Gewitter, teilweise sogar Starkregen möglich bei maximal 20 Grad.
0: Okidoki, Blitzer und Staus aus dem Verkehrszentrum Roter Baum.
1: Es stockt auf den beiden Autobahnen, auf den großen, einmal A1 Bremen Richtung Lübeck zwischen Harburg und der Norderelbbrücke. 10 Kilometer stocken, eine Viertelstunde länger. Und A7 Hannover Richtung Flensburg zwischen Hausbruch und Volkspark. 9 Kilometer stockender Verkehr, 10 Minuten dauert es hier länger. In der Stadt ruckelt es auf der Kornweide, Fahrt Richtung A1, 12 Minuten plus. Und Fuhlsbüttler Straße stadteinwärts, da stockt es vor der Baustelle. Hier kommt 10 Minuten drauf. Grund sind einmal die Baustelle, zwar aber auch die Sperrung vom Rübenkamp stadteinwärts. Und wir haben noch einen Blitzer für Sie. Und zwar hat Philipp einen gesehen am Gazellenkamp. Da wird in der 30er-Zone ordentlich rausgewunken.
0: Gute und sichere Fahrt. Und ich weiß noch, was das für ein Schreck war letzte Woche, als es hieß, Udo Lindenberg geht ins Krankenhaus. Und wir alle so. Und die Telefone hörten hier nicht auf zu läuten mit Genesungswünschen. Jetzt wissen wir, er hat in Anführungsstrichen nur eine fiese Gastritis. Und ihm geht es gut. Das ist die tolle Nachricht. Und wissen Sie, mit wem wir gleich sprechen? Nee, woher sollen Sie? Nach Terry Jacks und U2 mit der Fitnesstrainerin von Udo Lindenberg. Das finde ich ziemlich cool. Ich bin Maren Bockold.

0: besten Hits aller Zeiten gibt es bei uns bei in der 90,3. Wir sind Hamburg und ich bin sicher, Sie erinnern sich am nächsten Freitag, am letzten Freitag, da gab es die Nachricht, Udo Lindenberg im Krankenhaus. Und hier sind alle, also nochmal vielen, vielen Dank für all Ihre Anrufe, Ihre Mails mit gute Besserung. Und wir haben uns wahnsinnig Gedanken gemacht, wie geht es Udo Lindenberg? Also, Entwarnung, habe ich schon gesagt, ihm geht es soweit gut. Und wer weiß das besser als eine Frau, die unglaublich nah an ihm dran ist. Das ist Udos Fitnesstrainerin. Nathalie Zimmermann ist Udos Personal Trainerin. Hallo Nathalie.
1: Hallo, hallo.
0: Ich habe einem Millionenpublikum, sprich unserem, immer erzählt, dass ich Udo Lindenberg zweimal umarmen durfte und dass er zart ist wie ein Vögelchen. Aber Sie kommen Udo Lindenberg viel, viel näher, denn Sie sind seine...
1: Das stimmt.
0: ...seine Fitnesstrainerin.
1: Yes. Ich finde, er hat voll die Fußballbeine. Sieht man das nicht?
0: Na, weiß ich gar nicht so. Aber so die wichtigste Frage, wie geht's ihm denn jetzt?
1: Wirklich sehr gut. Es war ja eine akute Gastritis. Die hat also leider latent und der hatte noch nie, glaube ich, so einen Drive wie jetzt. Er ist sehr, sehr fürsorglich für seine Gesundheit, für seinen Body. Er weiß, das ist das höchste Gut, ne, für 80 Jahre.

0: Er ist ja sehr, sehr spontan, ne?
1: Und spricht Udo denn auch in seiner Udo-Sprache, wenn er da gerade von Ihnen
0: immer,
1: irgendwie...
0: Immer. Also das ist so eine Seele. Er hat ein Draht nach oben und der muss sich 0,0 verstellen. Der ist so, wie er auftritt.
1: Hat er einen Hut auf, wenn Sie trainieren?
0: Nein, dann nicht.
1: Das heißt, Sie sind einer der ganz wenigen Menschen, die Udo Lindenberg ohne Hut und vermutlich auch ohne Sonnenbrille sehen dann, ne?
0: Yes.
1: Wie würden Sie Udo Lindenberg beschreiben?
0: Er ist ein Macher und er ist einfach tough. Also wir ziehen immer durch, ne? Er kann 3x30 Liegestütze.
1: Wir halten fest.
0: Wahnsinn, ne?
1: Ich spreche mit Nathalie Zimmermann. Sie haben Udo gesehen, ohne Brille, ohne Hut, ganz so, wie er ist. Der Mann ist super sportlich, Udo pur, und ihm geht es soweit gut und das Udo-Versum ist unendlich.
0: Wir schaffen die 100.
1: Ich habe keinen Zweifel.

0: Geert und Sweet Caroline von Neil Diamond erinnert mich total an meinen ersten Disco-Besuch in Blue App auf St. Pauli in der großen Freiheit. Richtig tolle Erinnerungen.
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0: Philipp von Kageneck?
1: Ja, bitte.
0: Geht's dir auch so?
2: Absolut. Es ist ja auch ein Hauch von Fußballlied geworden.
0: Ja, natürlich. Selbstverständlich. Bist du schon im WM-Fieber? Magst du irgendwas?
2: Seit Sweet Caroline bin ich im WM-Fieber. Die Engländer werden das sehr laut singen diesen Sommer.
0: Die Engländer, weil sie es können. Aber wenn wir schon Fieber und Party könnten wir, also mein Tipp wäre jetzt Cool in the Gang, Celebration, dazu Philipp von Kageneck. Und Sie wissen ja, wenn der Mittwoch Mittag klingt,

0: Ich glaube, bei dem Konzert, da wären viele von uns gern dabei gewesen. George Michael und Elton John.
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0: Die Sonne kommt gerade raus hier vom Studio, deswegen gleich Laid Back, Sunshine Reggae. Hören wir direkt nach den Nachrichten, die kommen jetzt mit Rosa Erdmann.
2: Guten Tag, es ist 13 Uhr.
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2: Bahn gibt sanierte Strecke Hamburg-Berlin bald eingeschränkt frei. Drogenschmuggler setzen Stadt Hamburg auf kleinere Häfen. Wertvolle Rohstoffe aus Altgeräten sollen wieder genutzt werden. Das Wetter wechselhaft mit Regen und 22 Grad. 11 Tage noch, dann fahren die Züge zwischen Hamburg und Berlin wieder durch. Die Bahn hat angekündigt, die Streckensanierung am 14. Juni abzuschließen. Allerdings gibt es noch Restarbeiten und die betreffen auch Bergedorf. Reinhard Postelt.
4: Zumindest den zweiten Fertigstellungstermin kann die Bahn halten. Ursprünglich sollte die vielgenutzte Strecke Hamburg-Berlin am 1. Mai wieder frei sein. Dann verschob die Bahn auf den 14. Juni. Begründung: der strenge Frost, was zu einem Wutbrief von Bürgermeister Peter Tschentscher führte. Doch ganz fertig ist die Bahn auch diesmal nicht. Zwischen Hagenow und Berlin-Spandau muss noch die neue Signaltechnik abgenommen werden. Zudem schränken Belastungsfahrten die Höchstgeschwindigkeit ein. Das heißt, Fernzüge sind einige Minuten länger unterwegs. Immerhin fahren alle Nahverkehrszüge nach Fahrplan. Seit August letzten Jahres hat die Bahn 165 Kilometer Gleise, 250 Weichen und 25 Bahnsteige erneuert. Doch stopp! Auch hier ist man nicht ganz fertig geworden. Deshalb sind Bahnsteige in Bergedorf, Nauen und Falkensee nicht barrierefrei erreichbar. Behinderte Menschen können Rufbusse anfordern, die sie zu barrierefreien Stationen fahren.
2: In Norddeutschland ist wieder einmal ein riesiger Drogenfund gemacht worden. Diesmal war nicht Hamburg das Einfallstor. 8 Tonnen Kokain haben Zöllnerinnen und Zöllner in Wilhelmshaven entdeckt im Jade-Weser-Port. Die Drogen waren zwischen Kakaobohnen aus Westafrika versteckt. Benedikt Strunz, an Hamburg denkt man in Zusammenhang mit großen Drogenfunden öfter, aber Wilhelmshaven, das ist überraschend, oder?
5: Das ist absolut überraschend. Wir erleben ja seit vielen, vielen Jahren eine regelrechte Kokainschwemme. Also ganz Europa wird mit Kokain geflutet. Bisher standen dabei aber insbesondere die wirklich großen Häfen im Fokus der Täter. Also Rotterdam, Antwerpen und auch Hamburg beispielsweise, aber auch spanische Häfen. Um kleinere Häfen ging es dabei gar nicht. Und jeder Jade-Weser-Port ist ja wirklich ein kleinerer Hafen. Nach meiner Kenntnis hat es da noch überhaupt gar keine Sicherstellung im Tonnenbereich gegeben. Also da muss man wirklich schon sagen, das ist eine komplett neue Situation und da müssen die Sicherheitsbehörden europaweit, auch in Deutschland natürlich, aber auch europaweit wirklich einmal drauf schauen.
2: Dieses Schiff kam ja aus Sierra Leone in Westafrika. Warum von dort?
5: Ja, das Spannende ist, bisher wurde Kokain ja vor allem von Lateinamerika direkt nach Europa geschmuggelt. Das ändert sich, die Täter passen ihre Strukturen an und sie haben nun offenbar in Westafrika, insbesondere mit Sierra Leone, einen Standort gefunden, bei dem Kokain erst angelandet wird, um so die Warenrouten sozusagen der Handelsbewegung zu verschleiern. Sierra Leone, besonders interessant, ist auch der Rückzugsort von dem meistgesuchten Drogenhändler in ganz Europa, Joos Leidecker, ein Holländer. Ich kann mir gut vorstellen, der Druck auf Sierra Leone wird zunehmen. Es gab jetzt in den letzten Wochen nochmal eine Sicherstellung von einem Schiff, was eben auch aus diesem Land kam. Da waren 30 Tonnen Kokain an Bord.
2: Also kleinere Häfen, andere Routen für Drogen, die aus Lateinamerika stammen. Darauf müssen sich die Ermittlerinnen und Ermittler ja einstellen.
5: Ich befürchte ja. Sicherheitsbehörden sprechen da von einem Wasserbetteffekt. Wenn man sich auf die eine Seite legt, sozusagen sicherheitsmäßig, dann geht die Kokainschwemme auf der anderen Seite weiter. Und Kokain ist wie Wasser. Das fließt dahin, wo der Widerstand am geringsten ist. Und diese Frage nach der Sicherheit von kleineren Häfen, gerade auch bei uns in Norddeutschland, und da rede ich jetzt nicht nur von Bremerhaven, die Jade-Weser-Port, die wird uns alle weiter beschäftigen.
2: Benedikt Strunz. Ob verbrauchte E-Bike-Akkus, Chips aus dem alten Smartphone oder einfach Kunststoffe. Umweltminister Carsten Schneider von der SPD sagt, Deutschland muss mehr kostbare Rohstoffe retten, anstatt sie einfach wegzuwerfen. Dazu hat das Bundeskabinett heute einen Aktionsplan beschlossen. Aus Berlin, Uwe Berndt.
6: Alte Handys gehören nicht in den Müll, denn die darin enthaltenen seltenen Erden sind wertvoll. Die Rückgewinnung dieser Stoffe, wie zum Beispiel Lithium, kann zu einem guten Geschäft werden. Doch dafür müssen neue Verfahren entwickelt werden. Dies will die Bundesregierung in den kommenden Jahren mit rund 260 Millionen Euro fördern. Damit sollen zum Beispiel kleine Start-up-Unternehmen unterstützt werden, die an neuen Technologien zur Rückgewinnung von wertvollen Rohstoffen forschen. Schon heute sei Deutschland in diesem Bereich Weltmarktführer. Könnte man die Rückgewinnung von seltenen Erden im großen Stil durchführen, würde auch die Abhängigkeit von Ländern kleiner werden, die diese wertvollen Stoffe exportieren. Auch im Bausektor soll es künftig mehr Recycling geben können, zum Beispiel durch Gebäude, die man leichter zurückbauen kann und deren Elemente dann in Neubauten wiederverwendet werden.
2: Nach den tödlichen Messerstichen in einem Rewe-Supermarkt in Altona Nord ist gegen den mutmaßlichen Täter Haftbefehl erlassen worden. Das hat die Polizei auf NDR-Nachfrage mitgeteilt. Der Tatvorwurf lautet demnach Totschlag. Der 31-Jährige soll vorgestern einen Marktmitarbeiter nach einem Streit niedergestochen haben. Der 29-Jährige starb kurz darauf im Krankenhaus. Und weitere Informationen zu dem Vorfall, die gibt's in der NDR-Hamburg-App. Die Finanzämter in Hamburg arbeiten im Vergleich zu anderen Bundesländern langsamer. Die Einkommenserklärungen aus dem Jahr 2024 lagen rund 45 Tage auf den Tischen der Beamtinnen und Beamten. Im Jahr davor waren sie mit rund 40 Tagen etwas schneller. Der Steuerzahlerbund betont aber, Hamburgs Finanzämter arbeiten damit immer noch ordentlich. Im bundesweiten Ranking ist Hamburg aber vom 3. auf den 6. Platz zurückgefallen. Wie kann Hamburg als Handelsstandort weltweit bestehen vor dem Hintergrund neuer Zölle und auch Beschränkungen? Das ist das Hauptthema beim Außenwirtschaftstag in der Handelskammer. Hamburgs Exporte sind im vergangenen Jahr ja lediglich um 1,2% gestiegen, immerhin aber stärker als auf Bundesebene. Dietrich Lehmann.
7: Die USA und China gehören trotz Verschiebungen zu den wichtigsten Handelspartnern für Hamburger Unternehmen. Und sie sind gleichzeitig auch die größten Risikofaktoren für die EU, sagt der Politologe Andreas Goldthau in der Handelskammer.
8: Die Amerikaner spielen Handelsbeschränkungen, das können wir auch. Wir haben 20% des Welthandels. Wir sind in der Lage, diesen Wirtschaftsblock, diese Wirtschaftsmacht einzusetzen.
7: Die Welt ist rauer geworden, so die Analyse vieler Unternehmen und Fachleute. Ganz auf Freihandel verzichten und Barrieren aufbauen, das sollte die EU aber nicht tun, warnt Bernd Lange, Vorsitzender des Handelsausschusses im EU-Parlament. Schließlich gäbe es mit rund 70 Ländern gute Abkommen, etwa mit Südamerika oder Indien.
9: Wenn wir jetzt anfangen, diese Partnerschaften durch protektionistische Maßnahmen in Frage zu stellen, dann wird die Dose der Pandora wirklich geöffnet.
7: Um für neue Schocks gewappnet zu sein, so der Appell der Handelskammer, müssten Unternehmen aber noch mehr darauf achten, dass sie nicht von einzelnen Lieferanten abhängig sind.
2: Sie sollen massenhaft gefälschte Ausweisdokumente verkauft haben. Deshalb stehen seit heute 4 Männer vor dem Hamburger Landgericht. Ihnen wird gewerbs- und bandenmäßige Urkundenfälschung vorgeworfen. Die Staatsanwaltschaft geht davon aus, dass die Käufer insgesamt mehr als 160.000 Euro für die gefälschten Dokumente gezahlt haben.
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0: Und jetzt wird spannend, das Wetter für uns in Hamburg heute mit Lena Bark.
10: Ja, super spannend. Auf jeden Fall habe ich gerade eben die Sonne gesehen. Ganz kurz zumindest. Hast du sie auch gesehen?
0: Ja, und musikalisch werde ich gleich reagieren mit Sunshine Reggae.
10: Vielen Dank dafür. Also auf jeden Fall hat sie sich jetzt erstmal wieder hinter den Wolken ein bisschen versteckt. Gute 3 Stunden Sonne sind aber für heute Nachmittag insgesamt angekündigt. Allerdings vor allem Richtung Abend auch Schauer und kurze Gewitter möglich. Das Ganze bei aktuell 18 Grad in Großborstel auf bis zu 22 Grad geht es heute hoch. Insgesamt also alles ein bisschen durchwachsen und so geht es auch morgen weiter. Da auch viele Wolken, immer mal wieder so ein paar Sonnenstrahlen im Programm. Allerdings auch angekündigt Schauer, Gewitter, teilweise sogar Starkregen, dann bei maximal 20 Grad.
0: Und jetzt hoffentlich weniger Kuddelmuddel. Blitz am Staus aus dem Verkehrszentrum Roter Baum.
10: Ja, das sieht alles ganz gut aus. Es stockt auf der A1 Bremen Richtung Lübeck zwischen Harburg und der Norderelbbrücke 9 Kilometer stocken. Eine Viertelstunde dauert es hier länger. Dann B75 stadteinwärts zwischen Georgswerda und dem Dreieck Norderelbe stockt es hier 10 Minuten plus. Außerdem auch auf der Kornweide Fahrtrichtung A1. Hier kommt 10 Minuten oben drauf. Und Fuhlsbüttler Straße Stadt 1. Da stockt es vor der Baustelle hier so 8 bis 10 Minuten mehr im Moment. Grund ist einmal die Baustelle und dann auch die Sperrung vom Rübenkampf Stadt einwärts. Und eine Meldung kam gerade noch reingeflattert. Vorsicht bitte auf der A7 Hamburg Richtung Hannover zwischen Egesdorf und Evendorf. Da steht ein defektes Fahrzeug.
0: Gute Fahrt und jetzt kommen die Sommertrommeln zum Einsatz. Möchte ich ja direkt Salsa tanzen und du hast es gerade gesagt, Lena, die Sonne, sie scheint hier gerade vor unserem Studiofenster und das ist ein Moment, den müssen wir ausnutzen.
10: So.
0: Mit der richtigen Musik. Laid back jetzt. Sunshine Reggae bei NDR 90,3. Ich bin Philipp von Kalnick und wünsche Ihnen einen schönen Mittwoch.

0: 16 Minuten nach 1, hier ist NDR 90,3 und jetzt geht es um sprechende Maschinen. Lawrence Lawrenson jetzt auf Platt.
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3: Wir

noch ist nicht so weit, dass wir einen Sternenhimmel sehen. Hier ist NDR 90,3 am Mittwoch, Nachmittag, 13.25 Uhr. Und jetzt mit, und da zitiere ich einen Musikwissenschaftler, einem der bedeutendsten Intros der Musikgeschichte. Hören Sie mal hin, hier wird eine 12-seitige Gitarre gezupft. Ja, Wahnsinn. So leicht kann es gehen und schon sind alle begeistert. Das können nur die Beatles. A Hard Day's Night.

0: ist das schon wieder 13:30. Hier ist NDR 90,3 und jetzt schauen wir aufs Wetter für uns in Hamburg mit Lena Bark.
1: Gute 3 Stunden Sonne sind insgesamt heute angekündigt. Ich würde mal so sagen, 1/4 Stunde davon haben wir schon gehabt. Also ich bin ganz positiv, es geht noch ein bisschen schöner weiter, würde ich sagen. Was allerdings auch noch angekündigt ist, sind Schauer und kurze Gewitter. Vor allem am späten Nachmittag und frühen Abends kann da ein bisschen was runterkommen. Dazu 18 Grad jetzt gerade in Horn, auf bis zu 22 Grad geht es heute noch hoch. Und so geht's eigentlich auch morgen weiter. Maximal 20 Grad, dazu viele Wolken, allerdings auch ein paar Stunden Sonne dann dabei. Dazu allerdings dann wiederum auch Schauer, Gewitter und teilweise sogar Starkregen möglich.
0: Blitzer und Staus jetzt aus dem Verkehrszentrum Roter Baum.
1: Das sieht ganz okay aus. Wir gucken als erstes auf die Autobahn A1 Bremen Richtung Lübeck zwischen Harburg und der Norderelbbrücke. Aktuell 10 Kilometer stockender Verkehr, 1/4 Stunde länger dauert's. Und A7 Hannover Richtung Hamburg zwischen Hausbruch und dem Volkspark, 11 Kilometer stockend. Hier dauert es 20 Minuten länger. In der Stadt ruckelt es einmal auf der B75 stadteinwärts zwischen Georgswerda und dem Dreieck Norderelbe. 10 Minuten plus, auch auf der Kornweide und zwar Fahrtrichtung A1 10 Minuten plus und Fuhlsbüttler Straße stadteinwärts. Da stockt es vor der Baustelle. 8 bis 10 Minuten sind es da. Einmal wegen der Baustelle und dann eben auch wegen der Sperrung vom Rübenkamp. Die geht noch bis zum 10.06.
0: Ihnen heute eine gute und sichere Fahrt durch Hamburg. Hallo, ich bin Philipp von Kageneck und entspannt heute hierher gekommen. Aber entspannt von A nach B in Hamburg kommen ist nicht immer einfach, da gibt's oft Stress. Und für manche ist die Lage ja ganz einfach. Autofahrer schimpfen auf Fahrradfahrer und Fahrradfahrer schimpfen auf Autofahrer. Wobei ich mir denke, man ist ja irgendwie auch beides. Mal auf dem Rad und mal mit dem Auto unterwegs. Ist es vielleicht nicht doch entscheidender, ob man rücksichtslos ist? Egal, ob man gerade mit dem Auto oder mit dem Fahrrad unterwegs ist. Das ist gleich Thema bei uns. Besseres Miteinander auf den Straßen Hamburgs. Was können wir denn da machen? Hören wir nach Supertramp und jetzt Chicago. Hard to say, I'm sorry.

0: Also das Klischee stimmt, dass es aggressive Fahrradfahrer gibt. Da einfach das Leben mit ein bisschen mehr Gelassenheit sehen, würde ich sagen, und Wut weglassen.
1: Ja, ich glaube, es ist sinnvoll, jetzt nicht auf seine Vorfahrt zu beharren und im Einzelfall vielleicht auch einfach mal zu sagen, dann dauert es halt mal 10 Sekunden länger. Ich glaube, damit ist schon vielen geholfen, diese ganze Aggressivität rausnehmen aus dem Verkehr.
2: Ja, viele Menschen, die wünschen sich das, mehr Rücksicht im Verkehr und getrennte Radwege. 54% der Befragten sind mit der Fahrradinfrastruktur hier in Hamburg durchaus zufrieden. Das ist ein Ergebnis unserer Online-Umfrage NDR fragt. Das ist ja das Stimmungsbarometer für den Norden. Die Ergebnisse sind nicht repräsentativ, aber doch aussagekräftig. Alle Infos finden Sie auch online auf ndr.de/NDR fragt. Und wir machen jetzt hier eine kleine Tour de France. Anlässlich des Weltfahrradtags France Gall. Ella, Ella. Das sind die größten aller Zeiten hier bei NDR 90,3. 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

Hier geht in Town um 10 vor 2 hier bei NDR 90,3 an einem Tag, wo Hamburg viele Gesichter hat. Es ist oft bewölkt. Aber wenn Sie irgendwo in der Nähe vom Wasser sind, also was weiß ich, an der Elbe, bei Entenwerder, am Oehendorfer See, am Elbstrand, sobald die Sonne rauskommt, da erwarten wir Mitch Buchanan mit der roten Badehose. Es sieht direkt aus wie Florida, sobald die Sonne scheint. Also machen Sie das Beste aus diesem Tag, wenn Sie irgendwie die Möglichkeit haben. Wir unterstützen Sie. Ob bewölkt, ob Sonnenschein, ob drinnen oder draußen, ob frei oder bei der Arbeit. Wir sind immer mit dabei. Mit den größten Hits aller Zeiten. Ultravox gleich und der hier, das ist Dermot

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1: Die Top-Liga gleich weiter hier bei NDR 90,3. Die Bee Gees hören wir, Foreigner hören wir auch. Vorher gibt's aber die Nachrichten jetzt mit Rosa Erdmann.
2: Guten Tag, es ist 14 Uhr.
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2: Bahn gibt sanierte Strecke Hamburg-Berlin bald eingeschränkt frei. Hamburger Polizei stellt 80 Kilo Kokain in Wilhelmsburg sicher. Hamburg als Handelsstandort ist Thema in der Handelskammer. Das Wetter wechselhaft mit Regen bis 22 Grad. Die Züge zwischen Hamburg und Berlin fahren in 11 Tagen wieder durch. Die Bahn hat angekündigt, die Streckensanierung am 14. Juni abzuschließen. Allerdings gibt es noch Restarbeiten und die betreffen auch Bergedorf. Reinhard Postelt.
3: Zumindest den zweiten Fertigstellungstermin kann die Bahn halten. Ursprünglich sollte die vielgenutzte Strecke Hamburg-Berlin am 1. Mai wieder frei sein. Dann verschob die Bahn auf den 14. Juni. Begründung: der strenge Frost, was zu einem Wutbrief von Bürgermeister Peter Tschentscher führte. Doch ganz fertig ist die Bahn auch diesmal nicht. Zwischen Hagenow und Berlin-Spandau muss noch die neue Signaltechnik abgenommen werden. Zudem schränken Belastungsfahrten die Höchstgeschwindigkeit ein. Das heißt, Fernzüge sind einige Minuten länger unterwegs. Immerhin fahren alle Nahverkehrszüge nach Fahrplan. Seit August letzten Jahres hat die Bahn 165 Kilometer Gleise, 250 Weichen und 25 Bahnsteige erneuert. Doch stopp! Auch hier ist man nicht ganz fertig geworden. Deshalb sind Bahnsteige in Bergedorf, Nauen und Falkensee nicht barrierefrei erreichbar. Behinderte Menschen können Rufbusse anfordern, die sie zu barrierefreien Stationen fahren.
2: Die Hamburger Polizei hat in Wilhelmsburg eine mutmaßliche Bande von Kokaindealern geschnappt. 6 Verdächtige sind jetzt in Untersuchungshaft. Finn Kessler.
4: Polizisten beobachteten am vergangenen Montag in Wilhelmsburg, wie mehrere Personen 2 Paletten aus einem LKW abluden. Die Ermittler waren nicht zufällig vor Ort. Sie hatten die mutmaßlichen Drogendealer schon länger im Blick. Schließlich griffen die Polizisten am König-Georg-Deich zu. Die 6 tatverdächtigen Männer versuchten noch zu flüchten. Nach einem Warnschuss der Polizei konnten aber alle festgenommen werden. In der umgeladenen Frachtsendung fanden die Ermittler rund 80 Kilo Kokain. Gleichzeitig durchsuchten Polizisten in Eimsbüttel eine Wohnung. Dort stießen sie auf eine 22-jährige Frau und einen 20-jährigen Mann, der offenbar mit der Gruppe unter einer Decke steckt. Außerdem fanden sie mehr als 70 kleine Kokain-Verpackungseinheiten, polizeiintern auch Eppendorfer Gefäße genannt. Dazu rund 1.000 Euro Bargeld. Gegen die 22-jährige Frau ließ sich laut Polizei ein Tatverdacht nicht erhärten. Auch der 20-Jährige wurde erstmal wieder entlassen.
2: In Kuwait sind bei dem iranischen Angriff auf den internationalen Flughafen offenbar mehr als 60 Menschen schwer verletzt worden. Nach kuwaitischen Angaben haben die Verletzten teilweise Gliedmaße verloren und andere Schwerstverletzungen. Ein Mann aus Indien ist demnach außerdem ums Leben gekommen. Nach den tödlichen Messerstichen in einem Rewe-Supermarkt in Altona Nord ist gegen den mutmaßlichen Täter Haftbefehl erlassen worden. Das hat die Polizei auf NDR-Nachfrage mitgeteilt. Der Tatvorwurf lautet demnach Totschlag. Der 31-Jährige soll vorgestern einen Marktmitarbeiter nach einem Streit niedergestochen haben. Der 29-Jährige starb kurz darauf im Krankenhaus. Und weitere Informationen dazu gibt's in der NDR-Hamburg-App. Wie kann Hamburg als Handelsstandort weltweit bestehen vor dem Hintergrund neuer Zölle und auch Beschränkungen? Das ist das Thema beim Außenwirtschaftstag in der Handelskammer. Hamburgs Exporte sind im vergangenen Jahr ja lediglich um 1,2% gestiegen, immerhin stärker als auf Bundesebene. Dietrich Lehmann.
5: Die USA und China gehören trotz Verschiebungen zu den wichtigsten Handelspartnern für Hamburger Unternehmen. Und sie sind gleichzeitig auch die größten Risikofaktoren für die EU, sagt der Politologe Andreas Goldthau in der Handelskammer.
6: Die Amerikaner spielen Handelsbeschränkungen, das können wir auch. Wir haben 20% des Welthandels. Wir sind in der Lage, diese Wirtschaftsmacht einzusetzen.
5: Ganz auf Freihandel verzichten und Barrieren aufbauen, das sollte die EU aber nicht tun, warnt Bernd Lange, Vorsitzender des Handelsausschusses im EU-Parlament. Schließlich gäbe es mit rund 70 Ländern gute Abkommen, etwa mit Südamerika oder Indien.
7: Wenn wir jetzt anfangen, diese Partnerschaften durch protektionistische Maßnahmen in Frage zu stellen, dann wird die Dose der Pandora wirklich geöffnet.
5: Um für neue Schocks gewappnet zu sein, so der Appell der Handelskammer, müssten Unternehmen aber noch mehr darauf achten, dass sie nicht von einzelnen Lieferanten abhängig sind.
2: Dänemark hat erstmals ein Kabinett mit mehr Frauen als Männern. Die dänische Ministerpräsidentin Mette Frederiksen hat es heute vorgestellt. Demnach besteht das Kabinett der Sozialdemokratin aus 11 Ministerinnen und 10 Ministern.
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1: Und damit schauen wir aufs Wetter für uns in Hamburg, das sehr sonnig sein kann, aber nicht muss, weil immer mal wieder ordentliche Wolken durchs Bild ziehen. Insgesamt zusammengerechnet bis zu 3 Sonnenstunden heute möglich. Dazu in Eisendorf im Moment 19 Grad. Auf bis zu 22 Grad kommen wir heute noch, aber auch Schauer und kurze Gewitter sind heute Nachmittag und Abend noch möglich. Es bleibt am Morgen auch so durchwachsen bei 20 Grad maximal. Blitzer und Staus jetzt aus dem Verkehrszentrum Roterbaum. Bitte aufpassen auf der A7 Hamburg Richtung Flensburg. In der Ausfahrt Schnelsen Nord, da steht ein defektes Fahrzeug. Dann ist es voll aktuell auf der A1 Bremen Richtung Lübeck. Zwischen Harburg und der Norderelbbrücke nämlich stockt es 10 Kilometer. Dauert 20 Minuten länger. In der Stadt im Moment geht wenig an der Nordkanalstraße. Da dauert es 15 bis 20 Minuten länger. Dann haben wir auch an der B75 stadteinwärts vor den Elbbrücken noch ein bisschen stockenden Verkehr, kann bis zu 10 Minuten länger dauern. Und dann sind es die Baustellen, wo wir Verzögerungen haben, beispielsweise Fußbüttler Straße stadteinwärts vor der U5-Baustellenkreuzung, kann es auch gute 10 Minuten länger dauern. Hängt auch ein bisschen damit zusammen, dass im Moment der Rübenkamm stadteinwärts gesperrt ist. Und zwar noch bis zum 10.06. Da gibt es im Viertel dann Umfahrungsverkehr. Ihnen heute eine gute und sichere Fahrt. Hallo, ich bin Philipp von Kagen. Ich habe Ihnen die Bee Gees mitgebracht. Tragedy. Vorher kommen aber noch Foreigner. Und wie der Song heißt, das sagen die Ihnen selbst.

0: Das sind die Bee Gees bei 99,3 Tragedy. Und heute früh sind sie wieder wach geworden mit Guten Morgen Hamburg hier mit Ulf Ansorge und Eva Tansky. Und schlechte Nachrichten, die kriegen sie woanders. Bei uns gibt's was Besseres.
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2: Nord by Nordwest, das ist eine so erfolgreiche Serie bei uns im Ersten. Läuft seit 2014 schon im Abendprogramm im Ersten. Und im vergangenen April, da gab es eine Jubiläumssendung bei uns im Ersten. Und da wurde Nord by Nordwest zur beliebtesten Kultserie aller Zeiten gewählt. Und jetzt kommt's zur guten Nachricht. Bei uns in Hamburg wird gerade eine neue Folge unseres Serienhits Nord by Nordwest für Sie gedreht vom NDR. Diesmal müssen Hinnerk Schönemann als Hauke Jacobs und Jana Klinger als Hanna Wagner den Fall einer verstorbenen Bäckerin ermitteln und sie finden sich in einem dubiosen, mysteriösen Familienkomplott.
3: So, genau. So. Und selbstverständlich spielt alles wieder im fiktiven Schwanitz. Dafür, dass es so ein kleines, beschauliches Örtchen sein soll, passieren da relativ viele Kriminalfälle, aber ist ja sehr praktisch. Gedreht wird übrigens nicht nur bei uns in Hamburg, auch drumherum und auf Fehmarn.
2: Zu sehen ist die neue Folge Nord by Nordwest dann wahrscheinlich, das ist noch ein bisschen hin, aber nehmen Sie sich bitte nichts vor, im Herbst 2027.
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0: das war eine richtig schöne Liebeserklärung an den eigenen Stadtteil heute früh hier bei NDR 90,3. Ich bin hier aufgewachsen, ich kann hier nicht weg. Das hat Franks Thieme aus St. Pauli heute früh gesagt. Was Frank aber kann, ist das hier.
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0: Herbert Grönemeyer hat Flugzeug im Bauch. Ich würde damit irgendwann mal zum Arzt gehen, aber das muss er selber wissen. Es ist halb drei. Wir gucken aufs Wetter für uns in Hamburg mit Lena Bark.
1: Ja, ach, das sieht doch ganz schön aus. In den nächsten 2 Stunden bleibt es auch noch weitestgehend schön, sondern Wolken so im lockeren Wechsel. Allerdings in Richtung späterem Nachmittag und frühen Abend sind dann auch noch Schauer und kurze Gewitter möglich. Dazu messen wir jetzt gerade 19 Grad bei Ihnen auf der Veddel, 22 heute maximal drin und ziemlich ähnlich geht es auch morgen weiter. Also dann 20 Grad maximal und sehr durchwachsen. Ich sag mal so wie heute, alles mit dabei.
0: Ich will ein Geständnis ablegen. Du hast ja schon die ganze Zeit gesagt, am Nachmittag kommt noch mal die Sonne raus. Mhm. Und ich habe gesagt, ich habe mir gedacht, so in mich hinein, nie im Leben. Ja. Aber Lena Waag hat recht.
1: Das habe ich extra gemacht, weil ich nämlich noch meine Mittagspause geplant hatte, die einfach heute draußen zu verbringen. Ja. Und genau so lief das.
0: Ja, es war ein bisschen wie Urlaub im Süden bei deiner Mittagspause gerade. Genau. Jetzt sind wir bei Blitzer und Staus aus dem Verkehrszentrum Roter Baum.
1: Vorsicht bitte in beiden Richtungen. Auf der A1 Lübeck-Hamburg zwischen Moorfleet und dem Dreieck Norderelbe sind Personen auf der Fahrbahn. Und A7, Vorsicht bitte, Hamburg Richtung Flensburg zwischen Schnelsenort und Quickborn. Da liegen Gegenstände. Wir gucken nochmal auf die A1 Bremen Richtung Lübeck zwischen Harburg und der Norderelbbrücke. 10 Kilometer stockender Verkehr, 20 Minuten dauert es hier länger. A7 Hannover Richtung Hamburg zwischen Hausbruchen im Volkspark. 11 Kilometer stockend, 25 Minuten plus im Moment. Und A7 Hamburg Richtung Hannover, Höhe Abzweig A261, also Abfahrt Marmsdorf. Da stockt es auf der A7, hier kommen 8 Minuten obendrauf. In der Stadt, da ist es gerade rund um den Ankermannsplatz ein bisschen voller, also B75. Da sind einmal Höhe der Spaldingstraße die Ampeln außer Betrieb. Vorsicht an der Kreuzung. Und genau dort an dieser Kreuzung gab es auch einen Unfall. Darum staut es sich. Heidenkampsweg, Bürgerweide, Nordkanalstraße, Eifelstraße. Überall gerade ein bisschen mehr Zeit einplanen. Also mindestens 10 bis 15 Minuten kommen da oben drauf. Dann B75 stadteinwärts zwischen Georgswerder und dem Dreieck Norderelbe. Nach wie vor stockt es hier 10 Minuten plus. Dann Kornweide, Fahrt Richtung A1. Hier auch 10 Minuten plus. Und Fuhlsbüttler Straße stadteinwärts vor der Baustelle kommen auch bis zu 10 Minuten oben drauf.
0: Ihnen eine gute und sichere Fahrt heute. Ich bin Philipp von Kageneck und habe einen Führerschein und erinnere mich noch, das Fahren, Lernen in der Fahrschule, das war schon nicht ohne, aber das Fahren üben vorher, vielleicht mit Mama oder Papa auf dem Beifahrersitz, also das war Extremsituation, so fürs Gemüt. Und das ist heute nicht anders als früher. Hören Sie mal.
2: Wir sind hierher gefahren, weil du wieder ein bisschen schalten wolltest, mein Engelchen.
3: Ja. Ja?
2: Und wir sind jetzt hier, weil du definitiv zu blöd geworden bist zum Einparken. Ja?
3: Ja.
0: Gut. Ja, gut. Da werden schlimme Erinnerungen wach. Mit wem haben Sie Autofahren geübt? Das ist gleich unser Thema nach Olivia Newton-John und Rick Astley, der sich hier warm trommelt, Together Forever bei NDR 90,3. Wir sind da.

0: 14.38 Uhr ist es. 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Na, wer von Ihnen kennt das noch? Fahren üben vor der Fahrschule mit Papa oder Mama auf dem Beifahrersitz.
1: Der hat die Vorfahrt geschnitten.
2: Oh Mama, du bist echt in deinem Film drin.
3: Das ist gerade niederschmetternd, was du hier veranstaltest.
1: Fahr mal ein bisschen schneller.
2: Mama, 30.
0: Da freut man sich doch, wenn man Fahrlehrerin oder Fahrlehrer auf dem Beifahrersitz hat, weil es irgendwie entspannter ist als mit Mama oder Papa. Gregor hat uns zu dem Thema über den Messenger in der NDR Hamburg App geschrieben. Und er schreibt, ich habe in den 70ern mit 12 durch meinen großen Bruder das Autofahren gelernt, damit ich in seiner Abwesenheit sein Auto von der Straße auf den Waschplatz fahren konnte, dann waschen und wieder zurück auf den Parkplatz. Es ist heute völlig undenkbar. Wenn Papa den Fahrlehrer gibt, das ist nämlich das Thema, so kommen wir drauf, der neuen Ausgabe der Nordreportage, können Sie ab jetzt sehen in der ARD Mediathek. In diesem Sinne, gute Fahrt. 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

Es ist so ein Lied, da wirkt die Welt bunt in schillernden Pastelltönen, macht gute Laune, Harpo und Movistar bei NDR 90,3. Und hier wird's dann aber auch schon direkt wieder, ja, ich sag mal nachdenklich, Tanita Tikaram, Twist in My Sobriety. Ich bin eigentlich nur mal reingekommen, um Tschüss zu sagen. Ich bin Philipp von Kageneck. Gleich ab 15 Uhr hören Sie hier Stefan Heller im Nachmittag bei NDR 90,3.

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3: Springsteen hören wir gleich mit Dancing in the Dark oder wie wir hier in Hamburg sagen, Engtanz. Vorher Rosa Erdmann mit allem, was aktuell ist.
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4: Bürgerschaft debattiert über klares Nein bei Olympia-Referendum. Hamburger Polizei hebt Kokainbande in Wilhelmsburg aus. Iran schießt Raketen und Drohnen auf Flughafen von Kuwait. Das Wetter wechselhaft mit Regen, 21 Grad aktuell. Das deutliche Nein der Hamburgerinnen und Hamburger zu Olympia wirkte nach. Heute war das auch nochmal Thema in der aktuellen Stunde der Bürgerschaft. Aus dem Rathaus, Oliver Wuttke.
5: Linken Co-Fraktionschefin Heike Sudmann war bislang schärfste Kritikerin der Olympiapläne. Heute blieb sie eher zurückhaltend und monierte mangelnde Selbstkritik des Senats. Ausgerechnet Olympia-Unterstützer Dennis Thiering von der CDU führte die schärfsten Attacken gegen Senat und Bürgermeister. Peter Tschentscher habe nach dem Klimaanscheid schon die zweite Volksabstimmung verloren und das Gespür für die Anliegen der Menschen verloren.
6: Die Stadt hat diesem Senat unmissverständlich signalisiert, dass Vertrauen in diesen Senat fehlt, und zwar in vielen Bereichen des Alltags, nicht nur bei Olympia, meine Damen und Herren.
5: Falsch, konterte Tschentscher. Mit dem Referendum habe der Senat die Menschen mitnehmen wollen.
7: Das ist kein Debakel oder ein Desaster. Das ist genau der richtige demokratische Prozess, um den Weg einer Bewerbung weiterzugehen oder eben nicht weiterzugehen.
5: Das Ergebnis gebe ihm aber zu denken, so Tschentscher. Sorgen ums Wohnen oder den Verkehr nehme er ernst. Das betonte auch Sina Imhof von den Grünen. Auch ohne Olympia werde man viele Zukunftspläne für Hamburg weiterführen, nur eben ohne den finanziellen Booster aus Berlin.
4: Die Hamburger Polizei hat in Wilhelmsburg eine mutmaßliche Bande von Kokaindealern geschnappt. 6 Verdächtige sind jetzt in Untersuchungshaft. Finn Kessler.
8: Polizisten beobachteten am vergangenen Montag in Wilhelmsburg, wie mehrere Personen 2 Paletten aus einem LKW abluden. Die Ermittler waren nicht zufällig vor Ort. Sie hatten die mutmaßlichen Drogendealer schon länger im Blick. Schließlich griffen die Polizisten am König-Georg-Deich zu. Die 6 tatverdächtigen Männer versuchten noch zu flüchten. Nach einem Warnschuss der Polizei konnten aber alle festgenommen werden. In der umgeladenen Frachtsendung fanden die Ermittler rund 80 Kilo Kokain. Gleichzeitig durchsuchten Polizisten in Eimsbüttel eine Wohnung. Dort stießen sie auf eine 22-jährige Frau und einen 20-jährigen Mann, der offenbar mit der Gruppe unter einer Decke steckt. Außerdem fanden sie mehr als 70 kleine Kokain-Verpackungseinheiten, polizeiintern auch Eppendorfer Gefäße genannt. Dazu rund 1.000 Euro Bargeld. Gegen die 22-jährige Frau ließ sich laut Polizei ein Tatverdacht nicht erhärten. Auch der 20-Jährige wurde erstmal wieder entlassen.
4: Der Bahnverkehr auf der sanierten Strecke zwischen Hamburg und Berlin wird wie geplant Mitte Juni wieder anlaufen. Allerdings dauert die Fahrt mit dem ICE laut Tagesspiegel noch bis zu 10 Minuten länger. Die 280 Kilometer Strecke ist eine der wichtigsten Pendlerstrecken in Deutschland. Eigentlich sollten Schnellzüge die Strecke schon vor einem Monat wieder befahren. Langer Frost führte aber zu der Verzögerung. Und das Ganze ist auch ausführlich Thema in der NDR Hamburg App. Die Handelsroute durch die Straße von Hormuz ist immer noch versperrt. Der Iran blockiert Frachtschiffe. Die USA lassen keine Energietransporte in iranische Häfen ein- oder auslaufen. Weil die USA erst gestern wieder auf ein Ölschiff gefeuert haben, hat der Iran seinerseits Vergeltung geübt und mit Raketen und Drohnen den internationalen Flughafen von Kuwait attackiert. Ein Mensch ist tot, etliche weitere wurden verletzt. Moritz Behrendt.
9: Iranische Drohnenangriffe haben Schäden am internationalen Flughafen von Kuwait verursacht. Die iranischen Drohnen hätten das Passagiergebäude ins Visier genommen. Der Flughafen von Kuwait war wegen des Krieges am Golf für mehrere Wochen geschlossen gewesen. Erst vorgestern hatte er seinen Betrieb wieder aufgenommen. Auch im Inselstaat Bahrain hat es in der Nacht Luftalarm gegeben. Die iranischen Revolutionsgarden behaupten, sie hätten dort das Hauptquartier der 5. Flotte der US-Marine angegriffen. Als Reaktion auf einen US-Angriff auf einen Öltanker, der versucht habe, den Iran zu erreichen. Nach Angaben des US-Militärs seien auf Bahrain gerichtete Raketen abgefangen worden, ebenso wie mehrere Drohnen, die auf Militärstützpunkte in Kuwait abgefeuert wurden.
4: Dänemark hat erstmals ein Kabinett mit mehr Frauen als Männern. Die dänische Ministerpräsidentin Mette Frederiksen hat es heute vorgestellt. Demnach besteht das Kabinett der Sozialdemokratin aus 11 Ministerinnen und 10 Ministern.
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3: Das Wetter für uns in Hamburg, Lena Bark.
4: Sonne und Wolken wechseln sich jetzt gerade noch ab bei 20 Grad, jetzt gerade bei Ihnen in Albeck. Allerdings sind auch immer mal vereinzelt Schauer und kurze Gewitter drin, vor allem am späteren Nachmittag. Dann aber auch immer zwischendurch schnell wieder trocken. Und so geht es auch morgen weiter, 20 Grad dann maximal und weiterhin sehr durchwachsen.
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4: Vorsicht bitte auf der A7 Hannover Richtung Hamburg zwischen Hausbruch und Waltersruf steht ein defektes Fahrzeug. Vor allem aus dem Süden in Fahrtrichtung Norden ist es gerade ein bisschen voller. Wir gucken erstmal auf die A1 Bremen Richtung Lübeck zwischen Harburg und der Norderelbbrücke. 13 Kilometer stockend, eine halbe Stunde dauert es hier länger. Dann A7 Hannover Richtung Hamburg zwischen Heimfeld und Volkspark. 14 Kilometer stockender Verkehr, 40 Minuten plus. Und A7 Hamburg Richtung Hannover, da stockt es zwischen Heimfeld und Marmsdorf. Hier 3 Kilometer stockender Verkehr, 10 Minuten dauert es länger. In der Stadt am meisten Zeit verlieren Sie aktuell im Verlauf Hohe Scharstraße, Kornweide. Und zwar Fahrtrichtung A1. Eine gute halbe Stunde kommt da drauf. Dann auf der B75 Ankelmannsplatz. Da sind in Höhe der Spaldingstraße zurzeit noch die Ampeln außer Betrieb. Vorsicht an der Kreuzung. Da gab es auch vorhin schon einen Unfall. Darum stockt es auch nach wie vor unter anderem auf der Nordkanalstraße, Bürgerweide und Heidenkampfsweg. Überall bis zu 10 Minuten plus. Auch auf der B75 stadteinwärts zwischen Wilhelmsburg Süd und im Dreieck Norderelbe. Hier sind es 5 Kilometer stocken, eine Viertelstunde plus. Und rund um die Kreuzung Fuhlsbüttler Straße, Steilshofer Allee wegen der Baustelle und wegen der Sperrung vom Rübenkamp stadteinwärts. Hier auch eine Viertelstunde plus.
3: Stefan Heller hier und für die größten Hits aller Zeiten haben wir Lobo, I'd Love You to Want Me und Bruce Springsteens Dancing in the Dark. 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

0: uns in Hamburg Fahrrad zu fahren ist eine schöne Sache bei diesem Wetter auf jeden Fall. 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

0: Moin, NDR 90,3. Wer ist dabei?
1: Hallo, moin, hier ist Peter Illmann. Viel Spaß jetzt mit Stefan Heller.
0: Und die größten Hits aller Zeiten. Gabriel Sullivan zum Beispiel. Get Down, NDR 90,3. Wir sind am Moin.

0: paar Grad mehr hatten wir gestern, aber trotzdem heute noch recht angenehme Temperaturen. Das Wetter für uns in Hamburg hat Lena Bark.
1: Ach ja, 21 Grad jetzt gerade in der Hafen City. Sonne und Wolken wechseln sich dazu ab. Allerdings ist es ja so, dass auch immer mal wieder vereinzelt ein Schauer möglich ist oder auch kurze Gewitter, vor allem so am späten Nachmittag, frühen Abend. Morgen geht es sehr ähnlich weiter, 20 Grad dann maximal und weiterhin so ein bisschen durchwachsen.
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1: Vorsicht bitte auf der A255, Zweigfädelstadt auswärts, zwischen Elbinsel und dem Dreieck Norderelbe. Da befindet sich eine ungesicherte Unfallstelle. Nach wie vor ist es vor allem, wenn Sie aus dem Süden in Richtung Norden fahren, relativ voll. Wir gucken erstmal auf die Autobahn A1 Bremen Richtung Lübeck. Zwischen Harburg und der Norderelbbrücke 13 Kilometer stockender Verkehr, eine Dreiviertelstunde plus. A7 Hannover Richtung Hamburg, zwischen Heimfeld und Volkspark 14 Kilometer stockender Verkehr, 40 Minuten plus. A7 Hamburg Richtung Hannover zwischen Heimfeld und Marmsdorf. Hier stockt es auf 3 Kilometern. 10 Minuten dauert es länger. In der Stadt auch eben Fahrt Richtung stadteinwärts. B75 zwischen Wilhelmsburg Süd und dem Dreieck Norderelbe. 5 Kilometer stocken, 20 Minuten plus. Dann stockt es außerdem im Verlauf Hohe Scharstraße, Kornweide Fahrt Richtung A1. Auch hier eine halbe Stunde länger. B75 Ankermannsplatz. Da sind in Höhe Spaldingstraße nach wie vor die Ampeln außer Betrieb. Darum stockt es rund um die Kreuzung. Nordkanalstraße, Bürgerweide, Heidenkampfsweg überall bis zu 10 Minuten plus. Außerdem rund um die Kreuzung Fuhlsbüttler Straße, Steilshofer Allee. Grund ist eine Baustelle und die Sperrung vom Rüdenkamp stadteinwärts.
0: 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Ihr Anruf kostenfrei ins Verkehrszentrum Roter Baum für Ihre Blitzer- und Staumeldungen. Stefan Heller hier und für die größten Hits aller Zeiten Smokey for a few dollars more. Und Christa Burks, Don't Pay the Ferryman, NDR 90,3. 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

Jockey für die größten Hits aller Zeiten bei NDR 90,3. Smokey zusammen, also Chris Norman zusammen mit Susi Quattro und ihr Riesenhit. I love it.

0: Susi Quattro, Solo auch der absolute Kracher und Grüße gehen raus nach Niendorf, denn Susi Quattro feiert heute ihren 76. Geburtstag. Liebe Geburtstagsgrüße von uns.
1: Hallo, hier ist Susi Quattro bei NDR 90,3. Wir sind Hamburg.
0: Und Susi feiert sicherlich mit ihrem Mann Rainer heute ihren Geburtstag und allen anderen Geburtstagskindern der Stadt. Alles Gute, Happy Birthday von ihrem Lieblingssender von NDR 90,3. Wir sind Hamburg.

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Kontrolle ausgespielt. Another Brick in the Wall. Pink Floyd bei NDR 90,3 für die größten Hits aller Zeiten. Und einer der größten bis zu den 16 Uhr Nachrichten ist Robbie Angels, NDR 90,3. 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
2: I'm Still Standing hören wir gleich von Elton John. Vorher Rosa Erdmann mit allem, was aktuell ist.
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3: Bürgerschaft debattiert über klares Nein bei Olympiareferendum. Mehr als 60 Menschen werden bei Angriff auf Kuwaiter Flughafen verletzt. Seit heute stehen mutmaßliche Urkundenfälscher in Hamburg vor Gericht. Das Wetter wechselhaft mit Regen, etwas Sonne, 21 Grad. Das deutliche Nein der Hamburgerinnen und Hamburger zu Olympia wirkt nach. Das war heute auch nochmal Thema in der Aktuellen Stunde der Bürgerschaft. Aus dem Rathaus Oliver Wuttke.
4: Linken Co-Fraktionschefin Heike Sudmann war bislang schärfste Kritikerin der Olympiapläne. Heute blieb sie eher zurückhaltend und monierte mangelnde Selbstkritik des Senats. Ausgerechnet Olympia-Unterstützer Dennis Thiering von der CDU führte die schärfsten Attacken gegen Senat und Bürgermeister. Peter Tschentscher habe nach dem Klimaanscheid schon die zweite Volksabstimmung verloren und das Gespür für die Anliegen der Menschen verloren.
5: Die Stadt hat diesem Senat unmissverständlich signalisiert, dass Vertrauen in diesen Senat fehlt, und zwar in vielen Bereichen des Alltags, nicht nur bei Olympia, meine Damen und Herren.
4: Falsch, konterte Tschentscher. Mit dem Referendum habe der Senat die Menschen mitnehmen wollen.
6: Das ist kein Debakel oder Desaster. Das ist genau der richtige demokratische Prozess, um den Weg einer Bewerbung weiterzugehen oder eben nicht weiterzugehen.
4: Das Ergebnis gebe ihm aber zu denken, so Tschentscher. Sorgen ums Wohnen oder den Verkehr nehme er ernst. Das betonte auch Sina Imhof von den Grünen. Auch ohne Olympia werde man viele Zukunftspläne für Hamburg weiterführen, nur eben ohne den finanziellen Booster aus Berlin.
3: Und das ist auch ausführlich Thema im Podcast Hamburg heute. Die neue Folge gibt's ab 17 Uhr. Die Hamburger Polizei hat offenbar eine Kokainbande ausgehoben. 6 mutmaßliche Mitglieder sind in Untersuchungshaft. Die Ermittlerinnen und Ermittler hatten sie schon länger im Visier. Als sie am Montag in Wilhelmsburg Paletten aus einem LKW luden, griffen die Einsatzkräfte zu. In der Frachtsendung fanden sie dann 80 Kilo Kokain. Dazu 70 kleine Kokaintütchen, polizeiintern auch Eppendorfer Gefäße genannt. Das Ausmaß des iranischen Angriffs auf den internationalen Flughafen von Kuwait steht inzwischen fest. Ein Mensch ist tot, mehr als 60 Menschen sind verletzt worden. Die Lage beobachtet Moritz Behrendt von Kairo aus.
7: Iranische Drohnenangriffe haben Schäden am internationalen Flughafen von Kuwait verursacht. Die iranischen Drohnen hätten das Passagiergebäude ins Visier genommen. Der Flughafen von Kuwait war wegen des Krieges am Golf für mehrere Wochen geschlossen gewesen. Erst vorgestern hatte er seinen Betrieb wieder aufgenommen. Auch im Inselstaat Bahrain hat es in der Nacht Luftalarm gegeben. Die iranischen Revolutionsgarden behaupten, sie hätten dort das Hauptquartier der 5. Flotte der US-Marine angegriffen. Als Reaktion auf einen US-Angriff auf einen Öltanker, der versucht habe, den Iran zu erreichen. Nach Angaben des US-Militärs seien auf Bahrain gerichtete Raketen abgefangen worden, ebenso wie mehrere Drohnen, die auf Militärstützpunkte in Kuwait abgefeuert wurden.
3: Ein 4-köpfiger Fälscherring soll im großen Stil Dokumente nachgemacht und verkauft haben. Eingenommen hat er damit laut Staatsanwaltschaft rund 160.000 Euro. Seit heute sind die mutmaßlichen Fälscher vor dem Landgericht angeklagt. Ihnen drohen lange Haftstrafen. Elke Spanner.
8: Die Angeklagten sollen vor allem Meldebescheinigungen, ID-Karten und Steuerbescheide verkauft haben, mit amtlichen Stempeln von EU-Mitgliedstaaten darauf. Kundinnen und Kunden waren Menschen aus sogenannten Drittstaaten, die sich mit den Papieren Einreise- und Arbeitsrechte erkauften. Die Angeklagten sollen die Dokumente zum Teil selbst gefälscht, zum Teil falsche Papiere besorgt haben. Im Mittelpunkt steht eine 46-jährige Frau, die aus der Ukraine stammt. Sie soll das Bindeglied zwischen den Auftraggebern und den Fälschern gewesen sein. Sie hat im Ermittlungsverfahren bereits gestanden. Vor dem Prozess hat es Gespräche zwischen allen Beteiligten über eine mögliche Strafe für die Angeklagten gegeben. Die Staatsanwältin hat dabei signalisiert, dass sie im Falle umfassender Geständnisse bei der Hauptangeklagten bis zu 7,5 Jahren Haft sieht, bei den anderen zwischen 3 und 5,5 Jahren Gefängnis.
3: Deutschland hat im vergangenen Jahr so viele Neubürgerinnen und Bürger dazu gewonnen wie noch nie. Laut Statistischem Bundesamt erhielten 332.000 eingewanderte Menschen die deutsche Staatsbürgerschaft. Verglichen mit dem Jahr davor ist das ein Plus von 14%. Die häufigsten Herkunftsländer waren Syrien, die Türkei und Russland.
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2: Das Wetter für uns in Hamburg hat Lena Bark.
9: Ein angenehmer Nachmittag. Sonne und Wolken wechseln sich weiterhin ab. Bei 22 Grad jetzt gerade bei Ihnen in Alsterdorf. Allerdings sind gelegentlich auch Schauer und einzelne Gewitter noch möglich. Vor allem so am späteren Nachmittag und frühen Abend. Heute Nacht geht es dann bewölkt und regnerisch weiter. Die Tiefstwerte liegen dann bei 13, 14 Grad. Und morgen ähnlich wechselhaft wie heute. Also ein bisschen Sonne, ein bisschen Regen, ein bisschen Gewitter möglich bei 20 Grad maximal.
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9: Nach wie vor allem aus dem Süden in Fahrtrichtung Norden voll. Wir gucken auf die A1 Bremen Richtung Lübeck. Zwischen Harburg und der Norderelbbrücke 13 Kilometer stockender Verkehr, eine Dreiviertelstunde plus. A7 Hannover Richtung Hamburg zwischen Marmsdorf und dem Volkspark 14 Kilometer stockend, eine Stunde Zeitverlust. In der Stadt nur die längsten Staus. B75 stadteinwärts zwischen Wilhelmsburg-Süd und dem Dreieck Norderelbe. 5 Kilometer stockend, eine knappe halbe Stunde länger. Im Verlauf Hohe Scharstraße, Kornweide Richtung A1 auch eine gute halbe Stunde plus. Dann an der Kreuzung Fußbüttler Straße, Stalshoper Allee wegen Baustellen und wegen Sperrung vom Rübenkamp auch eine Viertelstunde plus. Außerdem auf der B75 Ankelmannsplatz sind in Höhe der Spaldingstraße nach wie vor die Ampeln außer Betrieb. Darum bitte hier ganz vorsichtig fahren. Und da gab es auch vorhin schon einen Unfall. Darum nach wie vor ein bisschen stockender Verkehr. Also auf der Nordkanalstraße, auf der Bürgerweide, auf dem Heidenkampsweg.
2: Stefan Heller, und wie wäre das schön, wenn man eine eigene Insel hätte und wenn die dann auch noch ganz in der Nähe von Hamburg liegt, da wo es besonders schön ist, dann wäre doch das was. Und diese Insel wird morgen bei uns versteigert. Das Anfangsgebot liegt bei nur 39.000 Euro. Ist auch viel Geld, aber für eine eigene Insel, alle Infos dazu gleich bei uns. Vielleicht wäre das was für uns. 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

Das wäre doch was. Bei diesem Wetter am Strand liegen, in den Tag hineinleben, womöglich mal ganz kurz ins Wasser springen. Auf der eigenen Insel, gar nicht weit von Hamburg entfernt, gibt es eine Insel, die man ersteigern kann. Vor Rügen. Oster-Wilm heißt diese Mini-Insel, wurde früher von der DDR-Marine genutzt. Und wenn wir nun alle das Bild im Kopf haben, dass wir einen schönen Strand da auf der Insel haben, das ist leider nicht der Fall, sondern das Ganze ist ein Betonklotz und darauf ein eher sehr baufälliges Gebäude, aber immerhin eine eigene Insel. Ab morgen wird Oster-Wilm hier in Hamburg versteigert. Mindestgebot 39.000 Euro. Die Insel 250 Quadratmeter groß oder klein, so wie man es dann eben sieht. Darauf denn, ja, dieses Wohnhaus sehr renovierungsbedürftig. Zu Fuß kommen wir auch nicht hin. Ist ja auch ein Vorteil, wenn man es dann ganz ruhig haben möchte. Vielleicht sollte man dann auch noch einen Bootsführerschein machen, damit man auf seine Insel kommen kann. Morgen ab 39.000 Euro die eigene Insel hier in Hamburg ersteigern und dann vor Rügen Urlaub machen. 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

0: Schönen guten Tag, hier spricht Ihr Kapitän für die größten Hits aller Zeiten. Moin, Stefan Heller hier bei NDR 90,3, die Rhythmics. 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Und gestern ist unsere Fußballnationalmannschaft Richtung WM geflogen nach Amerika. Von Frankfurt nach Chicago, ganz normaler Lufthansa-Linienflug. Und als die Mannschaft dann gelandet ist, hat das Team und auch alle anderen Fluggäste an Bord diese Ansage gehört.
1: Wir freuen uns, dass wir Sie heute hier pünktlich nach Chicago kriegen konnten. Und an dieser Stelle möchten wir natürlich auch nochmal unserem deutschen Nationalteam alles Gute und vor allem ganz viel Spaß und viel Erfolg bei der bevorstehenden Weltmeisterschaft wünschen. Jetzt auch erstmal toi toi toi für das erste Testspiel am 6. Juni. Ganz viel Erfolg.
0: Wünschen wir selbstverständlich auch alle weiteren News zur WM, zum Sport bei uns in Hamburg und drumherum. Gleich im Sportplatz Hamburg, den Sportnachrichten bei NDR 90,3. Wir sind Hamburg und für die größten Hits aller Zeiten, Otis Redding. Sitten.

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2: Und gleich hören wir von, ja, ich muss erst mal gucken, von Alan Parsons Project, Don't Answer Me. Vorher Jörg Narosga, alles was im Sport aktuell ist. Schönen guten Tag.
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3: Die deutsche Fußballnationalmannschaft bereitet sich in den USA auf die anstehende WM vor. Heute Abend ist in Chicago das erste Training angesetzt. In den kommenden Tagen stehen außerdem Besuchstermine in der Internationalen Schule und im Goethe-Institut auf dem Programm. Nach dem Testspiel am Sonnabend gegen die USA geht es für das deutsche Team dann ins WM-Quartier nach North Carolina. Die iranische Nationalmannschaft hat ein Visum für Mexiko erhalten und wird dort ihr WM-Quartier beziehen. Für die USA, wo alle drei Gruppenspiele der Mannschaft ausgetragen werden sollen, fehlt die Einreisegenehmigung noch. Bei den French Open hat es heute die nächsten Überraschungen gegeben. Die Nummer 1 der Welt, Arina Sabalenka, hat das Halbfinale verpasst. Gegen die Russin Diana Schneider gab es nach einem starken Leistungseinbruch eine Niederlage in 3 Sätzen. Zuvor hatte die Qualifikantin Maja Szwalinska aus Polen überraschend das Halbfinale erreicht. Bei den Männern trifft Alexander Zverev übermorgen im Halbfinale auf den Tschechen Jakub Menzik. Seine Olympia-Goldmedaille würde der Hamburger Tennisprofi für seinen ersten Titel bei einem Grand Slam auf keinen Fall eintauschen wollen. Sagt Zverev, aber er hätte nichts dagegen, seine Erfolgsliste etwas hinzuzufügen. In Hamburg ist die Olympia-Bewerbung beim Referendum abgelehnt worden. In Berlin ist eine Mehrheit der Bewohner für Sommerspiele. Laut einer aktuellen Umfrage des Meinungsforschungsinstituts DIMAP sind 56% für eine Bewerbung. Ein Referendum gibt es in Berlin nicht. Bis morgen müssen die deutschen Bewerber Berlin, München und Köln-Rhein-Ruhr ihre endgültigen Konzepte beim DOSB einreichen. Der ETV kann heute Abend den Aufstieg in die Fußball-Regionalliga klarmachen. Um 19 Uhr empfängt der Oberligist im Stadion Hohe Luft in der Aufstiegsrunde den SV Todesfelde aus Schleswig-Holstein. Bei einem Sieg vor wahrscheinlich mehr als 1000 Fans wäre der Aufstieg sicher, wenn im Parallelspiel der Konkurrent Blumenthal verliert. Bei allen anderen Ergebnissen fällt die Entscheidung erst in der letzten Spielrunde am Sonntag.
2: Das Wetter für uns in Hamburg hat Lena Bark.
4: Wir sind bei 22 Grad jetzt gerade in Poppenbüttel. Heute Abend sind noch Schauer und einzelne Gewitter möglich. In der Nacht geht es dann auch bewölkt und regnerisch weiter. Tiefstwerte dann bei 13, 14 Grad und morgen ziemlich ähnlich wechselhaft wie heute bei maximal 20 Grad.
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4: Vorsicht bitte auf der A7 Hannover Richtung Hamburg. Zwischen Hausbruch und Waltershof steht ein defektes Fahrzeug. Nach wie vor relativ voll, wenn man aus dem Süden in Fahrtrichtung Norden unterwegs ist. Wir gucken als erstes auf die Autobahn A1 Bremen Richtung Lübeck. Zwischen Harburg und der Nordeilbrücke 13 Kilometer stockender Verkehr, 50 Minuten plus. A7 Hannover Richtung Hamburg. Zwischen Marmsdorf und Volkspark 14 Kilometer stockend, eine Stunde Zeitverlust. In der Stadt B75 stadteinwärts zwischen Wilhelmsburg Süd und dem Dreieck Nordeilbe 5 Kilometer stockend, auch hier eine knappe halbe Stunde plus. Dann im Verlauf Hohe Scharstraße Kornweide in Fahrtrichtung Autobahn A1, gute halbe Stunde dauert es hier länger. Dann Bremer Straße, Winsener Straße, stadteinwärts jeweils eine Viertelstunde plus. Rund um die Kreuzung Fuhlsbüttler Straße, Steilshoper Allee, da stockt es. Grund sind hier einmal die Baustelle und dann die Sperrung vom Rübenkamp. Auch auf der B75 Ankelmannsplatz sind in Höhe der Spaldingstraße die Ampeln noch außer Betrieb. Und da gab es vorhin einen Unfall, darum nach wie vor ein bisschen stockender Verkehr. Einmal auf der Nordkanalstraße, auf der Bürgerweide, auf dem Heidenkampfsweg, überall bis zu 10 Minuten plus. Und die Kandinsky-Allee ist zwischen Havelkorster Redde und Rahelwinkel nach einem Unfall aktuell in beide Fahrtrichtungen gesperrt. Und einen Blitz haben wir. Tatjana hat einen entdeckt. Wo denn?
5: Und zwar auf dem Brombeerweg stadtauswärts, kurz bevor der Brombeerweg zur alten Landstraße wird. Und der Blitzer steht genau an der Abbiegung Tetzparkweg. Sehr niedrig und steht im Gras, sodass er wirklich so gut wie gar nicht zu sehen ist.
4: Danke dafür.
2: Danke, Tanja. Unter 08.090.93 geben Sie uns Ihre Blitzer- und Staumeldungen auch gerne durch. 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

0: 16:45.
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0: NDR 90,3, wer ist heute mit dabei?
2: Ja, hallo, Silvia. Aus Harburg.
0: Ja, schöne Grüße nach Harburg, auch von unserer Schiedsrichterin Lena Bark.
3: Moin, hallo schön. Guten Tag, dass Sie mitmachen.
2: Hallo.
0: So, schöne Dankeschön. Grüße nach Harburg. Sind Sie Hamburgerin?
2: Nein, ich bin eine Westberlinerin.
0: Ja, das hört man ja überhaupt gar nicht. Also Sie haben, wie lange sind Sie schon hier bei uns in Hamburg?
2: 33 Jahre.
0: Okay, alles klar. Also das Icke ist nicht mehr drin bei Ihnen anscheinend, ne?
2: Hin und wieder schon, wenn ich mit der Familie telefoniere.
0: Alles klar, Silvia. Wie auch immer, ob Sie nun Berlinern oder Hamburgisch sprechen, Hauptsache, Sie antworten gleich auf meine Fragen nicht mit Ja, Nein, Schwarz-Weiß. Und wenn Sie bereit sind für Ihre 60 Sekunden, dann sagen Sie bitte noch einmal laut und deutlich Ja, dann starte ich die Zeit. Können wir loslegen?
2: Ja.
0: Silvia, die Zeit läuft in Hamburg zu Hause aus Berlin. Essen Sie auch gerne Berliner? Oder
2: nicht wirklich.
0: Pfannkuchen, essen Sie Pfannkuchen? Weil die heißen noch in Berlin so, ne?
2: Mag ich nicht.
0: Auch nicht? Mögen Sie gar nichts Süßes oder wie?
2: Nee.
0: Nein.
3: Oh, nee. Da war das schon, das Nee.
0: Silvia.
2: Nee, ist aber kein Nein.
3: Ja, aber das gehört leider in diesem Spiel dazu.
0: Ja. Mach doch nichts.
2: Ja, beim nächsten Mal.
0: Ja, auf jeden Fall. Wir freuen uns, wenn Sie nochmal mitmachen und dann gewinnen Sie. Danke fürs Mitmachen.
2: Ja, ich hoffe.
0: Ja, na klar. Schöne Grüße. Und wie sagt man in Berlin? Glaube ich auch. Tschüss, weiß ich jetzt gar nicht. Aber
3: ist ja
0: doch
3: ein Ausland, sag mal.
0: Nein, aber Lena, also nö ist ja wohl.
3: Ja, wir sagen ja immer nee, nö. Also das gehört genau. Halt alles zusammen.
0: Oh,
3: ne?
0: Nee, ist auch nicht so. Ja. 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Wir sind Hamburg und für die größten Hits aller Zeiten gleich Chicago und jetzt Level 42.

Ja, es riecht gut. Momentan im NDR 90,3 Studio und auch davor, weil es hat gerade geregnet. Und wenn es dann frisch geregnet hat, ist dieser Duft in der Luft. Dazu die größten Hits aller Zeiten. Einer jetzt bis zu den 17 Uhr Nachrichten von Susanne Vega bei NDR 90,3. 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
2: I Can Stand the Rain, gleich von Tina Turner, Rosa Erdmann jetzt mit allem, was aktuell ist.
3: Guten Tag, es ist 17 Uhr.
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3: Bürgerschaft debattiert über klares Nein bei Olympia-Referendum. Hamburger Polizei hebt mutmaßliche Kokainbande in Wilhelmsburg aus. Sanierung der Hamburger Finanzbehörde läuft nach Zeitplan. Das Wetter wechselhaft, auch Regen und 21 Grad. Olympia in Hamburg, das ist seit dem Nein beim Referendum Geschichte. Dieses Nein hat aber heute in der Bürgerschaft nochmal für eine leidenschaftliche Diskussion gesorgt. Jörn Strelapohl im Rathaus, wie lief denn die Debatte ab?
4: Es ging um die Frage, trägt der Bürgermeister, trägt der rot-grüne Senat die Verantwortung für die geringe Olympiabegeisterung in der Stadt, weil Rot-Grün ja für die Olympiabewerbung war, aber mit seinen Argumenten nicht überzeugen konnte. So sieht das die gesamte Opposition, also CDU, Linke und AfD. Rot-Grün und der Bürgermeister sagen dagegen unisono, nein, das war nur eine Abstimmung in einer wichtigen Sachfrage. Und wir hatten den Mut, trotz der bekannten Olympiaskepsis dieses Referendum durchzuführen. So hat das Bürgermeister Peter Tschentscher ausgedrückt. Zwei sehr unterschiedliche Perspektiven auf das Nein zu Olympia in Hamburg also.
3: Die CDU hatte ja auch für ein Ja bei der Abstimmung geworben. Wie ist die heute mit dem Scheitern umgegangen?
4: Das hat heute zu einem wirklich harten Schlagabtausch geführt. Dennis Thering, der CDU-Fraktionschef, musste sich viel Kritik anhören, weil er das Scheitern allein dem Bürgermeister und dem Senat angelastet hat. Thering musste sich mehrfach anhören, dass es eigentlich üblich sei, dass man gemeinsam kämpft und dann gemeinsam gewinnt oder verliert. Innensenator Andi Grote meinte dazu, so einen Spielertyp braucht kein Mensch. Der könne nach dem Spiel allein nach Hause gehen. Was aus meiner Sicht heute besonders auffiel, die Menschen auf den Publikumsrängen, die Hamburgerinnen und Hamburger, die sind alle richtig interessiert mitgegangen bei der Debatte, wo es nochmal um Olympia ging.
3: Jörn Strelapohl aus dem Rathaus. Und das Ganze ist auch ausführlich Thema im Podcast Hamburg heute. Die neue Folge gibt's jetzt ganz frisch seit 17 Uhr. Der Bahnverkehr auf der sanierten Strecke zwischen Hamburg und Berlin wird Mitte Juni wieder anlaufen, wie geplant. Es laufen aber noch Restarbeiten. In Bergedorf sind die Bahnsteige dann etwa noch nicht barrierefrei erreichbar und Fernzüge sind bis zu 10 Minuten länger unterwegs. Die 280 Kilometer lange Strecke ist eine der wichtigsten Pendlerstrecken in Deutschland. Eigentlich sollten Schnellzüge die Strecke schon vor einem Monat wieder befahren können. Langer Frost führte dann aber zu der Verzögerung. Die Hamburger Polizei hat in Wilhelmsburg eine mutmaßliche Bande von Kokaindealern geschnappt. 6 Verdächtige sitzen jetzt in Untersuchungshaft. Finn Kessler.
5: Polizisten beobachteten am vergangenen Montag in Wilhelmsburg, wie mehrere Personen 2 Paletten aus einem LKW abluden. Die Ermittler waren nicht zufällig vor Ort. Sie hatten die mutmaßlichen Drogendealer schon länger im Blick. Schließlich griffen die Polizisten am König-Georg-Deich zu. Die 6 tatverdächtigen Männer versuchten noch zu flüchten. Nach einem Warnschuss der Polizei konnten aber alle festgenommen werden. In der umgeladenen Frachtsendung fanden die Ermittler rund 80 Kilo Kokain. Gleichzeitig durchsuchten Polizisten in Eimsbüttel eine Wohnung. Dort stießen sie auf eine 22-jährige Frau und einen 20-jährigen Mann, der offenbar mit der Gruppe unter einer Decke steckt. Außerdem fanden sie mehr als 70 kleine Kokain-Verpackungseinheiten, polizeiintern auch Eppendorfer Gefäße genannt. Dazu rund 1.000 Euro Bargeld. Gegen die 22-jährige Frau ließ sich laut Polizei ein Tatverdacht nicht erhärten. Auch der 20-Jährige wurde erstmal wieder entlassen.
3: Auch die AfD in Hessen darf jetzt als rechtsextremer Verdachtsfall beobachtet werden. Die Partei hatte gegen diese Bewertung durch die Verfassungsschützer geklagt. Damit ist die AfD jetzt aber vor dem Verwaltungsgericht gescheitert. Erst vorgestern hatte das Verwaltungsgericht in Hannover bestätigt, dass die niedersächsische AfD ein verfassungsfeindliches Gesamtbild hat. In Kuwait sind bei dem iranischen Angriff auf den internationalen Flughafen offenbar mehr als 60 Menschen verletzt worden. Ein Mann aus Indien ist außerdem ums Leben gekommen. Nach kuwaitischen Angaben stand das Passagiergebäude im Fokus des Angriffs. Der Flughafen hatte seinen Betrieb wegen des Golfkriegs bis vorgestern eingestellt gehabt. Die Bundesregierung verurteilt die jüngsten iranischen Angriffe aufs Schärfste. Laut Auswärtigem Amt sind Angriffe auf Unbeteiligte in keiner Weise hinnehmbar. Fast 100 Jahre alt ist das historische Gebäude der Finanzbehörde am Gänsemarkt und fast 100 Millionen Euro steckt die Stadt aktuell in die Sanierung. Bis der denkmalgeschützte Fritz-Schumacher-Bau in eine moderne Vorzeigebehörde verwandelt ist, soll es noch 2 Jahre dauern. Frauke Reinig.
6: Vom maroden Keller bis zum neuen Photovoltaikdach wird die Finanzbehörde general überholt. Zuletzt konnte etwa der repräsentative Festsaal schon nicht mehr genutzt werden, sagt Finanzsenator Andreas Dressel.
7: Weil da eine gewisse Resteinsturzgefahr bestand. Das war wirklich 5 vor 12 für dieses Gebäude und deswegen ist es gut, dass wir es jetzt machen.
6: Bei historischen Gebäuden ist oft noch viel Handarbeit nötig, sagt Sprinkenhof-Geschäftsführer Martin Sowinski. Etwa beim jetzt laufenden Abriss der maroden Kellersohle.
8: Da ist es so, dass die Arbeitenden hier vor Ort manuell alles rausfahren müssen, mit Schubkarren, mit Schippen raustragen müssen. Und insofern ist der manuelle Aufwand entsprechend hoch.
6: Nach 10 Verhandlungen mit dem Denkmalschutzamt soll künftig eine mehr als 300 Quadratmeter große Photovoltaikanlage aufs Dach. Der erzeugte Strom reicht für rund 20 Haushalte. Im Haus soll der historische Charme erhalten bleiben, so Dressel.
7: Natürlich, der Paternoster ist unvergleichlich. Mit dem bin ich schon als kleiner Junge gefahren. Hier wieder einzuziehen und wieder Paternoster zu fahren, da ist die Vorfreude schon jetzt da.
6: Mitte September können Hamburgerinnen und Hamburger die Baustelle beim Tag des offenen Denkmals besichtigen.
9: Ein 4-köpfiger Fälscherring soll im großen Stil Dokumente nachgemacht und verkauft haben und so laut Hamburger Staatsanwaltschaft rund 160.000 Euro gemacht haben. Seit heute sind die mutmaßlichen Fälscher vor dem Hamburger Landgericht angeklagt. Sie müssen mit langen Haftstrafen rechnen. Elke Spanner.
10: Die Angeklagten sollen vor allem Meldebescheinigungen, ID-Karten und Steuerbescheide verkauft haben, mit amtlichen Stempeln von EU-Mitgliedstaaten darauf. Kundinnen und Kunden waren Menschen aus sogenannten Drittstaaten, die sich mit den Papieren Einreise- und Arbeitsrechte erkauften. Die Angeklagten sollen die Dokumente zum Teil selbst gefälscht, zum Teil falsche Papiere besorgt haben. Im Mittelpunkt steht eine 46-jährige Frau, die aus der Ukraine stammt. Sie soll das Bindeglied zwischen den Auftraggebern und den Fälschern gewesen sein. Sie hat im Ermittlungsverfahren bereits gestanden. Vor dem Prozess hat es Gespräche zwischen allen Beteiligten über eine mögliche Strafe für die Angeklagten gegeben. Die Staatsanwältin hat dabei signalisiert, dass sie im Falle umfassender Geständnisse bei der Hauptangeklagten bis zu 7,5 Jahren Haft sieht, bei den anderen zwischen 3 und 5,5 Jahren Gefängnis.
9: Wer am Flughafen in Fuhlsbüttel am Zaun entlang läuft oder aus dem Fenster seines Fliegers schaut, kann sie bald entdecken. Selbstfahrende Kontrollroboter, gesteuert von künstlicher Intelligenz. Diese KI-Roboter sollen auf 2 Rädern innen am Flughafenzaun entlangfahren und zum Beispiel Löcher im Zaun erkennen können und melden. Die Roboter eines Schweizer Herstellers sollen in den kommenden Monaten die regulären Kontrollfahrten der Flughafensicherheit ergänzen.
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2: Ja, Mikrofon scheint auch nicht anzumachen. Das Wetter für uns in Hamburg hat Lena Bark.
11: Ja, und hier klagen ja heute sehr viele Kollegen über Pollenflug. Ich habe eben geguckt, es sind Gräser vor allem in der Luft und Roggen und Ampfer. Hier nicken alle.
2: Ja, Rosa und ich, wir sind gebeutelt.
11: Ich kenne das gar nicht, dieses Gefühl, glücklicherweise. Aber du hast eben gesagt, der Regen verschlimmert das Ganze kurzfristig.
2: Ja, weil dann die ganzen Pollen, die rumgeflogen sind, runterkommen und dann ab in unsere Nasen.
11: Okay, also ich drücke die Daumen. In den nächsten Tagen wird es weiterhin beim Pollenflug bleiben, aber zumindest immer mal wieder ein Regen geben. Ich weiß nicht, ob es das jetzt besser macht, wenn es viel regnet. Zumindest messen wir jetzt gerade 22 Grad bei Ihnen Steilshoop. Heute Abend sind auch immer mal wieder Schauer dabei. Auch Einzelgewitter sind möglich. In der Nacht geht es bewölkt und regnerisch weiter. Tiefstwerte liegen dann bei 13, 14 Grad und morgen ähnlich wechselhaft wie heute bei maximal 20 Grad.
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11: Vorsicht bitte auf der A25 Geesthacht Richtung Hamburg zwischen Allermöhr und dem Dreieck Südost. Sind Personen auf der Fahrbahn und es steht ein defektes Fahrzeug auf der Fahrbahn. Südlich der Elbe ist es nach wie vor relativ voll. Wir gucken als erstes auf die Autobahn A1 Bremen Richtung Lübeck zwischen Harburg und der Norderelbbrücke. 13 Kilometer stockender Verkehr, 50 Minuten plus. Und A7 Hannover Richtung Hamburg zwischen Marmsdorf und dem Volkspark. 14 Kilometer stockend, 1 Stunde Zeitverlust im Moment. In der Stadt stockt es auf der B75 stadteinwärts zwischen Wilhelmsburg Süd und dem Dreieck Norderelbe. Noch 5 Kilometer, 20 Minuten plus. Dann im Verlauf Binsberg-Farnhornweg 20 Minuten plus. Außerdem Hohe Scharstraße Richtung Kornweide 1/2 Stunde plus. Bremer Straße und Winsener Straße stadteinwärts noch 10 Minuten länger und an der Kreuzung Fuhlsbüttler Straße, Steilshoope Allee wegen der Baustelle und der Sperrung vom Rübenkamp ebenfalls 1/4 Stunde länger.
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2: Ja, ist doch auch so, wenn einer seine Jacke anlässt, ne? Ist das auch immer so ungemütlich? Das mach ich nicht haben.
3: Ja, weil denn die Jacke signalisiert, man selber wird zu dünn angezogen. Das ist das.
2: Aber es ist doch komisch, wenn einer neben dir auf dem Sofa sitzt und sich in eine Decke mummelt und du nicht, dann fühlt man sich aber trotzdem mit in den rein.
3: Ja, sowas.
2: Dass es mummelig ist, ne? Und dann ist das schön. Aber wenn neben dir einer auf dem Sofa sitzt in so einem, was weiß ich, dicken Skianzug.
4: Ja, was kennst du denn für Leute?
2: Udo, nur als Beispiel. Oh. Weil man meint denn ja auch, er will gleich wieder weg. Und das ist dann ungemütlich.
4: Wieso, dein Hund hat doch immer eine Jacke an.
2: Udo, es ist ein Hund. Das ist ja wohl was anderes.
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0: Nick Hörscher für die größten Hits aller Zeiten und er ist auch dabei bei unserer 80er Live-Party im Volksparkstadion.
1: Doch.
0: Nick Hörscher und so viele andere 80er-Stars, 40.000 Fans feiern. Wir alle sind auch für Sie dabei und freuen uns schon auf den

0: Das ist der Sound für das entsprechende Wetter. Einfach schön bei uns. Okay, zwischendurch vielleicht oder der eine oder andere Regenschauer, Lena. Wie sieht's aus?
1: Ja, eigentlich genauso, wie du gesagt hast. Schön und dazwischen der eine oder andere Regenschauer. Auch einzelne Gewitter sind möglich. Wir sind jetzt nach wie vor bei 22 Grad in Lohbrügge. Heute Nacht geht es bewölkt und regnerisch weiter. Tiefstwerte dann bei 13, 14 Grad und morgen auch sehr ähnlich. Das heißt wechselhaft wie heute. Ein bisschen Sonne, ein bisschen Regen, auch Starkregen teilweise möglich bei maximal 20 Grad.
0: Da freuen sich die, die heute noch zum Konzert gehen, ins Volksparkstadion. Da treten Linkin Park auf. Ja. Ausverkauftes Ding. Also wenn da so ein Schauer runterkommt, na, dankeschön.
1: NDR 90. Oder auch gerade gut.
0: Ist das so?
1: Ich finde es ja gut.
0: Ich mag das ja gar nicht. Vor allem bei den Temperaturen.
1: Ja gut, im Stadtpark, wenn das so ein gemütliches Konzert ist, auch nicht. Aber ich glaube, bei Linkin Park tut es ein Schauer.
0: Gehört es also dazu?
1: Ich glaube schon.
0: Bei Wacken gehört es ja auch dazu.
1: Ja, denn
0: rein in den Schlamm. Gut, NDR 90,3, Blitzer und Staus aus dem Verkehrszentrum Roter Baum.
1: Südlich der Elbe ist es nach wie vor sehr voll. Wir gucken erstmal auf die Autobahn A1 Bremen Richtung Lübeck zwischen Harburg und der Norderelbbrücke. 14 Kilometer stockend, eine Stunde plus. Und A7 Hannover Richtung Hamburg zwischen Vleestedt und dem Volkspark. 14 Kilometer stockender Verkehr, eine Stunde und 10 Minuten Zeitverlust. In der Stadt nur die längsten Staus im Verlauf Hohe Scharstraße Kornweide Richtung A1. Nach wie vor eine gute halbe Stunde. B75 stadteinwärts zwischen Wilhelmsburg Süd und dem Dreieck Norderelbe. 5 Kilometer stockend, hier sind es 20 Minuten plus. Dann im Verlauf Binsberg Farnhornweg 20 Minuten länger. Und im Verlauf Schäferkampsallee Fruchtallee eine Viertelstunde plus. Und die Kandinz Die Allee ist zwischen Havikhorster Redder und Rahlwinkel nach einem Unfall nach wie vor in beide Fahrtrichtungen gesperrt.
0: 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Ihr Anruf kostenfrei ins Verkehrszentrum Roter Baum. Stefan Heller, und man sieht sie überall rumfahren, auch bei uns in der Stadt, diese fahrenden Hochhäuser, also Wohnmobile. Und wer dieses Wohnmobil richtig vollpackt, Lena, ihr fahrt jetzt nicht direkt so ein Wohnmobil, aber nee, ihr fahrt
1: so ein Bus,
0: den zu überladen, das sollte man lieber nicht machen. Aber wie kann man eigentlich herausfinden, wie schwer das Auto ist, voll beladen, wenn man in den Urlaub fährt? Da haben wir gleich einen Tipp für Sie bei NDR 90,3. 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

mitten am Fischmarkt. Wenn man da mal spazieren geht, also zwischen Landungsbrücken und Fischmarkt, dann sieht man wahnsinnig viele von den Wohnmobilen, die bei uns in Hamburg hier Urlaub machen und natürlich die Wohnmobilbesitzerinnen und Besitzer und parken da und ich denke immer, es ist wie eine Hochhaussiedlung. Aber es gibt ja auch viele Menschen, die lieben das einfach mit dem Wohnmobil unterwegs zu sein. Die sind groß, die sind schwer und die sind auch

0: Vor der Abfahrt wollen sie aber nochmal prüfen, ob alles passt. Denn Viktor Laukert weiß, bei überladenen Fahrzeugen drohen teils saftige Strafen.
1: In Deutschland geht's noch, aber wenn wir nach Österreich oder nach Italien fahren, da ist schon
2: Kroatien, da könnte man in die Kontrolle kommen.
0: Einmal wiegen kostet an der SB-Waage 6 Euro. Das Ergebnis, es wird schon knapp bis zu den erlaubten maximal 3,5 Tonnen. Noch 110 Kilogramm dürfen rein. Aber es fehlt ja auch noch etwas, sagt Nelly Laukert. Etwas, was Sie nicht vergessen dürfen.
2: Mich und noch ein bisschen was.
0: Wie eng es beim Gewicht schnell wird, ignorieren viele oder wissen es nicht. Aber auf Autobahnen werden regelmäßig überladene Fahrzeuge aus dem Verkehr gezogen. Regelmäßig auch Camper. Für Julian Häusler vom ADAC ist das jedoch kein Spaß. Zu viel Gewicht wird gefährlich, sagt er.
3: Es verschlechtert einfach die Fahreigenschaften. In den Kurven wird es wesentlich wackeliger. Der Bremsweg wird länger. Und es kann auch sein, die Versicherung zahlt nicht, wenn ich einen Unfall baue und das Fahrzeug überladen ist. Also davon bitte Abstand halten.
0: In Deutschland sind die Strafen bei Überladung verhältnismäßig gering. 5% ist noch in der Toleranz. Erst bei über 20% Überladung steigt die Strafe auf rund 100 Euro und einen Punkt. Nachbarländer wie die Schweiz und Österreich agieren deutlich strikter und mit deutlich höheren Strafen. In Österreich beispielsweise gibt es keine Toleranzgrenze. Zu viel ist zu viel. Die Strafen gehen schnell in die Tausende und schon bei mehr als 2% zu viel kann die Weiterfahrt untersagt werden. Die Fahrzeugwaage ist also eine kostengünstige Möglichkeit, entspannt in den Urlaub zu fahren. Angebote gibt es fast überall, bei Recyclinghöfen, teilweise bei offiziellen Prüfstellen oder bei Extraaktionen von Verkehrsclubs.
4: Zum Beispiel in der Andreas-Meyer-Straße in Billbrook, bei der Hamburger Müllentsorgung. Immer von 6 bis 17.30 Uhr wochentags kostet 12,50 Euro. Oder im ADAC-Prüfzentrum, da 29 Euro für Mitglieder, 39 für Nichtmitglieder. Da sollte man sich vorher anmelden. 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Gute Fahrt Richtung Urlaub.

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2: The Captain of Your Heart, gleich von Double bei uns. Und vorher hören wir alles, was aktuell ist, von Rosa Erdmann.
3: Guten Abend, es ist 18 Uhr.
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3: Bürgerschaft debattiert über klares Nein beim Olympiareferendum. AfD liegt laut ARD Deutschlandtrend in Sonntagsfrage weiter vor Union. Sanierung der Hamburger Finanzbehörde ist im Zeitplan. Das Wetter morgen wechselhaft wieder mit Schauern und 20 Grad. Olympia in Hamburg, das ist seit dem Nein bei der Abstimmung Geschichte. Dieses Nein hat aber heute in der Bürgerschaft nochmal für eine leidenschaftliche Diskussion gesorgt. Jörn Strellerpuhl im Rathaus, wie lief denn die Debatte?
4: Es ging um die Frage, trägt der Bürgermeister, trägt der rot-grüne Senat die Verantwortung für die geringe Olympiabegeisterung in der Stadt? Weil Rot-Grün ja für die Olympiabewerbung war, aber mit seinen Argumenten nicht überzeugen konnte. So sieht das die gesamte Opposition, also CDU, Linke und AfD. Rot-Grün und der Bürgermeister sagen dagegen unisono, nein, das war nur eine Abstimmung in einer wichtigen Sachfrage. Und wir hatten den Mut, trotz der bekannten Olympiaskepsis dieses Referendum durchzuführen. So hat das Bürgermeister Peter Tschentscher ausgedrückt. Zwei sehr unterschiedliche Perspektiven auf das Nein zu Olympia in Hamburg also.
3: Die CDU hatte ja auch für ein Ja bei dem Referendum geworben. Wie ist die heute mit dem Scheitern umgegangen?
4: Das hat heute zu einem wirklich harten Schlagabtausch geführt. Dennis Thering, der CDU-Fraktionschef, musste sich viel Kritik anhören, weil er das Scheitern allein dem Bürgermeister und dem Senat angelastet hat. Thering musste sich mehrfach anhören, dass es eigentlich üblich sei, dass man gemeinsam kämpft und dann gemeinsam gewinnt oder verliert. Innensenator Andi Grote meinte dazu, so einen Spielertyp braucht kein Mensch. Der könne nach dem Spiel allein nach Hause gehen. Was aus meiner Sicht heute besonders auffiel, die Menschen auf den Publikumsrängen, die Hamburgerinnen und Hamburger, die sind alle richtig interessiert mitgegangen bei der Debatte, wo es nochmal um Olympia ging.
3: Jörn Strellerpuhl aus dem Rathaus und darum geht's auch in unserem Podcast Hamburg heute. Der steht seit 17 Uhr in der NDR Hamburg App. Die AfD liegt in der Gunst der Wählerinnen und Wähler weiter vor der Union. Das zeigt die Sonntagsfrage für den ARD-Deutschland-Trend, die Infratest DIMAP gestellt hatte. In der repräsentativen Umfrage war auch der Umgang mit der AfD Thema. Aus Berlin Sabine Henkel.
5: Zum Umgang mit der AfD zeigt der Deutschlandtrend ein differenziertes Stimmungsbild. Für eine Zusammenarbeit der anderen Parteien mit der AfD sprechen sich 24% aus. Gut 30% sagen, Union, SPD oder andere sollten von Fall zu Fall mit der AfD abstimmen oder kooperieren. Unter den Unionswählern sind dafür mehr Befragte offen als bei den Wählern anderer Parteien. Gut 40% aller Befragten sind hingegen grundsätzlich gegen eine Zusammenarbeit. In der Sonntagsfrage liegt die AfD weiter vorn mit 27%. Die Union verliert einen Punkt, 23%. Die SPD kommt auf 13% plus 1. Grüne erreichen 14% minus 1. Die Linke liegt unverändert bei 10%. FDP und BSW ebenfalls unverändert bei 4 bzw. 3%.
3: Seit heute steht fest, auch die AfD in Hessen darf als rechtsextremer Verdachtsfall beobachtet werden. Die Partei hatte gegen diese Bewertung der Verfassungsschützer geklagt. Damit ist die AfD vor dem Verwaltungsgericht aber gescheitert. Gerade erst hatte das Verwaltungsgericht in Hannover bestätigt, dass die niedersächsische AfD ein verfassungsfeindliches Gesamtbild hat. Deutschland ist im Rennen um einen Sitz im UN-Sicherheitsrat gescheitert. Weil die Zahl der Sitze begrenzt ist, gab es eine Kampfabstimmung. Darin haben sich Österreich und Portugal durchgesetzt. Jedes Land hat in der Generalversammlung eine Stimme. Deutschland hat 104 von 193 bekommen. Der Sicherheitsrat ist das mächtigste Entscheidungsgremium der Vereinten Nationen. Neben den 5 ständigen Mitgliedern USA, Russland, China, Großbritannien und Frankreich werden je 10 nichtständige Mitglieder dazu gewählt. Die Hamburger Polizei hat offenbar eine Kokainbande ausgehoben. 6 mutmaßliche Mitglieder sind in Untersuchungshaft. Die Ermittlerinnen und Ermittler hatten sie schon länger im Visier. Als sie am Montag in Wilhelmsburg Paletten aus einem LKW luden, griffen die Einsatzkräfte zu. In der Frachtsendung fanden sie 80 Kilogramm Kokain, dazu 70 kleine Kokaintütchen, polizeiintern auch Eppendorfer Gefäße genannt. Fast 100 Jahre alt ist das historische Gebäude der Finanzbehörde am Gänsemarkt und fast 100 Millionen Euro steckt die Stadt gerade in die Sanierung. Bis der denkmalgeschützte Fritz-Schumacher-Bau in eine moderne Vorzeigebehörde verwandelt ist, soll es noch 2 Jahre dauern. Frauke Reinig.
6: Vom maroden Keller bis zum neuen Photovoltaikdach wird die Finanzbehörde general überholt. Zuletzt konnte etwa der repräsentative Festsaal schon nicht mehr genutzt werden, sagt Finanzsenator Andreas Dressel.
7: Weil da eine gewisse Resteinsturzgefahr bestand. Das war wirklich 5 vor 12 für dieses Gebäude und deswegen ist gut, dass wir es jetzt machen.
6: Bei historischen Gebäuden ist oft noch viel Handarbeit nötig, sagt Sprinkenhof-Geschäftsführer Martin Sowinski. Etwa beim jetzt laufenden Abriss der maroden Kellersohle.
8: Da ist es so, dass die Arbeiten dann hier vor Ort manuell alles rausfahren müssen, mit Schubkarren, mit Schippen raustragen müssen. Und insofern ist der manuelle Aufwand entsprechend hoch.
6: Nach 10 Verhandlungen mit dem Denkmalschutzamt soll künftig eine mehr als 300 Quadratmeter große Photovoltaikanlage aufs Dach. Der erzeugte Strom reicht für rund 20 Haushalte. Im Haus soll der historische Charme erhalten bleiben, so Dressel.
7: Natürlich, der Paternoster ist unvergleichlich. Mit dem bin ich schon als kleiner Junge gefahren. Hier wieder einzuziehen und wieder Paternoster zu fahren, da ist die Vorfreude schon jetzt da.
6: Mitte September können Hamburgerinnen und Hamburger die Baustelle beim Tag des offenen Denkmals besichtigen.
3: Wer genau hinschaut, kann sie am Fuhlsbüttler Flughafen vielleicht bald am Zaun entlangfahren sehen. Roboter, die mithilfe von künstlicher Intelligenz beispielsweise Löcher am Zaun entdecken und melden sollen. Sie sollen laut Airport-Betreibergesellschaft 4 Monate lang getestet werden. Die Roboter sollen demnach keine Sicherheitskräfte ersetzen, heißt es. Ein 4-köpfiger Fälscherring soll im großen Stil Dokumente nachgemacht und verkauft haben und so laut Hamburger Staatsanwaltschaft rund 160.000 Euro eingenommen haben. Seit heute sind die mutmaßlichen Fälscher vor dem Landgericht angeklagt. Sie müssen mit langen Haftstrafen rechnen. Elke Spanner.
9: Die Angeklagten sollen vor allem Meldebescheinigungen, ID-Karten und Steuerbescheide verkauft haben, mit amtlichen Stempeln von EU-Mitgliedstaaten darauf. Kundinnen und Kunden waren Menschen aus sogenannten Drittstaaten, die sich mit den Papieren Einreise- und Arbeitsrechte erkauften. Die Angeklagten sollen die Dokumente zum Teil selbst gefälscht, zum Teil falsche Papiere besorgt haben. Im Mittelpunkt steht eine 46-jährige Frau, die aus der Ukraine stammt. Sie soll das Bindeglied zwischen den Auftraggebern und den Fälschern gewesen sein. Sie hat im Ermittlungsverfahren bereits gestanden. Vor dem Prozess hat es Gespräche zwischen allen Beteiligten über eine mögliche Strafe für die Angeklagten gegeben. Die Staatsanwältin hat dabei signalisiert, dass sie im Falle umfassender Geständnisse bei der Hauptangeklagten bis zu 7,5 Jahren Haft sieht, bei den anderen zwischen 3 und 5,5 Jahren Gefängnis.
3: Das letzte Stadtderby zwischen dem FC St. Pauli und dem HSV hat ein teures Nachspiel. Beide Clubs müssen hohe Geldstrafen zahlen, weil Fans am Millerntor Pyrotechnik gezündet hatten. Knapp 360.000 Euro sind es beim St. Pauli-Verein. Der HSV kommt mit mehr als 250.000 Euro etwas glimpflicher davon. Beide Vereine können aber beim DFB-Sportgericht noch Einspruch einlegen.
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2: Das Wetter für uns in Hamburg hat Lena Bark.
10: Bei 21 Grad sind wir jetzt gerade bei Ihnen in Hammerbrook. Dazu den Abend über weiterhin so ein bisschen wechselhaft. Das heißt, Sonne ist dabei, Wolken, aber auch immer noch mal ein Schauer. Heute Nacht dann auch bewölkt und regnerisch. Tiefstwerte liegen dann so bei 13, 14 Grad und morgen maximal 20 Grad. Dazu ein Wechsel aus Sonne, Schauern und Gewittern.
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10: Weiterhin lange Staus auf den Autobahnen im Süden der Stadt. Wir gucken erstmal auf die A1 Bremen Richtung Lübeck zwischen Harburg und der Norderelbbrücke. 13 Kilometer stocken, 50 Minuten plus. Und A7 Hannover Richtung Hamburg zwischen Vlehstedt und Volkspark. 15 Kilometer stockend, 1,5 Stunden plus. In der Stadt dagegen wird es langsam weniger. Wir haben noch Osdorfer Weg stadteinwärts, hier 20 Minuten länger. Im Verlauf Hittfelder Straße, Winsener Straße sind es ebenfalls 20 Minuten plus. B75 stadteinwärts zwischen Wilhelmsburg und dem Dreieck Norderelbe. Noch 4 Kilometer stockend, 1/4 Stunde dauert es länger. Amsingstraße stadteinwärts, 10 Minuten plus. Und die Kandinsky-Straße ist zwischen Havekhorster Redder und Rahewinkel nach einem Unfall nach wie vor in beide Fahrtrichtungen gesperrt.
2: Stefan Heller hier und für die größten Hits aller Zeiten. New York Groove von Hello und The Captain of Her Heart von Double. 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
2: Richtig. Wir stellen heute eine richtig coole Frau vor. Die macht nicht so, aber ihre Tiere. Die hat so, ich sag mal, knapp 200 Schafe ungefähr, mit denen sie in ganz Hamburg unterwegs ist auf den Grünflächen. Nadine Quinn heißt die Schäfermeisterin. Und die sind unterwegs in Sachen Landschaftspflege. Ihre Tiere fressen nämlich alles runter, was sonst viel zu buschig werden würde. Und das ist eine super tolle Frau. Und die haben wir mal einen Tag bei ihrer Arbeit begleitet.
1: Und wenn man diese Frau sieht und ihre Schafe, ist es eine helle Freude zu gucken. Das andere Thema heute bei euch, von vielen weiteren natürlich, ist nicht unbedingt eine große Freude.
2: Zumindest für die Menschen, die dort wohnen, wo wir da hinschauen. Und zwar schauen wir nach Övelgönne an der Elbschusssee, was ja ein ganz beschauliches Fleckchen ist, da direkt in Elbnähe. Also richtig, richtig schön. Aber nächstes Jahr ist eine große Baustelle geplant, wie auch schon in anderen Abschnitten an der Elbschusssee es gewesen ist in letzter Zeit und immer noch ist. Dort soll der Bereich saniert und auch neu gestaltet werden zugunsten von Fahrradwegen. Aber bedeutet eben unterm Strich, Parkplätze fallen weg. Und das, wie gesagt, finden da natürlich nicht alle gut.
1: Um 19.30 Uhr alles weitere im Hamburg-Journal, im NDR-Fernsehen, das Hamburg-Journal und NDR 90,3. Wir sind Hamburg und für eine aktuelle Meldung aus dem Verkehrszentrum Roter Baum, Lena Bark.
3: Vorsicht bitte auf der A23 Hamburg Richtung Heide zwischen Pinneberg Mitte und Pinneberg Nord, gefährdet Aquaplaning gerade die Fahrt und hier scheint die Sonne. So verrückt.

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0: 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Lina Bark hat das Wetter für uns in Hamburg.
1: Es bleibt den Abend über wechselhaft. Das heißt, Sonne ist dabei, Wolken sind dabei, aber auch Schauer immer mal wieder. Heute Nacht dann bewölkt und regnerisch. Tiefstwerte liegen dann so bei 13, 14 Grad. Und morgen geht es eigentlich genau wie heute weiter. 20 Grad maximal, dazu ein wilder Wechsel aus Sonne, Schauern und Gewittern.
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1: Auf den Autobahnen im Süden ist es nach wie vor recht voll. Wir gucken noch einmal auf die A1 Bremen Richtung Lübeck zwischen dem Aschner Kreuz und dem Dreieck Norderelbe. 10 Kilometer stockender Verkehr, eine halbe Stunde kommt da noch oben drauf. Und A7 Hannover Richtung Hamburg zwischen Marmsdorf und Volkspark. 13 Kilometer stockend, eine Stunde noch plus. In der Stadt stockt es vor allem rund um das Volksparkstadion. Da spielen ja heute Abend Linkin Park. Dann Amsingstraße stadteinwärts, eine Viertelstunde mehr Zeit einplanen. Kühlbrandbrücke in beide Fahrtrichtungen, so ein paar Minuten mehr. Und die Kandinsky-Allee zwischen Havikhorsterrede und Rahelwinkel nach einem Unfall noch gesperrt.
0: 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Ihr Anruf kostenfrei ins Verkehrszentrum Roter Baum. Mit Schabanella und der guten Nachricht des Tages. Gleich bei uns hören Sie immer um 18.40 Uhr zum Feierabend. Und da geht's um wahrscheinlich auch eine Ihrer Lieblingsfernsehserien, Nord bei Nordwest. Gleich mehr bei NDR 90,3. Wir sind Hamburg.

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1: Von Ulf Ansorg und Eva Tanski aus dem NDR 90,3 morgen. Und da geht es um eine meiner Lieblingsfernsehserien.
2: Nord by Nordwest, das ist eine so erfolgreiche Serie bei uns im Ersten. Mhm. Läuft seit 2014 schon im Abendprogramm im Ersten. Und im vergangenen April, da gab es eine Jubiläumssendung bei uns im Ersten. Und da wurde Nord by Nordwest zur beliebtesten Kultserie aller Zeiten gewählt. Und jetzt kommt's zur guten Nachricht. Bei uns in Hamburg wird gerade eine neue Folge unseres Serienhits Nord by Nordwest für Sie gedreht vom NDR. Diesmal müssen Hinnerk Schönemann als Hauke Jacobs und Jana Klinger als Hanna Wagner den Fall einer verstorbenen Bäckerin ermitteln. Und sie finden sich in einem dubiosen, mysteriösen Familienkomplott.
3: So, genau. So. Und selbstverständlich spielt alles wieder im fiktiven Schwanitz. Dafür, dass es so ein kleines, beschauliches Örtchen sein soll, passieren da relativ viele Kriminalfälle, aber ist ja sehr praktisch. Gedreht wird übrigens nicht nur bei uns in Hamburg, auch drumherum und auf Fehmarn.
2: Mhm. Zu sehen ist die neue Folge Nord by Nordwest dann wahrscheinlich, das ist noch ein bisschen hin, aber nehmen Sie sich bitte nichts vor, im Herbst 2027 im Ersten.
1: Ist noch ein bisschen hin, nicht mehr ganz so lange hin, die nächste gute Nachricht des Tages und die NDR 90,3 Morning Show morgen früh wieder bei NDR 90,3. 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

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Gleich Barry White, You See the Trouble with Me. Und dann nach den 19 Uhr Nachrichten hören wir das Kulturjournal mit Patricia Seeger. Eine Stunde Kultur pur bei NDR 90,3. 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
1: Und gleich kommt hier die Band 10cc mit The Things We Do For Love. Davor jetzt das Aktuelle, alles was die Stadt heute bewegt.
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3: Moin zusammen, ich bin Ole Wackermann und ein gutes hat das Wetter, ja. Ich konnte meinen schicken Regenmantel mal wieder anziehen. Und wenn dann die Sonne rauskommt, sieht er immer noch schick aus. Über das Wetter spricht Hamburg ja sowieso immer und seit Sonntag auch immer noch über Olympia. Wer ist schuld daran, dass eine Mehrheit der Hamburgerinnen und Hamburger gegen die Olympia-Bewerbung gestimmt hat? Für CDU-Oppositionschef Dennis Thiering scheint die Sache ziemlich klar zu sein.
4: Und gleichzeitig müssen wir festhalten, der erste Bürgermeister hat damit nach dem Klimaentscheid innerhalb kürzester Zeit die zweite Volksabstimmung verloren. Zwei zentrale Projekte unserer Stadt, Herr Tschentscher, zwei klare Niederlagen.
3: Tja, und was lernen wir denn jetzt aus dem geplatzten Olympiatraum beziehungsweise dem gerade noch verhinderten Olympia-Albtraum, je nach Perspektive? Darum geht's gleich. Außerdem kümmern wir uns um einen neuen Anlauf für eine alte Idee in Hamburg, dass wir nämlich immer zuerst zum Hausarzt und dann erst zum Facharzt gehen sollen. Und es geht darum, wie Hamburg eigentlich beim Thema sichere und gut ausgebaute Radwege dasteht. In einer neuen NDR-Fragt-Umfrage landen wir da nur im Mittelfeld. Heute ist Mittwoch, der 3. Juni. Schön, dass ihr dabei seid.
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3: Auch dieses Mal hat es nicht geklappt. Beim Referendum am Sonntag hat sich eine Mehrheit dagegen ausgesprochen, dass sich Hamburg für Olympische Spiele bewirbt. Genau wie schon 2015. Und seitdem wird viel in der Stadt diskutiert und analysiert, woran es gelegen hat. Haben die Parteien, die dafür waren, zum Beispiel die Stimmung in der Stadt nicht richtig eingeschätzt? Um solche Fragen ging es auch heute nochmal im Hamburger Rathaus in der Aktuellen Stunde der Bürgerschaft. Oliver Wuttke hat die Debatte verfolgt. Oliver, die Opposition hat ja die Gelegenheit genutzt. Ich habe vorhin auch mal ein bisschen reingeguckt in den Livestream, den rot-grünen Senat und den ersten Bürgermeister Peter Tschentscher noch mal so frontal anzugehen. Welche Kritik mussten die sich anhören?
5: Tja, du bist nicht der Einzige gewesen. Es war recht voll im Rathaus und es gab viele neugierige Zuschauer, die sehr aufmerksam zugehört haben, wie Heike Sudmann beispielsweise ihre Kritik an den Olympiaplänen erneuert hat. Zu groß, zu teuer, an den Bedürfnissen der Menschen vorbei. Das hat sie ja in den vergangenen Monaten immer wieder als eine der prominentesten Olympiakritikerinnen gesagt. Nun meinte sie in Richtung des Senats vor allen Dingen:
6: Ich habe null Selbstkritik gehört und das steht Ihnen eigentlich nicht an. Warum können Sie nicht sagen, Leute, wir haben uns getäuscht?
5: Tja, das waren eher so ein bisschen Haltungsnoten. Sucht man heute vergleichsweise zurückhaltend. Der richtige Frontaleingriff, der kam erstaunlicherweise von Dennis Thiering, dem CDU-Oppositionsführer, der ja eigentlich zu den Unterstützern der Olympia-Idee gehörte, nun aber den Senat scharf angegangen ist.
4: Die Stadt hat diesem Senat unmissverständlich signalisiert, dass Vertrauen in diesen Senat fehlt, und zwar in vielen Bereichen des Alltags, nicht nur bei Olympia, meine Damen und Herren.
5: Und wie soll's dann mit Olympia klappen? Das sei eine große Frage für viele Menschen gewesen. Ähnlich hat Dirk Nockemann, der AfD-Partei- und Fraktionschef, argumentiert und den Senat an sein Regierungsmotto erinnert.
7: Ihre Parole, die ganze Stadt im Blick, ist das Papier nicht wert, auf dem sie steht.
5: Tja, also durchaus heftige Kritik, ganz grundsätzlich daran, dass der Senat sich mit Olympia vergaloppiert habe.
3: Tja, und wir haben SPD und Grüne, der Senat reagiert.
5: Tja, der erste Bürgermeister ist als letzter dann in die Bütt gegangen hier, ans Rednerpult gegangen. Und Peter Tschentscher hat das tatsächlich ein Stück weit an sich abperlen lassen. Er hat darauf verwiesen, dass er Olympia nach wie vor für eine gute Idee hält. Man hätte es versuchen müssen, man hätte auch die Leute mitnehmen müssen, sagt Tschentscher. Und genau das hat er mit dem Referendum getan.
8: Das ist kein Debakel oder Desaster. Das ist genau der richtige demokratische Prozess, um den Weg einer Bewerbung weiterzugehen oder eben nicht weiterzugehen.
5: Ja, und Sina Imhof, die Co-Fraktionschefin der Grünen, die hat sich den CDU-Fraktionschef Dennis Thiering vorgenommen, der ja quasi die Seiten gewechselt hat, vom Olympia-Befürworter zum schärfsten Senatskritiker heute. Dazu Imhof.
9: Oh, wie wenig Sportsgeiz kann man eigentlich haben, ja? Ich meine, man gewinnt gemeinsam. Und wenn man nicht gewinnt, dann verliert man auch gemeinsam.
5: Und das muss man tatsächlich sagen. Diese Olympia-Frage hat die Gräben zwischen Rot-Grün auf der einen Seite und der größten Oppositionspartei CDU auf der anderen Seite, diese Gräben durchaus vertieft.
3: Vielen Dank, Oliver. Erstmal zum Hausarzt gehen, nicht gleich zum Facharzt. damit Fachärzte nicht so überlaufen sind, dass man da gar keinen Termin mehr bekommt. Das gilt ja schon länger als ein Lösungsansatz für das Problem mit den Facharztterminen und es soll auch Kosten sparen. Nur bisher hat sich das noch nicht so richtig durchgesetzt. Jetzt soll es aber einen neuen Anlauf geben, nennt sich Primärarztmodell und Hamburg soll da ganz vorne mit dabei sein. Sozialsenatorin Melanie Schlotzhauer von der SPD setzt sich dafür ein, dass Hamburg dieses Modell einführen soll. Jörn Strehler-Pohl kennt sich aus mit der Gesundheitspolitik in Hamburg. Jörn, wie soll denn dieses, ich sag mal, Hausarztmodell 2.0 aussehen?
10: Das steht leider noch nicht so genau fest. Also es gibt da zwei verschiedene Modelle, die immer noch so ein bisschen konkurrieren. Einmal dieses sogenannte Primärarztsystem, wo der Hausarzt der Lotse ist. Also man geht immer erst zum Hausarzt, mehr oder weniger verpflichtend, bevor man dann zu einem Facharzt geschickt wird. Das soll zum Beispiel verhindern, dass man mit jedem kleinen Rückenschmerzen gleich zum Orthopäden geht, wenn man da überhaupt einen Termin kriegt, muss man ja auch immer dazu sagen. Das ist das eine Modell. Das andere Modell, das geht eher in die Richtung, dass man sich per App digital erstmal einschätzen lassen soll, was man für Probleme hat, so eine digitale Ersteinschätzung. Das Prinzip, was dahinter steckt, ist aber in beiden Fällen das gleiche. Es geht um eine bessere Patientensteuerung. Das ist so eins der großen Schlagworte in der Gesundheitspolitik gerade, dass gesagt wird, Die Leute laufen zu den Ärzten oder zu den Ärzten, die laufen in die Notaufnahme und das ist alles total unkoordiniert. Und in anderen Ländern gibt es eine bessere Patientensteuerung, die dann eben auch dazu führen kann, dass Arzttermine schneller vergeben werden können, im Idealfall. Das steckt sozusagen dahinter.
3: Okay, hört sich erstmal gut an, aber viele Patientinnen und Patienten in Hamburg haben ja das Problem, dass sie gar keinen Hausarzt oder keine Hausärztin haben und dass die bestehenden Praxen auch niemanden mehr aufnehmen. Betrifft vielleicht nicht alle Stadtteile, aber müsste nicht erstmal die Hausarztversorgung ausgebaut werden, ehe man über so schicke neue Modelle spricht?
10: Das ist eine gute Frage und ich glaube, das ist tatsächlich die Quadratur des Kreises, vor der die Politik steht oder auch die Kassenärztliche Vereinigung, dass eigentlich eine bessere Versorgung mit Hausärzten über alle Stadtteile erreicht werden muss. Da haben wir große Probleme in Hamburg, das ist bekannt, das bestreitet niemand mehr. Das wird ganz offen auch so diskutiert. Und gleichzeitig ist aber wirklich auch wichtig, diese Patientensteuerung in Angriff zu nehmen. Das halte ich auch für richtig. Also wahrscheinlich muss man wirklich beides gleichzeitig vorantreiben.
3: Gefälschte Dokumente, die kann man heutzutage offenbar im Internet oder über WhatsApp bestellen. Jedenfalls muss sich seit heute in Hamburg eine mutmaßliche Bande vor Gericht verantworten, die genau das im großen Stil betrieben haben soll, natürlich gegen viel Geld. Es geht bei diesem Fall offenbar vor allem um gefälschte Ausweispapiere und Steuerbescheide aus Osteuropa. Unsere Gerichtsreporterin Elke Spanner war heute dabei, als der Prozess begonnen hat. Elke, wie soll dieses kriminelle Geschäft funktioniert haben?
11: Ja, das lief tatsächlich relativ einfach in der Bestellung über Internet oder WhatsApp. Im Zentrum stand eine Frau, die jetzt die Hauptangeklagte ist. Sie soll die Bestellung sozusagen entgegengenommen haben und soll dann die Fälschung in Auftrag gegeben haben. Zum Teil soll die Bande dann selber Fälschung vorgenommen haben. Es sind ja 4 Leute insgesamt angeklagt. Zum Teil wurden die Fälschungen aber auch bei irgendwelchen Fälschern in anderen Ländern bestellt. Ja, und dann haben die Kunden und Kundinnen dafür bezahlt und es soll insgesamt um die 160.000 Euro geflossen sein.
3: Was will man denn eigentlich mit rumänischen, polnischen, tschechischen, slowakischen Ausweispapieren und Steuerbescheiden? Die wurden ja vor allem gefälscht.
11: Na, das sind alles Dokumente aus EU-Staaten. Und wenn man in der EU lebt, hat man ja Freizügigkeit. Das heißt, man kann sich in anderen EU-Staaten aufhalten und darf da auch arbeiten. Und die Kundinnen und Kunden, das waren eben alles Menschen, die nicht aus der EU kommen, sondern aus sogenannten Drittstaaten. Und die haben sich dann mit den Dokumenten im Grunde die Freizügigkeit innerhalb der EU erkauft. Sprich, sie durften dann in andere Länder damit einreisen, zum Beispiel auch nach Deutschland und hier dann auch arbeiten.
3: Vielen Dank, Elke. Sehr interessanter Fall.
11: Ja, sehr gerne.
3: 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Und zwar immer schon ab 17 Uhr. Und eine frische Folge gibt's dann morgen wieder, dann mit Maike Nielsen.
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12: Das Wetter für uns in Hamburg mit sonnigen 19 Grad im Moment in der Speicherstadt. In der Nacht werden es 13. Hin und wieder gibt es dann auch weiterhin Schauer und vereinzelt auch Gewitter. Morgen geht es dann genauso weiter, stark bewölkt. Zwar auch etwas Sonne zwischendurch, aber auch immer wieder Schauer und Gewitter. Und auch Starkregen ist möglich. Das Ganze bei 20 Grad morgen. Blitzer und Staus aus unserem Verkehrszentrum Roter Baum. Vorsicht bitte auf der A1 Hamburg Richtung Lübeck. In Höhe Kreuz Lübeck befindet sich eine Ölspur. A1 Bremen Richtung Lübeck zwischen Maschner Kreuz und Dreieck Norderelbe. 4 Kilometer stockender Verkehr. A7 Hannover Richtung Flensburg zwischen Marmsdorf und dem Elbtunnel. Da noch immer 10 Kilometer stockender Verkehr. A7 Hamburg Richtung Flensburg zwischen Bahrenfeld und Volkspark. Auch da stockt es. Und Vorsicht bitte auf der A7 Hamburg Richtung Hannover zwischen Tieshope und Galsdorf befindet sich eine ungesicherte Unfallstelle. Allen unterwegs, gute Fahrt.
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12: Heute mit diesen Themen. Es ist eins der erfolgreichsten deutschen Kindertheater, das Hohe Luftschiff bei uns in Hamburg. Und das braucht nach 20 Jahren dringend ein neues Schiff, hat allerdings kein Geld. Wie es jetzt weitergehen könnte, das gleich bei uns. Außerdem Ballett in der Elbphilharmonie, wie sich der ukrainische Star-Tänzer und Choreograf Edwin Rebatsov auf die Weltpremiere seiner neuen Choreografie vorbereitet mit dem Hamburger Kammerballett und welche Rolle sein Hund Chaplin bei den Proben spielt. Das und mehr heute im Kulturjournal, auch wie Schauspieler Christoph Maria Herbst jetzt als Fahrradkurier über die Hamburger Kinoleinwände flitzt. Ich bin Patricia Seeger, schönen Abend.

0: Hier ist das Kulturjournal bei NDR 90,3. Vielleicht waren Sie ja auch schon mal da. Das Hohe Luftschiff, das ist mehr als nur ein Boot, sondern seit über 20 Jahren eins der bundesweit erfolgreichsten Kindertheater. Und das auf dem Wasser. Aber es gibt jetzt ein Problem. Das Schiff muss ersetzt werden, denn es verliert in 4 Jahren schon seine Wassertüchtigkeit. Nur Geld ist dafür eigentlich kein Star. Danny Marquez Marsalo war auf dem Hohe Luftschiff für uns und hat nachgehakt, wie es da nun weitergehen kann.
1: Felicia Grau ist, wenn man so will, die Kapitänin des Hohe Luftschiffs. Und sie sitzt am Tisch und schaut sich Modelle an. Schiffsmodelle, gebastelt von Kindern, die an Bord zu Besuch waren. Aus Klopapierrollen, Keksschachteln und Pappe. Es braucht kreative Ideen dringend.
2: Die Schute ist aus Stahl gebaut, irgendwann Ende der 60er Jahre. Und so Stahl mag Wasser nur bedingt, und bei der letzten Unterwasseruntersuchung ist rausgekommen, dass 1% der gemessenen Stahlstellen unter einem Wert liegt, sodass die Schute noch bis 2030 hier liegen darf.
1: Danach heißt es aber, das Theater auf dem Hohe Luftschiff braucht ein neues Schiff. Allerdings ist die Theaterkasse leer. Der Betrieb wird von einem gemeinnützigen Verein getragen. Neue Schiffe oder Schuten sind eigentlich im Budget nicht vorgesehen.
2: Woher kriegen wir das Geld? Keine Ahnung. Ist tatsächlich aktuell noch total unklar. Und unsere Bedarfe sind 4,5 Millionen für ein neues Hohe Luftschiff Kindertheater.
1: 12.000 Kinder kommen jedes Jahr, sagt Felicia Grau. Theaterinszenierungen, Workshops und Bildung, die der Verein selbst auf die Beine stellt. Studierende der Hochschule Wismar haben Entwürfe gezeichnet, wie ein neues Schiff aussehen könnte. Sie sollen eine Diskussionsgrundlage sein. Felicia Grau sagt, sie und ihr Team sprechen nun jeden an, der irgendwie helfen könnte.
2: Noch ist sehr viel Euphorie da, es ist total viel Tatendrang da, es ist im Überlegen, wie wir mit diesem kleinen Team überhaupt mit dieser Herausforderung umgehen, die jetzt auf uns zukommt, weil ja nicht nur dann das Bauen und so natürlich viel Zeit in Anspruch nimmt, aber ja auch diese ganze Geldsuche.
1: 4,5 Millionen Euro. Das ist erstmal eine Schätzung. Die Kulturbehörde teilt auf Anfrage mit.
3: Die Kulturbehörde ist an einem langfristigen Erhalt des Standortes interessiert. Zunächst muss ein realistischer Kostenrahmen ermittelt werden. Darauf aufbauend muss ein Weg für eine Finanzierung des Projektes gefunden werden.
1: Die Finanzierung wird jetzt Thema im Bundestag. Till Steffen von den Grünen ist der Bundestagsabgeordnete für Hohe Luft. Er ist auf das Schiff zugegangen und hat sich das Problem schildern lassen.
4: In der letzten Wahlperiode hatten wir ein Investitionsprogramm für Kultureinrichtungen. Da haben wir zum Beispiel das Museum am Roten Baum mit viel Geld unterstützt. Das wurde parteiübergreifend organisiert. Das würde ich mir auch wünschen. Wir haben nur bislang ein solches Programm noch nicht wieder aufgelegt. Deswegen ist natürlich meine Forderung, dass der Bund sich auch hier wieder engagiert für Kultureinrichtungen.
1: Die Chancen stünden nicht schlecht. So seine Einschätzung, dass es ein solches Förderprogramm, von dem dann auch das Hohe Luftschiff profitieren könnte, nochmal gibt. Aber das kann dauern. Und Zeit ist nicht unbedingt ein Luxus, den man auf dem Hohe Luftschiff gerade hat. Bald müsste die Planung für ein neues Schiff konkreter werden, eine Werft gefunden werden, die Kosten endgültig geklärt. Was würde es bedeuten, wenn das alles nichts wird? Felicia Grau.
2: Dieser Gedanke hat bis jetzt reichlich wenig Platz bei uns. Aber natürlich, auch darüber denken wir nach. Ich glaube, der Plan B wäre, dass man vielleicht Räumlichkeiten findet, in denen wir uns ansiedeln können.
1: Die Einmaligkeit des Hohe Luftschiffes wäre dann aber verloren. Deswegen suche man auch aktiv nach Sponsoren, die einen Großteil oder gar die gesamten Kosten übernehmen könnten, damit das Hohe Luftschiff nicht untergeht.
0: Das Hohe Luftschiff braucht eine neue schwimmende Bühne. Danny Marquez Marsalo war das hier im Kulturjournal bei NDR 90,3.

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1: Der Krieg in der Ukraine überschattet alle seine Ballette, sagt einer der Star-Tänzer vom Hamburg Ballett und Choreograf Edwin Revatsov. Er ist in der Ukraine geboren und hat 2022 das Hamburger Kammerballett gegründet, nebenbei sozusagen. Seit dem russischen Angriffskrieg vor 4 Jahren gibt die kleine Kompanie ukrainischen Tänzern und Tänzerinnen eine Heimat. Am Sonnabend ist das Ensemble jetzt zu Gast in der Elbphilharmonie und Annette Matz war fürs Kulturjournal bei einer Probe.
2: Try to guide the girl in front of you, so they know when to go. You know when you do the shuffling back?
3: Konzentration im Probensaal Fokin Ballettzentrum in Hamm. Zusammen mit einigen Kollegen und Kolleginnen vom Hamburg Ballett bereitet sich das Kammerballett-Ensemble auf die Premiere in der Elbphilharmonie vor. Manchmal ist auch Chaplin mit dabei.
2: Das ist mein kleiner Hund, der heißt Chaplin und der begleitet mir meistens. Er ist sehr lieb und freundlich und die Leute begrüßen ihn gerne.
3: Ein bisschen wie ein Therapiehund sei er. Vielleicht bringt auch seine Anwesenheit etwas Frieden für die 6 Tänzer und Tänzerinnen aus der Ukraine, die fest zum Ensemble gehören und sich auch hier um ihre Familien sorgen. Der Krieg in der Ukraine sei immer präsent.
2: Die Leute sterben immer noch, die Raketen fliegen immer noch. Das heißt, kann man nicht sagen, okay, jetzt schalte ab und dann gehe ich einkaufen. Natürlich ist das immer im Hintergrund. Alle meine Ballette, die haben immer so einen Schatten von dieser Situation.
3: Seit 2022, seit dem Beginn des russischen Angriffskrieges, hat das Kammerballett über 50 Künstler und Künstlerinnen aus der Ukraine für seine Tanzprojekte nach Hamburg geholt. Manche bleiben, viele gehen zurück. Dass immer Gäste bei den jeweiligen Stücken dabei sind, hat eine gewisse Tradition und ist diesmal ein ziemliches Gipfeltreffen. Für die Premiere in der Elbphilharmonie sind Tänzer aus Mailand und von der Semperoper Dresden mit dabei. Die Grande Dame vom Hamburg Ballett Silvia Toni tanzt mit. Aus Wien kommt Hamburg Ballett Ex Alexandro Frohler. Zum dritten Mal arbeitet Edwin Revatsov mit dem Komponisten Leon Govic zusammen. Govic ist im weißrussischen Minsk geboren. 5 Seasons heißt das Stück, zu dem Govic die Musik und Revatsov die Choreografie liefert. Eine emotionale Reise durch die Jahreszeiten soll es werden, durch die 5 Jahreszeiten. Und die haben mit dem Früher der beiden zu tun.
2: Meine Vergangenheit und Leons auch, das ist die, in Ostkultur gibt es so eine Babi Leto. Und das ist, also auch in Deutschland gibt's Altweibsommer. Und das ist als 5. Jahreszeit. Und für mich ist es ein Paar, die durch das Leben geht.
3: In der Elbphilharmonie ist das Kammerballett bereits das 2. Mal. Bühne sei zwar Bühne, aber erstens müsse die Choreografie in der 360-Grad-Elfi von allen Seiten gut aussehen. Und vor über 2000 Zuschauern spielt es sich auch nicht alle Tage.
2: Also das ist im Vergleich, das ist wie eine Tonband, dann man muss ein bisschen lauter oder leiser machen. Also wenn die Ort ist größer, dann musst du ein bisschen größer bewegen, musst du ein bisschen sozusagen lauter sein in seine Körpersprache.
3: Neben der bevorstehenden Premiere beschäftigt Edwin Revatsov übrigens gerade noch die neue Kammerballettbühne im Oberhafenquartier. Ein eigener Raum für diese besondere Company, ein großer Erfolg.
2: Vor allem, es wird eine Basis für das Hamburger Kammerballett, aber es ist natürlich geöffnet für alle, wenn jemand dann eine Konzept hat, eine Idee hat und braucht dafür eine Bühne. Wir sind dafür sehr offen und werden uns freuen.
3: Im November soll die Schlüsselübergabe sein. Bis dahin werden Förderanträge gestellt. Für die Finanzierung der neuen Bühne wird noch Unterstützung gebraucht. Das Hamburger Kammerballett ist gemeinnützig. Spenden seien natürlich auch sehr willkommen.
1: 5 Seasons, das Hamburger Kammerballett und das Leon Govic Ensemble. Es gibt noch Restkarten. Und wenn Sie es nicht in die Elfi schaffen am Sonnabend, ab 13. Juni ist das Hamburger Kammerballett zu Gast im Ernst-Deutsch-Theater zusammen mit dem Bundesjugendballett. Für Tanzfans ganz sicher auch einen Besuch wert.

0: Das Kulturjournal bei NDR 90,3. Der Starregisseur Wim Wenders war lange Filmprofessor bei uns in Hamburg. Am Freitag hat er den Preis für sein Lebenswerk beim Deutschen Filmpreis erhalten. Und mit seiner Dankesrede hat er für einiges Stirnrunzeln gesorgt. Es geht um eine Nacktszene mit der damals erst 13-jährigen Nastassja Kinski. Jetzt hat Wim Wenders den Film zurückgezogen. Was ist da los, frage ich unseren Kinoreporter Danny Marquez Masalo.
1: Es geht um den Film Falsche Bewegung aus dem Jahr 1975. In diesem Film ist Nastassja Kinski, die bei den Dreharbeiten erst 13 Jahre alt war, teilweise nackt zu sehen. Kinski hat seitdem immer wieder gesagt, dass sie sich schon beim Dreh unwohl damit gefühlt habe. Sie habe über die Jahre auch immer wieder versucht, Wim Wenders zum Rausschneiden der Szene zu bewegen. Als bekannt wurde, dass Wim Wenders den Preis für sein Lebenswerk beim Deutschen Filmpreis erhält, wurde das von Frauenrechtlerinnen und Teilen der Filmbranche kritisch gesehen, wegen dieser Szene. In seiner Dankesrede sagte Wim Wenders, dass er ratlos sei, ob man einen Film, ein Kunstwerk im Nachhinein kürzen könne. Er würde die Szene heute nicht mehr so drehen, frage aber, wie man denn mit Filmerbe umgehen solle. Seinen Kritikern war diese Reaktion zu wenig. Nastassja Kinski drohte daraufhin mit einer Klage. Nun hat die Wim Wenders Stiftung angekündigt, den Film aus der Auswertung zu nehmen. Das heißt, er wird bis auf Weiteres nicht mehr gezeigt, verliehen oder verkauft.
0: Informationen von unserem Kinoreporter Danny Marquez Masalo im Kulturjournal bei NDR 90,3.

0: Simon & Garfunkel im Kulturjournal Bridge Over Troubled Water. Hubertus Meyer-Burckhardt ist wahrscheinlich Deutschlands Talkmaster Nummer 1. Seit Jahrzehnten ist er einer der Gastgeber bei der NDR Talkshow und da waren für ihn auch ganz besondere Momente dabei.
1: Wenn ich ganz weit zurückdenke, als ich mit Alida Gundlachner moderiert habe, waren das die beiden Besucher von Hildegard Knef.
2: Ja.
1: Dann fällt mir ein Lotti Huber in Kiel geboren, die jüdische Tochter eines jüdischen Kaufmanns, die alle Katastrophen erlebt hat, die man erleben kann als Jüdin in der Generation, die sehr mit mir geflirtet hat.
2: What?
1: Und auch, ja, und dann hat sie etwas Schönes gesagt und dann hat sie aber nach der Sendung auch noch weiter geflirtet. Und ich habe gesagt, Lotti, also die 30 Jahre sind erotisch nicht so leicht zu überbrücken. Und da war ihre Antwort, Hubertus, in meinem Alter muss ich 10 Männer ansprechen, damit es bei allem klappt.
0: Hubertus Meyer-Burckhardt, so wie man ihn kennt, witzig, schlagfertig und mit einem Händchen für gute Geschichten. Die erzählt er jetzt in der neuen Folge unseres Podcasts Viel Hamburg mit Daniel Kaiser. Daniel, ist er denn so wie im Fernsehen?
2: 1:1, total. Er spielt da nichts. Der ist so schnell auf den Punkt, humorvoll, selbstironisch, klug, ein Fest. Hamburg ist schon lange sein Zuhause, aber keine für immer Heimat. Dazu ist er viel zu umtriebig. Aber in Hamburg hat er schon einen Lieblingsort, das Grindelviertel.
1: Warum mag ich das Grindelviertel? Erstmal hat Hamburg der ganzen jüdischen Kultur in Hamburg sehr viel zu verdanken. Und da ist das Café Leonard und da ist die Synagoge, die jetzt wieder aufgebaut wird. Dann ist da das Abaton. Ja, ich bin ja nun als ehemaliger Film- und Fernsehproduzent bin ich im Abaton Dauergast. Dann ist da diese Buchhandlung Stolterfoth, die jetzt wieder seit 1948, 49 gibt es die, diese kleine
2: Pavillon da.
1: Ja, das ist ein literarisches Highlight.
2: U-Bahnhof Hallerstraße.
1: Ich kann nur jedem Hamburger sagen, da gibt es die Bücher, die es in den großen Ketten nicht gibt, in den großen Buchhandelsketten. Ich kann nur jedem raten, da mal vorbeizugehen und ein besonderes Buch zu kaufen. Und diese Mischung zwischen jüdischer Kultur, Kino und da gibt es meinen Lieblingsgriechen, Pinakas, der ist auch noch da, habe ich das sagen.
2: Kenn ich. Hammer. Die Akustik ist manchmal ein bisschen schwierig.
1: Ja, aber ich bin
2: aber
1: ja
2: Essen. Ja, ich aber bin, das Essen ist ja
1: also
2: wirklich...
1: Pinakas, also der Grieche, das Kino... Das jüdische Viertel, Stolterfoth, die Buchhandlung, da habe ich so das Gefühl, Hamburg ist so ein bisschen, ist so eine Komposition, die geradezu für mich gemacht zu sein scheint.
2: Er sprudelt und es macht einfach Spaß, mit ihm zu plaudern. Und man erfährt viele Einzelheiten aus seinem Leben, wie er mal als junger Mann Regieassistent bei Boy Gobert am Thalia-Theater war und dann später zum Film als Produzent und dann zum Fernsehen kam. Wusste ich alles nicht, starke Lebensgeschichte.
0: Er wirkt ja wirklich so wahnsinnig sprudelig. Ist er denn immer nur gut drauf?
2: Das nicht. Er erzählt im Podcast auch von Schicksalsschlägen, wie er unter seinem Vater gelitten hat. Dann heißt er auch noch so wie sein Vater Hubertus. Und dann mit diesem Namen damals aufzuwachsen, das war hart.
1: Die Kindheit fing scheiße an. Es war kein Geld da. Es war ein alkoholisierter Vater zu Hause. Und eine leicht überforderte Mutter. Und die aber eine ganz tolle Frau war. Und als mein Vater weg war, fing die Kindheit eigentlich erst an. Ich habe meinen Vater mit 14 rausgeschmissen und die häufige Frage, wie hast du das gemacht? Die Antwort ist, ich weiß es nicht. Ich bin über mich selber hinausgewachsen, das kennt vielleicht mancher, dass es so Situationen gibt, wo man sagt, wie ich das plötzlich geschafft habe, ich weiß es auch nicht, irgendwas war da in mir.
2: Schicksalsschläge gehören zu ihm dazu und deshalb ist es auch so, dass er in der NDR Talkshow eher auch mal die Gäste mit den schwierigen Themen moderiert.
1: Barbara sagt auch mal, könntest du den machen, wenn es um schwere Themen geht, weil das geht ihr sehr, sehr nah. Barbara ist eine sehr empfindsame Seele. Ich habe vom Schicksal mehr abgekriegt, als die Öffentlichkeit weiß. Und das soll auch so bleiben. Und vielleicht habe ich dadurch eine größere Nähe zu Menschen, wo plötzlich von jetzt auf gleich etwas passiert, was dein Schicksal und dein Leben komplett auf den Kopf stellt. Es kann sofort alles anders sein im Negativen. Und das wiederum führt mich aber zu einer enormen Lebensfreude. Weil im Moment ist ja alles gut.
2: Also man merkt schon, Hubertus Meyer-Burckhardt ist ein ganz authentischer, echter, tiefer, humorvoller Typ.
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0: Jetzt kommen wir zum Kino im Kulturjournal. Einer der größten deutschen Schauspielstars in einem Hamburg-Film, eine bitterböse Komödie aus Großbritannien und eine rasante Gaunerkomödie aus Frankreich. Das sind die Highlights, die diese Woche in Hamburg anlaufen. Unser Kinoreporter Danny Marquez Marsalo hat alle Filme schon gesehen. Fangen wir mit dem größten deutschen Schauspielstar an, Christoph Maria Herbst in Sommer auf Asphalt, eine NDR-Koproduktion. Und da, Danny, spielt Christoph Maria Herbst einen Fahrradkurier. Jetzt mal ehrlich, ist er dafür nicht schon ein bisschen alt, so als Fahrradkurier?
1: Ja, er macht das auch nicht ganz freiwillig. Also er kommt nach Hamburg, um seine Tochter zu besuchen, gespielt von der großartigen Mala Emde. Und die ist halt Fahrradkurierin, hat dann aber einen Unfall. Und damit ihr der Verdienst nicht flöten geht, springt kurzfristig der Papa ein. Und das ist natürlich nicht so.

0: Akt, den es da so gibt mit diesen medizinischen Themen. Es wird nie zu dramatisch. Es wird sich auch mal lustig gemacht, dass der Christoph Maria Herbst immer sagt, also wenn ich einmal nicht mehr bin und irgendwann wird es den anderen Figuren zu viel und sie fangen an, sich darüber lustig zu machen. Und das funktioniert halt nur, wenn du ganz tolle Schauspieler hast, Christoph Maria Herbst etwas zurückhaltender, als man ihn kennt und wirklich ganz beeindruckend, ganz toll Mala Emde.
1: Also ein Good Girl, wenn man so will, Good Boy, so heißt ein Film aus England, der sich erstmal richtig schräg anhört von der Geschichte her. Ein junger wilder Mann wird von einer verrückten Familie entführt. Wie kommt das?
0: Also er ist so ein Partytyp, der viel feiert und sich auch mal prügelt und plötzlich wacht er in einem Landhaus auf, festgekettet. Und die Familie, die in diesem Haus wohnt, Mann, Frau, Sohn, die haben sich ihn ausgesucht. Sie wollen ihn quasi erziehen, sie wollen ihn verbessern. Und das machen sie zum Beispiel mit absurden Erklärvideos, wo dann beschrieben wird, wie ein guter Mensch ist. Sie machen das auch mit Prügelstrafen. Das ist, sag ich mal, eine englische tiefschwarze Komödie, also im tiefschwarzen Bereich mit hohen Thriller-Elementen. Manchmal habe ich richtig aus Überforderung gelacht, weil es dann doch recht krass ist, wie sie diesen jungen Mann behandeln. Aber es ist halt nicht so ein reiner Horrorfilm, sondern er macht tatsächlich auch eine innere Entwicklung durch. Ich fand's echt spannend, weil was ist gut, was ist böse, natürlich komplett überspitzt erzählt in diesem Film, aber von mir klare Empfehlung.
1: Dann kommen wir jetzt zu was Leichtem aus Frankreich. Christian Clavier, bekannt als Asterix oder als Monsieur Claude, spielt in Ab durch die Mitte einen Mann vom Schlüsseldienst.
0: Exakt, denn durch ganz viele Zufälle ergibt sich, dass er dringend einem anderen Mann helfen soll. Dieser Mann hat nämlich Geld seiner Firma in die Hände bekommen, das er eigentlich gar nicht haben dürfte und würde das gerne zurücklegen wollen, bevor die Chefs was davon merken. Und da kommt also Christian Clavier ins Spiel und soll ihm quasi die Schlösser öffnen. Das ist aber alles nicht so einfach. Sie müssen sehr viele Umwege nehmen. Das ist ein Film, da kann man wirklich das Hirn ausschalten. Es plätschert ganz angenehm vor sich hin, hat einige gute Gags. Und wenn die Popcorn-Tüte dann leer ist, dann ist der Film auch schon wieder zu Ende. Der ist nicht mal 90 Minuten lang. Sehr gut, um sich bei diesem doch etwas unklaren Wetter, mal Sonne, mal Regen, im Kino kurz mal auszuruhen. So ganz ohne Anspruch.
1: Also was zum Abschalten. Das waren unsere Kulturjournal-Kinotipps für diese Woche von Danny Marquez Marsalo. Der Film Ab durch die Mitte läuft im Passage-Kino in der Mücke Bergstraße, im Elbe Filmtheater in Ostdorf und im Kinopolis in der Hafen City. Den britischen Film Good Boy, den können Sie im Studiokino in der Bernsdorfstraße sehen und im UCI Wandsbek. Und dann der Film Sommer auf Asphalt mit Christoph Maria Herbst läuft unter anderem in Ottensen im Zeise Kino und im Koralle in Volksdorf.

0: Singen tut gut und macht insgesamt entspannter. Das wissen alle, die schon mal bei einem Chor mitgemacht haben. Und in Hamburg Nord, da gibt es jetzt einen neuen Chor. Er nennt sich Kolot Shalom, Stimmen des Friedens. Hier treffen sich jüdische Mitglieder mit Menschen aus den unterschiedlichsten Kulturen, nicht nur um zu singen, sondern auch um ein Zeichen für Verständigung und Frieden zu setzen. Peter Helling war bei einer Probe in Hamburg Nord dabei.
1: Im Kulturzentrum des Vereins Jüdische Union an der Hamburger Straße treffen die ersten Chormitglieder ein. Es gibt herzliche Umarmungen. Armin Levy, der ehrenamtliche Vorsitzende des Vereins, begrüßt die Gäste. Den Männern setzt er, je nach Wunsch, eine Kippa auf den Kopf. Und dann zündet die Chorleiterin eine Kerze an. Ein kleines Ritual vor jeder Probe. Manchmal ist Singen die beste Medizin, abseits vom Alltag einfach mal abschalten und eine Möglichkeit, jüdische Kultur hörbar zu machen, buchstäblich die Stimme zu erheben.
2: Kolot Shalom auf Hebräisch bedeutet Stimmen des Friedens, weil wir Initiator von Friedensdialog, christlich-jüdisch und jüdisch-muslimischer Dialog in Hamburg-Nord sind. Und wir haben gedacht, gibt es seit der Shoah in Hamburg-Nord kaum jüdisches Leben. Und was wäre es, wenn wieder nach der Shoah jüdische Lieder auch in Bezirk Hamburg-Nord auch klangen würden?
1: Sagt Armin Levy. Er freut sich darauf, selbst mitzusingen. An den Wänden des Kulturzentrums hängen Fotografien aus dem jüdischen Alltag in Hamburg. Eine anheimelnde, freundliche Atmosphäre, in der sich alle zu Hause zu fühlen scheinen. Es gibt Kaffee, Tee und Franzbrötchen. Und Musik. Aktuell hat der noch junge Chor etwas mehr als 20 Mitglieder. Ständig kommen neue dazu, jüdische und nichtjüdische. Denn der Chor ist offen für alle, die Freude am Singen haben.
3: Das macht mir Spaß. Das ist schon, das ist jüdische Kultur. Das ist wunderbar.
1: Sagt ein Sänger im Blaumann, gelbem T-Shirt und mit Kippa auf dem Kopf. Der Elektriker aus der Ukraine kommt direkt von der Arbeit. Claudia Marcuse lebt seit vielen Jahren in Hamburg und wird bald 76. Als Granny Nanny kümmert sie sich um kleine Kinder. Singen, sagt sie lachend, macht die Menschen besser.
4: Ich singe, ich kann nicht singen, aber ich singe mein ganzes Leben. Auf Spanisch, auf Englisch, auf Deutsch. Und es ist eine Therapie für mich.
1: Und Nazanin Witt, die sonst im Büro arbeitet, kann sich hier mal richtig entspannen.
5: Singen mag ich generell super, super gerne. Und als Exil-Iranerin ist das für mich auch ein Ort, mich mit anderen Menschen hier auszutauschen und einfach mal ein bisschen relaxen und den Kopf frei zu bekommen.
1: Shalom Aleichem wird traditionell zu Beginn des Schabbats gesungen. Es sind weltbekannte jüdische Melodien, auch Lieder aus Israel, die Emotionen und Erinnerungen wecken. Der Chor Kolot Shalom will auch ein klares Zeichen setzen. Für Zusammenhalt gegen Rassismus und Antisemitismus. Julia Appel, eine professionelle Sängerin, leitet den Chor mit großer Energie an.
6: Also wir wohnen in schwieriger Zeit jetzt, ehrlich gesagt, ja. Und ich glaube, jeder Mensch sollte dieses Licht, das er in sich trägt, auch verbreiten und zeigen.
1: Im September ist ein erster Auftritt geplant beim jüdischen Neujahrsfest. Ein besonderer Chor in besonderer Zeit. Mit diesen Stimmen bekommt Hamburg einen neuen, wichtigen Klang geschenkt.
0: Peter Helling über den neuen Chor Kolot Shalom in Hamburg-Nord. Und Sie haben das Kulturjournal bei NDR 90,3.

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1: Um 20 Uhr mit Felix Sprung. Deutschland zieht im kommenden Jahr nicht in den UN-Sicherheitsrat ein. In der Vollversammlung der Vereinten Nationen wurde die nötige Zweidrittelmehrheit für einen nichtständigen Sitz verpasst. Aus der NDR-Nachrichtenredaktion Tabea Tschöpe.
2: Die Enttäuschung auf Seiten der Bundesregierung dürfte groß sein. Noch bis zuletzt hatte sich Außenminister Wadefuhl um Zustimmung bemüht und sich optimistisch geäußert. Doch die Vollversammlung entschied anders. Die beiden nichtständigen Sitze für Westeuropa werden in den kommenden beiden Jahren von den Mitbewerbern Portugal und Österreich übernommen. Deutschland war zuletzt 2019 und 2020 im UN-Sicherheitsrat vertreten. Er besteht aus den 5 Vetomächten USA, Russland, China, Großbritannien und Frankreich. Dazu kommen 10 nicht ständige Mitgliedstaaten, die jeweils für 2 Jahre mitarbeiten.
1: Am Flughafen von Kuwait sind durch einen iranischen Angriff ein Mensch getötet und mehr als 60 weitere verletzt worden. Auch Bahrain meldete Attacken aus dem Iran. Ziel der Angriffe waren nach Angaben aus Teheran US-Militärstützpunkte. Man habe auf den amerikanischen Beschuss eines iranischen Öltankers nahe der Straße von Hormus reagiert, hieß es. US-Präsident Trump beteuert, man sei weiter in Verhandlungen mit dem Iran. Staatliche Medien dort berichten, die Gespräche lägen auf Eis. Die EU-Kommission hat Pläne vorgelegt, um unabhängiger von Digitalangeboten aus den USA und China zu werden, konkret zum Beispiel von Cloud-Diensten oder Software. Hintergrund ist die Sorge vor Datendiebstahl oder dass die Staaten Angebote für Kunden aus Europa einschränken könnten. Brüssel-Korrespondentin Sabrina Fritz erklärt, was geplant ist.
3: Man will aufbauen Fabriken, die eben auch Mikrochips herstellen. Die braucht man ja für alles, für Handys, für Autos. Das ist mal das eine, dass es überhaupt sowas Made in Europe gibt. Und das andere ist natürlich auch, dass man, wenn man jetzt wirklich so ein ganz sensibles, wichtiges Produkt hat, also wie eben Militär, Gesundheit oder sowas, dann müssen die Anbieter, die Firmen sicherstellen, dass ihre Daten sicher sind, dass da kein Drittstaat, und das ist wirklich der Staat, Zugriff hat.
1: Der hessische Verfassungsschutz darf den AfD-Landesverband als rechtsextremen Verdachtsfall einstufen und beobachten. Das hat das Verwaltungsgericht in Wiesbaden entschieden. Es gebe genügend Anhaltspunkte, dass die hessische AfD Bestrebungen verfolge, die gegen die freiheitliche demokratische Grundordnung gerichtet seien, hieß es. Der Verfassungsschutz hatte 2022 angekündigt, den Landesverband der AfD mit geheimdienstlichen Mitteln zu beobachten. Die Partei hatte dagegen geklagt. Das waren die Nachrichten. Das Wetter in Norddeutschland: in der Nacht erst trocken, später Schauer und eher selten Gewitter, Tiefstwerte 15 bis 11 Grad. Morgen anfangs freundlich, Höchstwerte 18 bis 23 Grad. Es ist 20.03 Uhr.
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1: Mit 4 Meldungen: A2 Dortmund Richtung Hannover zwischen Wunstorf-Kohlenfeld und Garbsen 4 Kilometer Stau. A7 Hannover Richtung Hamburg zwischen Bad Fallingbostel und Soltau Süd 5 Kilometer Stau vor der Baustelle. A7 Hannover Richtung Flensburg zwischen Hamburg-Hausbruch und dem Elbtunnel 6 Kilometer stockender Verkehr. Und A7 Hamburg Richtung Flensburg zwischen Hamburg-Bahrenfeld und Volkspark stockender Verkehr. Allen unterwegs wünschen wir eine gute Fahrt.
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4: Hier sind Sie goldrichtig. Hier ist der Podcast mit dem Hamburg-Gefühl in der ARD Sounds App mit Daniel Kaiser. Und hier erzählen interessante, spannende, wunderbare Menschen, wie sie in dieser Stadt leben und was sie mit Hamburg schon alles erlebt haben. Und heute kann man sagen, mit dem deutschen Talkmaster. Er macht seit Jahren den euren Freitagabend interessant mit der NDR Talkshow. Er ist Moderator, Produzent, Grimme-Preisträger, ehemaliger Axel Springer, Vorstand, Autor, Podcaster, Hochschulprofessor und einfach ein super Typ. Hubertus Meyer-Burkhardt. Moin, Hubertus.
5: Guten Morgen, sprich ruhig weiter. Man glaubt gar nicht, wie viel Lob man so vertragen kann.
4: Ja, aber es ist ja unglaublich, was du alles gemacht hast. Ja, wir müssten also Stunden sprechen.
5: Ich habe nie Ferien gemacht, das ist das Problem. Ich habe einfach immer gearbeitet und immer mit Vergnügen gearbeitet. Und so löst sich das Rätsel auf, warum ich so viel gemacht habe. Und ich war nie wirklich regional oder geografisch gebunden. Wenn es eine Offerte gab in eine andere Stadt, der war mit der Anfrage noch gar nicht fertig. Da habe ich schon den Koffer gepackt und stand am Bahnhof. Ich bin, das muss man auch sagen, sagen, kommen wir gleich drauf. Ich bin gerne in Hamburg, aber ich habe keine tiefen Wurzeln, aber egal wo ich bin, die habe ich nie. Ich bin ein Reisender.
4: Ein Reisender, auch auf der metaphorischen Ebene.
5: Unbedingt.
4: Millionen kennen dich aus der Talkshow. Was ist so unter den vielen Momenten der letzten Jahrzehnte, muss man ja sagen, so ein Talkshow-Moment, den du in besonderer Weise in deinem Herzen trägst?
5: Weil ich ganz weit zurückdenke, als ich mit Alida Gundlachner moderiert habe, waren das die beiden Besucher von Hildegard Knef.
4: Ja.
5: Die, war eine besondere Frau, von der eine besondere, mit einer besonderen Aura. Dann fällt mir ein Lotti Huber. Lotti Huber in Kiel geboren, die jüdische Tochter eines jüdischen Kaufmanns, die alle Katastrophen erlebt hat, die man erleben kann als Jüdin in der Generation, die sehr mit mir geflirtet hat.
4: What?
5: Und auch, ja, und dann hat sie etwas Schönes gesagt und dann hat sie aber nach der Sendung auch noch weiter geflirtet und ich habe gesagt, Lotti, also die 30 Jahre sind erotisch nicht so leicht zu überbrücken und dann war ihre Antwort, Hubertus, in meinem Alter muss ich 10 Männer ansprechen, damit es bei allem klappt. So.
4: Das bleibt hängen, super.
5: Genau, das sind Momente am Anfang. Und in der jüngeren Vergangenheit, ach Gott, das ist gar nicht so einfach zu beantworten. Ich fand wirklich toll, ohne das parteipolitisch irgendwie jetzt verortet werden zu wollen, aber ich fand den schleswig-holsteinischen Ministerpräsidenten, der vor einiger Zeit bei uns war, den fand ich sehr humorvoll und sehr bemerkenswert. Von einer bemerkenswerten Menschlichkeit und Humor, muss ich
4: Daniel
5: sagen.
4: Daniel Günther war
5: das. Daniel Günther? Mhm. Das heißt aber noch nicht zwingend, dass ich unbedingt CDU wähle. Ja. Aber ich fand den toll.
4: Aber es sind ja Menschen.
5: Heißt es. Ja, sagt man immer wieder.
4: Wir sitzen ja hier in einem Studio, in unserem Podcast-Studio in Lockstedt und ihr nehmt ganz in der Nähe auf und habt eure Talkshow. Rauscht du da abends kurz vor der Sendung rein oder macht ihr noch Konferenzen und so?
5: Naja, es ist ein Ritual. Und zwar an dem Vorabend der Sendung nehme ich mir nie was vor. Also keine Einladung, gehe ich nicht ins Kino, da bereite ich mich wirklich auf die Sendung vor. Weil es sind natürlich 8 Gäste und wir haben ein Dossier und das Dossier pro Gast sind ungefähr 8 bis 12 Seiten und die arbeite ich schon durch. Mhm. Das heißt, ich komme am Morgen der Talkshow sehr gut vorbereitet. Und dann treffen wir uns um 13 Uhr, 13.30 Uhr, gehen die ganze Sendung mal durch, gucken die Fragen von Barbara an, gucken die Fragen von mir an, gucken, wo man das irgendwie mischen kann. Und lachen auch viel. Also in dieser Redaktionskonferenz ist es gut, dass keine Kamera da ist, weil es werden auch Witze erzählt, die man nur konsumieren kann, wenn man über 18 ist. Barbara ist ein Meister im frivolen Witz. Ich bin aber auch nicht schlecht. Und wir haben eine sehr guten Groove in der Redaktion. Wir wissen sehr viel über einander und wir haben also das geht bis ins Private rein in dieser Truppe. Das macht sehr viel Spaß. Naja, und dann gehen wir langsam, kommen die Gäste und so weiter.
4: Vorbereitungen sind vielleicht nahe 30% und der Moment, das Live, wie viel ist das, wie viel Prozent sind das?
5: Weißt du, du kannst nur spontan sein, wenn du deine Hausaufgaben gemacht hast. Und du kannst auch nur, es ist wie bei einer Musik, du kannst nur extemporieren, wenn du das Libretto kennst. Ja,
4: ja.
5: Du musst schon fleißig sein und wenn du fleißig gewesen bist, dann kannst du auch dich vom, sagen wir mal, vom Konzept lösen. Aber du musst das Konzept kennen, von dem du dich lösen kannst. Mhm. Sonst macht's keinen Sinn.
4: Ich war ja neulich auch mal als Gast dabei und das ist so stark.
5: Ein unvergesslicher Moment.
4: Ich habe gedacht, das sagst du als unvergesslichen Moment.
5: Ja.
4: Und das ist so stark, wie du das machst. Es gibt ja immer Leute, die mit einer Geschichte kommen, die vielleicht nicht so bekannt sind. Und dann gibt's Promis. Und wie du diese Geschichten der Leute aufnimmst und den Promis die Bälle zuspielst, das war, ich saß da mit offenem Mund daneben und guckte wie beim Tennismatch
5: Dein
4: hin
5: Mund
4: und her.
5: Ist jetzt noch geöffnet, ja. Sag ich. Also so bist du... Nein, aber ich kann es dir ganz einfach sagen, du musst eins begreifen, wenn du die Talkshow moderierst. Du bist im Dienste der Sendung und du bist nicht wichtig als Moderator, die Gäste sind wichtig. Und deswegen haben Barbara und ich ein Motto, wir nehmen die Gäste ernst, aber uns nicht wichtig.
4: Mhm.
5: Also das heißt ja auch die NDR Talkshow, das heißt nicht zu Gast bei Barbara, Bettina und Hubertus und Steven, sondern es ist die NDR Talkshow und du dienst einem Format und wenn du das begriffen hast für dich, dann läuft's auch ganz gut.
4: In einem Einspieler, als wir da saßen, hast du auch mal kurz eine Runde Wein für alle bestellt. Also das ist ja auch...
5: natürlich.
4: Also Leute, das ist schlagen die Leute vom NDR, die nicht die Hände über dem Kopf zusammen, Hubertus schon wieder...
5: Nein, überhaupt nicht. Also ich habe nicht eine Runde Wein bestellt, aber ich achte natürlich aufmerksam darauf, wenn irgendwie ein Gast sagt, da könnte ich noch ein Bier bekommen oder könnte ich noch einen Wein bekommen. Und das sagen die natürlich dann, wenn entweder die Musik spielt oder es ist ein Einspieler. Und dann sorge ich dafür. Ich selber muss bestellen. Ich trinke während der Sendung keinen einzigen Tropfen Alkohol und danach vielleicht einen Wein, aber... Das ist es auch. Also ich bin ja ein großer Freund des Rotweins, aber nicht während der Arbeit.
4: Mhm. Kenne ich. Bist du immer noch ein bisschen mal auf? aufgeregt, angespannt, in besonderer Weise konzentriert. Ich merke, wenn ich zum Beispiel heute vorm Interview merke ich, dass es auch am Tag vorher in mir arbeitet.
5: Bei mir auch. Nein, man darf, also ich habe kein Lampenfieber, das habe ich nicht. Ja. Aber ich habe eine gewisse Anspannung, wenn die Sendung anfängt, oder man kann auch sagen, eine Konzentration. Weil, wenn du das nicht wirklich hast, dann wirst du schnell so ein bisschen ja zynisch. Oder also ich bin jetzt in einem Alter angekommen, wo das Schlimmste die Routine ist. Weil Routine macht dich sehr schnell arrogant und ja, das kriegen wir schon hin. Nein. Jede Sendung ist ein neuer Anfang und man kann ja nicht heute sagen, die letzte Sendung war aber sehr gut, leider bin ich heute nicht gut drauf.
4: Ja.
5: Das geht nicht. Also es fällt nur, das ist bei dir ja auch so. Ja. Du fängst immer wieder mit einem weißen Blatt Papier an und das muss man schon, also man muss schon konzentriert oder heute sagt man fokussiert sein. Ich bin fokussiert.
4: Hubertus, du bist in Hamburg im Prinzip zu Hause. Du bist in Kassel geboren. Wie lange bist du schon jetzt in Hamburg?
5: Also ich bin zum zweiten Mal in Hamburg. Ja. Ich habe in meinem Leben zweimal in Düsseldorf gewohnt. Ich habe in meinem Leben zweimal in München gewohnt und wohne zum zweiten Mal in Hamburg und habe einmal in Berlin gewohnt. So ist es. Ich bin ja ein Reisender und bin jetzt wieder hier seit 1995.
4: Also schon im vergangenen Jahrtausend. Wir machen ja mal eine 040
5: Aber der Strom war erfunden. Es gab schon elektrisch Licht.
4: Fließendwasser.
5: Fließendwasser gab es auch schon.
4: Genau. Ja. Du, ich war neulich auf Hallighoge. Die haben da noch nicht so lange fließend Wasser.
5: Genau, und als ich hierher kam, war es auch so. Ich gehe noch zum Brunnen. Ich bin zum Brunnen gegangen und habe
4: gepumpt.
5: Das Rad
4: war gerade erfunden. Ja. Wir machen eine 040 Aufwärmrunde. Entscheide dich mal zwischen Alster oder Elbe.
5: Ganz klar Elbe. Warum kann ich ja auch sagen? Weil die Elbe kommt aus einem anderen Land, der Tschechischen Republik. Die Elbe hat also ein Schicksal. Die kommt schon irgendwo her. Und die Alster, bei allem Respekt, hat ja noch kein Schicksal. Die rinnt da durch Schleswig-Holstein. Aber die Elbe ist ein Fluss mit einem Alter auch. Die kommt ja, wenn sie hier an ist, das Wasser ist ja schon eine Weile unterwegs.
4: Ja.
5: Das hat Patina, das hat Aura, Schicksal.
4: Hennstedt-Ulzburg hat keine Patina, also vergleichsweise.
5: Bei allem Respekt.
4: Brahms oder Udo?
5: Wenn Udo Lindenberg heißt, dann würde ich schon sagen Udo. Großen Respekt vor diesem Mann.
4: Astra oder Fritz?
5: Fritz.
4: Ja.
5: Aber ich trinke schon gern auch Alkohol.
4: Ja.
5: Aber wenn ich Bier trinke, schätze ich die kleinen bayerischen Brauereien. Und ich finde es ganz toll, dass jetzt bayerische Bierbrauereien es überall auch in Hamburg gibt. Mhm. Auch diese kleinen Inhabergeführten. Also ich suche immer die kleine Brauerei und gebe der den Vorzug vor der großen Brauerei. Mhm.
4: Spiegel oder Stern?
5: Spiegel. Und wenn ich ehrlich sein darf, besonders gern die Zeit. Ich bin schon ein sehr politischer Mensch und der Themenmix im Stern, da gibt es manchmal Dinge, die mich sehr interessieren, aber der Mix ist nicht das, was mich was mich so vom Sofa holt.
4: Mhm. Politik interessiert dich, das heißt Wahltag, 17:55 Uhr, Hubertus vorm Fernseher.
5: Vorm Fernseher. Ich bin ein großer Podcast-Freund. Ich höre Paul Ronsheimer ununterbrochen. Ich höre Anne Will den Podcast. Ich höre den Podcast Lanz und Brecht. Also ich bin so ein wahnsinniger Podcast-Mensch und bin sehr interessiert an der Politik. Und ich habe mal Geschichte studiert, long time ago. Und das ist ja die Politik von gestern im Grunde. Also nee, ich bin da, bin tief drin.
4: Du machst ja jetzt, bist ja vor allen Dingen jetzt auf dem Unterhaltungsdampfer sozusagen
5: total
4: unterwegs. Hätte dich das denn nicht auch gereizt, mal Politikjournalist, also Anne Will zu sein sozusagen?
5: Nein, mich hat Journalismus tatsächlich nie interessiert, weil mich hat es immer interessiert, Filme zu produzieren und nicht ich wollte nicht Kritiker sein, der dann schreibt, wie man die Filme hätte besser machen können. Dann kann ich es ja gleich selber versuchen, besser zu machen. Also nein, was mich am meisten ausmacht, ich habe ja an die 30 Spielfilme produziert, an die 30 TV-Movies, Serien und so weiter. Und das hat mich sicherlich am meisten interessiert und am meisten ausgemacht. Und dann jetzt heute das Schreiben, weil ich habe ein Leben lang die Autoren beneidet, die Drehbuchautoren. Nicht die Regisseure, nicht die Schauspieler, nicht die Kameraleute, die Autoren. Und dann habe ich vor 15 Jahren angefangen zu schreiben und erst Romane, jetzt Sachbücher im Wesentlichen. Und ich bin sehr dankbar und demütig und glücklich, dass die letzten beiden Bücher große Spiegel-Bestseller gewesen sind.
4: Auf den einen kommen wir auch.
5: Wie das reicht gleich. Was für ein Zufall.
4: Also so ein Zufall.
5: Bist ja vorbereitet.
4: Ich
5: wusste, das war eine gute Entscheidung.
4: Das war jetzt unbedingt. Ölbrandbrücke oder Elbtunnel?
5: Elbtunnel. Ich habe vor einiger Zeit eine Dokumentation gemacht mit dem Regisseur Ulf Thomas und über den sogenannten neuen Elbtunnel, der aber auch schon seit 1979, glaube ich, aktiv ist. Und da habe ich das schönste Moment erlebt eigentlich meines Lebens. Ja, man hat uns eine Röhre gesperrt nachts und wir durften ungefähr eine Stunde da alleine drehen.
4: Oh.
5: Und wir waren, ja, och, genau.
6: Ja, wirklich. Ja.
5: Das ist ein Buben, ein Jungentraum. Ja. Und wir haben nur der Tonmann, der Kameramann, der Regisseur, also Ulf Thomas und ein Aufnahmeleiter standen in dem Tunnel und haben in der Röhre und haben nachts gedreht. Und da gab es eine sehr hübsche Geschichte, da war auch der Sicherheitschef vom Tunnel dabei. Und ich hab gesagt, bevor wir da reingingen, zu diesem wunderbaren Mann, kann man denn oben jetzt auch die Elbe hören, das Wasser hören? Und darauf sagte der Herr Meyer Burkhardt, wenn Sie die Elbe hören, kann ich Ihnen nur raten, rennen Sie schnell. Das wäre kein gutes Zeichen.
6: Du warst zur Eröffnung des Elbtunnels auch in Hamburg.
5: Aber ich war nicht eingeladen. Durch einen Irrtum des Protokolls hat man mich vergessen. Aber Mike Krüger war ja beteiligt.
6: Der war beteiligt.
5: Der bei unserem Film auch mitgemacht hat. Ja. Das war ganz toll. Der war.
6: Der hat ja mitgebaut damals.
5: Ja, weil der war Architekturstudent und musste, glaube ich, so eine Art Praktikum machen und hat sich dann in dem Film auch wunderbar darüber ausgelassen, dass bei der Eröffnung des Elbtunnels bekam jeder Arbeiter irgend so eine Tüte und da war irgendwie ein Schokoriegel, ein Apfel und eine Pulle Bier drin, wo er sagte, da hätte man ein bisschen barocker, ein bisschen großzügiger mal die Arbeiter, die da auf dem Rücken liegend das Ganze montiert haben.
6: Ja.
5: Also, das war sehr, sehr lustig und bin sehr dankbar, dass Mike Krüger bei dem Film nochmal mitgemacht hat.
6: Olympia oder Nolympia?
5: Das ist eine sehr schwierige Frage, die ist sehr schwierig zu beantworten. Weil einerseits glaube ich, dass Hamburg Olympia wahnsinnig gut tun würde. Denn Hamburg droht ein bisschen in seiner eigenen Gemütlichkeit zu ersticken.
6: Mhm.
5: Ja, es ist eine sehr konservative Stadt, die sehr eine geringe Offenheit nur hat für Innovation, verglichen mit Berlin oder auch verglichen mit dem Rheinland, wo ich gelebt habe. Auf der anderen Seite habe ich diesen G20-Gipfel hier erlebt und ich hatte den Eindruck, Hamburg ist jetzt nicht gerade der Weltmeister in öffentlicher Sicherheit und in Management. Also ich habe Zweifel. Ich würde sehr glücklich sein, wenn Olympia käme, aber ich habe Zweifel in die Verwaltung, ob die das managen kann. Und das sagt jemand, der Herrn Tschentscher schätzt und vor allen Dingen die Hamburger Polizei schätzt.
6: Mhm.
5: Aber ich weiß es nicht. Vielleicht ist die Stadt für so eine Olympiade auch nicht gebaut.
6: Mhm.
5: Vielleicht sind da so Konglomerate wie Düsseldorf, Köln, Bonn, wo es ein bisschen entzerrt ist, geeigneter, topografisch auch.
6: Mhm.
5: Ich fänd's schön, aber ich habe Zweifel, ob die Struktur, die Infrastruktur ausreicht.
6: Mhm. Hamburg, schönste Stadt der Welt, sagen manche Hamburgerinnen und Hamburger so halb im Scherz.
5: Ja, die Meinung teile ich natürlich nicht, weil ich war schon mal in Venedig und ich war schon mal in Florenz und ich war auch schon mal in Rom. Also ich würde sagen, dieser Satz ist, den sollte man auch nicht sagen. Und ich habe ja eben erwähnt, dass ich vorher im Rheinland, München und Berlin, das habe ich nie gehört dort, Düsseldorf, die schönste Stadt der Welt oder München. Das sagt keiner, das sagen wirklich nur die Hamburger. Ich finde das ein bisschen borniert, wenn ich ehrlich bin. Das ist nicht so mein Way of Life. Ich liebe Hamburg sehr, ich bin hier wahnsinnig gern. Ich mag die Zurückhaltung sehr gern, ich mag auch diese liberale Grundstimmung hier sehr gern. Die Stadt ist wirklich sehr schön, das ist gar keine Frage. Aber mit dem Superlativ würde ich nicht so vor die Tür gehen wollen. Das ist nicht meine Art. Und ich finde, mit Superlativen sollte man ohnehin ein bisschen vorsichtig sein.
6: Wo bist du denn in Hamburg zu Hause? Was ist so deine Hut?
5: Also die Ecke, die ich am meisten mag, ist, das kann ich auch ganz gut begründen, ist das Grindelviertel. Warum mag ich das Grindelviertel? Erstmal hat Hamburg der ganzen jüdischen Kultur in Hamburg sehr viel zu verdanken und da ist das Café Leonard und da ist die Synagoge, die jetzt wieder aufgebaut wird. Dann ist da das Abaton. Ja, ich bin ja nun als ehemaliger Film- und Fernsehproduzent, bin ich im Abaton Dauergast. Dann ist da diese Buchhandlung Stolterfoth, die jetzt wieder seit 1948, 49 gibt es die, diese kleine
6: Pavillon da. Ja,
5: das
6: ist ein
5: literarisches Highlight.
6: U-Bahnhof Hallerstraße.
5: Ich kann nur jedem Hamburger sagen, da gibt es die Bücher, die es in den großen Ketten nicht gibt, in den großen Buchhandelsketten. Ich kann nur jedem raten, da mal vorbeizugehen und ein besonderes Buch zu kaufen. Und diese Mischung zwischen jüdischer Kultur, Kino und da gibt es meinen Lieblingsgriechen, Pinakas, der ist auch noch da, habe ich das sagen.
6: Kenn ich. Hammer. Die Akustik ist manchmal ein bisschen schwierig.
5: Ja, aber ich bin
6: aber
5: ja
6: das Essen. Ja,
5: ich
6: aber bin, das Essen ist ja wirklich.
5: Pinakas, also der Grieche, das Kino, das jüdische Viertel, Stolterfoth, die Buchhandlung. Da habe ich so das Gefühl, Hamburg ist so ein bisschen, ist so eine Komposition, die geradezu für mich gemacht zu sein scheint. scheint.
6: Du bist aber aufgewachsen in Kassel. Und ich sag mal, ich kenne Kassel von der...
5: Das ist die deutsche Antwort auf Florenz. Ich kann dein Lachen jetzt nicht einordnen.
6: Ich kenne es wirklich nur von der A7 vom Vorbeifahren und von der Documenta.
5: Ja, Moment, du bist jetzt, ja, genau. Also eine große Museumsdichte beispielsweise. Die spanische, die ganze spanische Geschichte, was Gemälde angeht, die holländische Geschichte. Es ist oben im Schloss Wilhelmshöhe, UNESCO-Weltkulturerbe Park Wilhelmshöhe. Also es gibt eine Menge mehr zu entdecken. Das sogenannte Tapetenmuseum. Wirklich, es gibt wirklich eine Menge mehr neben der Documenta. Aber natürlich will ich nicht bestreiten, ich lebe seit meinem Abitur, was ich erst mit knapp 21 gemacht habe. Daran sieht es gab bessere Schüler auf dem Gymnasium als mich, aber mir war immer klar, ich will nie in einer Mittelstadt leben. Und als die, also wie Kassel, ich wollte immer in der Metropole leben. Und jetzt wird es dich schmerzen, es war mir vom Abitur völlig egal, ob das Hamburg, Berlin, München, Frankfurt, Köln ist. Hauptsache große, viele Menschen, viel Anonymität, viel unterschiedliche Lebensformen. Und das ist, und so ist es auch entstanden, dass ich seit meinem 20. Lebensjahr lebe ich nur in Millionenstädten. Ja, ich würde auch gerne in Wien leben oder in Zürich oder in Kopenhagen. Ich brauche einen guten Italiener oder einen guten Griechen, wie wir festgestellt haben. Ich brauche eine gute Buchhandlung und ich brauche einen ICE-Bahnhof. Und dann bin ich glücklich.
6: Und dann wurdest du glücklich. In den 70er Jahren kommst du von Kassel aus so einer Mittelstadt in die Großstadt als, Small- oder Middletown-Boy. Hamburg in den 70ern zum ersten Mal auch als Student. Ja. Wie war das? Andere Stadt damals.
5: Es war grauenhaft. Ich kann es dir genau sagen, weil ich war vorher in Berlin. Ja, ja. Und bin hierher gegangen wegen eines Professors, weil ich habe Geschichte und Philosophie studiert. Mhm. Und das war eine schlechte Entscheidung. Warum? In Berlin war, ich kam aus Kassel, Berlin war super. Berlin war offen, das war noch West-Berlin, Heidewitzka. Da war wirklich was los. Ich kam nach Hamburg und dachte, ich bin in einem Altersheim für Fortgeschrittene. Die Hafen City gab es noch nicht. Die Speicherstadt gab es noch nicht.
6: Brachen.
5: Es gab Brachen. Ja. Es gab kaum Cafés, wo man die Tische draußen standen. Und dann habe ich im sogenannten Philosophenturm studiert. Das klingt so romantisch. Das war ein Hochhaus aus den 70ern, was hässlicher nicht sein könnte. Und da war ich Geschichte und Philosophie umgeben von Lehramtsanwärtern. Die kamen aber alle, 80% der Studentinnen und Studenten kamen aus dem Großraum Hamburg. Ich nicht. Die gingen am Freitag zurück nach Itzehoe, Quickborn, Husum, Heide und waren mit Lars oder Kai oder Frithjof schon seit 3000 Jahren befreundet. Und ich bekam überhaupt, ich fand auch keine Freundin. Wobei, ich war damals ein ziemlich attraktiver Kerl.
6: Ah, kann man heute, sich heute schwer noch vorstellen.
5: Aber die waren alle so in ihrem, schon in ihrem norddeutschen, Lebensplanung versackt, ja, dass ich so mit dem Berliner Flair, von dem ich glaubte, dass es eine gewisse Wirkung auf die Damen hatte, bin ich hier komplett gescheitert.
6: War noch zu viel Kassel wahrscheinlich.
5: Und bin dann hier aber zu Boy Gobert gegangen, der hat mich geholt, war Regieassistent lange am Thalia-Theater. Ja. Bin dann mit Boy Gobert nach Berlin gegangen, der wurde dann dort Intendant und bin dann wieder nach München gegangen auf die Filmhochschule. Und das, also ich habe für mich die Beobachtung gemacht, dass es bei allem Respekt und allem Wohlfühlen auch in Hamburg, dass es einem katholische Städte leichter machen, dem Fremden, so wie Düsseldorf, Köln, München, weil die haben Fasching, die haben Karneval. Ja, das ist ein bisschen oberflächlicher, aber auf der anderen Seite, komm, setz dich mal hin, trink mal ein kleines Gläschen. Das ist so, habe ich in Köln immer so gemocht, du kannst dich sofort ransetzen. Und wenn du dich in Hamburg damals an einen Tisch gesetzt hast, wo schon jemand sitzt, dann war das fast wie sexuelle Nötigung. Ja, es war also, der guckte dich an oder die guckte dich an und das schiere Entsetzen, ja. Also so, das, ja.
6: Wo hast du denn, warst du hier in der Studenten-WG oder wie hast du hier
5: Ich habe gewohnt, es gibt eine Straße in Winterhude, die heißt Heidberg. Es ist eine kleine Straße da im Pölchau-Kamp und da hatte ich eine Einzimmerwohnung, die hässlicher nicht hätte sein können. Und insofern war ich auch froh, da bald irgendwie wieder rauszukommen. Ich war kein großer Freund für Wohngemeinschaften, weil ich stehe morgens nicht gerne an am Badezimmer und muss warten, bis zwei vor mir einmal sich geduscht haben. Das war nie so mein Fall. Und ich bin ein relativ unordentlicher Mensch, bin aber, was Hygiene angeht, habe ich hohe Anforderungen an das Badezimmer. Und wenn das irgendwelche WOG oder WG Kommilitonen nicht hatten, das war nicht meine Welt.
6: Sag mal, vom Geschichtsstudenten zum Regieassistenten am Thalia, da fehlt mir der Mittelteil. Wie kam das denn?
5: Es gibt kein Mittelteil, das ist das Schöne. Ich habe nach der Schule, nach dem Gymnasium was studieren wollen, wo ich dachte, das macht mir Spaß, das interessiert mich und das gibt mir eine gewisse Allgemeinbildung. Das ist ein ganz komischer... Ich meine, ich hatte kein Geld von zu Hause, ich war BAföG-Empfänger, aber ich hatte einen Durst nach Allgemeinbildung. Ja, ich wollte wissen, wie der 30-jährige Krieg funktioniert oder der 7-jährige Krieg. Ich wollte wissen, wie die Geschichte der Hugenotten war und so weiter. Und gleichzeitig war mir aber immer klar, ich will irgendwas mit Unterhaltung machen. Und mir war nicht klar, ob das jetzt Theater wird oder Fernsehen oder Film oder vielleicht auch, dass ich Chef einer Galerie werde, wo man Bilder ausstellt. Aber ich wollte irgendwas machen mit Unterhaltung und Kunst. Mhm. Das war mir immer klar. Also ich bin zweigleisig gefahren. Und als ich dann hier studiert habe, habe ich mich am Hamburger Schauspielhaus beworben. Da war Ivan Nagel Intendant. Mhm. Ich habe mich bei Boy Gobert am Thalia beworben. Und dann hat er mich einbestellt. Und ich hatte aber schon eine gewisse Erfahrung vom Staatstheater in Kassel, mhm, was Regieassistenz angeht. Und dann war ich der Regieassistent mit einem anderen noch bei Faust 1, Faust 2. Das war die Abschiedsinszenierung von Boy Gobert, bevor er Hamburg verließ, gefeiert damals verließ. Und Traugott Buhre war der Faust und Gobert war der Mephisto.
6: Wahnsinn. Ach. Ja, aber Theatergeschichte.
5: Naja, ja klar, und es ist ganz lustig. Ich werde heute mal gefragt, weil der Boy-Gobert-Preis wird ja verliehen, ja, an junge Schauspielerinnen und Schauspieler. Und heute bin ich in dem Alter, dass ich immer gefragt werde, hören Sie mal, Sie kennen den doch noch, wie war denn der so? Und denke ich immer, okay, Opa erzählt aus dem Krieg, ja. Also mit dem Älterwerden muss der auch klarkommen.
6: Bisschen wird man plötzlich zum Zeitzeugen, ja?
5: So ist das. Ein sehr merkwürdiges Gefühl.
6: Ja. Regieassistenz, ist das so Kaffee kochen oder war das so richtig?
5: Träum weiter, Kaffee kochen. Du musst permanent, also du bist jetzt neben dem Regisseur und du schreibst permanent die Positionen auf, die der Schauspieler auf der Bühne hatte. Du machst die Probenpläne, du machst die Dispo, du machst die, wer kommt morgens zur Probe, welche Szene wird morgen. Es ist ein wirklich anspruchsvoller Job. Mhm. Im Film ist er übrigens nochmal anspruchsvoller. Deswegen gibt es in Amerika 70 Jahre alte oder 60 Jahre alte Regieassistenten, weil es ein eigener Beruf ist. Allein das Schreiben einer Dispo mit dem Betriebsbüro zusammen, allein das Festlegen der Position. Der Regisseur fragt dich nach 3 Tagen, wenn du Montag wieder zur Probe kommst, wo hat denn Herr Radatz, um mal einen Schauspieler der damaligen Zeit zu nehmen, wo hat denn der gestanden am 3. Akt in der 4. Szene, als er den Satz gesagt hat? Und wenn du dann nicht innerhalb von einer Minute sagst oder 30 Sekunden, der hatte da eine Kaffeetasse in der Hand und stand rechts und Frau Maria Hartmann, die das Gretchen gespielt hat, steht links und hat das gesagt, dann bist du gefeuert.
6: Hat das Spaß gemacht?
5: Ja, klar.
6: Ja, aber klar. Es ist ja eher so ein, das ist ja nicht sehr kreativ, sondern es ist ja eher so protokollarisch.
5: Und jetzt komm mal zum, was heißt protokollarisch? Nein. Naja, aber du brauchst ja für alles. Du brauchst für einen Film und du brauchst für ein Theater Management. Und jetzt hast du natürlich den Finger in die Wunde gelegt als guter Journalist, weil ich habe relativ schnell gemerkt, ich bin weder Schauspieler noch Regisseur. Ich bin ganz gut an der Schnittstelle zwischen Kunst und Kreativität. Und deswegen war mir sehr schnell klar, ich will Produzent werden. Und ich war aber ein sehr kreativer Produzent. Ja, ich habe die Stoffe vorgegeben, häufig die Stoffe vorgegeben, auch nicht immer. Und ich war ein Produzent, ich habe viele Preise gewonnen damals, Ende der 90er, Anfang dieses Jahrtausends. Und ich bin allerdings nicht gut im Ritual. Wenn ich das Gefühl habe, ich habe ein Terrain abgeschritten, dann ziehe ich gerne weiter oder zog gerne weiter. Und dann kam irgendwann Springer auf mich zu, der Aufsichtsrat, und denen war aufgefallen, dass ich ganz gut Filmfirmen auch führen kann. Und damals war Springer relativ dick drin in einer Film- und Fernsehproduktion. Haben sie nicht Lust, zu uns zu kommen, und dann bin ich weitergezogen.
6: Mhm. Denn es hätte ja fast was werden können mit dir und dem Theater auf lange Sicht. Du hattest ein Angebot aus Koblenz als Regisseur.
5: Ja, aber da kommt jetzt wieder die Mittelstadt ins Spiel. Das ist eine... Du hast völlig recht. Aber ich habe mir überlegt, liebe ich den Beruf des Regisseurs so sehr, dass ich im Grunde bei einem vielleicht nicht ausreichendem Talent in Städten wie Koblenz bei einem aller Zuneigung hängen bleibe. Mhm. Weil der übergeordnete Traum war, ich will leben in Hamburg oder München oder Berlin oder Köln oder Frankfurt. Ich will in eine Millionenstadt. Und die Liebe zur Regie war nicht so ausreichend, dass ich dachte, du bist so gut, dass irgendwann, tingelingeling, der Senator für Bildung und Kultur aus Berlin dich anruft und sagt, Herr Meyer-Burkhardt, Sie eröffnen mal die Spielzeit hier mit Macbeth. Ich hatte das Gefühl, das bin ich nicht. Und deswegen war ich ganz froh, dass das mit der Filmhochschule geklappt hat.
6: Aber man spürt schon an deiner Erzählung, du hast immer schon irgendwie eine Liebe zu den Dingen gehabt, einen Drang zu den Dingen, eine Leidenschaft, einen Idealismus. Und auf der Suche, woher das kommt, da gibt es eine Antwort in einem wunderbaren Buch, das du geschrieben hast. Die Sonne scheint immer, für die Wolken kann ich nichts.
5: Ja.
6: Was meine Großmutter mir über das Leben erzählte, eine Autobiografie, also über dich, anhand der Lebensgeschichte deiner Großmutter. Osi, ja. Woran spürst du, dass du ihr Enkel bist?
5: Also Osi hat sich bei mir, glaube ich, eingenistet wie ein blinder Passagier. Das ist mein Eindruck nach 40 Jahren nach ihrem Tod. Osi war anders als alle anderen Großmütter, die ich damals kannte von anderen Klassenkameraden. Sie war sehr humorvoll. Sie trank jeden Tag eine halbe Flasche Wein. Eine ihrer Lieblingssätze unter den leichten Landwein ist mit der Cognac am liebsten. Sie war
6: Eckes Edelkirsch.
5: Ja. Ja, der war ja gesund, weil eine Kirsche drin war aus ihrer Sicht. Dann war sie sehr politisch. Sie hat sich in der Weinstube Boos in Kassel auch mit Leuten getroffen, gerade verabredet, die anderer politischer Meinung war, hat debattiert, was uns heute völlig fehlt,
6: ja.
5: Der Spaß an der Debatte. Ja, sie war konservativ, aber Ausrufezeichen, sie war explizit gegen rechts. Ja, mhm. Es gibt einen schönen Dialog, den ich in dem Buch auch drin habe, dass in dieser Weinstube Boos kam jemand mal auf sie zu, der etwa ahnte, wie sie politisch unterwegs war und sagte, Frau Vollbrecht, wir müssen doch auch mal irgendwie wieder auf unser Volk stolz sein dürfen. Und da hat sie ihn angeguckt mit leicht Berliner Dialekten, hat gesagt, junger Mann, wenn Sie unbedingt auf Ihr Volk stolz sein wollen, dann empfehle ich Ihnen den Beruf des Imkers. So war meine Großmutter unterwegs. Sie hat immer gesagt, ihr bester Freund war der Globus. Er war so beleuchtet. Und sie hatte natürlich technisch und finanziell nicht die Möglichkeiten vor 40, 50 Jahren. Da gab es noch keine Ryanair oder Eurowings oder EasyJet, wo man günstig fliegen konnte. Und das war auch finanziell nicht drin. Aber sie hat die Welt mental permanent bereist. Ja, sie war, und dieses Fernweh. Wenn ich, glaube ich, zwei Charaktereigenschaften habe von ihr. Das eine ist Fernweh. Ich bin könnte dauernd unterwegs sein. Und ich versuche auch das ein bisschen, habe mir, glaube ich, abgeguckt, es liegt immer an dir. Es liegt nie an den anderen, wenn was nicht gelingt. Also dieser Satz, ja, irgendwie hier gefällt's mir nicht und die sind alle so doof zu mir, da hat sie gesagt, ja, dann beweg dich, du bist kein Baum. Mhm. Ja, zieh weiter. Also du bist verantwortlich für dich selbst. Es küsst dich keiner wach im Leben. Und du hast auch, und das kann ja auch Spaß machen, eine Verantwortung für sich zu übernehmen. Mhm. Also Wehleidigkeit, das war überhaupt nicht ihr Thema.
6: Mhm. Im Zug spricht sie fremde Leute an. Erzähl doch mal, wer du bist. Wie ist das Leben bisher gelaufen?
5: Ja.
6: Wie ist das Leben bisher gelaufen?
5: Ja,
6: ich sag mal,
5: gelaufen.
6: Nichts anderes machst du doch.
5: Ja, gut, also so tollkühn wie sie, dass sie war natürlich eine ulkige Figur, ja, mit ihrem Regenschirm und wenn eine ältere Dame einen anspricht im Zug, bist du natürlich nicht so auf Alarm, als wenn ein Mann dich anspricht. Ja, sie hatte natürlich auch gewusst, dass sie einen gewissen Freiraum hat, aber sie war einfach interessiert an Menschen. Sie war sehr interessiert an Menschen und sie hatte eine große Ambivalenz, ja. Sie war auch manchmal sehr traurig, dass sie bei dem keimenden Antisemitismus in Wittenberg, wo sie einen Teil ihrer Jugend verbracht hat und dass sie nicht Juden geholfen hat, dass sie nicht aufgestanden ist, dass sie sich nicht engagiert hat. Das war ein Vorwurf, den sie sich ein Leben lang gemacht hat. Gleichzeitig war sie in der Weinstube Boos so eine Stütze des Umsatzes, denn als sie gestorben war, das mag aber ein Zufall sein, ist ungefähr 2 Monate später die Weinstube Boos für immer geschlossen worden. Gut, das war ein Zufall. Aber sie war ein, sie ist 98 geboren, 1898. Sie war 16, als der Erste Weltkrieg begann. Sie war 40, als der Zweite Weltkrieg begann. Sie hat die Weimarer Republik erlebt, die leider verunglückt war, den Hitlerfaschismus und den mühsamen Aufbau der Bundesrepublik Deutschland. Das heißt, sie hat den schlechtesten Slot gehabt, den man ein Mensch haben kann. Ja? War aber trotzdem oder dennoch oder unabhängig davon der Optimismus und die Lebensfreude auf zwei Beinen. Und da können wir uns viel abgucken, weil wir trauen uns ja heute kaum noch optimistisch zu sein. Aber Optimismus ist kein Geschenk. Optimismus ist eine Kraftanstrengung.
6: Sie hatte auch einen Talkmaster-Trick, die vier letzten Worte des Gegenübers einfach wiederholen. Das kitzelt dann immer noch mehr raus. Das ist ja auch bei dir auf fruchtbaren Boden gefallen. Was ist dein Trick als Talkmaster? Wenn du in ein Gespräch gehst, hast du so einen handwerklichen Trick?
5: Kurze Fragen. Nichts erzählen, einfach nur Fragen. Mhm. Ganz kurze Fragen. Wenn ich dich jetzt fragen würde, bist du glücklich? Kommst du mehr in Verlegenheit, als wenn ich dich jetzt fragen würde, du, manche Menschen sind ja glücklich und unglücklich und der ein oder andere, sag mal, wie geht's denn dir so? Also wenn ich vorher lange rumeiere, gebe ich dir die Gelegenheit, auch lange rumzueiern. Aber wenn ich dich einfach fragen würde, sag mal, ja, wie geht's denn dir? Mhm. Dann bist du plötzlich in so einer Situation, wo du denkst, entweder was geht denn denen das an?
6: Ja. Also man ist aber emotional natürlich in besonderer Weise beteiligt.
5: Je kürzer die Frage, desto mehr bist du gezwungen, auch mit Substanz zu antworten.
6: Was du auch tust, es muss sich leicht anfühlen, hat Oma Osi gesagt. Deine Bio liest sich so leicht. War es denn immer leicht?
5: Nein, es war keineswegs immer leicht. Also ich habe auch einige Schicksalsschläge, und das Wort Schlag ist ja da nicht umsonst drin, erlebt. Und über zwei würde ich ungern reden, weil sie zu privat sind. Aber ich habe irgendwann mal eine Krebsdiagnose gehabt. Mein erstes Buch, diese ganze Scheiße mit der Zeit, ging ja auch ein bisschen darum. Aber ich habe etwas, vielleicht ist das auch meine Großmutter, ich habe eine relativ große Neudeutsch-Resilienz. Mhm. Also ich denke, ja, okay, jetzt habe ich Krebs. Soll ich mich jetzt ewig an die Schulter von Daniel, meinem Gegenüber, stürzen und bitterlich weinen? Nein. Du musst dafür sorgen, dass es relativ schnell wieder leicht wird. Ja, das ist eigentlich das Geheimnis. Du kannst, wenn du Kummer hast, sicherlich zu einem Freund gehen, oder du musst zu einem guten Freund gehen und sagen, mir geht's gerade schlecht. Aber geh zu einem Freund und geh vielleicht zweimal zu ihm, aber geh nicht fünfmal zu ihm, und vor allen Dingen belästige nicht alle anderen um dich rum, wie schlecht es dir geht. Das will dir keiner hören, und ich finde es auch unhöflich. Mhm.
6: Du bist ja ein Resilienter, also was, nach allem, was wir schon gehört haben und was wir von dir lesen, was wir von dir erleben, ein heiterer, optimistischer, resilienter Typ, der das Glas immer mindestens halb voll, wenn nicht randvoll sieht.
5: Randvoll.
6: So, randvoll. Deine Erinnerungen in dem Buch versprühen auch einen Optimismus, aber man liest auch, dass gerade die Kindheit nicht ganz leicht war. Und es ist ja kein Zufall, dass du auf deine Großmutter, auf Osi, zu sprechen
5: kommst. Richtig. Ja, mein Vater war Schwerstalkoholiker und war alkoholkrank. Den Begriff gab es damals noch nicht. Der war traumatisiert aus dem Zweiten Weltkrieg. Der hatte ein Bein verloren. Ich bin auch mit einem Großvater groß geworden, dem ein Auge fehlte aus dem Ersten Weltkrieg. Und bin mit einem Vater groß geworden, dem ein Bein fehlte aus dem Zweiten Weltkrieg. Also wenn man so will, zwischen zwei Schwerstbeschädigten. Und die waren natürlich auch traumatisiert, weil sie kamen aus dem Osten, wie es damals hieß. Sie sind vom Russen geflohen. Sie waren in Kassel, haben sie in einer Etagenwohnung gewohnt, waren aber ein anderes Leben gewohnt. Meine Großmutter hat de facto in einer Sozialwohnung gewohnt, ja. Hat sich aber ganz wohl gefühlt. Hat da auch residiert wie eine Königin, muss man sagen. Nein, ich habe meinen Vater mit 14 rausgeschmissen, und die häufige Frage, wie hast du das gemacht? Die Antwort ist, ich weiß es nicht. Ich bin über mich selber hinausgewachsen, das kennt vielleicht mancher, dass es so Situationen gibt, wo man sagt, wie ich das plötzlich geschafft habe, ich weiß es auch nicht, irgendwas war da in mir. Er ist nie zurückgekommen, und das war auch gut so. Und ich habe auch keine größeren Traumata aus dieser Zeit geblieben. Also das bestätigen mir auch immer wieder. Ab und zu besuche ich Therapeuten, weil ich glaube, manche Themen und Probleme, die man hat, sollte man nicht bei der Ehefrau abladen, sondern es gibt immer, ich bin ein großer Freund, dass Menschen zu Therapeuten gehen oder Therapeutinnen gehen. Die Kindheit fing scheiße an, es war kein Geld da, es war ein alkoholisierter Vater zu Hause. Und eine leicht überforderte Mutter, und die aber eine ganz tolle Frau war. Und als mein Vater weg war, fing die Kindheit eigentlich erst an. Da war ich aber schon 13.
6: Aber mit 13 sozusagen ein physisches Aufbegehren gegen den eigenen Vater, das bleibt ja ein Leben lang hängen, oder?
5: Ja, ich weiß nicht, ob es hängen bleibt, Daniel. Es ist natürlich nicht das, was man sich wünscht als Kind. Natürlich wünscht man sich einen tollen Vater, auf den man stolz ist und der einen liebt und mit dem man, weiß ich nicht, im Herbst den Drachen steigen lässt. Klar, das hatte ich alles nicht. Aber Ich hatte auch das Gefühl, ich muss das jetzt machen. Und du darfst nicht vergessen, als ich jung war, war das sowieso die Zeit, wo die Generation der jungen Männer im Wesentlichen gegen ihre Väter aufbegehrte. Mhm. Weil natürlich war die große Frage, was habt ihr denn gemacht? Mhm. Seid ihr denn gegen Hitler aufgestanden? Was habt ihr denn gemacht in Polen und Russland? Ja, wie, ihr wart alle nur Sanitäter. Irgendjemand wird ja geschossen haben. Was ist denn mit den vielen ermordeten Russen und Juden und Polen passiert? Erzähl mal. Und mein Vater hatte ganz klar faschistoide Tendenzen. Ja, das war, bei Hitler war nicht alles schlecht, war so ein Satz. Oder wenn ich die Haare etwas über dem Ohr hatte, also die, als wenn die nur auflagen auf dem oberen Ohr, dann waren das sogenannte Helmträger. Also es war ein Vater, der sich nicht weiterentwickelt hat. Es gab ja auch Männer, die in der Wehrmacht waren und danach sagten, Mensch, scheiße, das reflektiere ich heute anders. Ja, mhm. Und da wäre ich natürlich liebevoll gnädig gewesen, wenn ich einen Vater gehabt hätte, der gesagt hätte, ich bereue das zutiefst, aber ich kam da nicht mehr raus. Ich bin ja kein Richter, ich war Sohn. Aber einen Vater zu haben, der das alles nur toll findet und an der Oberfläche bleibt, in der Selbstreflexion, da wusste ich, das ist keine gute Idee.
6: Wenn ich es richtig verstanden habe, trägst du seinen Namen?
5: Ja, ich trage seinen Namen. Das fanden die damals eine gute Idee, meine Mutter und mein Vater. Und aber es ist so, ich kann's. Ich hätte gerne, als ich jung war, Stefan oder Klaus oder Jürgen gehießen, wie alle in meiner Klasse. Ich bin ja aus so einer Zeit, wo die Männer alle Stefan, Klaus, Jürgen und Christian hießen und die Mädchen hießen alle Ulrike, Cornelia, Sabine oder Susanne. Mhm. Und ich hätte gern auch so einen Namen gehabt, den alle haben, weil ich bin bereits mit dem Doppelnamen geboren, wurde also wegen des Doppelnamens schon gehänselt und dann auch noch mit dem Vornamen, den keiner kennt und dann auch noch mit dem Elternhaus, wo kein Geld war und mit dem alkoholisierten Vater. Ich war sozusagen der Fokus für Hänseleien. Insofern hatte ich zu dem Namen Hubertus ein sehr kritisches Verhältnis, aber ich habe mich heute dran gewöhnt.
6: Ja, sich heute dran gewöhnt, aber damals war das auch dann schwer. Du hieß Hubi, also der Spitzname war Hubi, ne?
5: Ja, es wurde dann viel besser, als mein Vater weg war und ich war so 15, 16 und da gibt es dann Freunde, die mich heute noch begleiten und ich war übrigens gerade, einer meiner ältesten und engsten Freunde ist der Theaterschauspieler Stefan Hohnstein und der in Bochum die großen Rollen spielt und in München am Residenztheater und ich habe gerade eine sehr lustige Geschichte gemacht. Der spielt ein Ein-Personen-Stück in Bochum und da kommt ein Statist vor, der sich nur auf die Bühne begibt, sich in einen Liegestuhl setzt und dann wieder geht. Und ich war letzte Woche in Bochum und bin auf die Bühne gegangen und habe mich auf den Liegestuhl gesetzt und bin dann wieder gegangen. Also ich war es und dann habe ich gemerkt, dass er einen Hänger hatte auf der Bühne. Ach. Stefan Hohnstein und die Soufflöse musste ihm ein bisschen aushelfen.
6: Also als eine Überraschung, also er wusste das nicht.
5: Komplette Überraschung und er hat sich so gefreut, dass er, ich habe nur gehört, dass er so leise sagt, ich glaube es nicht. Ja, nein, dann wurde die Jugend wirklich schön durch enge Freunde, die einer von denen ist der erwähnte Stefan Hohnstein. Mhm. Das wurde dann anders.
6: Was ist dieses Hummeln im Hintern-Ding sozusagen oder dieses Fernweh, von dem du auch schon gesprochen hast? Ist das so hobby-küchenpsychologisch, weil Kassel nicht schön war und das ist sozusagen weil das Vertrauen in so etwas wie Heimat verloren gegangen ist?
5: Weißt du, also die Frage zielt genau in die richtige Richtung, weil wenn du aus einer Provinzstadt kommst, also aus einer gehobenen Provinzstadt, dann weißt du mit 15, 16, wenn du was Größeres machen willst, musst du hier weg. Mhm. Du kappst also schon mental oder auch psychisch die Wurzeln zu deiner Geburtsstadt, lange bevor du weggehst. Weil du weißt ja schon mit 16, du redest mit deinen Mitschülerinnen und Mitschülern, was machst denn du, wo willst denn du hin? Und der eine sagt, ja, ich gehe nach Köln, der andere geht nach Wien. Das heißt, 3-4 Jahre vor dem Abitur bist du schon mental darauf vorbereitet, du wirst weggehen. Insofern hast du recht, du kappst natürlich bestimmte Wurzeln. Und nun gibt es aber auch Menschen aus meiner Geburtsstadt Kassel, die woanders wieder sehr tiefe Wurzeln genommen haben. Ja, also ein ganz enger Freund von mir ist nach Köln gegangen. Der ist kölscher als jeder Kölner und spricht doch mittlerweile schon so leicht schleppend rheinisch, obwohl er ja nicht daherkommt. Ja, das ist sehr lustig. Aber das hat sich bei mir nicht so ergeben. Aber die häufige Frage ist auch, in welcher dieser 4 Städte nach Kassel hast du eigentlich am liebsten gewohnt? Und dann sage ich immer, in allen. Mhm. Also ich habe dieses Heimat die Heimatverwurzelung nirgendwo.

0: und MDR und BR und auch für RTL und so. Nein, aber die Möglichkeit, die mir der NDR, was eine Radioshow angeht, Meyer Burkhardts Frauengeschichten, was die Talkshow angeht, ich habe hier Filme mit Oliver Hirschspiegel produziert. Also der NDR hat mir wirklich kaum zu glauben in dem Panel mit Kai Pflaume und so weiter und so fort. Das ist natürlich eine Heimat geworden. Aber diese Heimat ist natürlich letztlich die Summe der Menschen. Und die sagen, Mensch, schön, dass du da bist.
1: Naja, das ist doch Heimat, aber immer. Das ist ja nie, oder Heimat ist ja in seltensten Fällen eine pittoreske Altstadt oder so, sondern...
0: Ja,
1: das ist
0: ja aber weißt du, ich habe natürlich durch meinen Lebenslauf, habe ich jetzt in Hamburg natürlich sehr viele Menschen, die mir nahe sind. Aber da ich eine Weile im Rheinland war, gibt's da auch welche. Mhm. Und es gibt die auch in München und es gibt die auch im Besonderen in Berlin. Also ich könnte in all den erwähnten Städten eine Taxilizenz machen, weil ich mich sowohl in Düsseldorf, Köln als auch in München als auch in Berlin sehr gut auskenne. Mhm. Also so gesehen habe ich schon ein Gefühl hier nach Lockstedt, ein Heimatgefühl nach Lockstedt, ja, wo der NDR ist. Aber ich habe kein, so habe ich dich verstanden am Anfang, kein Gefühl, wenn ich jetzt übers flache Land in Schleswig-Holstein fahre, habe ich genauso ein Heimat- oder Nicht-Heimatgefühl wie im Mittelgebirge bei Kassel oder in den Alpen bei München. Ich finde es schön. Das Einzige, was ich übrigens vermisse in Bayern, also was ich vermisse, was es in Bayern gibt oder auch mehr im Rheinland, die sogenannte Landgastronomie, so Niedersachsen, Schleswig-Holstein, diese Landgastronomie, die ist im bayerischen, oberbayerischen, bei aller Liebe und im Saarland und nahe der französischen Grenze geringfügig besser als hier. Wobei, es gibt einen wunderbaren Gasthof. Darf ich eigentlich einen Gasthof empfehlen?
1: Wir haben heute schon ein griechisches Restaurant empfohlen. Jetzt machen wir vor einem Landgasthof nicht halt.
0: Die Eiche in Olsen. Das ist ein ganz einfaches Gasthaus. Südlich von Hansstedt. Lüneburger Heide. Ja. Und da gehe ich manchmal Bratkartoffeln essen. Das ist so eins der wenigen Gasthäuser, wohlgemerkt kein Restaurant. Gasthaus. Ja. Die Eiche in Olsen. Kannst ja rausschneiden.
1: Ja, was hier wird nichts rausgeschnitten. Schnipp. Ja. Noch eine letzte Frage zur Heimat. Wo würdest du in vielen Jahrzehnten denn gern beerdigt werden?
0: Also irgendwo in der Nähe der Autobahn. Also jetzt nicht auf Mittelstreifen, das vielleicht nicht. Aber ich würde gerne irgendwo beerdigt sein, wo neben mir Betrieb ist.
1: Wo so unterwegs, wo es weitergeht.
0: Ja, wo ich, wenn es unten langweilig wird, also weil ich möchte nicht verbrannt werden. Ich möchte so am Stück so runter und dann Feierabend und Stein drauf und Schluss ist, ja. Und ich möchte aber das Gefühl haben, wenn es da unten langweilig wird, dann möchte ich irgendwas hören, so vielleicht Autogeräusch, oder auch in der Nähe einer Start- und Landebahn wäre auch schön, dass man Flugzeuge starten hört. Oder in der Nähe des Hafens vielleicht nicht, weil da gibt's Ratten, das ist vielleicht keine gute Idee. Aber ich würde gerne weiterhin auch nach meinem Ableben teilnehmen an einer gewissen Betriebsamkeit.
1: Also Friedhof als Zubringer sozusagen dann auch nochmal.
0: Also das Wort Friede ist schon schwierig. Also ich würde eigentlich, Friedhof klingt schon so ein bisschen nach Langeweile. Ich würde gerne irgendwo, vielleicht findet man einen Friedhof für mich, wo ein bisschen was los ist drumherum.
1: Genau.
0: So auf St. Pauli auch.
1: Ach ja.
0: Ja, wo man auch mal jemand sich daneben benimmt auf dem Friedhof und vielleicht irgendwie betrunken auf mein Grab sinkt. Und dann sickert ein bisschen Rotwein durch, weil er die Flasche das wäre eigentlich eine schöne Idee.
1: Ja.
0: Jemand fällt auf mein Grab, hat eine geöffnete Flasche Rotwein oder Brandy dabei, die kippt um und dann sickert der Weinbrand so langsam nach unten durch.
1: Also, ich kenne den Pastor von St. Pauli, die haben wir ja noch einen alten Friedhof, der ist nicht mal, ich würde kann versuchen, was klar zu machen.
0: Bau mir da mal eine Brücke, ja.
1: Wir haben bei uns im Podcast einen Fragebogen und die Fragen bekommen alle unsere Gäste. Und die erste Frage lautet, wenn du König von Hamburg wärst, du hättest alle Macht, was würdest du ändern? Was wäre deine erste Amtshandlung? Was stört dich?
0: Was mich tatsächlich stört, ist, es gibt so wunderbare historische Gebäude und historische Brücken, wie zum Beispiel oben Fernsicht, nördliche Alster, diese Brücken, die sind glaube ich aus den 20er Jahren, die werden immer wieder aufwendig gepflegt und saniert und 4 Wochen später ist Graffiti dran. Und ich habe nichts gegen Graffiti, aber wenn ich diese historischen Brücken sehe, die ein ganz spezielles Mauerwerk haben, aus den, ich glaube, frühen 30er Jahren, späten 20er Jahren, da blutet mir das Herz und ich kann nicht verstehen, dass man das A macht und ich kann auch nicht verstehen, dass man da nicht Maßnahmen ergreift, dass man dann auch mal denen sagt, die das machen, so, jetzt kriegst du mal eine richtig gesalzene Geldstrafe. Mhm. Feierabend. Mhm. Ich mag das nicht.
1: Mhm. Wo denkst du in Hamburg, mehr Hamburg geht nicht? Also wo kommt die Stadt in besonderer Weise zu sich selbst?

0: Ich möchte jetzt nicht Hafen sagen, weil das wäre mir zu einfach. Ich gehe nochmal zurück auf diese Region, die mir, auf dieses Quartier, auf diesen Kiez, der mir so nahe ist, nämlich das Grindel. Weil da kommen eben diese Faktoren zusammen. Das literarische Erbe wird so wahnsinnig gut dokumentiert durch Stolterfurt, diese wunderbare Buchhandlung. Dann gleichzeitig hast du das Abaton-Kino, du hast, wie schon erwähnt, das jüdische Milieu, die Synagoge um die Ecke, den Griechen. Das ist so eine Ecke, wo ich das Gefühl habe, das ist wie die Palette eines Malers mit 5 Farben drauf, die aber alle zusammengehören. Das ergibt für mich ein Bild, wo ich sage, das ist ein Kiez, wo ich mich sehr wohl fühle. Das ist für mich sehr Hamburg, auch in seiner liberalen Substanz sehr Hamburg.
1: Was würdest du gerne mal in Hamburg machen, was du noch nie getan hast?
0: Ich würde gerne mal, das ist eine schöne Frage und die kann ich auch gut beantworten. Ich würde wahnsinnig gerne mal vorne in der U-Bahn, ja, von einer Station bis zur nächsten selber fahren dürfen. Natürlich muss jemand hinter mir stehen, der so ein Fahrlehrer, ein Trainer, heißt das ja heute, ein Coach. Aber ich würde gerne mal in Hamburg eine U-Bahn fahren dürfen, von einer Endstation zur nächsten und mal das Gefühl mal zu sehen, wie ist denn das, wenn man da so reinfährt. Ich nehme die Öffis sehr oft und sehr gerne und ich finde, bin ein großer Fan vom HVV, nee, vom HSV, nicht so, vom Herr Pauli, aber genau. Vom HVV. Ich finde, die machen das ganz toll.
1: Ja.
0: Aber das würde ich gerne mal machen.
1: Das heißt, du sitzt in Bussen und Bahnen, wirst du doch mal angesprochen, Mensch,
0: Herr Burkhardt? Immer mal wieder, aber immer sehr nett. Also immer sehr nett. Und ich habe meistens auch eine Basecap auf und dann so, aber ich muss sagen, da sind die Hamburger klasse.
1: Bei euch in dem Talkshow-Team, ihr versteht euch ja alle wunderbar on screen und so, seid ihr auch hinter den Kulissen eine Familie oder ist das eher so ein professionelles Miteinander?
0: Nein, das ist tatsächlich, wir sind ja sehr lange zusammen und wir wissen natürlich automatisch die persönlichen Schicksale der Autorinnen, der Autoren. Schicksale meine ich, ist nicht so dramatisch, aber natürlich, es stirbt mal ein Familienangehöriger, es gibt da mal ein Thema mit Kindern und mit Partner und was auch immer. Das heißt, wenn man so lange zusammen ist, kennt man einander. Barbara lädt manchmal nach Berlin ein, da sitzen wir alle im Garten. Ich lade immer mal wieder in das Hinterzimmer einer Kneipe ein. Also wir machen auch schon einiges privat miteinander und können uns aufeinander verlassen. Und das ist ein sehr privilegiertes Sein, ein Teil dieses Teams zu sein. Und ich genieße es sehr, das sein zu dürfen.
1: Du bist, hat man immer so den Eindruck, immer ein bisschen der in der Talkshow die schwereren Gespräche führt. Also so auch so Krankheit, Tod, Schicksal und so. Ist das Zufall oder ist das ein Vertrauensbeweis auch der Redaktion? Hubertus macht das.
0: Also ich will das mal anders formulieren. Barbara macht die Stars. Ja, Barbara ist zufällig für die Glamour-Stars, weil natürlich Barbara selber ein Star ist. Und mancher Glamour-Star freut sich auf Barbara besonders, weil er dann im Glamour von Barbara noch mal mehr leuchtet. In meinem Glamour leuchtest du nicht.
1: Nein.
0: Ich sehe mich eher...
1: Du hast ein anderes Licht.
0: Ich sehe mich eher, ja, und die Barbara muss auch sagen, die Barbara sagt auch mal, könntest du den machen, wenn es um schwere Themen geht, ja. Weil das geht ihr sehr, sehr nah. Barbara ist eine sehr empfindsame Seele und das geht ihr sehr nah. Und deswegen gibt es häufig so Situationen, wo ich sage... Wobei mir gerade einfällt, Iris Berben und Veronika Ferres waren dann eher bei mir, aber es ist komischerweise hat sich das im Übrigen so eigentlich so aufgeteilt, dass ich häufig Schicksalsthemen mache. Du hast recht. Mhm. Ja, du, also sagen wir mal, ich will es mal vornehm formulieren. Ich habe vom Schicksal mehr abgekriegt, als die Öffentlichkeit weiß. Mhm. Und das soll auch so bleiben. Und vielleicht habe ich dadurch eine größere Nähe zu Menschen, wo plötzlich von jetzt auf gleich etwas passiert, was dein Schicksal und dein Leben komplett auf den Kopf stellt.
1: Also ein Verstehen, ein Erkennen.
0: Ein Verstehen.
1: Auch.
0: Also ich glaube auch zutiefst, dass unsere Existenz sehr fragil ist. Ja, wir sind sehr, sehr fragil. Mhm. Also es ist, wir sind sehr schnell weggepustet und wir haben sehr schnell, es kann sehr schnell dein Smartphone gehen und du erfährst von irgendeiner Katastrophe. Das ist alles nur ein winziger Schritt von dem Platz hier weg. Mhm. Es kann sofort alles anders sein im Negativen. Und das wiederum führt mich aber zu einer enormen Lebensfreude. Weil im Moment ist ja alles gut.
1: Mhm. Bist du glücklich?
0: Glücklich sein ist eine Entscheidung, sagte meine Mutter immer. Und das ist ein Satz, den ich inhaliert habe. Ich bin glücklich, aber ich habe auch entschieden, dass ich glücklich bin.
1: Das war wunderbar, Hubertus. Vielen Dank.
0: Eine Freude, eine Ehre, hier gewesen sein zu dürfen.
1: Für mich also auch.
0: Und das, obwohl du mir vor der Aufzeichnung erstmal den Kaffee über den Pullover geschüttet hast. Das sollten wir nicht verschweigen.
1: Das war, ich wollte gerade sagen, warum hätten wir das nicht verschweigen können?
0: Ich habe
1: das
0: kurz bevor.
1: Und das ist der Pullover, den du heute Abend
0: im Fernsehen... Nein, den trage ich nicht. Ich wollte dir nur ein schlechtes Gewissen machen. Ich habe ein frisches Hemd dabei.
1: Hubertus Meyer-Burkhardt, das schöne Buch Die Sonne scheint immer, für die Wolken kann ich nichts, was meine Großmutter mir über das Leben erzählte, ist im Heine Verlag erschienen, hat 208 Seiten und kostet 22 Euro. 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Tschüss.
0: Tschüss.
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1: Um 21 Uhr mit Felix Sprung. Deutschland ist mit seiner Kandidatur für einen Sitz im Sicherheitsrat der Vereinten Nationen gescheitert. Bei der Wahl in New York unterlag die Bundesrepublik, Portugal und Österreich bereits im ersten Wahlgang. Aus New York, Giselle Ucar.
2: Alle 8 Jahre kandidiert Deutschland für einen Sitz im UN-Sicherheitsrat. In der Vergangenheit kam es dabei aber meistens nicht zu einer Kampfabstimmung, da sich für 2 Plätze in der Westeuropa-Gruppe in der Regel nur insgesamt 2 Kandidaten beworben haben. Möglicherweise ist eine späte Bewerbung ein Grund für das Scheitern. Österreich und Portugal hatten mehr Zeit, für sich zu werben. Wahrscheinlich hat aber auch die zurückhaltende Kritik der Deutschen am Vorgehen der israelischen Regierung in Gaza bei einigen Ländern eine Rolle gespielt.
1: Am Flughafen von Kuwait sind durch einen iranischen Angriff 1 Mensch getötet und mehr als 60 weitere verletzt worden. Auch Bahrain meldete Attacken aus dem Iran. Ziel der Angriffe waren nach Angaben aus Teheran US-Militärstützpunkte. Man habe auf den amerikanischen Beschuss eines iranischen Öltankers nahe der Straße von Hormuz reagiert, hieß es. US-Präsident Trump beteuert, man sei weiter in Verhandlungen mit dem Iran. Staatliche Medien dort berichten, die Gespräche lägen auf Eis. Kurz vor Beginn des Internationalen Wirtschaftsforums in St. Petersburg hat die Ukraine Ziele in der russischen Metropole beschossen. Nach russischen Angaben gab es keine Todesopfer. Für das ARD-Studio Moskau Björn Blaschke.
3: Das russische Verteidigungsministerium bestätigte die Attacken. Insgesamt habe die Flugabwehr während der Nacht 354 ukrainische Drohnen, die auf die Infrastruktur der Stadt zielten, abgeschossen, so das Verteidigungsministerium weiter, ohne Einzelheiten zu nennen. Die bieten nicht offizielle russische Medien und Filmaufnahmen. Die zeigen, dass die größte Ölumschlaganlage im Nordwesten Russlands zeitweilig in Flammen stand. Damit es keine solchen Anschläge gibt, wird die spezielle Militäroperation fortgesetzt, erklärte Kreml-Sprecher Dmitri Peskow. Laut Peskow auch plant sein Chef, Wladimir Putin, weiterhin morgen eine Rede beim Petersburger Wirtschaftsforum zu halten.
1: Der VfL Wolfsburg hat einen neuen Trainer. Wie der Verein offiziell bekannt gegeben hat, übernimmt Tobias Strobel die Mannschaft. Der 38-Jährige hatte vorher den Drittligisten SV Verl trainiert. Strobel folgt auf Dieter Hecking, der nach dem Bundesliga-Abstieg zum Geschäftsführer Sport befördert wurde. Das waren die Nachrichten. Das Wetter in Norddeutschland, in der Nacht erst trocken, später Schauer und eher selten Gewitter, Tiefstwerte 15 bis 11 Grad. Morgen freundlich, von Westen Wolken und Schauer, teilweise starke Gewitter, höchstens 18 bis 23 Grad. Am Freitag wechselhaft bei 17 bis 20 Grad. Es ist 21.03 Uhr.
4: Und hier ist der Verkehrsservice für den ARD-Abend. A2 Richtung Berlin zwischen Bad Nenndorf und Wunstorf-Lute, 6 Kilometer Stau im Baustellenbereich. Und die A7 Ulm Richtung Hamburg zwischen Bad Fallingbostel und Soltau-Süd, 5 Kilometer Stau vor der Baustelle. A44 Dortmund Richtung Kassel zwischen Marsberg und Warburg, 5 Kilometer Stau. Und die A72 haben wir auch Richtung Leipzig, nämlich zwischen Stolberg Nord und Chemnitz Süd, Stau wegen Bauarbeiten. Sie brauchen dort eine Viertelstunde länger. Die A565 Bonn-Meckenheim ist zwischen dem Dreieck Bonn-Nord-Ost und dem Kreuz Bonn-Nord in beiden Richtungen gesperrt wegen Brückenschäden. Und auf der B90 statt in Ruderstadt ist der Pürzberg-Tunnel in beiden Richtungen gesperrt wegen Wartungsarbeiten. Kommen Sie gut und bald an.
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5: 21.30 Uhr, halb 10. Guten Abend, hier ist der Verkehrsservice für den ARD Abend. A2 Richtung Berlin zwischen Bad Nenndorf und Wunstorf-Lute, 6 Kilometer Stau im Baustellenbereich. A4 Frankfurt Richtung Dresden zwischen Dresden-Altstadt und Dresden-Neustadt, 2 Kilometer Stau. Sie brauchen da aber nur 10 Minuten länger. Geht fix. A7 Ulm Richtung Hamburg zwischen Bad Fallingbostel und Soltau-Süd, 5 Kilometer Stau vor der Baustelle. Die A72 Richtung Leipzig ist noch aktuell zwischen Stolberg-Nord und Chemnitz-Süd. Stau wegen Bauarbeiten, eine Viertelstunde bitte länger einplanen. Und die A111 Charlottenburg-Dreieck-Oranienburg ist zwischen am Festplatz und der Seidelstraße in beiden Richtungen gesperrt wegen Tunnelwartungsarbeiten und zwar bis morgen früh um 5. Und wir haben die A113 Neukölln-Schönefeld. Die Strecke ist zwischen Spätstraße und Schönefeld Süd in beiden Richtungen wegen Wartungsarbeiten gesperrt, auch bis morgen früh circa um 5. Und die letzte Meldung, die A565 Bonn-Meckenheim ist zwischen dem Dreieck Bonn-Nordost und dem Kreuz Bonn-Nord in beiden Richtungen gesperrt wegen Brückenschäden.

die traurige Nachricht Mitte Mai, die uns da erreicht hat. Die Frontstimme von Dr. Hook, der Sänger Dennis Locorria, ist gestorben mit 76 Jahren. Und bis zuletzt, soweit es ging zumindest, der war ja sehr krank, hat er Musik gemacht. Er hat die Musik geliebt und wir haben seine Stimme geliebt. Dr. Hook im ARD-Abend. Einfach gut.

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Der Jonas aus Dresden schreibt, dass er gerade was ganz Leckeres für sich gekocht hat, dass er den Abend genießt und sich jetzt auf sein neues Leben sehr, sehr freut, dass er nämlich die nächsten Tage einen auf ganz gemütlich machen will, mit Therme und allen Dingen, die einem als neuen Freizeitsmenschen so gut tun. Jonas, daraus schließen wir, das Arbeitsleben ist geschafft, neuer Freizeitsmensch. Das klingt auf jeden Fall anders als Rentner. Und irgendwie klingt's gut. Wir wünschen eine schöne Zeit. Willkommen beim ARD-Abend.

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1: Um 22 Uhr mit Felix Sprung. Nach dem verpassten Einzug Deutschlands in den UN-Sicherheitsrat werden Kritik und Rufe nach Konsequenzen laut. Die Grünen machen Kanzler Merz und Außenminister Wadefuhl für das Scheitern verantwortlich. Aus der Nachrichtenredaktion Martin Seiler.
2: Die grüne Außenexpertin Brugger sprach von einer Blamage. Die Regierung Merz habe sich international zu wenig profiliert und so Deutschlands Ansehen und Verantwortung in der Welt verspielt. Linken-Chefin Schwertner sagte T-Online, dies sei die Quittung dafür, dass Deutschland in entscheidenden Konflikten den Mund gehalten habe. SPD-Fraktionsvize Möller forderte eine klarere Haltung der Bundesregierung in internationalen Konflikten. Bei der Abstimmung über einen nicht ständigen Sitz im UN-Sicherheitsrat für 2 Jahre hatten Portugal und Österreich den Vorzug erhalten.
1: Bei neuen israelischen Angriffen auf Ziele im Libanon sind nach libanesischen Angaben mindestens 9 Menschen getötet worden. Nahe Tyrus im Süden des Landes gab es demnach allein 6 Todesopfer, wie das Gesundheitsministerium in Beirut mitteilte. In Washington finden derzeit Friedensgespräche zwischen beiden Ländern statt, allerdings ohne Beteiligung der Hisbollah. US-Präsident Trump hatte zwar am Montag ein Ende der Kämpfe verkündet, die Gefechte gehen aber weiter. Die EU-Kommission hat Pläne vorgelegt, um unabhängiger von Digitalangeboten aus den USA und China zu werden, konkret zum Beispiel von Cloud-Diensten oder Software. Hintergrund ist die Sorge vor Datendiebstahl oder dass die Staaten Angebote für Kunden aus Europa einschränken könnten. Brüssel-Korrespondentin Sabrina Fritz erklärt, was geplant ist.
3: Man will aufbauen, Fabriken, die eben auch Mikrochips herstellen, die braucht man ja für alles, für Handys, für Autos. Das ist mal das eine, dass es überhaupt sowas Made in Europe gibt. Und das andere ist natürlich auch, dass man, wenn man jetzt wirklich so ein ganz sensibles, wichtiges Produkt hat, also wie eben Militär, Gesundheit oder sowas, dann müssen die Anbieter, die Firmen sicherstellen, dass ihre Daten sicher sind, dass da kein Drittstaat und dass es wirklich der Staat Zugriff hat.
1: Der Chef der Weltgesundheitsorganisation Tedros sieht Fortschritte im Kampf gegen die Ebola-Epidemie in Zentralafrika. Dennoch hinke die internationale Gemeinschaft noch hinterher. Zentrum des aktuellen Ausbruchs ist die Demokratische Republik Kongo, wo laut WHO die Zahl der Toten auf 61 gestiegen ist. Die UN-Organisation hatte Mitte Mai eine gesundheitliche Notlage von internationaler Tragweite ausgerufen, ihre zweithöchste Alarmstufe. Das waren die Nachrichten. Das Wetter in Deutschland, in der Nacht meist trocken, im Westen und in der Mitte zeitweise Schauer, Tiefstwerte 16 bis 7 Grad. Morgen im Osten länger trocken, von Westen her Schauer, später teils kräftige Gewitter, 16 bis 26 Grad. Es ist 22.03 Uhr.
4: Und hier ist der Verkehrsservice für den ARD-Abend. A2 Richtung Berlin zwischen Bad Nenndorf und Wunstorf-Lute, 6 Kilometer Stau im Baustellenbereich. A4, Frankfurt Richtung Dresden zwischen Dresden-Altstadt und Dresden-Neustadt, 2 Kilometer Stau. Sie brauchen eine Viertelstunde länger. Die A7, Ulm Richtung Hamburg zwischen Bad Fallingpostel und Soltau Süd, 5 Kilometer Stau vor der Baustelle dort. Und A72 Richtung Leipzig zwischen Stolberg Nord und Chemnitz Süd, Stau wegen Bauarbeiten, 10 Minuten bitte mehr einplanen. Die A111, Charlottenburg, Dreieck, Oranienburg, ist zwischen am Festplatz und der Seidelstraße in beiden Richtungen gesperrt, wegen Tunnelwartungsarbeiten, bis um 5 morgen früh. Und die A113, Neukölln-Schönefeld, ist zwischen Spätstraße und Schönefeld Süd in beiden Richtungen gesperrt, wegen Wartungsarbeiten, bis circa auch um 5 morgen früh. Die A565 Bonn-Meckenheim ist zwischen dem Dreieck Bonn-Nordost und dem Kreuz Bonn-Nord in beiden Richtungen wegen Brückenschäden gesperrt. Passen Sie gut auf und vor allem kommen Sie gut und sicher an.
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4: Aus Erfurt, aus den Studios von MDR Thüringen, begrüßt Sie Rumi Anders.

der Mittwochabend. Der ARD-Abend hier, schön, dass Sie bei uns sind. Bei Madonna, da fragen sich manche derzeit zu Recht, oh Mann, wie geht es dir denn eigentlich? Was bitteschön macht die da auf dem Boden vorm Klo rauchend? Und das Ganze ist auch noch im Pink gehalten, also die Aufnahme. Madonna hat bei Instagram etwas veröffentlicht, das versteht nicht jeder. Ja, man kann positiv auch sagen, es wirkt mystisch. Vielleicht Madonna im Abendkleid, nicht alles steckt mehr fest im Kleid obenrum, fällt einiges fast raus. Sie raucht eine Zigarre, im Hintergrund ein Klo. Aber Madonna sieht gut aus. Und wenn man weiß, dass sie demnächst ein neues Album rausbringt, dann fragt man auch nichts mehr. Dann weiß man, Madonna, der Medienprofi, weiß sich immer in Szene zu setzen. Alle reden wieder über sie, wir ja auch. Madonna mit ihren 67 Jahren hat es mal wieder geschafft. Material Girl. Echter Profi eben. Madonna am ARD-Abend.

Einen schönen Tagesausklang wünschen wir Ihnen. Der ARD-Abend hier ist kurz nach 10:45. Das konnten wir erst gar nicht glauben. Die schwedische Rockband Europe ist auf aktueller Tour anlässlich ihres 40-jährigen Jubiläums. So lange schon? Und dieser Titel hier soll 40 Jahre alt sein? Zeit vergeht. Ich bin dagegen. Ein Blick in die Hitparadenchronik bestätigt das Unglaubliche. Platz 1 1986 in Deutschland, Großbritannien und Schweden und Platz 8 in den Vereinigten Staaten von Amerika. In Deutschland sind es am 16. und 19. Oktober allerdings nur 2 Konzerttermine und zwar in Stuttgart und Berlin. Und die Band ist auch cool irgendwo, ne? Die Band spielt heute in der gleichen Besetzung, mit der sie seit Mitte der 1980er Jahre ihre größten Erfolge gefeiert hat. Einfach Wahnsinn. Europe, the final countdown. Bitteschön.

All You Need Is Love, die Beatles beim ARD-Abend. Jeder von uns, der verbindet auch mit bestimmten Liedern bestimmte Erinnerungen. Und bei dem Lied, was jetzt kommt, Eternal Flame, das werde ich nie vergessen, das erinnert mich immer an meine Kindheit. Also es war so der Übergang, ne, vom Kind zum, ja, zum großen Teenager. Ich war damals 13, 12, 13. Und da lief bei uns in Dresden im Kulturpalast ein Wettbewerb, Playback-Wettbewerb. Und die Gewinner, also die es am besten gemacht haben von allen, die durften nach Paris, ins Euro Disneyland. Und meine Freundin und ich, wir haben uns da angemeldet, mitgemacht. Ich war, ganz wichtig, Background-Sängerin, Playback. Ne? Und die Claudi, die hat das Ganze gewuppt, ganz klar, die stand vorne, die hat es super performt. Ja, und dann hat die Jury ganz klar gesehen, die sind's. Das war die Nummer eins, meine Claudi und ich. Und wir durften dann zusammen mit unseren Mamis nach Paris. Und es war ein unvergesslich schönes Wochenende. Eternal Flame, die Bangles. Bitteschön.

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9: Es ist kurz nach 11:30 Uhr. Hier ist der Verkehrsservice für den ARD-Abend. A2 Richtung Berlin zwischen Bad Nennendorf und Wunstorf-Lute, 6 Kilometer Stau im Baustellenbereich. A7 Ulm Richtung Hamburg zwischen Bad Fallingbostel und Soltau Süd, 5 Kilometer Stau vor der Baustelle dort. Die A111 Charlottenburg-Dreieck Oranienburg ist zwischen am Festplatz und der Seidelstraße in beiden Richtungen gesperrt wegen Tunnelwartungsarbeiten bis morgen früh um 5. Und auch die A113 Neukölln-Schönefeld ist zwischen Spätstraße und Schönefeld Süd in beiden Richtungen wegen Wartungsarbeiten gesperrt bis circa um 5 morgen früh. Und letzte Meldung, die A565 Bonn-Meckenheim ist zwischen dem Dreieck Bonn-Nord-Ost und dem Kreuz Bonn-Nord in beiden Richtungen gesperrt wegen Brückenschäden.
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9: Ruby Anders hier. Hallo.

Podcast-abend@mdr.de. Dankeschön erstmal an dieser Stelle für all die herzlichen Nachrichten, die uns auch heute Abend wieder erreicht haben. Der Günther, der hat soeben noch geschrieben: Guten Abend, Rumi Anders, sitze noch an meinem Pool, höre das Plätschern des in den Pool einlaufenden klaren Wassers aus dem eigenen Brunnen und genieße den wunderbar windstillen Vorsommerabend beim Genuss der ARD-Abendmusik mit Ihnen. Schönste Grüße, der Günther. Also das ist ja fast schon poetisch, Günther. Vielen Dank auch Ihnen für die nette Nachricht. Und der Holger aus Wernigerode schreibt, kurz und auf den Punkt gebracht: Liebe Rumi, es ist nett, mit Ihnen den Abend zu verbringen. Nett. Ja, da habe ich auch gerade nett gesagt, ne? Nett, Holger. Aber das klingt schon. Also einen schönen Abend und schwer Entspannung. Nette Stimmung. Nette Menschen um Sie herum. Das wünscht Ihnen Ihr gesamtes ARD-Abendteam. Es ist kurz vor 11:15.

ein cooler Song gegen die Strömung. Udo Lindenberg. Ihr lieben Nachtschwärmer, und das geht jetzt auch an die Frühaufsteher. Wir laden Sie ganz herzlich ein, mit uns auch gleich die Nacht zu verbringen. Die ARD-Hitnacht ab 11 mit André Holst. Wir vom ARD-Abend verabschieden uns, sagen Wiederhören und gute Nacht.

Achtung Autofahrer, da sind Falschfahrer unterwegs auf der B247 Katlenburg-Gotha. Zwischen Großen Gottern und Schönstedt ist ein Falschfahrer unterwegs. Bitte äußerst rechts fahren und nicht überholen. Ein Falschfahrer auf der B247 zwischen Großen Gottern und Schönstedt. Äußerste Vorsicht, ein Falschfahrer.

Achtung Autofahrer, nochmal die Falschfahrermeldung für die B247 Katlenburg-Gotha. Zwischen Großen Gottern und Schönstedt ist ein Falschfahrer unterwegs. Bitte äußerst rechts fahren, nicht überholen. Wir geben natürlich durch, wenn die Gefahr vorüber ist. Ein Falschfahrer auf der B247 zwischen Großen Gottern und Schönstedt. Äußerste Vorsicht.

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1: Um 23 Uhr mit Felix Sprung. Nach dem verpassten Einzug Deutschlands in den UN-Sicherheitsrat werden Kritik und Rufe nach Konsequenzen laut. Die Grünen machen Kanzler Merz und Außenminister Wadefuhl für das Scheitern verantwortlich. Aus der Nachrichtenredaktion Martin Seiler.
2: Die grüne Außenexpertin Brugger sprach von einer Blamage. Die Regierung Merz habe sich international zu wenig profiliert und so Deutschlands Ansehen und Verantwortung in der Welt verspielt. Linken-Chefin Schwertner sagte T-Online, dies sei die Quittung dafür, dass Deutschland in entscheidenden Konflikten den Mund gehalten habe. SPD-Fraktionsvize Möller forderte eine klarere Haltung der Bundesregierung in internationalen Konflikten. Bei der Abstimmung über einen nicht ständigen Sitz im UN-Sicherheitsrat für 2 Jahre hatten Portugal und Österreich den Vorzug erhalten.
1: Bei neuen israelischen Angriffen auf Ziele im Libanon sind nach libanesischen Angaben mindestens 9 Menschen getötet worden. Nahe Tyrus im Süden des Landes gab es demnach allein 6 Todesopfer, wie das Gesundheitsministerium in Beirut mitteilte. In Washington finden derzeit Friedensgespräche zwischen beiden Ländern statt, allerdings ohne Beteiligung der Hisbollah. US-Präsident Trump hatte zwar am Montag ein Ende der Kämpfe verkündet, die Gefechte gehen aber weiter. Die EU-Kommission hat Pläne vorgelegt, um unabhängiger von Digitalangeboten aus den USA und China zu werden, konkret zum Beispiel von Cloud-Diensten oder Software. Hintergrund ist die Sorge vor Datendiebstahl oder dass die Staaten Angebote für Kunden aus Europa einschränken könnten. Brüssel-Korrespondentin Sabrina Fritz erklärt, was geplant ist.
3: Man will aufbauen, Fabriken, die eben auch Mikrochips herstellen, die braucht man ja für alles, für Handys, für Autos. Das ist mal das eine, dass es überhaupt sowas Made in Europe gibt. Und das andere ist natürlich auch, dass man, wenn man jetzt wirklich so ein ganz sensibles, wichtiges Produkt hat, also wie eben Militär, Gesundheit oder sowas, dann müssen die Anbieter, die Firmen sicherstellen, dass ihre Daten sicher sind, dass da kein Drittstaat, und das ist wirklich der Staat, Zugriff hat.
1: Der Chef der Weltgesundheitsorganisation Tedros sieht Fortschritte im Kampf gegen die Ebola-Epidemie in Zentralafrika. Dennoch hinke die internationale Gemeinschaft noch hinterher. Zentrum des aktuellen Ausbruchs ist die Demokratische Republik Kongo, wo laut WHO die Zahl der Toten auf 61 gestiegen ist. Die UN-Organisation hatte Mitte Mai eine gesundheitliche Notlage von internationaler Tragweite ausgerufen, ihre zweithöchste Alarmstufe. Das waren die Nachrichten. Das Wetter in Deutschland, nachts meist trocken, im Westen und in der Mitte zeitweise Schauer, Tiefstwerte 16 bis 7 Grad. Morgen im Osten länger trocken, von Westen her Schauer, später teils kräftige Gewitter, 16 bis 26 Grad. Es ist 23.03 Uhr.
4: Ja, und nach den Nachrichten wird es Zeit für den Blick auf die Straßen. Hier ist der Verkehrsservice in der ARD Hitnacht. Hallo an alle unterwegs. Ich habe zunächst mal gute Nachrichten, und zwar eine Entwarnung für die A656 Heidelberg-Mannheim. Kein Falschfahrer mehr zwischen Kreuz Heidelberg und Kreuz Mannheim. Aber dafür habe ich einen Falschfahrer, der gerade reingekommen ist. Der fährt nämlich auf der A94B12 Passau-Mühldorf zwischen Palching und Prienbach. Da kommt Ihnen ein Falschfahrer entgegen. Fahren Sie bitte äußerst rechts. Überholen Sie nicht. Wir melden, wenn die Gefahr vorüber ist. Ich wiederhole, auf der A94B12 Passau-Mühldorf zwischen Malching und Prienbach. Da ist ein Falschfahrer unterwegs. Vorsicht bitte in beiden Richtungen. Weitere Meldungen. A1 Osnabrück Richtung Bremen zwischen Dreieck Allhorner Heide und Wilshausen West, 2 Kilometer Stau. A2 Dortmund Richtung Hannover zwischen Bad Neuennendorf und Wunstorf-Lute, 8 Kilometer Stau. A3 Köln Richtung Oberhausen zwischen Mettmann und Kreuz Breitscheid, 2 Kilometer Stau. A5 Kassel Richtung Frankfurt ist zwischen Hattenbacher Dreieck und Alsfeld Ost die Strecke wegen Reinigungsarbeiten gesperrt. A7 Hannover Richtung Hamburg zwischen Bad Fallingbostel und Soltau Süd, 4 Kilometer Stau vor einer Baustelle. Auf der A8 Stuttgart-Karlsruhe zwischen Pforzheim-Ost und Pforzheim-Nord ist der Tunnel aufgrund eines technischen Defektes gesperrt. Dadurch staut es sich in beiden Richtungen. A96 Lindau-München ist zwischen München-Leim und Sendling wegen Brückenarbeiten in beiden Richtungen bis Montag gesperrt. Berlin A111, da ist zwischen Amfestplatz und Seidelstraße wegen Wartungsarbeiten im Tunnel die Strecke bis 5 Uhr früh gesperrt. Und Berlin, die A113, ist zwischen Spätstraße und Schönefeld Süd wegen Wartungsarbeiten bis 5 Uhr morgens gesperrt. A565 Meckenheim-Bonn ist zwischen Dreieck Bonn-Ost und Kreuz Bonn-Nord in beiden Richtungen wegen Brückenschäden gesperrt. Und Berlin, der Tiergartentunnel, ist zwischen Heidestraße und Reichpietufer in beiden Richtungen bis 5.45 Uhr gesperrt.
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4: Heute mit André Holst. Ich grüße Sie. Die Nacht ist jung und wir sind mittendrin. Willkommen zur ARD-Hitnacht und ich freue mich, dass Sie die Zeit mit uns teilen. Ich habe Musik vom Feinsten, Traveling Wilburys.

Bonnie Tyler, Lost in Friends, hier in der ARD Hit. Nach 13 Minuten, nach 11 haben wir es. Und jetzt komme ich zu meinem Lieblingsthema. Löwen, das sind ja richtig kuschelige Tierchen. Und also ich habe sie, wenn man in irgendwelchen Parks war, immer wahnsinnig gern gesehen. Ich durfte aber nie einen anfassen. Und der Pfleger sagt mir, es ist auch wirklich besser so. Ein schlafender Löwe ist immer die beste Version eines Löwen, sagen die. Leise, entspannt und überhaupt nicht daran interessiert, dich als Snack zu betrachten. Wenn du ihn aber wächst, dann hilft noch Laufen. Da wird man ganz schnell das Gegenteil von Essen auf Reden.

Und bevor es musikalisch weitergeht hier in der ARD-Nacht, auf jeden Fall nochmal der Blick auf die Straßen, denn ich habe eine gute Nachricht, eine Entwarnung. Entwarnung auf der A94, B12, Passau-Mühldorf, kein Falschfahrer mehr zwischen Malching und Prienbach unterwegs. Sie haben wieder freie Fahrt. Kommen Sie gut und sicher an Ihr Ziel.

007 ist das Stichwort. Ich rufe ard-hitnacht@mdr.de. Das ist nämlich unsere Mailadresse. Und wenn Sie Lust haben, können wir so ein bisschen mailen und schreiben. Fragen Sie mich was, ich frage Sie was. Sie können mir was erzählen oder Sie können mailen. Ich bin Ihr Mailboy sozusagen. ard-hitnacht@mdr.de. Das ist unsere Mailadresse. Ich freue mich auf Nachrichten von Ihnen.

0: Johnny Hates Jazz, Shadow Dreams hier in der ARD Nacht. Und schwupps, es wird schon wieder Zeit für den Blick auf die Straßen. Hier ist der Verkehrsservice in der ARD Hitnacht. Hallo an alle unterwegs. Noch einmal für Sie die Entwarnung von der A94 B12 Passau-Mühldorf. Da ist kein Falschfahrer mehr zwischen Malching und Prienbach. Dann A2 Dortmund Richtung Hannover zwischen Bad Nenndorf und Wunsdorf-Lute 8 Kilometer Stau. A5 Kassel Richtung Frankfurt ist zwischen Hattenbacher Dreieck und Alsfeld-Ost wegen Reinigungsarbeiten gesperrt. Die A96 Lindau-München ist zwischen München-Leim und Sendling wegen Brückenarbeiten in beiden Richtungen gesperrt. Berlin, die A111, ist zwischen am Festplatz und Seidelstraße wegen Wartungsarbeiten im Tunnel bis 5 gesperrt. Dann habe ich hier die Berlin A113 zwischen Spätstraße und Schönefeld Süd. Wartungsarbeiten ebenfalls Sperrung bis morgens. A565 Meckenheim-Bonn ist zwischen Dreieck Bonn-Nordost und Kreuz Bonn-Nord in beiden Richtungen wegen Brückenschäden gesperrt. Und Berlin, der Tiergartentunnel, da ist zwischen Heidestraße und Reich-Pietsch-Ufer die Strecke in beiden Richtungen bis 5.45 Uhr gesperrt. Das war's. Weiterhin eine gute und störungsfreie Fahrt für Sie.
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0: Ich bin André Holst und das ist Musik mit Cher.

Lobo, I'd love you to warn me in der ARD-Hitnacht. 23.43 Uhr haben wir es. Kommen Sie gut durch diese Nacht. Ganz viel Spaß dabei, wenn Sie den Soundtrack zur Nacht hören. Und ich möchte zwischendurch auch mal Danke sagen für die E-Mails, die Sie mir schicken zwischendurch. Ich habe mich sehr gefreut. Jürgen hat zum Beispiel eine E-Mail geschickt. Er schreibt, schönen guten Abend ins Studio. Ich möchte nur sagen, eine richtig schöne Musikauswahl heute Abend. Weiter so und herzliche Grüße aus Wilhelmshaven von der Nordseeküste. Ne? Moin, moin, geht hier jetzt von Magdeburg an der Elbe hoch nach Wilhelmshaven. Ich wink Ihnen von hier mal so zu mit Kapitänsmütze. Ne? Und dann habe ich auch noch aus Dortmund einen Gruß gekriegt. Oh, das ist eine schöne Zeile. Zum Schlafen allein nicht ist die Nacht. Du kannst auch MDR noch hören. Die Hits werden nicht stören. Sicher weniger als gedacht. Alles gut. Na gut, das ist etwas Schönes, Poetisches gewesen. Und Jürgen, der hat sich ebenfalls gemeldet. Jürgen freut sich. Der hört nämlich gern die ARD Hitnacht. Echt klasse Musik, schreibt er. Klasse Sender und auch die Moderation ist sehr locker, schreibt er. Naja, weiter so. Jürgen aus Bamberg, ganz herzliche Grüße. An dieser Stelle ebenfalls auch nach Bamberg. Und wenn Sie auch ein bisschen was zu mailen haben, gar kein Problem. ard-hitnacht@mdr.de. Das landet dann direkt vor meiner Nase.

Adele, ach, diese Frau hat eine Wahnsinnsstimme. Das geht unter die Haut hier in der ARD-Hit-Nacht. Und wir haben es jetzt 10 vor 12 mittlerweile. Der Tag, der Mittwoch geht zu Ende, dann geht es schwupps in den Donnerstag, in den 4. Juni 2026 mit dem Soundtrack für die Nacht. Und ich hoffe, wir werden die nächsten Stunden noch schön gemütlich miteinander verbringen können. Und das heißt, Schluss für heute. Wir hören uns morgen wieder. Und das wäre dann in einer guten Viertelstunde, ne? Nach Nachrichten gemeinsam. Jetzt habe ich auch noch was richtig Schönes. Robin gibt zum Beispiel mit Juliet Dusty Springfield und hier ist Freddie Mercury.

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1: Um 0 Uhr mit Wolfgang Berger. Deutschland zieht im kommenden Jahr nicht in den UN-Sicherheitsrat ein. In der Vollversammlung der Vereinten Nationen wurde die nötige Zweidrittelmehrheit für einen nichtständigen Sitz verpasst. Aus der Nachrichtenredaktion Tabea Tschöpe.
2: Die Enttäuschung auf Seiten der Bundesregierung dürfte groß sein. Noch bis zuletzt hatte sich Außenminister Wadefuhl um Zustimmung bemüht und sich optimistisch geäußert. Doch die Vollversammlung entschied anders. Die beiden nichtständigen Sitze für Westeuropa werden in den kommenden beiden Jahren von den Mitbewerbern Portugal und Österreich übernommen. Deutschland war zuletzt 2019 und 2020 im UN-Sicherheitsrat vertreten. Er besteht aus den 5 Vetomächten USA, Russland, China, Großbritannien und Frankreich. Dazu kommen 10 nicht ständige Mitgliedstaaten, die jeweils für 2 Jahre mitarbeiten.
1: Die EU-Kommission hat Pläne vorgelegt, um unabhängiger von Digitalangeboten aus den USA und China zu werden. Konkret zum Beispiel von Cloud-Diensten oder Software. Hintergrund ist die Sorge vor Datendiebstahl oder dass die Staaten Angebote für Kunden aus Europa einschränken könnten. Brüssel-Korrespondentin Sabrina Fritz berichtet, was geplant ist.
3: Man will aufbauen, Fabriken, die eben auch Mikrochips herstellen, die braucht man ja für alles, für Handys, für Autos. Das ist mal das eine, dass es überhaupt sowas Made in Europe gibt. Und das andere ist natürlich auch, dass man, wenn man jetzt wirklich so ein ganz sensibles, wichtiges Produkt hat, also wie eben Militär, Gesundheit oder sowas, dann müssen die Anbieter, die Firmen sicherstellen, dass ihre Daten sicher sind, dass da kein Drittstaat, und das ist wirklich der Staat, Zugriff hat.
1: Der Hessische Verfassungsschutz darf den Landesverband der AfD als rechtsextremen Verdachtsfall einstufen und beobachten. Das hat das Verwaltungsgericht in Wiesbaden entschieden. Es gebe genügend Anhaltspunkte für Bestrebungen gegen die freiheitliche demokratische Grundordnung, hieß es. Die Behörde hatte im September 2022 angekündigt, den Landesverband der AfD mit geheimdienstlichen Mitteln zu beobachten. Dagegen war die Partei gerichtlich vorgegangen. Der Baukonzern Hochtief gehört bald zum ersten Mal zum DAX. Das Unternehmen steigt Ende Juni in den deutschen Leitindex auf. Es verdrängt den VW-Großaktionär Porsche SE, der in den Nebenwerteindex MDAX absteigt. Der künftige DAX-Konzern Hochtief hat zuletzt vor allem von Geschäften in den USA profitiert. Dort wurden Rechenzentren für künstliche Intelligenz errichtet. Der Aktienkurs hat sich innerhalb eines Jahres fast verdreifacht. Das waren die Nachrichten. Und das Wetter in Deutschland. Heute Nacht im Osten trocken, vor allem im Norden und in der Mitte Schauer, 15 bis 9 Grad. Tagsüber von Westen her Schauer und Gewitter, im Osten erst Sonne, später Schauer, 19 bis 24 Grad. Freitag wechseln sich Sonne, Wolken und ein paar Schauer ab, 18 bis 21 Grad. Und am Samstag Wolken und öfter Sonne, fast überall trocken. Es ist 0:03 Uhr.
4: Es wird Zeit für den Blick auf die Straßen. Hallöchen allerseits, hier ist der Verkehrsservice in der ARD-Hitnacht. Ich habe eine Meldung von der A2 Dortmund Richtung Hannover zwischen Bad Nennendorf und Wunstorf-Lute. 4 Kilometer Stau im Baustellenbereich. Dann A5 Kassel Richtung Frankfurt ist zwischen Hattenbacher Dreieck und Alsfeld-Ost wegen Reinigungsarbeiten gesperrt. Die A96 Lindau-München ist zwischen München-Leim und Sendling wegen Brückenarbeiten in beiden Richtungen bis Montag gesperrt. Berlin A111 ist am Festplatz und Seidelstraße wegen Wartungsarbeiten im Tunnel in beiden Richtungen gesperrt. Und A113 ist Spätstraße und Schönefeld Süd wegen Wartungsarbeiten in beiden Richtungen ebenfalls gesperrt. Hier habe ich noch die A565 im Blick. Meckenheim-Bonn zwischen Dreieck Bonn-Nordost und Kreuzbonn-Nord in beiden Richtungen wegen Brückenschäden. Eine Sperrung. Und in Berlin der Tiergartentunnel ist zwischen Heidestraße und Reichpietschufer ebenfalls in beiden Richtungen gesperrt. Das war's. Weiterhin eine gute und störungsfreie Fahrt für Sie.
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4: Erinnern Sie sich noch? Das ist ein Knaller gewesen. Depeche Mode, Enjoy the Silence. Aber so ruhig wollen wir es gar nicht angehen. Wir machen

ARD-Hitnacht, 0 Uhr 11 mittlerweile, 11 nach 12, es werden immer mehr, ne? Also 0 Uhr 11 Minuten nach 12, genauso. Jetzt haben wir einen neuen Tag, 4. Juni 2026, das bedeutet jede Menge Geburtstagskinder. Das Team der ARD-Hitnacht wünscht Ihnen alles erdenklich Gute zum neuen Lebensjahr. Ganz viel Glück, ganz viel Gesundheit und dass alle Wünsche in Erfüllung gehen, also zumindest die ganz besonderen, die vielleicht in Erfüllung gehen, ohne dass man damit rechnet. Einfach nur mal so. Das kann eine Begegnung sein, das kann ein Lächeln sein. Machen Sie diesen Tag zu Ihrem ganz persönlichen Tag. Werden Sie Chef des Tages. Ja, das ist ein gutes Stichwort. Machen Sie sich zum Geburtstagschef.

Engelsgesang, Robbie Williams hier in der ARD Hit Nacht. Und ja, Sie mailen mich ja richtig zu hier heute, finde ich ganz klasse. Tobias hat sich gemeldet, er schreibt, hallo André, wir hören dich gerade auf unserem 9 Stunden Roadtrip nach Österreich. Grüße doch mal Andreas Möller bitte, ist getan. Gute Fahrt weiterhin. Und auch Moritz hat sich gemeldet, er freut sich, dass er die ARD Hit Nacht im Sender hat. Ganz besonders die Musik tut ihm richtig gut und das ist ja eigentlich mal das Allerwichtigste. Und dann hat sich darüber hinaus auch noch, das ist ein Formular, genau, wenn Sie über die Webpage ein Formular eingeben, zum Beispiel WDR 4, ne, dann kriege ich das auch hier. Aber einen Musikwunsch kann ich Ihnen leider nicht erfüllen, weil nämlich unser Musikredakteur im Vorfeld ganz fleißig war und ein tolles Musikprogramm, eine tolle Playlist sozusagen für Sie zurechtgeschustert hat, so dass Sie sich auch wohlfühlen heute Nacht mitten im Dienst. Diese Mail hat mich beeindruckt, kommt von Annemarie. Sie schreibt, hallo Hitnacht Family, ich bin Annemarie, ich bin 80 Jahre alt und höre eure Sendung wahnsinnig gern. Ich fühle mich in München manchmal ein bisschen allein, aber durch das Radio bin ich mit der Außenwelt verbunden. Also, liebe Annemarie, mit 80 fängt's ja erst an. Viel, viel Spaß, natürlich in der ARD Hitnacht. Ich schicke jetzt mal ganz herzliche Grüße nach München, eine Stadt, und ich bin ein Nordlicht, die ich persönlich auch sehr beeindruckend finde. Und ich wünsche Ihnen, Annemarie, eine gute Nacht und schön, dass Sie bei uns sind. Und wenn Sie nicht einschlafen können, dann ist wahrscheinlich die gute Musik schuld. Also danke für Ihre Nachricht. Und wenn Sie mir auch schreiben möchten, gar kein Problem, ard-hitnacht@mdr.de.

0: ad-fitnacht@mdr.de, das ist unsere E-Mail-Adresse. Und da habe ich eine sehr schöne Mail bekommen, nämlich: Mein Name ist Manuel, komme aus dem schönen, aber nicht gut angebundenen Wendland, genauer aus Dannenberg an der Elbe. Und ich muss morgens zur Berufsschule nach Lüneburg. Und eigentlich pendelt ein Zug immer so hin und her, aber wegen Personalmangel fährt der Zug nicht, sondern ein Bus. Tja, benötigt eine Stunde und das ist eine ganz schöne Sache und manchmal dann eben zwei, wenn man dann mit dem Bus durch die Gegend schunkeln kann. Und Manuel schreibt das wirklich sehr humorvoll. Und ich muss an dieser Stelle auch sagen, Manuel, erstmal ganz herzliches Willkommen und liebe Grüße aus der Regie hier in der ARD-Nacht. Ich finde es toll, was du sagst. Das Wendland ist zwar wunderschön, aber hat eben diesen eigenen entspannten Charme, auch wenn man auf die Schiene angewiesen ist. Na, man braucht momentan wohl ein bisschen Nerven aus Drahtseilen. Dass man aus der 70-Minuten-Bahnfahrt gleich mal eben zwei Stunden macht, das ist schon eine ganz besondere Sache. Da wird die Nacht ganz kurz, aber ich finde, die perfekte Einstellung ist da. Optimismus, wenn der Bus über die Dörfer schaukelt, ist die ARD-Nacht genau der richtige Begleiter. Und Humor braucht man auch. Der Tipp mit dem Auto im Wendland ist leider so wahr wie das Amen in der Kirche. Oder das Abfahrt beim Busfahrer. Ich wünsche eine gute Nacht und kommt sicher ans Ziel. Und mit einer Portion Humor klappt das. Don't worry, be happy.
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1: Bobby McFerrin hier in der ARD Nacht. Kleiner Blick auf die Straßen mit dem Verkehrsservice in der ARD Nacht. Hallo an alle unterwegs. Ich habe eine Meldung von der A5, Kassel Richtung Frankfurt. Die Strecke ist zwischen Hattenbacher Dreieck und Alsfeld-Ost wegen Reinigungsarbeiten gesperrt. A8 Stuttgart Richtung Karlsruhe ist zwischen Heimsheim und Pforzheim Süd nach einem Unfall gesperrt. Dann die A96 Lindau München ist zwischen München-Naim und Sendling wegen Brückenarbeiten in beiden Richtungen gesperrt. Berlin, die A111 ist zwischen Festplatz und Seidelstraße wegen Wartungsarbeiten im Tunnel bis 5 Uhr in beiden Richtungen gesperrt. Und Berlin A113, da ist die Spätstraße und Schönefeld Süd wegen Wartungsarbeiten bis 5 Uhr früh ebenfalls in beiden Richtungen gesperrt. Die A565 Meckenheim-Bonn ist zwischen Dreieck Bonn-Nordost und Kreuzbonn-Nord in beiden Richtungen wegen Brückenschäden gesperrt. Und Berlin, der Tiergartentunnel, ist zwischen Heidestraße und Reichpietschufer in beiden Richtungen bis 5.45 Uhr gesperrt. So, das war's. Weiterhin eine gute und störungsfreie Fahrt für Sie.
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1: Ich bin André Holst. Ich grüße Sie. Kommen Sie mit uns durch diese Nacht. Wir machen es uns schön mit dem Soundtrack für die Nacht.

0: Made in Germany, das steht für Qualität. Und das gibt's natürlich auch ganz besonders im deutschen Musikmarkt. Und Tim Bensko, der hat Musikgeschichte geschrieben hier in Deutschland. Denn einfach mal kurz die Welt retten, das war es. So viel Potenzial, dass man daraus einen Riesenhit gemacht hat.
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Sounds Like a Melody, der Klassiker von Alphaville hier in der ARD-Hitnacht. Wir haben es gleich 1:15 und an dieser Stelle wieder großes Danke für die Mails, die Sie mir geschickt haben. Da gibt's ein Moin von Gelinde. Gelinde schreibt, ich höre fast jeden Abend die Hitnacht und lese bis in die Puppen. Dabei begleitet mich gute Musik. Herzliche Grüße aus dem Norden, aus Hamburg, von Gerlinde. In Hamburg sagt man Tschüss und nicht auf Wiedersehen, sage ich jetzt auch nicht. Hamburg ist eine beeindruckende Stadt. Gerlinde, noch ganz viel Spaß hier in der ARD-Hitnacht. Und eine weitere Mail, auch das was Feines, und zwar schreibt Diana: Hey, mein Lieber, höre euch noch zu ein paar Minuten. Mein Mann hat Geburtstag, wäre nice, wenn ich einen Geburtstagsgruß hören könnte. Also, gar kein Problem. Alles Liebe für den Steffen, Gesundheit von den Kindern Lukas, Dominik, Jennifer, Steven und Nils und natürlich auch von der Göttergattin Diana. Und Diana schreibt, ich liebe dich, Happy Birthday. Gern geschehen und wir machen auch weiter so. Gar kein Problem. Musikalisch ebenfalls jetzt mit Sabrina und Summer. Oh.

0: immer mal wieder Fragen hier auch in der ARD Hitnacht. Zum Beispiel Fritz, der fragt nämlich, seit wann werden die Verkehrsnachrichten mit Sound unterlegt? Sind auch weniger Nachtbaustellen eingerichtet? Irgendwas hat sich geändert. Also Fritz, erstmal herzliche Grüße auch hier aus Magdeburg Richtung Süden. Und offen gestanden, solange ich hier die ARD Hitnacht mache, habe ich immer, wenn der Verkehr kommt, auch einen Sound drunter. Also immer so ein kleines musikalisches Ding. Ich hoffe, ich habe es nicht zu laut, dass man trotzdem versteht, was ich sage. Wir werden ja gleich die Nachrichten haben und danach geht's eine neue Runde mit dem Blick auf die Straßen weiter. Ich bin sehr, sehr neugierig. Vielleicht, Fritz, können Sie mir noch mal ein kleines Feedback geben. Und Jenny, ja, großes Dankeschön an Jenny an dieser Stelle auch, hat gerade geschrieben, nach Rücksprache mit ihren Ärzten und reichlicher Überlegung habe ich heute einen Organspenderausweis unterschrieben und ich bin stolz drauf. Liebe Grüße von Jenny aus Magdeburg. Jenny, wir sind in derselben Stadt und ich muss sagen, Jenny, ich finde das ganz klasse. Es ist ein guter Schritt und es ist eine Entscheidung. Ganz, ganz viel Glück und noch wach bleiben mit uns.
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1: Um 1 Uhr mit Wolfgang Berger. Die deutsche Regierung will sich weiter aktiv in den Vereinten Nationen engagieren. Das hat Außenminister Wadephul klargestellt nach der Abstimmungsniederlage im mächtigen UN-Sicherheitsrat. Deutschland wollte in dem Gremium einen Sitz bekommen und hatte sich dafür beworben. In der gestrigen Abstimmung scheiterte die Bundesrepublik aber. Portugal und Österreich ziehen stattdessen für 2 Jahre in den UN-Sicherheitsrat ein. Außenminister Wadephul ließ in den ARD-Tagesthemen offen, ob Deutschland künftig weniger Geld für die Vereinten Nationen bereitstellt.
2: Das müssen wir uns sowieso im Einzelfall angucken. Sie kennen die Beschränkungen, die unserem Haushalt obliegen. Und ich denke, wir werden an der einen oder anderen Stelle auch deutsche Interessen vielleicht etwas deutlicher formulieren müssen in der Zukunft. Das machen wir aber sehr abgesprochen im Kabinett. Darüber werden wir uns in aller Ruhe unterhalten. Und ich halte jetzt nichts von Ad-hoc-Reaktionen.
1: So Außenminister Wadephul. Die AfD bleibt im neuen ARD-Deutschland-Trend vor CDU und CSU. Wäre am Sonntag Bundestagswahl, käme die Partei laut Infratest-DiMAP auf 27%, die Union auf 23%. Aus Berlin Sabine Henkel.
3: Zum Umgang mit der AfD zeigt der Deutschland-Trend ein differenziertes Stimmungsbild. Für eine Zusammenarbeit der anderen Parteien mit der AfD sprechen sich 24% aus. Gut 30% sagen, Union, SPD oder andere sollten von Fall zu Fall mit der AfD abstimmen oder kooperieren. Unter den Unionswählern sind dafür mehr Befragte offen als bei den Wählern anderer Parteien. Gut 40% aller Befragten sind hingegen grundsätzlich gegen eine Zusammenarbeit.
1: Der Baukonzern Hochtief gehört bald zum ersten Mal zum DAX. Das Unternehmen steigt Ende Juni in den deutschen Leitindex auf. Es verdrängt den VW-Großaktionär Porsche SE, der in den Nebenwerteindex MDAX absteigt. Der künftige DAX-Konzern Hochtief hat zuletzt vor allem von Geschäften in den USA profitiert. Dort wurden Rechenzentren für künstliche Intelligenz errichtet. Fußball-Bundesliga-Absteiger VfL Wolfsburg hat einen neuen Trainer. Wie der Verein bekannt gegeben hat, übernimmt Tobias Strobel die Mannschaft in der zweiten Liga. Der 38-Jährige hatte vorher den Drittligisten SV Verl trainiert. Strobel folgt auf Dieter Hecking, der nach dem Bundesliga-Abstieg des VfL Wolfsburg zum Geschäftsführer Sport befördert wurde. Das waren die Nachrichten. Das Wetter in Deutschland. Heute Nacht im Osten trocken, vor allem im Norden und in der Mitte Schauer, 15 bis 9 Grad. Tagsüber von Westen her Schauer und Gewitter, im Osten erst Sonne, später Schauer, 19 bis 24 Grad. Am Freitag dann wechseln sich Sonne, Wolken und ein paar Schauer ab, 18 bis 21 Grad. Und am Samstag Wolken und öfter Sonne, fast überall trocken, bei 20 bis 23 Grad. Es ist 1.03 Uhr.
4: Und nach den Nachrichten wird Zeit für den Blick auf die Straßen. Hallo, hier ist der Verkehrsservice in der ARD-Hitnacht. Ich habe eine Meldung von der A5, und zwar Kassel Richtung Frankfurt ist zwischen Hattenbacher Dreieck und Alsfeld-Ost wegen Reinigungsarbeiten gesperrt. A8 Stuttgart Richtung Karlsruhe ist zwischen Heim und Pforzheim-Süd nach einem Unfall gesperrt. Die A96 Lindau-München ist zwischen München-Leim und Sendling wegen Brückenarbeiten in beiden Richtungen bis Montag gesperrt. Aus Berlin kommt diese Meldung: A111 zwischen Amfestplatz und Seidelstraße. Wartungsarbeiten, da ist der Tunnel bis 5 gesperrt, und A113 ist die Spätstraße und Schönefeld Süd wegen Wartungsarbeiten ebenfalls bis 5 gesperrt. Hier kommt eine Meldung von der A565 Meckenheim-Bonn ist zwischen Dreieck Bonn-Nordost und Kreuz Bonn-Nord wegen Brückenschäden im Augenblick in beiden Richtungen gesperrt. Und in Berlin, der Tiergartentunnel ist zwischen Heidestraße und Reichpietschufer ebenfalls in beiden Richtungen gesperrt. Das war es auch schon. Weiterhin eine gute und störungsfreie Fahrt für Sie.
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4: So mitten in der Nacht gebe ich jetzt eine Runde Cappuccino für die Ohren aus. Hier ist Eros Ramazzotti. Ich bin André Holz. Schön, dass Sie dabei sind.

Manchmal komme ich mir vor wie die Christel von der Post. Eine Mail jagt die nächste. Großes Dankeschön. Ich freue mich, dass Sie bei uns sind. Mike hat geschrieben und der hört uns über Antenne Brandenburg und er findet die Musik ganz klasse. Er hört gerne die ARD-Hitnacht und er ist gerade in seiner alten Heimat Brandenburg angekommen. Das heißt 4 Tage Urlaub und er sagt nur, macht weiter so. Ich sag nur, wir können gar nicht anders, Mike. Trotzdem viel Spaß noch mit uns. Und dann habe ich ja vorhin über Löwen sinniert. Ja, das stimmt tatsächlich. Und interessant fand ich die Erfahrung, dass Michael aus Dänemark, der uns da nämlich auf UKW empfängt, so einen Besuch im Tierpark mal erlebt hat. Und da durfte er einen Löwen streicheln. Überraschend für ihn die Erfahrung, das Fell war gar nicht so weich, wie es aussieht. Eher grob und stachelig. Großes Dankeschön an dieser Stelle. Ja, ich habe noch nie einen Löwen gestreichelt. Und ehrlich gesagt, möchte ich das auch nicht unbedingt machen. Aber gut, Versuch macht klug. Dafür habe ich mal auf dem Kamel gesessen. Ja, artverwandt. So, dann habe ich hier Carsten, der hat geschrieben, hallo liebes ARD-Hitnacht-Team, ich höre euch immer von montags bis samstags, da ich nämlich jede Nacht 200 bis 300 Kunden mit unserer Tageszeitung beliefere. Das ist ganz gut, Zeitungsträger sind unterwegs, ihr haltet auch die Welt zusammen, dass wir nächsten Morgen einfach mal gucken können beim Frühstück, was sich so alles ereignet hat. Und Mario schreibt ebenfalls, moin André, die Musik Auswahl ist heute wieder mal klasse. Ich höre noch ein Weilchen zu und wünsche allen einen richtig schönen Tag. Und heute ist ja natürlich auch ein ganz besonderer Tag, den wir in keiner Weise vergessen wollen. 4. Juni, den Donnerstag, und in vielen südlichen Bundesländern hier in Deutschland ein katholischer Feiertag namens Fronleichnam. Ne? Für den Norden, also Hamburg, Bremen, Niedersachsen oder Schleswig-Holstein, das ist eher ein ganz normaler Arbeitstag. Da gilt der Feiertag nicht. Aber ich muss sagen, in anderen Ecken unseres Landes, da ist heute frei. Dann wünsche ich einen angenehmen Tag.

Caravan of Love, The House Martins, a cappella vom Feinsten in der ARD-Hitnacht um 19 Minuten nach 1. Und Dirk, der hat geschrieben, dass er gerade mit seinem Kumpel Nobby beim Angeln ist und er freut sich über das Programm. Und Nobby und Dirk, ich kann euch nur sagen, jetzt habe ich hier einen Titel, garantiert beißen die Fische besser. Also ein bisschen lauter machen, dass die Fische das mitkriegen. Nothing breaks like it hard. Das ist was Feines. Sehr angelaffin, dieser Song, wirklich.

Da muss ich leider mal raufgehen, denn hier ist ein Falschfahrer reingekommen. Achtung, Autofahrer. Falschfahrer auf der A96 München-Lindau zwischen Buchloe Ost und Bad Wörishofen. Da gibt's einen Falschfahrer, der Ihnen entgegenkommt. Fahren Sie bitte äußerst rechts. Überholen Sie nicht. Wir melden, wenn die Gefahr vorüber ist. Ich wiederhole nochmal. Auf der A96 München-Lindau zwischen Buchloe Ost und Bad Wörishofen. Da ist ein Falschfahrer unterwegs. Vorsicht bitte in beiden Richtungen.

0: in Paris. Deutsche Vita. Was für ein schönes Gefühl hier in der ARD Hitnacht. Hallo an alle unterwegs. Wir haben es 1.30 Uhr, halb zwei. Hier ist der Verkehrsservice in der ARD Hitnacht. Noch einmal die Warnung vor dem Falschfahrer auf der A96 München-Lindau zwischen Landsberg und Lech-West und Buchloe. West, da kommt Ihnen ein Falschfahrer entgegen. Fahren Sie bitte äußerst rechts und überholen Sie nicht. Wir melden, wenn die Gefahr vorüber ist. Weitere Meldungen. A5 Kassel Richtung Frankfurt ist zwischen Hattenbacher Dreieck und Alsfeld Ost wegen Reinigungsarbeiten gesperrt. A8 Stuttgart Richtung Karlsruhe ist zwischen Heinsheim und Pforzheim Süd ebenfalls nach einem Unfall gesperrt. Dann habe ich hier die A96 Lindau München ist zwischen München Laim und Sendling wegen Brückenarbeiten in beiden Richtungen bis Montag gesperrt. Berlin A111 ist zwischen am Festplatz und Seidelstraße wegen Wartungsarbeiten im Tunnel bis 5 gesperrt. Dann die A113 ist zwischen Spätstraße und Schönefeld Süd wegen Wartungsarbeiten bis 5 in beiden Richtungen gesperrt. Dann habe ich hier die A565 Meckenheim-Bonn ist zwischen Dreieck Bonn-Nordost und Kreuz Bonn-Nord in beiden Richtungen wegen Brückenschäden gesperrt. Und in Berlin der Tiergartentunnel ist zwischen Heidestraße und Reichpietschufer in beiden Richtungen bis 5.45 Uhr gesperrt.
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0: Ich bin André Holst. Schön, dass Sie dabei sind.

Enrique Iglesias und Whitney Houston, Could I Have This Kiss Forever? Was für ein schönes Duett. Episch, einfach ganz groß, wenn zwei so großartige Künstler gemeinsam vor einem Mikrofon stehen, wie es hier mal vor ein paar Jahren passierte. Und wir können uns an Whitney erinnern, auf unsere Art und Weise. AD Nacht, 1:39 haben wir es. Und auch Musik Made in Germany haben wir in der Nachtshow für Sie. Heinz-Rudolf Kunze, Meine eigene Wege. Und der geht auch wieder viele Wege auf Bühnen, wenn Sie ihn mal live erleben möchten, ist es immer wert. Deutschlands Rockpoet Nummer 1 steht nach wie vor voller Leidenschaft auf der Bühne. Googeln Sie den einfach mal, da finden Sie vielleicht auch ein paar Konzerte in Ihrer Gegend und dann können Sie mal wieder live erleben.

Wohlfühlfaktor 1A, Scott McKenzie, San Francisco. Ein super Uldi hier in der ARD Nacht. Und wir können mailen, wenn Sie Lust haben. Ja, Kommunikation ist alles. ard-hitnacht@mdr.de, das ist die E-Mail-Adresse. Und dann können wir direkt miteinander plaudern. Oder ich posaune das hier einfach über den Sender, wenn Sie mir was Schönes schreiben. So wie ich auch Grüße gekriegt habe von Thomas, der uns über WDR 4 hört. Und ich finde es auch ganz klasse, denn Cindy schreibt, erst vor ein paar Wochen, da habe ich euch bei einer Radiosendersuche entdeckt und ich freue mich so, dass ich euch gefunden habe. Von meiner ersten Minute an bin ich Fan von der ARD-Hitnacht. Cindy, Küsschen und herzliche Grüße. An dieser Stelle geht natürlich ebenfalls ganz, ganz herzlich raus. Also, gerne schreiben, ard-hitnacht@mdr.de und

Da lallt er uns ein hier in der ARD Hitnacht. Simple Minds war das. Und jetzt gibt's noch mal den Blick auf die Straßen, denn so vor den Nachrichten um 2:08 habe ich eine gute Nachricht. Die Entwarnung von der A96 München-Lindau. Kein Falschfahrer mehr zwischen Landsberg und Lech-West und Buchloe-West. Da haben sie wieder freie Fahrt. Ich wiederhole, Entwarnung von der A96 München-Lindau. Kein Falschfahrer mehr zwischen Landsberg am Lech-West und Buchloe-West. Jetzt habe ich es richtig gesagt. Weiterhin eine gute und störungsfreie

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1: Um 2 Uhr mit Wolfgang Berger. Nach dem verpassten Einzug Deutschlands in den UN-Sicherheitsrat werden Kritik und Rufe nach Konsequenzen laut. Die Grünen machen Kanzler Merz und Außenminister Wadefuhl für das Scheitern verantwortlich. Aus der NDR-Nachrichtenredaktion Martin Seiler.
2: Die grüne Außenexpertin Brugger sprach von einer Blamage. Die Regierung Merz habe sich international zu wenig profiliert und so Deutschlands Ansehen und Verantwortung in der Welt verspielt. Linken-Chefin Schwertner sagte T-Online, dies sei die Quittung dafür, dass Deutschland in entscheidenden Konflikten den Mund gehalten habe. SPD-Fraktionsvize Möller forderte eine klarere Haltung der Bundesregierung in internationalen Konflikten. Bei der Abstimmung über einen nicht ständigen Sitz im UN-Sicherheitsrat für 2 Jahre hatten Portugal und Österreich den Vorzug erhalten.
1: Israel und der Libanon wollen gemeinsam eine Waffenruhe durchsetzen. Beide Seiten gaben dazu nach Gesprächen in Washington eine Erklärung ab. Voraussetzung ist demnach, dass die pro-iranische Terrormiliz Hisbollah das Feuer vollständig einstellt und sich aus bestimmten Gebieten zurückzieht. Zudem sollen Zonen unter exklusiver Kontrolle der libanesischen Armee eingerichtet werden. In gut 3 Wochen wollen beide Seiten die Gespräche fortsetzen. Eigentlich gilt im Libanon bereits seit Mitte April eine Feuerpause. Israel und die Hisbollah greifen sich aber weiter täglich an. Die Hisbollah lehnt sowohl die Waffenruhe als auch die Gespräche in Washington ab, an denen sie nicht beteiligt ist. Die SPD will Katastrophenschutz künftig als Unterrichtsfach an Schulen verankern. Das hat Fraktionsvize Limbacher der Rheinischen Post gesagt. Ein solches Angebot könne die Begeisterung für ehrenamtliches Engagement wecken. Das Bewusstsein von Schülern müsse geschärft werden angesichts von häufigeren Unwettern mit Hochwasser und Überschwemmungen. Auch Bundesinnenminister Dobrindt hatte sich zuletzt dafür ausgesprochen, den Umgang mit ziviler Verteidigung in den Schullehrplan aufzunehmen. In Kuba ist es ab Samstag wohl nicht mehr möglich, mit Mastercard oder Visa-Kreditkarten zu bezahlen. Laut Zentralbank des kommunistischen Inselstaats stellt eine zuständige ausländische Bank die Abwicklung ein. Hintergrund sind nach kubanischen Angaben die jüngsten US-Sanktionen. Die Regierung von Präsident Trump hatte Anfang des Jahres ihre Kuba-Politik verschärft und das Land als Bedrohung für die nationale Sicherheit bezeichnet. Kuba steckt ohnehin in der schwersten Wirtschaftskrise seit Jahrzehnten. Das waren die Nachrichten. Und das Wetter in Deutschland. Heute Nacht im Osten.